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1: 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Jakobus, ein Knecht Gottes und des Herrn Jesus Christus, an die 12 Stämme in der Zerstreuung. Gruß zuvor. Meine lieben Brüder, erachtet es für lauter Freude, wenn ihr in mancherlei Anfechtungen fallt, und wisst, dass euer Glaube, wenn er bewährt ist, Geduld wirkt. Die Geduld aber soll ihr Werk tun bis ans Ende, damit ihr vollkommen und unversehrt seid und kein Mangel an euch sei. Wenn es aber jemandem unter euch an Weisheit mangelt, so bitte er Gott, der jedermann gern gibt und niemanden schilt, so wird sie ihm gegeben werden. Er bitte aber im Glauben und zweifle nicht, denn wer zweifelt, der gleicht einer Meereswoge, die vom Winde getrieben und bewegt wird. Ein solcher Mensch denke nicht, dass er etwas von dem Herrn empfangen werde. Ein Zweifler ist unbeständig auf allen seinen Wegen. Ein Bruder aber, der niedrig ist, rühme sich seiner Höhe. Wer aber reich ist, rühme sich seiner Niedrigkeit. Denn wie eine Blume des Grases wird er vergehen. Die Sonne geht auf mit ihrer Hitze und das Gras verwelkt, und die Blume fällt ab und ihre schöne Gestalt verdirbt. So wird auch der Reiche dahinwelken in dem, was er unternimmt. Selig ist der Mann, der die Anfechtung erduldet. Denn nachdem er bewährt ist, wird er die Krone des Lebens empfangen, die Gott verheißen hat denen, die ihn lieb haben. Niemand sage, wenn er versucht wird, dass er von Gott versucht werde. Denn Gott kann nicht versucht werden zum Bösen, und er selbst versucht niemand. Sondern ein jeder, der versucht wird, wird von seinen eigenen Begierden gereizt und gelockt. Danach, wenn die Begierde empfangen hat, gebiert sie die Sünde. Die Sünde aber, wenn sie vollendet ist, gebiert den Tod. Irrt euch nicht, meine lieben Brüder, alle gute Gabe und alle vollkommene Gabe kommt von oben herab, von dem Vater des Lichts, bei dem keine Veränderung ist, noch Wechsel des Lichts und der Finsternis. Er hat uns geboren nach seinem Willen durch das Wort der Wahrheit, damit wir Erstlinge seiner Geschöpfe seien. Ihr sollt wissen, meine lieben Brüder, ein jeder Mensch sei schnell zum Hören, langsam zum Reden, langsam zum Zorn. Denn des Menschen Zorn tut nicht, was vor Gott recht ist. Darum legt ab alle Unsauberkeit und alle Bosheit und nehmt das Wort an mit Sanftmut, das in euch gepflanzt ist und Kraft hat, eure Seelen selig zu machen. Seid aber Täter des Worts und nicht Hörer allein, sonst betrügt ihr euch selbst. Denn wenn jemand ein Hörer des Worts ist und nicht ein Täter, der gleicht einem Mann, der sein leibliches Angesicht im Spiegel beschaut. Denn nachdem er sich beschaut hat, geht er davon und vergisst von Stund an, wie er aussah. Wer aber durchschaut in das vollkommene Gesetz der Freiheit und dabei beharrt und ist nicht ein vergesslicher Hörer, sondern ein Täter, der wird selig sein in seiner Tat. Wenn jemand meint, er diene Gott und hält seine Zunge nicht im Zaum, sondern betrügt sein Herz, so ist sein Gottesdienst nichtig. Ein reiner und unbefleckter Gottesdienst vor Gott dem Vater ist der, die Waisen und Witwen in ihrer Trübsal besuchen und sich selbst von der Welt unbefleckt halten. Liebe Brüder, haltet den Glauben an Jesus Christus, unseren Herrn der Herrlichkeit, frei von allem Ansehen der Person. Denn wenn in eure Versammlung ein Mann käme mit einem goldenen Ring und in herrlicher Kleidung, es käme aber auch ein Armer in unsauberer Kleidung, und ihr sähet auf den, der herrlich gekleidet ist, und spreche zu ihm, setze du dich hierher auf den guten Platz, und sprechet zu dem Armen, stell du dich dorthin, oder setze dich unten zu meinen Füßen. Ist's recht, dass ihr solche Unterschiede bei euch macht und urteilt mit bösen Gedanken? Hört zu, meine lieben Brüder, Hat nicht Gott erwählt die Armen in der Welt, die im Glauben reich sind und Erben des Reichs, das er verheißen hat, denen, die ihn lieb haben? Ihr aber habt dem Armen Unehre angetan. Sind es nicht die Reichen, die Gewalt gegen euch üben und euch vor Gericht ziehen? Verlästern sie nicht den guten Namen, der über euch genannt ist? Wenn ihr das königliche Gesetz erfüllt nach der Schrift, liebe deinen Nächsten wie dich selbst, so tut ihr recht. Wenn ihr aber die Person anseht, tut ihr Sünde und werdet überführt vom Gesetz als Übertreter. Denn wenn jemand das ganze Gesetz hält und sündigt gegen ein einziges Gebot, der ist am ganzen Gesetz schuldig. Denn der gesagt hat, du sollst nicht Ehe brechen, der hat auch gesagt, du sollst nicht töten. Wenn du nun nicht die Ehe brichst, tötest aber, bist du ein Übertreter des Gesetzes. Redet so und handelt so wie Leute, die durchs Gesetz der Freiheit gerichtet werden sollen. Denn es wird ein unbarmherziges Gericht über den ergehen, der nicht Barmherzigkeit getan hat. Barmherzigkeit aber triumphiert über das Gericht. Was hilft's, liebe Brüder, wenn jemand sagt, er habe Glauben und hat doch keine Werke? Kann denn der Glaube ihn selig machen? Wenn ein Bruder oder eine Schwester Mangel hätte an Kleidung und an der täglichen Nahrung und jemand unter euch spräche zu ihnen, geht hin in Frieden, wärmt euch und sättigt euch. Ihr gäbet ihnen aber nicht, was der Leib nötig hat. Was könnte ihnen das helfen? So ist auch der Glaube, wenn er nicht Werke hat, tot in sich selber. Aber es könnte jemand sagen, du hast Glauben und ich habe Werke. Zeige mir deinen Glauben ohne die Werke, so will ich dir meinen Glauben zeigen aus meinen Werken. Du glaubst, dass nur einer Gott ist. Du tust recht daran. Die Teufel glauben's auch und zittern. Willst du nun einsehen, du törichter Mensch, dass der Glaube ohne Werke nutzlos ist? Ist nicht Abraham, unser Vater, durch Werke gerecht geworden, als er seinen Sohn Isaak auf dem Altar opferte? Da siehst du, dass der Glaube zusammengewirkt hat mit seinen Werken, und durch die Werke ist der Glaube vollkommen geworden. So ist die Schrift erfüllt, die da spricht, Abraham hat Gott geglaubt, und das ist ihm zur Gerechtigkeit gerechnet worden, und er wurde ein Freund Gottes genannt. So seht ihr nun, dass der Mensch durch Werke gerecht wird, nicht durch Glauben allein. Desgleichen die Hure Rahab. Ist sie nicht durch Werke gerecht geworden, als sie die Boten aufnahm und ließ sie auf einem anderen Weg hinaus? Denn wie der Leib ohne Geist tot ist, so ist auch der Glaube ohne Werke tot. Liebe Brüder, nicht jeder von euch soll ein Lehrer werden, und wisst, dass wir ein desto strengeres Urteil empfangen werden, denn wir verfehlen uns alle mannigfaltig. Wer sich aber im Wort nicht verfehlt, der ist ein vollkommener Mann und kann auch den ganzen Leib im Zaum halten. Wenn wir den Pferden den Zaum ins Maul legen, damit sie uns gehorchen, so lenken wir ihren ganzen Leib. Siehe, auch die Schiffe, obwohl sie so groß sind und von starken Winden getrieben werden, werden sie doch gelenkt mit einem kleinen Ruder, wohin der will, der es führt. So ist auch die Zunge ein kleines Glied und richtet große Dinge an. Siehe, ein kleines Feuer, welch einen Wald zündet's an. Auch die Zunge ist ein Feuer, eine Welt voll Ungerechtigkeit. So ist die Zunge unter unseren Gliedern. Sie befleckt den ganzen Leib und zündet die ganze Welt an und ist selbst von der Hölle entzündet. Denn jede Art von Tieren und Vögeln und Schlangen und Seetieren wird gezähmt und ist gezähmt vom Menschen. Aber die Zunge kann kein Mensch zähmen. Das unruhige Übel voll tödlichen Giftes. Mit ihr loben wir den Herrn und Vater, und mit ihr fluchen wir den Menschen, die nach dem Bilde Gottes gemacht sind. aus einem Munde kommt Loben und Fluchen. Das soll nicht so sein, liebe Brüder. Lässt auch die Quelle aus einem Loch süßes und bitteres Wasser fließen? Kann auch, liebe Brüder, ein Feigenbaum Oliven oder ein Weinstock Feigen tragen? So kann auch eine salzige Quelle nicht süßes Wasser geben. Wer ist weise und klug unter euch? Der zeige mit seinem guten Wandel seine Werke in Sanftmut und Weisheit. Habt ihr aber bitter Neid und Streit in eurem Herzen, so rühmt euch nicht und lügt nicht der Wahrheit zuwider. Das ist nicht die Weisheit, die von oben herabkommt, sondern sie ist irdisch, niedrig und teuflisch. Denn wo Neid und Streit ist, da sind Unordnung und lauter böse Dinge. Die Weisheit aber von oben her ist zuerst lauter, dann friedfertig, gütig, lässt sich etwas sagen, ist reich an Barmherzigkeit und guten Früchten, unparteiisch, ohne Heuchelei. Die Frucht der Gerechtigkeit aber wird gesät in Frieden für die, die Frieden stiften. Woher kommt der Kampf unter euch? Woher der Streit? Kommt's nicht daher, dass in euren Gliedern die Gelüste gegeneinander streiten? Ihr seid begierig und erlangt's nicht. Ihr mordet und neidet und gewinnt nichts. Ihr streitet und kämpft und habt nichts, weil ihr nicht bittet. Ihr bittet und empfangt nichts, weil ihr in übler Absicht bittet, nämlich damit ihr es für eure Gelüste vergeuden könnt. Ihr Abtrünnigen, wisst ihr nicht, dass Freundschaft mit der Welt Feindschaft mit Gott ist? Wer der Welt Freund sein will, der wird Gottes Feind sein. Oder meint ihr, die Schrift sage umsonst, mit Eifer wacht Gott über den Geist, den er in uns hat wohnen lassen, und gibt umso reichlicher Gnade? Darum heißt es, Gott widersteht den Hochmütigen, aber den Demütigen gibt er Gnade. So seid nun Gott untertan, widersteht dem Teufel, so flieht er von euch. Naht euch zu Gott, so naht er sich zu euch. Reinigt die Hände, ihr Sünder, und heiligt eure Herzen, ihr Wankelmütigen. Jammert und klagt und weint. Euer Lachen verkehre sich in Weinen und eure Freude in Traurigkeit. Demütigt euch vor dem Herrn, so wird er euch erhöhen. Verleumdet einander nicht, liebe Brüder. Wer seinen Bruder verleumdet oder verurteilt, der verleumdet und verurteilt das Gesetz. Verurteilst du aber das Gesetz, so bist du nicht ein Täter des Gesetzes, sondern ein Richter. Einer ist der Gesetzgeber und Richter, der selig machen und verdammen kann. Wer aber bist du, dass du den Nächsten verurteilst? Und nun ihr, die ihr sagt, heute oder morgen wollen wir in die oder die Stadt gehen und wollen ein Jahr dort zubringen und Handel treiben und Gewinn machen. Und wisst nicht, was morgen sein wird. Was ist euer Leben? Ein Rauch seid ihr, der eine kleine Zeit bleibt und dann verschwindet. Dagegen solltet ihr sagen, wenn der Herr will, werden wir leben und dies oder das tun. Nun aber rühmt ihr euch in eurem Übermut. All solches Rühmen ist böse. Wer nun weiß, Gutes zu tun und tut's nicht, dem ist's Sünde. Und nun, ihr Reichen, weint und heult über das Elend, das über euch kommen wird. Euer Reichtum ist verfault, eure Kleider sind von Motten zerfressen, euer Gold und Silber ist verrostet, und ihr Rost wird gegen euch Zeugnis geben und wird euer Fleisch fressen wie Feuer. Ihr habt euch Schätze gesammelt in diesen letzten Tagen. Siehe, der Lohn der Arbeiter, die euer Land abgeerntet haben, den ihr ihnen vorenthalten habt, der schreit. Und das Rufen der Schnitter ist gekommen vor die Ohren des Herrn Zebaoth. Ihr habt geschlemmt auf Erden und geprasst und eure Herzen gemästet am Schlachttag. Ihr habt den Gerechten verurteilt und getötet. Und er hat euch nicht widerstanden. So seid nun geduldig, liebe Brüder, bis zum Kommen des Herrn. Siehe, Der Bauer wartet auf die kostbare Frucht der Erde und ist dabei geduldig, bis sie empfange den Frühregen und Spätregen. Seid auch ihr geduldig und stärkt eure Herzen, denn das Kommen des Herrn ist nahe. Seufzt nicht wiedereinander, liebe Brüder, damit ihr nicht gerichtet werdet. Siehe, der Richter steht vor der Tür. Nehmt, liebe Brüder, zum Vorbild des Leidens und der Geduld die Propheten, die geredet haben in dem Namen des Herrn. Siehe, wir preisen selig, die erduldet haben. Von der Geduld Hiobs habt ihr gehört und habt gesehen, zu welchem Ende es der Herr geführt hat. Denn der Herr ist barmherzig und ein Erbarmer. Vor allen Dingen aber, meine Brüder, schwört nicht, weder bei dem Himmel noch bei der Erde, noch mit einem anderen Eid. Es sei aber euer Ja ein Ja und euer Nein ein Nein, damit ihr nicht dem Gericht verfallt. Leidet jemand unter euch, der bete? Ist jemand guten Mutes, der singe Psalmen? Ist jemand unter euch krank, der rufe zu sich die Ältesten der Gemeinde, dass sie über ihm beten und ihn salben mit Öl in dem Namen des Herrn? Und das Gebet des Glaubens wird dem Kranken helfen, und der Herr wird ihn aufrichten. Und wenn er Sünden getan hat, wird ihm vergeben werden. Bekennt also einander eure Sünden und betet füreinander, dass ihr gesund werdet. Des Gerechten Gebet vermag viel, wenn es ernstlich ist. Elia war ein schwacher Mensch wie wir, und er betete ein Gebet, dass es nicht regnen sollte. Und es regnete nicht auf Erden 3 Jahre und 6 Monate. Und er betete abermals, und der Himmel gab den Regen, und die Erde brachte ihre Frucht. Liebe Brüder, wenn jemand unter euch abirren würde von der Wahrheit, und jemand bekehrte ihn, der soll wissen, wer den Sünder bekehrt hat von seinem Irrweg, der wird seine Seele vom Tode erretten und wird bedecken die Menge der Sünden.

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1: Und nach 2 Jahren hatte der Pharao einen Traum. Er stünde am Nil und sähe aus dem Wasser steigen 7 schöne fette Kühe. Die gingen auf der Weide im Grase. Nach diesen sah er andere 7 Kühe aus dem Wasser aufsteigen. Die waren hässlich und mager und traten neben die Kühe am Ufer des Nils. Und die hässlichen und mageren fraßen die 7 schönen, fetten Kühe. Da erwachte der Pharao. Und er schlief wieder ein und ihm träumte abermals und er sah, dass 7 Ähren.
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1: Aus einem Halm wuchsen, voll und dick. Danach sah er 7 dünne Ähren aufgehen, die waren vom Ostwind versenkt. Und die 7 mageren Ähren verschlangen die 7 dicken und vollen Ähren. Da erwachte der Pharao und merkte, dass es ein Traum war. Und als es Morgen wurde, war sein Geist bekümmert, und er schickte aus und ließ rufen alle Wahrsager in Ägypten und alle Weisen und erzählte ihnen seine Träume. Aber da war keiner, der sie dem Pharao deuten konnte. Da redete der oberste Schenk zum Pharao und sprach:
5: »Ich muss heute an meine Sünden denken. Als der Pharao zornig wurde über seine Knechte und mich mit dem obersten Bäcker ins Gefängnis legte in des Amtmanns Hause, da träumte uns beiden in einer Nacht einem jeden sein Traum, dessen Deutung ihn betraf. Da war bei uns ein hebräischer Jüngling, des Amtmanns Knecht, dem erzählten wir's. Und er deutete uns unsere Träume, einem jeden nach seinem Traum. Und wie er uns deutete, so ist's gekommen. Denn ich bin wieder in mein Amt gesetzt, aber jener wurde aufgehängt.«
1: Da sandte der Pharao hin und ließ Josef rufen, und sie ließen ihn eilends aus dem Gefängnis. Und er ließ sich scheren und zog andere Kleider an und kam hinein zum Pharao. Da sprach der Pharao zu ihm:
6: »Ich habe einen Traum gehabt, und es ist niemand, der ihn deuten kann. Ich habe aber von dir sagen hören, wenn du einen Traum hörst, so kannst du ihn deuten.«
1: Josef antwortete dem Pharao und sprach:
7: »Das steht nicht bei mir. Gott wird jedoch dem Pharao Gutes verkünden.«
1: Der Pharao sprach zu Josef:
6: »Mir träumte, ich stand am Ufer des Nils und sah aus dem Wasser steigen 7 schöne, fette Kühe. Die gingen auf der Weide im Grase. Und nach ihnen sah ich andere 7 dürre, sehr hässliche und magere Kühe heraussteigen. Ich habe in ganz Ägyptenland nicht so hässliche gesehen. Und die 7 mageren und hässlichen Kühe fraßen die 7 ersten fetten Kühe auf. Und als sie die hineingefressen hatten, merkte man's ihnen nicht an, dass sie die gefressen hatten, und waren hässlich wie zuvor. Da wachte ich auf. Und ich sah abermals in meinem Traum 7 Ähren auf einem Halm wachsen, voll und dick. Danach gingen auf 7 dürre Ähren, dünn und versenkt. Und die 7 dünnen Ähren verschlangen die 7 dicken Ähren. Und ich habe es den Wahrsagern gesagt, aber die können's mir nicht deuten.«
1: Josef antwortete dem Pharao:
7: »Beide Träume des Pharao bedeuten das Gleiche. Gott verkündet dem Pharao, was er vorhat. Die 7 schönen Kühe sind 7 Jahre, und die 7 guten Ähren sind dieselben 7 Jahre. Es ist ein und derselbe Traum. Die 7 mageren und hässlichen Kühe, die nach jenen aufgestiegen sind, das sind 7 Jahre, und die 7 mageren und versenkten Ähren sind 7 Jahre des Hungers. Das meinte ich, wenn ich gesagt habe zum Pharao, dass Gott dem Pharao zeigt, was er vorhat. Siehe, 7 reiche Jahre werden kommen in ganz Ägyptenland, und nach ihnen werden 7 Jahre des Hungers kommen, so dass man vergessen wird alle Fülle in Ägyptenland, und der Hunger wird das Land verzehren, dass man nichts wissen wird von der Fülle im Lande vor der Hungersnot, die danach kommt, denn sie wird sehr schwer sein. Dass aber dem Pharao zweimal geträumt hat, bedeutet, dass Gott solches gewiss und eilends tun wird. Nun sehe der Pharao nach einem verständigen und weisen Mann, den er über Ägyptenland setze, und sorge dafür, dass er Amtleute verordne im Lande, und nehme den fünften in Ägyptenland in den sieben reichen Jahren und lasse sie sammeln den ganzen Ertrag der guten Jahre, die kommen werden, dass sie Getreide aufschütten in des Pharao Kornhäusern, zum Vorrat in den Städten und es verwahren, damit für Nahrung gesorgt sei für das Land in den sieben Jahren des Hungers, die über Ägyptenland kommen werden, und das Land nicht vor Hunger verderbe.
1: Die Rede gefiel dem Pharao und allen seinen Großen gut. Und der Pharao sprach zu seinen Großen:
6: Wie könnten wir einen Mann finden, in dem der Geist Gottes ist wie in diesem?
1: Und er sprach zu Josef:
6: Weil dir Gott dies alles kundgetan hat, ist keiner so verständig und weise wie du. Du sollst über mein Haus sein, und deinem Wort soll all mein Volk gehorsam sein. Allein um den königlichen Thron will ich höher sein als du.
1: Und weiter sprach der Pharao zu Josef:
6: Siehe, ich habe dich über ganz Ägyptenland gesetzt.
1: Und er tat seinen Ring von seiner Hand und gab ihn Josef an seine Hand und kleidete ihn mit kostbarer Leinwand und legte ihm ab ihn Josef an seine Hand und kleidete ihn mit kostbarer Leinwand und legte ihm eine goldene Kette um seinen Hals

0: Priesters zu On. Und Josef war 30 Jahre alt, als er vor dem Pharao stand, dem König von Ägypten. Und er ging hinweg vom Pharao und zog durch ganz Ägyptenland. Und das Land trug in den 7 reichen Jahren die Fülle. Und Josef sammelte die ganze Ernte der 7 Jahre, da Überfluss im Lande Ägypten war, und tat sie in die Städte. Was an Getreide auf dem Felde rings um eine jede Stadt wuchs, das tat er hinein. So schüttete Josef das Getreide auf, über die Maßen viel, wie Sand am Meer, so dass er aufhörte zu zählen, denn man konnte es nicht zählen. Und Josef wurden 2 Söhne geboren, bevor die Hungerzeit kam. Die gebar ihm Asenat, die Tochter Potipheras, des Priesters zu On. Und er nannte den ersten Manasse,
1: denn Gott,
0: sprach er,
1: hat mich vergessen lassen all mein Unglück und mein ganzes Vaterhaus.
0: Den anderen nannte er Ephraim,
1: denn Gott,
0: sprach er,
1: hat mich wachsen lassen in dem Lande meines Elends.
0: Als nun die 7 reichen Jahre um waren im Lande Ägypten, da fingen an, die 7 Hungerjahre zu kommen, wie Josef gesagt hatte. Und es ward eine Hungersnot in allen Landen, aber in ganz Ägyptenland war Brot. Als nun ganz Ägyptenland auch Hunger litt, schrie das Volk zum Pharao um Brot. Aber der Pharao sprach zu allen Ägyptern:
2: Geht hin zu Josef, was der euch sagt, das tut.
0: Als nun im ganzen Lande Hungersnot war, tat Josef alle Kornhäuser auf und verkaufte den Ägyptern, denn der Hunger ward je länger, je größer im Lande. Und alle Welt kam nach Ägypten, um bei Josef zu kaufen, denn der Hunger war groß in allen Landen. Als aber Jakob sah, dass Getreide in Ägypten zu haben war, sprach er zu seinen Söhnen:
3: Was seht ihr euch lange an? Siehe, ich höre, es sei in Ägypten Getreide zu haben. Zieht hinab und kauft uns Getreide, dass wir leben und nicht sterben.
0: Da zogen hinab 10 Brüder Josefs, um in Ägypten Getreide zu kaufen. Aber den Benjamin, Josefs Bruder, ließ Jakob nicht mit seinen Brüdern ziehen, denn er sprach:
3: Es könnte ihm ein Unfall begegnen.
0: So kamen die Söhne Israels, Getreide zu kaufen, samt andern, die mit ihnen zogen, denn es war auch im Lande Kanaan Hungersnot. Aber Josef war der Regent im Lande und verkaufte Getreide allem Volk im Lande. Als nun seine Brüder kamen, fielen sie vor ihm nieder zur Erde auf ihr Antlitz. Und er sah sie an und erkannte sie. Aber er stellte sich fremd gegen sie und redete hart mit ihnen und sprach zu ihnen:
4: Woher kommt ihr?
0: Sie sprachen:
5: Aus dem Lande Kanaan, Getreide zu kaufen.
0: Aber wiewohl er sie erkannte, erkannten sie ihn doch nicht. Und Josef dachte an die Träume, die er von ihnen geträumt hatte, und sprach zu ihnen:
4: Ihr seid Kundschafter und seid gekommen zu sehen, wo das Land offen ist.
0: Sie antworteten ihm:
6: Nein, mein Herr, deine Knechte sind gekommen, Getreide zu kaufen. Wir sind alle eines Mannes Söhne. Wir sind redlich, und deine Knechte sind nie Kundschafter gewesen.
0: Er sprach zu ihnen:
4: Nein, sondern ihr seid gekommen zu sehen, wo das Land offen ist.
0: Sie antworteten ihm:
7: Wir, deine Knechte, sind 12 Brüder, eines Mannes Söhne im Lande Kanaan, und der Jüngste ist noch bei unserem Vater, aber der eine ist nicht mehr vorhanden.
0: Josef sprach zu ihnen:
4: Es ist, wie ich euch gesagt habe, Kundschafter seid ihr. Daran will ich euch prüfen. So wahr der Pharao lebt, ihr sollt nicht von hier wegkommen. Es komme denn her euer jüngster Bruder. Sendet einen von euch hin, der euren Bruder hole. Ihr aber sollt gefangen sein. Daran will ich prüfen eure Rede, ob ihr mit Wahrheit umgeht. Andernfalls, so wahr der Pharao lebt, seid ihr Kundschafter.
0: Und er ließ sie zusammen in Gewahrsam legen, 3 Tage lang. Am 3. Tage aber sprach er zu ihnen:
4: Wollt ihr leben, so tut nun dies. Denn ich fürchte Gott. Seid ihr redlich, so lasst einen eurer Brüder gebunden liegen in eurem Gefängnis. Ihr aber zieht hin und bringt heim, was ihr gekauft habt für den Hunger. Und bringt euren jüngsten Bruder zu mir. So will ich euren Worten glauben, so dass ihr nicht sterben müsst.
0: Und sie gingen darauf ein. Sie sprachen aber untereinander:
8: Das haben wir an unserem Bruder verschuldet. Denn wir sahen die Angst seiner Seele, als er uns anflehte, und wir wollten ihn nicht erhören.

0: hören. Darum kommt nun diese Trübsal über uns.
1: Ruben antwortete ihnen und sprach:
2: Sagte ich's euch nicht, als ich sprach, versündigt euch nicht an dem Knaben, doch ihr wolltet nicht hören. Nun wird sein Blut gefordert.
1: Sie wussten aber nicht, dass es Josef verstand, denn er redete mit ihnen durch einen Dolmetscher. Und er wandte sich von ihnen und weinte. Als er sich nun wieder zu ihnen wandte und mit ihnen redete, nahm er aus ihrer Mitte Simeon und ließ ihn binden vor ihren Augen. Und Josef gab Befehl, ihre Säcke mit Getreide zu füllen und ihnen ihr Geld wiederzugeben, einem jeden in seinen Sack. Dazu auch Zehrung auf den Weg. Und so tat man ihnen. Und sie luden ihre Ware auf ihre Esel und zogen von dannen. Als aber einer seinen Sack auftat, dass er seinem Esel Futter gäbe in der Herberge, sah er sein Geld, das oben im Sack lag, und sprach zu seinen Brüdern:
3: Mein Geld ist wieder da. Siehe, in meinem Sack ist es.
1: Da entfiel ihnen ihr Herz, und sie blickten einander erschrocken an und sprachen:
0: Warum hat Gott uns das angetan?
1: Als sie nun heimkamen zu ihrem Vater Jakob ins Land Kanaan, sagten sie ihm alles, was ihnen begegnet war, und sprachen:
2: Der Mann, der im Lande Herr ist, redete hart mit uns und hielt uns für Kundschafter. Und wir antworteten ihm: Wir sind redlich und nie Kundschafter gewesen, sondern 12 Brüder, unseres Vaters Söhne. Einer ist nicht mehr vorhanden, und der Jüngste ist noch bei unserem Vater im Lande Kanaan. Da sprach der Herr im Lande zu uns: Daran will ich merken, ob ihr redlich seid. Einen eurer Brüder lasst bei mir und nehmt vor euer Haus, wie viel ihr bedürft, und zieht hin und bringt euren jüngsten Bruder zu mir. So merke ich, dass ihr nicht Kundschafter, sondern redlich seid. Dann will ich euch auch euren Bruder wiedergeben, und ihr mögt im Lande Handel treiben.
1: Und als sie die Säcke ausschütteten, fand ein jeder seinen Beutel Geld in seinem Sack. Und als sie sahen, dass es die Beutel mit ihrem Geld waren, erschraken sie samt ihrem Vater. Da sprach Jakob, ihr Vater, zu ihnen:
4: Ihr beraubt mich meiner Kinder. Josef ist nicht mehr da. Simeon ist nicht mehr da. Benjamin wollt ihr auch wegnehmen. Es geht alles über mich.
1: Ruben antwortete seinem Vater und sprach:
2: Wenn ich ihn dir nicht wiederbringe, so töte meine 2 Söhne. Gib ihn nur in meine Hand, ich will ihn dir wiederbringen.
1: Er sprach:
4: Mein Sohn soll nicht mit euch hinabziehen, denn sein Bruder ist tot und er ist allein übrig geblieben. Wenn ihm ein Unfall auf dem Wege begegnete, den ihr reist, würdet ihr meine grauen Haare mit Herzeleid hinunter zu den Toten bringen.
1: Die Hungersnot aber drückte das Land. Und als verzehrt war, was sie an Getreide aus Ägypten gebracht hatten, sprach ihr Vater zu ihnen:
4: Zieht wieder hin und kauft uns ein wenig Getreide.
1: Da antwortete ihm Juda und sprach:
0: Der Mann schärfte uns das hart ein und sprach: Ihr sollt mein Angesicht nicht sehen, es sei denn euer Bruder mit euch. Willst du nun unseren Bruder mit uns senden, so wollen wir hinabziehen und dir zu essen kaufen. Willst du ihn aber nicht senden, so ziehen wir nicht hinab. Denn der Mann hat zu uns gesagt: Ihr sollt mein Angesicht nicht sehen, euer Bruder sei denn mit euch.
1: Israel sprach:
4: Warum habt ihr so übel an mir getan, dass ihr dem Mann sagtet, dass ihr noch einen Bruder habt?
1: Sie antworteten:
2: Der Mann forschte so genau nach uns und unserer Verwandtschaft und sprach: Lebt euer Vater noch? Habt ihr auch noch einen Bruder? Da antworteten wir ihm, wie er uns fragte. Wie konnten wir wissen, dass er sagen würde: Bringt euren Bruder mit herab?
1: Da sprach Juda zu Israel, seinem Vater:
0: Lass den Knaben mit mir ziehen, dass wir uns aufmachen und reisen und leben und nicht sterben, wir und du und unsere Kinder. Ich will Bürge für ihn sein, von meinen Händen sollst du ihn fordern. Wenn ich ihn dir nicht wiederbringe und vor deine Augen stelle, so will ich mein Leben lang die Schuld tragen. Denn wenn wir nicht gezögert hätten, wären wir wohl schon 2-mal wiedergekommen.
1: Da sprach Israel, ihr Vater, zu ihnen:
4: Wenn es denn so ist, wohlan, so tut's, und nehmt von des Landes besten Früchten in eure Säcke und bringt dem Manne Geschenke hinab, ein wenig Balsam und Honig, Harz und Myrrhe, Nüsse und Mandeln. Nehmt auch anderes Geld mit euch, und das Geld, das ihr oben auf in euren Säcken wiederbekommen habt, bringt auch wieder hin. Vielleicht ist ein Irrtum da geschehen. Dazu nehmt euren Bruder, macht euch auf und geht wieder zu dem Manne. Aber der allmächtige Gott gebe euch Barmherzigkeit vor dem Manne, dass er mit euch ziehen lasse euren anderen Bruder und Benjamin. Ich aber muss sein wie einer, der seiner Kinder ganz und gar beraubt ist.
1: Da nahmen sie diese Geschenke und das doppelte Geld mit sich, dazu Benjamin, machten sich auf, zogen nach Ägypten und traten vor Josef. Als Josef sie sah mit Benjamin, sprach er zu seinem Haushalter:
3: Führe diese Männer ins Haus und schlachte und richte zu, denn sie sollen zu Mittag mit mir essen.
1: Und der Mann tat, wie ihm Josef gesagt hatte, und führte die Männer in Josefs Haus. Sie fürchteten sich aber, weil sie in Josefs Haus geführt wurden, und sprachen:
3: Wir sind hereingeführt um des Geldes willen, das wir in unseren Säcken das vorige Mal wiedergefunden haben. Man will auf uns eindringen und über uns herfallen und uns zu Sklaven machen und uns die Esel nehmen.
1: Darum traten sie zu Josefs Haushalter und redeten mit ihm vor der Haustür und sprachen:
0: Mein Herr, wir sind das vorige Mal herabgezogen, Getreide zu kaufen. Und als wir in die Herberge kamen und unsere Säcke auftaten, siehe, da war eines jeden Geld oben in seinem Sack mit vollem Gewicht. Darum haben wir es wieder mit uns gebracht, haben auch anderes Geld mit uns herabgebracht, Getreide zu kaufen. Wir wissen aber nicht, wer uns unser Geld in unsere Säcke gesteckt hat.
1: Er aber sprach:
5: Seid guten Mutes, fürchtet euch nicht. Euer Gott und eures Vaters Gott hat euch einen Schatz gegeben in eure Säcke. Euer Geld habe ich erhalten.
1: Und er führte Simeon zu ihnen heraus und brachte sie in Josefs Haus, gab ihnen Wasser, dass sie ihre Füße wuschen, und gab ihren Eseln Futter. Sie aber richteten das Geschenk zu, bis Josef mittags käme, denn sie hatten gehört, dass sie dort essen sollten. Als nun Josef ins Haus trat, brachten sie ihm das Geschenk ins Haus, das sie mitgebracht hatten, und fielen vor ihm nieder zur Erde. Er aber grüßte sie freundlich und sprach:
3: Geht es eurem alten Vater gut, von dem ihr mir sagtet? Lebt er noch?
1: Sie antworteten:
2: Es geht deinem Knechte, unserem Vater, gut, und er lebt noch.
1: Und sie verneigten sich und fielen vor ihm nieder. Und er hob seine Augen auf und sah seinen Bruder Benjamin, seiner Mutter Sohn, und sprach:
3: Ist das euer jüngster Bruder, von dem ihr mir sagtet?
1: Und sprach weiter:
3: Gott sei dir gnädig, mein Sohn.
1: Und Josef eilte hinaus, denn sein Herz entbrannte ihm gegen seinen Bruder, und er suchte, wo er weinen könnte, und ging in seine Kammer und weinte daselbst. Und als er sein Angesicht gewaschen hatte, ging er heraus und hielt an sich und sprach:
3: Leg die Speisen auf!
1: Und man trug ihm besonders auf, und jenen auch besonders, und den Ägyptern, die mit ihm aßen, auch besonders. Denn die Ägypter dürfen nicht essen mit den Hebräern, denn es ist ein Gräuel für sie. Und man setzte sie ihm gegenüber, den Erstgeborenen nach seiner Erstgeburt und den Jüngsten nach seiner Jugend. Darüber verwunderten sie sich untereinander. Und man trug ihnen Essen auf von seinem Tisch, aber Benjamin bekam fünfmal mehr als die anderen. Und sie tranken und wurden fröhlich mit ihm. Und Josef befahl seinem Haushalter und sprach:
3: Fülle den Männern ihre Säcke mit Getreide, so viel sie fortbringen, und lege jedem sein Geld oben in seinen Sack, und meinen silbernen Becher lege oben in des jüngsten Sack, mit dem Gelde für das Getreide.
1: Der tat, wie ihm Josef gesagt hatte. Am Morgen, als es Licht ward, ließen sie die Männer ziehen mit ihren Eseln. Als sie aber zur Stadt hinaus waren und noch nicht weit gekommen, sprach Josef zu seinem Haushalter:
3: Auf, jage den Männern nach, und wenn du sie ereilst, so sprich zu ihnen: Warum habt ihr Gutes mit Bösem vergolten? Warum habt ihr den silbernen Becher gestohlen? Ist das nicht der, aus dem mein Herr trinkt und aus dem er wahrsagt? Ihr habt übel getan.
1: Und als er sie ereilte, redete er mit ihnen diese Worte. Sie antworteten ihm:
2: Warum redet mein Herr solche Worte? Es sei ferne von deinen Knechten, solches zu tun.
3: Siehe, Das Geld, das wir fanden, oben in unseren Säcken, haben wir wiedergebracht zu dir, aus dem Lande Kanaan. Wie sollten wir da aus deines Herrn Hause Silber oder Gold gestohlen haben?
0: Bei wem er gefunden wird unter deinen Knechten, der sei des Todes. Dazu wollen auch wir meines Herrn Sklaven sein.
1: Er sprach,
5: ja, es sei, wie ihr geredet habt. Bei wem er gefunden wird, der sei mein Sklave. Ihr aber sollt frei sein.
1: Und sie legten eilends ein jeder seinen Sack ab auf die Erde, und ein jeder tat seinen Sack auf. Und er suchte und fing an beim Ältesten bis hin zum Jüngsten. Da fand sich der Becher in Benjamins Sack. Da zerrissen sie ihre Kleider, und ein jeder belud seinen Esel. Und sie zogen wieder in die Stadt. Und Juda ging mit seinen Brüdern in Josefs Haus, denn er war noch dort. Und sie fielen vor ihm nieder auf die Erde. Josef aber sprach zu ihnen,
6: »Wie habt ihr das tun können? Wusstet ihr nicht, dass ein solcher Mann wie ich bin wahrsagen kann?«
1: Juda sprach,
0: »Was sollen wir meinem Herrn sagen, oder wie sollen wir reden, und womit können wir uns rechtfertigen? Gott hat die Missetat deiner Knechte gefunden. Siehe, wir und der, bei dem der Becher gefunden ist, sind meines Herrn Sklaven.«
1: Er aber sprach,
6: »Das sei ferne von mir, solches zu tun. Der, bei dem der Becher gefunden ist, soll mein Sklave sein. Ihr aber zieht hinauf mit Frieden zu eurem Vater.«
1: Da trat Juda zu ihm und sprach,
0: »Mein Herr, lass deinen Knecht ein Wort reden vor den Ohren meines Herrn, und dein Zorn entbrenne nicht über deinen Knecht, denn du bist wie der Pharao. Mein Herr fragte seine Knechte und sprach, habt ihr noch einen Vater oder Bruder? Da antworteten wir, wir haben einen Vater, der ist alt, und einen jungen Knaben, in seinem Alter geboren, und sein Bruder ist tot, und er ist allein übrig geblieben von seiner Mutter, und sein Vater hat ihn lieb. Da sprachst du zu deinen Knechten, bringt ihn herab zu mir, ich will ihm Gnade erweisen. Wir aber antworteten meinem Herrn, der Knabe kann seinen Vater nicht verlassen. Wenn er ihn verließe, würde der sterben. Da sprachst du zu deinen Knechten, wenn euer jüngster Bruder nicht mit euch herkommt, sollt ihr mein Angesicht nicht mehr sehen. Da zogen wir hinauf zu deinem Knecht, meinem Vater, und sagten ihm meines Herrn Rede. Da sprach unser Vater, zieht wieder hin und kauft uns ein wenig Getreide. Wir aber sprachen, wir können nicht hinabziehen, nur wenn unser jüngster Bruder mit uns ist, wollen wir hinabziehen, denn wir dürfen des Mannes Angesicht nicht sehen, wenn unser jüngster Bruder nicht mit uns ist. Da sprach dein Knecht, mein Vater, zu uns, ihr wisst, dass mir meine Frau zwei Söhne geboren hat. Einer ging von mir, und ich musste mir sagen, er ist zerrissen, und ich habe ihn nicht gesehen bisher. Werdet ihr diesen auch von mir nehmen und widerfährt ihm ein Unfall, so werdet ihr meine grauen Haare mit Jammer hinunter zu den Toten bringen. Nun, wenn ich heimkäme zu deinem Knecht, meinem Vater, und der Knabe wäre nicht mit uns, an dem er mit ganzer Seele hängt, so wird's geschehen, dass er stirbt, wenn er sieht, dass der Knabe nicht da ist. So würden wir, deine Knechte, die grauen Haare deines Knechtes, unseres Vaters, mit Herzeleid hinunter zu den Toten bringen. Denn ich, dein Knecht, bin Bürge geworden für den Knaben vor meinem Vater und sprach, bringe ich ihn dir nicht wieder, so will ich mein Leben lang die Schuld tragen. Darum lass deinen Knecht hier bleiben an des Knaben statt, als Sklaven meines Herrn und den Knaben mit seinen Brüdern hinaufziehen. Denn wie soll ich hinaufziehen zu meinem Vater, wenn der Knabe nicht mit mir ist? Ich könnte den Jammer nicht sehen, der über meinen Vater kommen würde.
1: Da konnte Josef nicht länger an sich halten vor allen, die um ihn herstanden, und er rief,
3: »Lasst jedermann von mir hinausgehen!«
1: Und stand kein Mensch bei ihm, als sich Josef seinen Brüdern zu erkennen gab. Und er weinte laut, dass es die Ägypter und das Haus des Pharao hörten, und sprach zu seinen Brüdern,
3: »Ich bin Josef! Lebt mein Vater noch?«
1: Und seine Brüder konnten ihm nicht antworten, so erschraken sie vor seinem Angesicht. Er aber sprach zu seinen Brüdern,
3: »Tretet doch her zu mir!«
1: Und sie traten herzu. Und er sprach,
3: »Ich bin Josef, euer Bruder, den ihr nach Ägypten verkauft habt. Und nun bekümmert euch nicht und denkt nicht, dass ich darum zürne, dass ihr mich hierher verkauft habt. Denn um eures Lebens willen hat mich Gott vor euch hergesandt. Denn es sind nun 2 Jahre, dass Hungersnot im Lande ist, und sind noch 5 Jahre, dass weder Pflügen noch Ernten sein wird. Aber Gott hat mich vor euch hergesandt, dass er euch übrig lasse auf Erden und euer Leben erhalte zu einer großen Errettung. Und nun, ihr habt mich nicht hergesandt, sondern Gott. Der hat mich dem Pharao zum Vater gesetzt und zum Herrn über sein ganzes Haus und zum Herrscher über ganz Ägyptenland.
6: Eilt nun und zieht hinauf zu meinem Vater und sagt ihm, das lässt dir Josef, dein Sohn, sagen. Gott hat mich zum Herrn über ganz Ägypten gesetzt, komm herab zu mir, säume nicht. Du sollst im Lande Goschen wohnen und nahe bei mir sein, du und deine Kinder und deine Kindeskinder, dein Kleinvieh und Großvieh und alles, was du hast. Ich will dich dort versorgen, denn es sind noch 5 Jahre Hungersnot, damit du nicht verarmst mit deinem Hause und allem, was du hast. Siehe, eure Augen sehen es und die Augen meines Bruders Benjamin, dass ich leibhaftig mit euch rede. Verkündet meinem Vater alle meine Herrlichkeit in Ägypten und alles, was ihr gesehen habt, und kommt herab mit meinem Vater hierher.
1: Und er fiel seinem Bruder Benjamin um den Hals und weinte. Und Benjamin weinte auch an seinem Halse. Und er küsste alle seine Brüder und weinte an ihrer Brust. Danach redeten seine Brüder mit ihm. Und als das Gerücht kam in des Pharao Haus, dass Josefs Brüder gekommen wären, gefiel es dem Pharao gut und allen seinen Großen. Und der Pharao sprach zu Josef:
2: Sage deinen Brüdern, macht es so, beladet eure Tiere, zieht hin. Und wenn ihr ins Land Kanaan kommt, so nehmt euren Vater und all die euren und kommt zu mir. Ich will euch das Beste geben in Ägyptenland, das ihr essen sollt, das Fett des Landes. Und gebiete ihnen, macht es so, nehmt mit euch aus Ägyptenland Wagen für eure Kinder und Frauen und bringt euren Vater mit und kommt. Und seht euren Hausrat nicht an, denn das Beste des ganzen Landes Ägypten soll euer sein.
1: Die Söhne Israels taten so. Und Josef gab ihnen Wagen nach dem Befehl des Pharao und Zehrung auf den Weg und gab ihnen allen, einem jeden, ein Feierkleid, aber Benjamin gab er 300 Silberstücke und 5 Feierkleider. Und seinem Vater sandte er 10 Esel, mit dem Besten aus Ägypten beladen, und 10 Eselinnen mit Getreide und Brot und mit Zehrung für seinen Vater auf den Weg. Damit entließ er seine Brüder, und sie zogen hin. Und er sprach zu ihnen:
6: Zankt nicht auf dem Wege!
1: So zogen sie hinauf von Ägypten und kamen ins Land Kanaan zu ihrem Vater Jakob und verkündeten ihm und sprachen:
0: Josef lebt noch und ist Herr über ganz Ägyptenland!
1: Aber sein Herz blieb kalt, denn er glaubte ihnen nicht. Da sagten sie ihm alle Worte Josefs, die er zu ihnen gesagt hatte. Und als er die Wagen sah, die ihm Josef gesandt hatte, um ihn zu holen, wurde der Geist Jakobs, ihres Vaters, lebendig. Und Israel sprach:
4: Mir ist genug, dass mein Sohn Josef noch lebt. Ich will hin und ihn sehen, ehe ich sterbe.
1: Israel zog hin mit allem, was er hatte. Und als er nach Beersheba kam, brachte er Opfer dar dem Gott seines Vaters Isaak. Und Gott sprach zu ihm des Nachts in einer Offenbarung:
7: Jakob, Jakob.
1: Er sprach:
4: Hier bin ich.
1: Und er sprach:
7: Ich bin Gott, der Gott deines Vaters. Fürchte dich nicht, nach Ägypten hinabzuziehen, denn daselbst will ich dich zum großen Volk machen. Ich will mit dir hinab nach Ägypten ziehen und will dich auch wieder heraufführen. Und Josef soll dir mit seinen Händen die Augen zudrücken.
1: Da machte sich Jakob auf von Beersheba. Und die Söhne Israels hoben Jakob, ihren Vater, mit ihren Kindern und Frauen auf die Wagen, die der Pharao gesandt hatte, um ihn zu holen.
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1: Meine Eltern waren atheistisch und gewalttätig. Das heißt, sie haben Konflikte innerhalb der Familie immer mit Gewalt gelöst. Mein Vater schlägt die Mutter. Mutter kann sich nicht wehren gegenüber dem Vater und schlägt die Kinder. Meine Mutter wollte sich vor mir hängen, da war ich 7. Mein Vater wollte mich totschlagen, da war ich 10. So wurde ich selber zum Gewalttäter. Ich habe ja nichts anderes gelernt als das, was ich dort gesehen habe. Habe dann irgendwann das Leben satt gehabt von diesen Inhaftierungen. Auch ich habe keinen Sinn gesehen in meinem Leben. Aber um Selbstmord zu machen, war ich zu feige. Und just in diesem Moment kam mir Faust in den Kopf. Also ich war nicht getauft, hatte auch keinerlei Bezug zum Christentum. Ja, befand ich mich in einer Hoffnungslosigkeit, wo ich einfach ja, mit dem Teufel einen Pakt geschlossen habe, dass er meine Seele haben kann. Ich verkaufe sie ihm und möchte dafür 1,5 Jahre leben wie ein König auf dieser Welt. Und ich habe ja darum gebeten, wie ein König auf dieser Welt zu leben für 1,5 Jahre. Und das passierte dann tatsächlich. Also ich verdiente $90.000 in der Woche und die Türen dieser Welt öffneten sich. Und ich war ein Königskind dieser Welt. Wir haben eine Organisation gegründet, die angewachsen war auf 54 Menschen und haben Luxuskarossen verkauft nach Russland und den arabischen Ländern. Und um die Organisation zu straffen in der Disziplin, habe ich einen aus der Organisation erschossen. Vor euch sitzt ein verurteilter Mörder. Ungefähr 3 Monate später war auf einer Reise Mallorca und war kunsthistorisch interessiert und war auf so eine, sah aus wie eine Burg, aber es war ein Kloster. Und es war offensichtlich ein Wallfahrtsort, heißt San Salvador. Dann bedankten sich die Menschen für Gebetserhörungen von Jesus. Und ich dachte, hey, das ist ja hier wie bei Wünsch dir was. Und ich schrieb auf meinen Zettel, man wünscht sich ja Dinge, die man nicht hat, und schrieb auf meinen Zettel, ich wünsche mir ein Leben in Glück. Faltete diesen Zettel zusammen und schmiss ihn hinter offensichtlich eine Grabplatte. Und für mich war er dann aus den Erinnerungen, aus dem Gedächtnis verschwunden. Am nächsten Tag war ich am Strand gewesen und meine Freundin war eher nicht die Aktive, sondern am Strand liegen und die Sonne genießen. Ich war der Aktive. Ich ging also hoch mit diesem Paraglider, mit diesem Fallschirm. Und ich bin mitten auf der Bergkuppe und da reißt die Thermik zusammen und mein Schirm stürzt nach unten mit mir. Den einzigen Gedanken, den ich noch fassen kann, ist, wenn ich da unten jetzt aufschlage, dann bin ich tot. Ich nahm dann den Schirm, packte ihn zusammen. Für mich hat sich das Fliegen an diesem Tag erledigt und ging an den Strand runter. Und meine Freundin wartete mit der Videokamera und sagte zu mir, wo bist du denn gewesen? Und ich sagte zu ihr, Antje, eigentlich hätte ich tot sein müssen. Ich bin eben abgestürzt. Und sie sagte zu mir, nicht getauft, keinen christlichen Hintergrund. Du bist nicht tot, weil Gott mit dir noch etwas vorhat. Und ich sagte zu ihr, quatsch mich nicht voll mit so einem Dreck. Du glaubst genauso wenig an Gott wie ich, also lass mich in Ruhe mit dem Müll. Aber Gott hat diesen Zettel nicht vergessen. Ich bin nach dieser Tat des Mordes 3 Wochen später von Interpol verhaftet worden in Schweden wegen der Autoschieberei und war 4 Jahre, 9 Monate und 2 Tage in Einzelhaft und fing an, über mein Leben nachzudenken. Der Auslöser war eigentlich ein Bettlaken vor meinem Fenster, was ich aufblähte wie ein Segel und sich zurücklegte ans Fensterkreuz. Und es war für mich ausschlaggebend, eigentlich ein Gespräch zu beginnen mit Gott. Und es war dann, dass ich sagte, ich weiß nicht, ob es dich gibt, aber wenn es dich gibt, dann schenk mir bitte ein neues Leben. Ich will dieses Leben nicht mehr. Also im Gefängnis war ein Sozialarbeiter, der offensichtlich einen christlichen Hintergrund hatte. Und aufgrund des Ereignisses fing ich ja an, ihn anzusprechen und ihn Fragen zu stellen, die mit Gott zu tun hatten. Und aufgrund dieser Fragen und dieses Gespräch, das wir hatten, schenkte mir meine erste Bibel. Und ich versuchte da drin eine Antwort zu finden mit dem Hintergrund, was ist das gewesen, dieses von Gott angesprochen werden. Ist das vielleicht eine Wahrnehmungsstörung gewesen oder... Ich nahm die Bibel und schlag auf und mein Blick fällt genau auf 1. Johannes 1,9. Wenn wir aber unsere Sünden bekennen, so ist er treu und gerecht und vergibt uns unsere Schuld. Wenn wir aber sagen, dass wir nicht gesündigt haben, so machen wir ihn, Christus, zum Lügner. Und ich schmiss das Buch in die Ecke, weil ich hatte keine Ahnung von Heiligen Geist, Wort Gottes oder Ähnliches. Für mich war es rational, ich habe eine Frage, nimm für mich willkürlich ein Buch aus dem Regal, schlag eine Seite auf und mein Auge fällt auf einen Satz und es ist eigentlich die Antwort. Innerhalb meines Erzählens, was mir passiert ist, hörte ich diese wunderbare Stimme, die da sagte, ich weiß. Und die Stimme war voller Vergebung und voller Liebe und Barmherzigkeit. Es war keinerlei Anklage da drin, also nicht in der Form, was hast du dort getan oder Ähnliches. Das wusste ich ja selber, was ich getan habe. Mein Welt- und Wertbild, was ich bis zu diesem Zeitpunkt am 15. Mai 1998 hatte, fiel in sich zusammen. Es hatte keinerlei Existenz mehr. Also insgesamt habe ich über 20 Jahre im Gefängnis gesessen, bin vor 6 Jahren entlassen worden und mache seit 5 Jahren pastorale Gefängnisarbeit, kümmere mich um jugendliche Straftäter und die Familien, die draußen sind. Und wir wollen so ein Stück Ersatzfamilie sein und ihnen helfen auf diesen Weg und es positiv verstärken. Eigentlich das geben, was ich selber als Kind nicht hatte. Und ich schrieb auf meinem Zettel, ich wünsche mir ein Leben in Glück. Das ist jetzt mittlerweile 20 Jahre her. Und dieser Zettel erfüllt sich jeden Tag aufs Neue. Ein Leben in Glück.

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1: Als ich einmal zum Training erschien und mein Schwarm auf der Bank saß und uns zugesehen hat, hat er einen Satz gesagt, der für mich vernichtend war. Er hat mich angeschaut und eigentlich mit einem Lachen gesagt, Deborah, ich weiß ja gar nicht, wie du mit so viel Fett überhaupt so schnell rennen kannst. Und das hat mich so getroffen. Ich bin nach Hause und für mich war alles vorbei. Ich wusste gar nicht mehr, wer ich bin und habe mich angeschaut im Spiegel und gedacht, ja, er hat recht, ich bin zu fett. An dem Tag hat sich alles geändert. Ich hatte keine Lust mehr zu essen. Ich habe das Essen angesehen und gedacht, nein, das ist böse. Das kann ich nicht mehr anfassen. Angefangen hat es natürlich ganz klein und unscheinbar und es hat auch kaum einer bemerkt. Ich habe immer weniger gegessen, dafür viel mehr trainiert. Und als ich gemerkt habe, wie gut und schnell ich dadurch Gewicht verliere, wurde ich wie besessen von dem Gedanken, dass es noch weniger werden muss. Ich wurde auch zum Schauspieler am Tisch. Also wenn wir mit der Familie zusammen am Tisch saßen, hatte ich plötzlich nur noch lange Ärmel an. Aus dem einzigen Grund, dass ich das Essen im Ärmel verschwinden lassen kann. Unterm Tisch hatte ich meine Handtasche. Das muss man sich überlegen, das ist krank. Und habe das Essen dort dann reingeschmissen. Meine Eltern haben nie was bemerkt. Sie haben immer wieder gesagt, Deborah, iss doch mal wieder was. Und ich hab sie belogen. Grundsätzlich, ich habe sie täglich belogen. Ich habe immer Geschichten erfunden. Entweder war ich schon bei Freunden essen oder ich würde später essen, weil ich noch ins Training muss. Und sie haben die Kontrolle über mich verloren. Mein Zimmer, das war ein Bett, ein Schreibtisch und eine Waage. Der tägliche Gang auf diese Waage war der schlimmste Moment. Ich weiß noch, wie ich da drauf gestanden bin und wehe, es waren 100 oder 200 Gramm mehr. Dann war das ein schlechter Tag. Das wusste ich dann schon früh morgens. Dann habe ich sicher gar nichts mehr gegessen. Wobei mittlerweile war meine Tagesration schon ein halber Apfel, mehr nicht. Wenn es gut kam, habe ich mir noch einen Löffel Magerjoghurt geleistet und das war ein Highlight für mich. Wenn andere Eis essen gegangen sind, habe ich mir Cola Light eingefroren und habe da dran gelutscht. Meine Mutter hat mir so oft gesagt, ich sehne mich nach meiner Tochter, ich vermisse sie, wo ist sie? Ich wusste, ich bin nicht mehr das, was meine Eltern von mir wollen, meine Brüder. Ich war früher mit ihnen Fußball spielen, ich habe jeden Streich mitgemacht. Aber jetzt konnte ich es nicht mehr, weil ich zu schwach war. Ich hatte immer dicke Pullover an, weil mir immer kalt war. Sommer wie Winter stand ich an der Heizung, die voll aufgedreht sein musste. Mir sind die Haare ausgeflogen, mir ist die Periode irgendwann ausgeblieben. Und das ist ein Punkt, der für eine Frau wirklich schwierig ist. Plötzlich ist die ganze Weiblichkeit dahin. Es war, als würde mein Leben zerfallen. Ich wusste nicht, wie ich da rauskommen sollte. Ich war auf mich allein gestellt, weil mich ja eh niemand verstehen wollte. Aber das Problem lag an mir. Ich wollte mich niemandem anvertrauen. Das allerletzte, was mir noch blieb, das war eine Band mit meinen Brüdern zusammen. Da ich Musik so liebe, bin ich auch verbotenerweise eines Nachts an ein Konzert gegangen. Und als ich dann nachts unauffällig wieder in mein Zimmer schleichen wollte, ohne dass mich jemand hört, bin ich am Zimmer meiner Eltern hängen geblieben. Ich habe an der Tür gelauscht und habe gehört, wie sie weinen und wie sie für mich beten. Ich sehe es vor Augen, wie ich vor dieser Tür sitze und in Tränen ausbreche, weil ich gemerkt habe, dass sie mich so sehr lieben, dass sie die ganze Nacht wach sind und für mich beten. Ich bin am nächsten Morgen zu meinen Eltern und habe ihnen gesagt, ich möchte gesund werden. Ich will es wirklich. Ich habe euch gestern gehört und ich brauche diesen Glauben, diese Kraft, die ihr dadurch habt, um gesund zu werden. Von mir allein werde ich es nicht schaffen. Das habe ich ja versucht. Geht nicht. Die Kraft habe ich nicht. Den Glauben habe ich auch nicht, dass ich wertvoll bin, dass ich schön bin. Und ich weiß, allein durch Gott und das, was ihr mir beigebracht habt, als kleines Mädchen schon, kann ich da wieder gesund werden. Es war so ein tiefer Zusammenhalt plötzlich da, weil es noch mehr war als der Familienzusammenhalt. Jetzt wussten auch meine Eltern, dass für mich Gott eine Rolle spielt und dass wir im Team das gemeinsam schaffen werden. Ich konnte wirklich Schritt für Schritt lernen, wieder zu essen. Natürlich ist es nicht von heute auf morgen, jetzt esse ich wieder und bin gesund. Nein, es ist ein Prozess. Aber diesen Prozess kann man mit einer liebenden Familie und ganz sicher mit Gott gehen. Ich habe angefangen zu beten in dieser Zeit. Als Kind habe ich das auch gemacht, aber es waren mehr leere Worte. Jetzt habe ich gebetet mit Sinn und Inhalt, weil ich wusste, dass ich es brauche. Ich wusste, meine Kraft kommt von da. Ich bin Deborah Rosenkranz und das ist meine Geschichte mit Gott.

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1: Mein Leben war oft die Hölle. Die Hölle ist für mich der Ort, wo die Liebe nicht zu Hause ist. Ich wurde getreten, geschlagen, bespuckt. Im Alter von 5 Jahren musste ich betteln gehen. Ich hatte nicht mal ein eigenes Bett, ich hatte ein aufgeschlitztes Sofa, das von November bis März sehr oft gefroren war. Es war erniedrigend. Wir hatten kein Bad, wir hatten keine Dusche. Wenn man so aufwächst wie ich, dann hast du auch in der Schule nichts zu lachen. In jeder Klasse werden 1, 2 Stück gequält und so ging es mir damals auch. Ich wurde ständig angegriffen für etwas, was ich nicht konnte, für meinen Vater, für mein Zuhause. Und so lief ich wirklich jeden Tag auch mit den Fragen herum, was ist der Sinn des Lebens? In diesem gemeinsamen Schlafzimmer, wo Schimmel und Dunkelheit waren, da habe ich Gott gefunden. In diesem Zimmer, da gab es ein DIN A5 großes Jesusbild. Das war eines dieser Bilder, das sich immer anschaut. Und ich bin dann 2 Meter nach links gelaufen, er hat mich angeschaut. Und dann wieder 2 Meter nach rechts, bin um das Bett gekrochen, er hat mich immer angeschaut. Und da habe ich mir gedacht, Mensch, dem bist du so wichtig. Und jetzt wollte ich einfach wissen, wem bin ich denn so wichtig? Ich habe meine Oma gefragt, wer dieser Mann auf dem Bild ist. Und habe sie auch gefragt, warum hat er Löcher in den Händen? Jetzt muss man sich vorstellen, wenn man dir so ein Stück weit die Würde nimmt, wenn man dir deine Achtung nimmt, wenn man dich ins Gesicht schlägt und wenn man dich tritt, wenn du am Boden liegst, da denkst du, du bist der größte Müll, du bist nichts wert, du bist Dreck. Und dann guckt dich einer so liebevoll an. So gab mir Jesus im Alter von 5 Jahren, ja, Würde. Und er machte mich so wertvoll. Das gab meinem Leben ein Stück weit Hoffnung, ja. Aber wenn man jeden Tag in der Schule ausgegrenzt wird, wenn du an Häusern klingeln musst, wo deine Mitschüler zu Hause sind, dann wird man traurig, dann wird man depressiv, dann rutscht man immer mehr ab in die Dunkelheit. Und die Dunkelheit hat dazu geführt, dass ich mit 7 Jahren nicht mehr leben wollte. Ich stand dann wirklich an einem Bahngleis, ich habe mit Gott gehadert. Es wird sich morgen nichts ändern. Es wird sich auch nichts in einem Jahr ändern, vielleicht nicht mal in 5 Jahren. Und es war so eine Hoffnungslosigkeit. Und auf einmal spürte ich, wie Gott zu mir sagte, ich liebe dich, lebe weiter und ich habe noch so viel vor mit dir. Ja, mit 18 Jahren kam dann der Tiefpunkt meines Lebens. Ich lebte auf der Straße, hatte also kein Dach über den Kopf und es ist eigentlich unbeschreiblich. Ich hab nicht gewusst, was morgen wird. Trotzdem hatte ich meine Träume. Ich habe angefangen, sehr intensiv Selbstverteidigung zu trainieren. Ich habe dann die Chance bekommen, in einer Diskothek als Türsteher zu arbeiten. Und dann hat das Ganze seinen Lauf genommen. Ich habe dann einen der besten Kickboxer der Welt kennengelernt. Der kannte dann wieder einen und so rutschte ich immer mehr in die Sicherheitsbranche rein. Und auf einmal war ich wie durch ein Wunder mit Weltstars unterwegs. Und nun bin ich sehr, sehr oft an Schulen, in Kinderheimen, auch in Jugendgefängnissen. Und ich erlebe jeden Tag, was Menschen sich antun. Ich erlebe genau das, was ich in meiner Kindheit, in meiner Jugendzeit erfahren habe. Sie quälen sich, egal ob groß oder klein, ob dick oder dünn, arm oder reich. Sie suchen immer etwas. Ich möchte, dass die Menschen diese Kraft spüren, ja, dass Gott in ihnen lebt und dass er sie lieb hat und dass sie endlich ihren Wert erkennen sollen. Wenn sie wissen, dass sie wertvoll sind, dann werden sie sich wertvoll behandeln. Endlich ihren Wert erkennen sollen. Wenn sie wissen, dass sie wertvoll sind, dann werden sie sich wertvoll behandeln. Und dann habe ich in meinem Leben etwas

Und etwas Zweites mit meinem Vater. Ein Mensch, der mir so viel angetan hat, dass ich zu ihm hingehe und dass ich gelernt habe, die Größe zu haben und sagen, Vater, ich liebe dich und vergib du mir. Wenn wir vergeben können, dann werden wir richtig stark. Ein Leben mit Jesus bedeutet für mich absolute Power, denn er war der mutigste Mensch, der die Welt betreten hat. Wenn ich nur einen Funken von seiner Liebe in meinem Herzen trage, dann schaue ich morgen nicht weg, wenn jemand in der Schule gequält wird. Dann schaue ich nicht weg, wenn jemand am Arbeitsplatz nichts zu lachen hat. Er ist für mich einfach alles. Er ist für mich der Hammer. Er ist mich mein Freund, mein Begleiter, mein Beschützer. Vor allem hat er mir und der ganzen Welt gezeigt, dass wir einen Vater im Himmel haben. Mein Vater hat oft versagt in der Erziehung mit mir. Ich habe versagt als Vater. Aber er ist der wunderbarste Vater, den ein Mensch haben kann. Er lobt mich, er tröstet mich. Er fängt mich auf, wenn ich stürze. Er ist einfach vollkommen. Alles das, was mir in meinem Leben als Vater nicht gelungen ist oder was meinem Vater nicht gelungen ist, hat er vollkommen gemacht. Ich sage nicht nur Vater zu ihm, sondern Papa. Es ist die liebevollste Form, wie ein Kind zu seinem Vater Vater sagen kann. Auch wenn ich traurig bin und wenn ich erschüttert bin, auch wenn ich versage, auch wenn ich drohe zu versinken, dann ist Papa da und tröstet mich und zieht mich wieder heraus. Mein Leben mit Jesus, das ist eine Herausforderung. Es verändert dein Leben, es macht dich neu, es lässt dich neu geboren werden. Dieser Jesus ist einfach alles. Ich weiß nicht, was ich sagen soll. Ja, wenn ich von ihm rede, das ist der Hammer. Ich bin der Michael Stahl und das ist meine Power-Geschichte mit Gott.

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1: Ich komme aus einer Mafia-Familie und mein Vater, der hat sich einen Kopfschuss gegeben, da war ich ein Jahr alt. Meine Mama hat Auschwitz überlebt. Ich habe ein gutes Leben gehabt und wir waren reich, also wir hatten keine Geldprobleme soweit. Und da fingen bei mir die Nöte an. Ich habe manchmal so eine Sehnsucht gehabt, da habe ich mir ein Auto gekauft für 60.000, obwohl ich das gar nicht hatte. Ich hatte 30.000 Mark und habe mir ein Auto für 60.000 gekauft. So war das mit allem, was ich gemacht habe. Ich war wirklich kein Guter. Ja. Ich habe alles ausgenutzt, womit ich an Geld komme. Ich habe die Leute ausgenommen. Ich habe dann auch viel Geld bekommen, irgendwie, auf irgendeine Weise. Aber ich habe gemerkt, dass das Geld und die großen Autos nicht das war, was mein Herz erfüllt hat. Ja? Es war immer in meinem Herzen eine Leere, was ich mit nichts füllen konnte. Ja, wo ich mein Leben wirklich keinen Sinn mehr hatte, ja? Wo ich wirklich am Ende war mit allem, wo ich keine Kraft mehr gehabt habe zum Leben, wo ich mit nichts mehr zu tun haben wollte, wo ich mir mein Leben nehmen wollte. Da habe ich zu einem Gott geschrien, den ich gar nicht kannte. Ich habe zu Gott gerufen und habe gesagt, Gott, wenn es dich wirklich gibt, dann komm und helf mir. Und wenn du mir helfen kannst, dann lebe ich mit dir. Wie ich das aus meinem Herzen gesprochen habe, weil er war mein einziger Faden, meine einzige Schnur. Ich wusste nicht weiter und hat mich Gott berührt. Ich wusste aber nicht, dass mich Gott berührt hat. Ja, ich habe das nicht verstanden, dass es Gott ist, aber ich habe auf einmal angefangen zu weinen. Ich habe Herzklopfen bekommen. Ich habe mein Herz bald hier oben am Hals gehabt und ich wusste nicht, was passiert. Und 4-5 Wochen später stehe ich vor einem weißen Kreuz mit Jesus drauf und ich schaue mir diesen Jesus an. Und auf einmal spricht eine Stimme zu meinem Herzen, die sagt, mein Sohn, ich habe dir gegeben, worum du gebetet hast und jetzt gib mir das, was du mir versprochen hast. Und ich sagte, Gott, du bist ja echt. Du lebst, du bist ein echter Gott. Und jetzt werde ich meine Pistole verkaufen und nur noch für dich leben. Und dann spricht die Stimme wieder zu meinem Herzen und sagt, mein Sohn, wenn sich mit dieser Pistole jemand was antut, dann bist du verantwortlich. Und ich sagte, ja Gott, du hast recht. Und wie ich wieder in Neuwied war, habe ich meine Pistole klein gemacht und habe sie in den Rhein geschmissen. Und seit diesem Tag fing ein neues Leben an für mich. Ich würde nie mehr eine Minute in das alte Leben zurückgeben. Denn das, was mir Gott geschenkt hat, dieser Frieden, diese Liebe, diese Ruhe, das konnte ich mit Geld und Gold und sonst was auf der Welt nicht erreichen. Ich habe ihn von Herzen gesucht. Ich habe einfach Gott von meinem Herzen gesucht. Und das hat Gott gesehen. Und nach meinem Herzen hat er mir geantwortet. Das hat mein Leben radikal auf den Kopf gestellt.

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1: Meine Snowboard-Story hat in Davos angefangen. Teenager-Girl, Artisten, die Snowboard-Stars. Wow. Ich dachte, hey, das ist mein Ziel, ich will Snowboard-Profi werden. Meine Eltern haben gefunden, jetzt macht das erst mal eine Lehre und dann schauen wir dann weiter. Sie haben verboten, Rennen zu fahren und ich habe gefunden, hey, wieso verbieten? Also das ist etwas vom Gescheitsten, was ich machen kann, dann mache ich sonst nichts ums. Und habe ich dort ja, meine Grin durchgesteuert. Meine Mutter war auf der esoterischen Schiene und ja, das habe ich halt auch mitbekommen. Ich habe selber Steine aufgelegt, die mich so gesund machen sollen. Dann kam eine Schulkollegin zu mir und hat gesagt, hey, komm, ich nehme dich mit zu einem Anlass. Ich war ganz neugierig. Ich wusste, das ist etwas Christliches. Mehr habe ich nicht gewusst. Sie hat mich dorthin mitgenommen und dort kam der Aufruf, wer eine Beziehung zu Jesus starten will. Und ich habe mich so angesprochen gefühlt und gefunden, mal, ich will es. Ich bin dort vorne, habe mit mir beten und dort ist ja, wirklich Gott in mein Leben reingekommen. So hat die ganze Geschichte mit Gott angefangen. Auch im Sport, ja, habe ich einfach dann wirklich gesagt, hey Gott, wenn du willst, dass ich mal Erfolg habe, wenn du willst, dass es eine coole Geschichte gibt in diesem Snowboard-Sport, dann tun wir die Türen auf. Und ja, es hat wirklich geklappt. Ich bin mit grossen Erwartungen an die WM 2009 in Südkorea. Da habe ich gewusst, mein grosses Ziel ist dort, Weltmeisterin zu werden. Das ist der Tag von diesem Rennen. Ich habe mich perfekt vorbereitet. Ich bin schon im Viertelfinale ausgeschieden, durch einen Fehler von mir. Ich konnte es nicht glauben. Wieso bin ich jetzt da schon ausgeschieden? Ich bin als Favoritin ausgeschieden, ja. Ich weiss noch genau, wie ich mich an diesem Tag gefühlt habe. Ich habe gerannt. Nein, habe ich versagt. Ich konnte wirklich nicht meine Erwartungen stillen. Ich konnte nicht das abprüfen, was ich wollte. Ich habe mich, glaube ich, nie mehr so schlecht gefühlt wie dort. Ich bin gerannt ins Bett. Ich habe einfach alles Gott abgegeben. Ich habe gesagt, hey, ich mache nichts mehr. Schau jetzt hier. Am nächsten Tag habe ich wieder ein Rennen. Am nächsten Morgen Slalom. Im Slalom hatte ich vorher nie grosse Erfolge. Also dementsprechend waren meine Erwartungen auch nicht so hoch. Aber ich einfach gewusst, Gott hat es in der Hand. Dann bin ich mal die Quali gefahren, habe aber überhaupt nicht gewusst, ja, ist jetzt das gut oder nicht. Ich habe Quali gewonnen. Von Lauf zu Lauf konnte ich mich steigern. Am Schluss bin ich Weltmeisterin in einer Disziplin, die ich, wie gesagt, vorher nie gewonnen habe. Für mich eine riesige Überraschung und für mich ein riesiges Geschenk von Gott persönlich. Aber mich, er hat mich wirklich mit dem überrascht und hat mir einfach so auch alle Enttäuschung, die ich im Vortag hatte, ja, das hat mir einfach zurückgegeben. Er hat mich wirklich mit dem getröstet und ja, das ist mein grösster Erfolg gewesen. Dort habe ich ihn wirklich echt stark gespürt, weil das war nicht mehr ich selber, der das gemacht hat. Dann habe ich wirklich gemerkt, das ist Gott, der dort hat gewirkt und der in meiner Schwäche so gross war. Gott ist in meinen Niederlagen, aber auch in meinen Erfolgen einfach der gleiche. Er liebt mich, er nimmt mich an. Das ist sehr, sehr wertvoll. Ich muss nicht Leistung bringen, dass er mich liebt. Es ist einfach so. Gott gibt mir wirklich tief in meinem Herz den Frieden, den sich, denke ich, jeder Mensch danach sehnt. Auch nach meiner Sportkarriere ist Gott einfach noch in meinem Leben und schenkt mir ein Sinn, erfülltes Leben. Das Leben mit Gott lohnt sich. Ich bin Kohli und das ist meine Geschichte mit Gott.

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2: If you are Muslim, your life was safe.
3: Nur die Muslime waren sicher. Du musstest einfach den Koran rezitieren, in Swahili oder in Englisch. Und dann sagten sie zu dir, du bist unser Bruder, geh. Es war wie eine Prüfung, als Muslim hast du bestanden, warst du es nicht, wurdest du erschossen.
4: Kenia. Safaris und Urlaub unter Palmen locken Touristen in das ostafrikanische Land am Indischen Ozean. Gleichzeitig nimmt der Einfluss des Islam in den ohnehin muslimisch geprägten Regionen an der Küste und im Nordosten stark zu. Seit einiger Zeit steigt auch der Druck auf Gemeinden im christlich geprägten Teil Kenias. Im April 2014 überfiel ein Kommando der islamistischen Terrororganisation Al-Shabaab die Universität von Garissa im Norden Kenias. 148 christliche Studenten wurden ermordet. Der Leiter der christlichen Studentenorganisation Frederick entkam den Attentätern wie durch ein Wunder.
3: Ich heiße Frederick Kitonga und bin 22 Jahre alt. Ich bin Kenianer und komme aus dem kenianischen Bundesstaat Meru. Ich studiere an der Moi-Universität auf dem Hauptcampus in Eldoret. Ich habe erst vor kurzem hierher gewechselt, nachdem der Terroranschlag auf die Universität in Garissa verübt wurde. Als ich erfahren habe, dass ich an der Uni in Garissa studieren muss, bekamen meine Eltern, meine Nachbarn und meine Freunde Angst um mich. Aber ich habe zu ihnen gesagt, vielleicht ist das Gottes Plan. Ihr fürchtet euch, in den Nordosten zu gehen und das Evangelium weiterzusagen, aber Gott sei Dank wurde ich von hier aus in den Nordosten Kenias an das College in Garissa vermittelt. Ich werde dorthin gehen und ich werde dort von Gott erzählen. Ich werde den Muslimen und allen, die dort wohnen, Christus bekannt machen. Wir haben doch nicht den Geist der Furcht, sondern den Geist der Kraft und der Weisheit erhalten. 2007 ging ich erst in die 7. Klasse. Da habe ich an einer großen Konferenz teilgenommen, auf der ich am Ende mein Leben Jesus übergab. Als wir damals eingeladen wurden, unser Leben Jesus zu geben, wurde uns gesagt, komm zu Christus und alles wird gut. Der Weg zum Himmel ist einfach und leicht, aber es gibt Zeiten, in denen einem sehr viele Herausforderungen begegnen. Mich hat es zunächst nicht gestört, dass sie mich in den Nordosten geschickt haben. Ich wusste, ich hatte zwei Dinge dort zu erledigen, die gute Nachricht weiterzuerzählen und ich wollte nach 4 Jahren heimkommen mit meinem Abschluss als Lehrer. Ich ging also dort sehr mutig hin und wusste genau, welches Ziel ich hatte.
4: Frederick kommt aus dem kühlen Bergland von Meru. Hier gibt es überall Kirchen und die meisten glauben an Jesus Christus. Der Umzug in die heiße Ebene von Garissa ist für den jungen Christen eine echte Herausforderung. Hier wohnen viele somalische Flüchtlinge und die meisten gehören dem Islam an.
3: Garissa und Umgebung sind keine Orte, an denen sich Christen entspannen und wohlfühlen können. Das sind Orte, an denen Christen wirklich Gottes Angesicht suchen müssen, Tag und Nacht. Bist du zum Beispiel Nairobi gewöhnt? Dort gibt es überall Kirchen und schon morgens hört man die Leute christliche Lieder singen. Lieder wie zum Beispiel, Gott, du bist der Höchste, du bist würdig. Aber als wir an der Garissa-Universität ankamen, haben wir sofort gespürt, dass dort alles ganz anders ist. Angefangen beim heißen Wetter, bis zu den Moscheen, die es überall gibt und in denen Arabisch gebetet wird. Ich habe kein Wort verstanden von dem, was die Leute sagten. Gleich am Eingang der Universität steht eine große Moschee. Und gewöhnlich gehen die Mitarbeiter der Universität und die Studenten dorthin zum Beten. Um 5 Uhr rufen sie über die Lautsprecher ihre Glaubensbrüder zum Gebet. Dann war auch für uns klar, jetzt ist keine Zeit mehr zum Schlafen. Jetzt müssen wir aufstehen und Gott suchen. Ich habe mir Sorgen gemacht, ob es dort im Nordosten Kenias überhaupt ein paar Christen gibt. Aber als wir dort mehr Leute kennengelernt haben und Freunde fanden, habe ich entdeckt, hier gibt es sogar Missionare, Leute, die Gott dorthin geschickt hat. Außerdem gab es am Lehrer-College in Garissa sogar schon eine christliche Studentenvereinigung. Dort sind wir hingegangen und haben andere Brüder getroffen. Mit ihnen haben wir uns zusammengetan, um zu beten. Wir hatten ungefähr 150 Mitglieder bei der christlichen Studentenvereinigung. 146 waren auf jeden Fall registriert. Und wir waren wirklich sehr eng miteinander verbunden. Die Brüder haben jeden Tag gebetet und gefastet. Das war etwas Einmaliges im Nordosten. Jeden Tag. Sie haben nicht gefastet nach einem Programm oder weil es ihnen jemand vorgeschrieben hat. Im Gegenteil. An den Wochenenden haben wir Christen das Unigelände gesäubert. Und weil es dort wirklich sehr heiß ist, haben wir Bäume gepflanzt. Die Aufräumaktionen haben wir manchmal noch über das Universitätsgelände hinaus ausgedehnt und haben den Markt aufgeräumt, der in der Nähe der Universität lag. Das hat vielen sehr gefallen, besonders auch den Muslimen. Sie konnten sich hinsetzen und zusehen, wie die Christen vor ihren Läden auf dem Markt sauber gemacht haben. Ich habe den anderen oft versucht zu sagen, seid euch darüber klar, dass Christus euch aus einem ganz bestimmten Grund hierher geschickt hat. Und vergesst auf keinen Fall, dass ihr an diesem Ort einen Auftrag zu erfüllen habt. Darum haben wir ein paar Wochen vor dem Attentat einen Generator gekauft. Aus welchem Grund? Wir wollten evangelisieren. Aber die Leute haben zu uns gesagt, ihr möchtet allen Ernstes in der muslimischen Gegend evangelisieren? Wir haben ihnen geantwortet, ja. Das hört sich zwar unmöglich an, aber Gott wird uns Weisheit geben. Schon klar, dass es nicht einfach wird. Ich erinnere mich noch an die Zeit kurz vor dem Angriff. Damals war ich schon Vorsitzender der christlichen Studentenunion. Ich bekam mit, dass irgendetwas am Rumoren war. Auf der Straße konntest du Dinge hören wie, Leute, ihr werdet angegriffen. Terroristen planen einen Überfall auf euch und wollen euch erschießen. Wenn du solche Sätze immer und immer wieder hörst, dann stehst du in der Gefahr, es abzutun. So als würden sie sagen, die Terrormiliz Al-Shabaab wird euch überfallen und die Leute haben sich schon daran gewöhnt und reagieren nicht. Aber als Christen konnten wir das nicht auf die leichte Schulter nehmen. Ich trommelte die Leiter zusammen und sagte zu ihnen, wir müssen die Polizei von Garissa benachrichtigen und mit ihnen sprechen. Am Morgen des 1. April verlief das Gebetstreffen sehr speziell. Es war einfach ganz anders als sonst. Die Art und Weise, wie die Leute beteten. Jeder kniete sich auf den Boden, egal ob er staubig war oder nicht. Die Leute beteten und überzogen sogar die Zeit. Normalerweise hörten wir um 7 Uhr auf, aber es war fast 7:30, als wir die Gebetszeit beendeten. Das war sehr seltsam und wirklich außergewöhnlich. Dann war ein langer, anstrengender Tag, an dem ich abends nicht einmal zum Lernen kam. Zuerst bekam ich eine SMS von einer Schwester in Christus, die mir etwas mitteilen wollte. Ein paar Minuten später klopfte es im christlichen Studentenbüro an meine Tür. Ein anderes Mädchen kam, um mir zu erklären, dass sie eine schwere Last mit sich herumtrug. Sie fragte, kannst du mir vielleicht helfen? Ich möchte mit Gottes Hilfe einem Freund vergeben, der mich ungerecht behandelt hat. Wir sprachen lange darüber, was sie bedrückte, und es wurde sehr spät. Ich war ungefähr bis 1 Uhr in der Nacht im Büro der christlichen Studentenvereinigung. Aber schließlich kamen wir zum Schluss und sie sagte, ich spüre, dass der Herr meine Last abgenommen hat und ich habe jetzt vergeben. Und ich sagte, Amen, Amen, Gott segne dich. Und dann ging ich endlich zu Bett, es war schon gegen 2 Uhr. Ich war dann so müde, körperlich und geistig, über all dem vielen, was an diesem Tag los gewesen war. So ungefähr um 5 Uhr, kurz vor oder 10 nach 5, hörten wir so etwas wie Gewehrschüsse. Wir sind davon aufgewacht und wussten nicht, was los war. Wir haben uns gefragt, was ist das? Ist der Stromgenerator explodiert oder was? Als ich zur Ausgangstür kam und rausrennen wollte, habe ich gemerkt, ich habe kein T-Shirt an und ich bin barfuß. Also dachte ich, komm, lauf nochmal zurück in dein Zimmer und hol dir ein paar Sandalen und ein T-Shirt und dann geh zum Andachtsraum und schau nach, was dort los ist. Als ich wieder zum Ausgang kam, sah ich die Angreifer. Sie waren ungefähr 20 Meter von mir weg. Mir wurde klar, aus der Richtung, in die ich unterwegs war, kamen die Feinde und schossen wahllos um sich. Da wusste ich, es wird schlimm. Jemand war gerade vor mir hingestürzt. Ich bin umgekehrt und wollte durch den Hinterausgang gehen, statt durch den Vordereingang. Als ich durch den Hinterausgang raus wollte, kamen die Typen auch aus der Richtung. Und soweit ich sehen konnte, waren da schon einige gefallen. In dem Moment war mir klar, jetzt war meine Stunde gekommen. Ich konnte nichts mehr machen, also floh ich in mein Zimmer. Die Attentäter hielten bereits das ganze Studentenwohnheim besetzt. Ich hörte sie schießen und Menschen weinen. Manche versuchten noch zu entkommen, aber einige schafften es einfach nicht mehr rechtzeitig. Also ging ich zurück in mein Zimmer. Ich war total verwirrt und fragte mich, Gott, was geht da vor sich? Und da war ich mir plötzlich ganz sicher, das sind Terroristen, Attentäter. Die Kerle brüllten jedes Mal, wenn sie geschossen hatten, geschafft, Mission durchgeführt. Das konnten doch keine Guten, keine Retter sein, wenn sie nach jedem Schuss riefen, Mission durchgeführt und dann lachten. Das mussten Feinde sein. Das hat mir am meisten Angst gemacht. Ich versteckte mich sofort unter meinem Bett und zog zwei Kisten darunter. Ich hatte gerade meine Hände hereingezogen und alles hingestellt. Da bemerkte ich, dass ich Besucher in meinem Zimmer hatte. Ich dachte, die Typen hätten mich gesehen. Sie zählten, eins, wenn du da drin bist, komm heraus, sonst töten wir dich. Zwei, drei, und dann, ich weiß nicht warum, schossen sie durch das Bett. Ich wusste, jetzt haben sie auf mich geschossen. Ich muss das Bewusstsein verloren haben. Von da an kann ich mich an nichts mehr erinnern. Ich war nicht tot und ich war auch nicht eingeschlafen. Ich muss einige Stunden so da unten gelegen haben. Dann kam ich wieder zu mir und dachte, was ist da los? Es hat sich etwas verändert. Es riecht wie in einem Schlachthaus. Blutgeruch lag in der Luft. Einige Leute waren ja schon getötet worden. Ich versuchte, durch das Fenster zu schauen und sah, dort draußen lagen überall Tote. Einige Frauen hatten sie regelrecht niedergemetzelt. Ich hörte sie schreien wie Kühe in einem Schlachthaus, die geschlachtet werden sollten. Ich hörte sie um Hilfe rufen. Rettet doch unser Leben! Aber niemand konnte sie hören. Die Angreifer riefen, wer überleben will, Hände hoch und herauskommen. Dann werden wir euch nicht töten. Wir werden euch am Leben lassen. So viele Brüder kamen heraus in dem Versuch zu überleben. Sie haben ihnen noch nicht einmal erlaubt, sich zu setzen, sondern sie erschossen sie sofort. Nur die Muslime waren sicher. Du musstest einfach den Koran rezitieren, in Swahili oder in Englisch. Und dann sagten sie zu dir, du bist unser Bruder, geh. Es war wie eine Prüfung. Du hattest bestanden, wenn du bezeugen konntest, Muslim zu sein. Bist du durchgefallen, wurdest du erschossen. Ungefähr gegen 12 Uhr hörte ich etwas Seltsames, bis mir klar wurde, das ist das Militär mit seinen Fahrzeugen. Sie versuchten, den Studenten zu helfen, die sich in den Wohnheimen versteckt hatten und noch am Leben waren. Ich entschied, mich bei den Truppen am Eingang in Sicherheit zu bringen, aber das war sehr, sehr gefährlich. Ich hatte Angst dabei, auf einen toten oder verletzten Bruder zu treten. Während ich rauslief, flogen die Kugeln über meinen Kopf, denn die Soldaten versuchten herauszufinden, wo sich die Terroristen versteckt hatten. Es ging also um Leben und Tod. Als ich es schließlich bis zum Eingangstor geschafft hatte, sagten ein paar Studenten, Gott, du bist so gnädig. Warum? Niemand hatte erwartet, mich lebendig wiederzusehen. Der Grund war, dass ich der Leiter der christlichen Studentenvereinigung war. Und deshalb dachten sie, ich sei auf jeden Fall bei der Morgenandacht gewesen und dort umgekommen. Ich kann mich noch an meinen Zimmerkollegen erinnern. Er war unter denen, die im Gebetsraum starben. Er hatte morgens versucht, mich mit seinem Handtuch aufzuwecken. Er rief: wach auf, es ist Zeit zum Gebet. Dann sagte ich: okay, ich komme. Aber dann habe ich das vergessen und habe einfach weitergeschlafen. Die Frau, mit der ich die halbe Nacht darüber gesprochen habe, wie wichtig es ist, zu vergeben, unglücklicherweise war sie unter den ersten 20 Geschwistern, die umkamen. Sie hatten im Andachtsraum an diesem Morgen an der Andacht teilgenommen. Wir haben so viele verloren. Viele Christen, Mitglieder der christlichen Studentenvereinigung.
4: Zu dem Anschlag bekennt sich schon kurz danach die islamistisch-militante Al-Shabaab-Miliz. Durch ihre Terrorakte mussten fast 150 junge Christen ihr Leben lassen. Frederik hat in den ersten Tagen und Wochen nach dem Überfall kaum Zeit nachzudenken.
3: Direkt nach dem Attentat entschied ich mich, nicht nach Hause zu fahren. Ich hatte so viele verloren. Sie waren mir mehr als Freunde gewesen. Eher wie Brüder und Schwestern. Wirklich sehr enge Freunde. Ich musste sie noch einmal sehen und ihnen auf Wiedersehen sagen. Ich entschied mich, den Eltern zu helfen, ihre Kinder zu identifizieren. Dazu fuhr ich nach Nairobi. Es hat mir sehr, sehr wehgetan, die Körper anzusehen und zu sagen: das ist unser Kassierer, Edward Wafula. Mutter, das ist dein Sohn. Oder das ist Catherine, Assistentin bei der Studentenvereinigung. Und in dem Moment, als ich gesagt habe, das ist meine Assistentin, sind sofort die Erinnerungen an das letzte Treffen, den letzten Abend hochgekommen, als wir uns voneinander verabschiedet haben. Die Erinnerungen daran überwältigen mich jedes Mal. Aber bei mir war es damals so, ich sah, wie die Menschen weinten. Aber ich als Leiter, konnte ich wirklich weinen? Nein. Ich wollte trösten. Als die Mütter geweint haben, als alle verzweifelt waren, habe ich versucht, sie zu trösten. Aber ich hatte ja dieselbe Wunde in mir. Für mich persönlich war es ein sehr schmerzliches Erlebnis, Brüder zu verlieren. Aber nicht nur Brüder, sondern sehr ernsthafte Christen. Das tut sehr, sehr weh. Aber es gab so viel zu tun für mich. Und ich hatte überall so viel zu tun und zu erledigen. Während ich viele Gespräche und Interviews führte, spürte ich die ganzen Gefühle, die ich anfangs hatte, Bitterkeit und Ärger, ließen langsam während diesem ganzen Prozess nach. Und ich fing an, das, was passiert ist, anzunehmen und mich damit zu versöhnen. Ich sagte mir, Gott weiß es besser als ich. Am 20. Mai haben wir uns an der Uni in Eldoret gemeldet. Es war gerade einen Monat und ein paar Tage seit dem Unglück vergangen. Ziemlich schnell kamen wir dort in die christliche Studentenvereinigung rein und sie haben uns begleitet. Gott sei Dank konnten wir unsere Examen schreiben. Aber es kam vor, dass plötzlich die Erinnerungen hochkamen und jemand anfing zu weinen. Deshalb hatten wir eine Betreuung eingerichtet. Während wir weiter studierten, unterstützten wir die Brüder, die das Attentat überlebt hatten. Es war wirklich sehr viel Seelsorge und Begleitung nötig. Aber Menschen haben sich Zeit dafür genommen und einigen geht es inzwischen besser. Als der erste Jahrestag nach dem Attentat anstand, haben sich die Studenten sehr bemüht, einen Gedächtnistag zu organisieren. Sie wollten ihre ehemaligen Mitstudenten wirklich als Helden des Glaubens ehren. Wir sprechen von ihnen als Glaubenshelden, denn sie sind gestorben, weil sie bekannt haben, dass Christus der Herr ist. Ohne Angst vor Widerstand haben sie gesagt: ja, ich bin Christ. Aber die Brüder, die überlebt haben und die aus Garissa an die Moi-Universität gewechselt haben, sagen, wir sind gewohnt, um 4 Uhr aufzustehen und zu beten. Das behalten wir bei. Und darum sind sie dort jetzt ein großer Segen. Sie dienen Gott von Herzen, denn sie wissen, dass sie nicht aus eigener Weisheit überlebt haben. Wenn du ihren Zeugnissen zuhörst, dann ist dir klar, diese Brüder wissen, von was sie reden. Sie sind errettet, um im Königreich Gottes zu dienen. Ich möchte allen jungen Menschen weltweit sagen, ich wünsche mir, dass ihr eines wisst. Wir mussten durch eine schwere Zeit und Leute haben gefragt, wo war Gott? Warum hat Gott so etwas zugelassen? Ist Gott wirklich da? Als jemand, der sehr kritisch betrachtet, was passiert ist und selbst durch diese schmerzliche Erfahrung durchgegangen ist, sage ich euch, Gott ist da. Lass dich von niemandem irre machen. Gott ist da. Und Christus äußert sich auch ganz klar, freue dich darüber, wenn du verfolgt wirst. Denn wenn du da durch musst, machst du das durch, was Christus selbst auch durchmachen musste. Behalte deinen Fokus bei und bewahre deinen Glauben an Jesus Christus, ohne zu zittern und ohne Angst, was dir passieren könnte, wenn du bekennst, Jesus Christus ist der Herr. Das ist unser Weg und unsere Berufung. Haltet Glauben und seid stark. Der Herr ist mit uns allen. Darum lasst uns füreinander beten. Bitte betet für Kenia. Es ist wichtig, für die Sicherheit im Land zu beten und für die Sicherheit in den Kirchen, besonders die in exponierten Lagen wie im Nordosten und an der Küste, sowie in anderen exponierten Regionen in diesem Land. Bitte betet weiter für die betroffenen Familien. Einige von ihnen trauern und leiden noch sehr. Betet für ihre vollständige Heilung, auch für die Überlebenden, die immer noch mit diesem Trauma zu kämpfen haben. Ich bin mir sicher, dass es eure Gebete sind, die uns stärken. So wie bei mir, das kann ich bezeugen.
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3: Ohne Gebete wäre ich nie bis hierher gekommen. Ich wäre schon am Anfang zusammengebrochen. Ich möchte mich bei allen bedanken, die sich Zeit nehmen und für uns beten. Bitte betet weiter für mich. Ich spüre, dass wir das Evangelium hinaus aus diesem Land tragen müssen, weil ich weiß, Gott ist da. Und ich habe nur aus diesem Grund überlebt, das Evangelium weit hinauszutragen. Weit über die Moi-Universität und über Kenia hinaus. Gott segne euch.
4: Ihr dürft euch glücklich nennen, wenn man euch angreift und verhöhnt, nur weil ihr Christen seid. Daran zeigt sich nämlich, dass der Geist Gottes, der Geist seiner Herrlichkeit bei euch ist. Wer nach Gottes Willen leiden muss, der soll sich nicht davon abbringen lassen, Gutes zu tun und seinem treuen Schöpfer sein Leben anzuvertrauen. 1. Petrus, Kapitel 4, die Verse 14 und 19. Hoffnung für alle.
7: Jesus Christus spricht: Wenn die Menschen euch hassen, dann vergesst nicht, dass man mich schon vor euch gehasst hat. Deshalb werden sie euch verfolgen, weil sie mich verfolgt haben. Andere, die auch Gott vertrauten, wurden gequält und zu Tode gefoltert. Wieder andere wurden verhöhnt und misshandelt, weil sie an Gott festhielten. Man legte sie in Ketten und warf sie ins Gefängnis. Heimatlos zogen sie umher, hungrig, verfolgt und misshandelt. Tröstet, tröstet mein Volk, sagt euer Gott. Helft anderen Christen, die in Not geraten sind. 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

0: Dieser Mord war unglaublich. Er ging so grausam vonstatten. Sie hatten am ganzen Körper unzählbar viele Messerstiche. Uns hat das tief traurig gemacht. Aber die Leute um uns herum fanden es richtig, denn die Medien haben auch einen Einfluss. Als ich mit meinem Kreuz am Hals zum Markt ging, sagten die Leute zu mir, was da in Malatya passiert ist, das soll den Christen eine Lehre sein. Wir werden ihnen die Köpfe abschneiden, wenn sie weiter Bibeln verteilen. Sie haben es übertrieben. Die meisten Menschen hier kennen nicht einmal den Koran und die Bibel ist ihnen ganz fremd. Sie sind gegen die Christen.
1: Weltweit werden Millionen Christen wegen ihres Glaubens an Jesus Christus ausgegrenzt und unterdrückt. Die Türkei ist für Westeuropäer ein beliebtes Urlaubsland. Hier treffen Orient und Okzident aufeinander und machen das Land reizvoll. Doch europäische Staaten kritisieren die Türkei. Nicht alle haben dieselben Rechte, obwohl offiziell jeder frei ist, seine Religion auszuüben. Laut türkischer Verfassung sind Religion und Staat getrennt. Doch in den letzten 10 Jahren bekommen islamische Regeln und Werte immer mehr Einfluss auf alle Lebensbereiche. Nimmt ein Türke eine andere Religion an oder wird gar Christ, wird er schnell als Verräter der türkischen Kultur und Nation betrachtet. Ehemalige Muslime werden kontrolliert und beobachtet. Viele der kleinen christlichen Minderheit verbergen deshalb ihren Glauben. Für Ayşe kommt das nicht in Frage. Dass sie Christin ist, daraus kann und will sie kein Geheimnis machen.
0: Mein Name ist Ayşe Köyün. Ich bin im Südosten der Türkei, in Diyarbakir, aufgewachsen. Die Türkei ist ganz selbstverständlich ein muslimisches Land. Und ich bin unter der Lehre des Islam groß geworden. Wer wie ich seinen Glauben aufgibt und Christ wird, für den ist es schwierig, seinen Glauben zu leben. Es bedeutet, dass man von der Gesellschaft und der eigenen Familie ausgeschlossen wird. Menschen, die in der Türkei geboren werden, werden automatisch als Muslime geboren. Den Babys wird schon gleich nach der Geburt der Gebetsruf ins Ohr gesungen und damit ist man schon ein Moslem. Aber ich habe Gott nie im Islam gesucht, da mein Vater uns verlassen hat und ich ohne Vaterliebe aufgewachsen bin. Wenn meine Freunde Papa riefen, habe ich sie immer beneidet, denn mein Vater war nie bei mir, nie. Das tat mir sehr weh. Deshalb habe ich mich gefragt, wenn es tatsächlich einen Gott gibt, warum hat er mich überhaupt gemacht und auf die Erde geschickt? Ich hatte keine Sehnsucht nach ihm. Im Jahr 1994 mussten wir aus politischen Gründen unsere türkische Heimat verlassen. Wir waren nicht mehr sicher und deshalb kamen wir nach Deutschland. Meine ganze Familie war schon hier. Wir zogen in ein katholisch geprägtes Dorf. Damals war ich keine überzeugte Muslimin. Doch im Fastenmonat Ramadan verhielt ich mich wie eine gute Muslima und fastete und betete. Aber ich wollte nicht, dass meine Kinder, so wie ich, gezwungen wurden, Muslime zu werden. Wenn sie ein bestimmtes Alter erreicht hätten, wollte ich, dass sie ihren Glauben selbst wählen können. Und da wir nun in einem christlichen Land lebten, schickte ich meine Kinder hier in den christlichen Religionsunterricht. Ich ließ meine Kinder an besonderen Festen wie St. Martin teilnehmen. Und schließlich sangen meine 3 Kinder sogar im Kinderchor einer Kirche mit. In der türkischen Kultur gilt das als großer Fehler. Allein schon für solche Gedanken wirst du angefeindet. Denn keine türkische Familie schickt ihre Kinder in den christlichen Religionsunterricht, sondern

0: Sie holen sie da raus. Eines Tages hörte ich, dass meine ältere Schwester Christin geworden war. Sogar meine Mutter und zwei meiner Schwestern hatten ihr Leben Jesus gegeben. Da ich so viel arbeitete, bekam ich einen Bandscheibenvorfall und musste ins Krankenhaus. Da brachten mir meine Geschwister eine Musikkassette. Ein Lied liebe ich bis heute. Gott, der die Liebe ist, spricht, ich werde dich niemals vergessen. Kann denn eine Mutter ihr Kind vergessen? Siehe, ich werde dich nie vergessen. Ich habe deinen Namen in meine Hand geschrieben. Als ich dies hörte, hatte ich viele Fragen im Kopf. Gab es wirklich einen liebenden Gott? Beobachtete er mich und sah, was ich tat? Ungefähr einen Monat nach der OP klingelte es eines Tages an unserer Haustür und die Polizei stand davor. Sie informierten uns, dass wir abgeschoben werden würden und an diesem Tag in die Türkei zurück müssten. Ich rief sofort meine ältere Schwester an und bat sie um Hilfe. Ich sagte ihr, dass man uns abschieben würde. Schon einige Monate vorher hatte ich sie einmal gefragt, können wir Jesus um etwas bitten? Und so betete ich mit den Kindern, als wir auf dem Weg zum Flughafen waren. Ich sagte mir, na los, Ayşe, tu etwas. Du bist doch so stark, so stolz, hilf dir selbst. Aber ich war so hilflos. Da erkannte ich, welch eine große Null ich war. Ich weinte und schluchzte und in mir tobte es. Da zeigte mir Jesus, dass er überall ist, dass er mein Schreien, meine Stimme, mein Gebet hört. Dann, 7 Minuten bevor wir fliegen sollten, kam ein Polizist herein und sagte, Familie Koyun, Sie fliegen heute nicht. So lernte ich an diesem Tag, am 4. April 2000, Jesus kennen. Er antwortete mir, und ich sah an diesem Tag zum ersten Mal seine Liebe. Noch sprach ich mit niemand darüber, aber ich fühlte ab diesem Tag, dass er mich überall begleitete. Als Muslima hatte ich bisher nur Angst vor Gott gehabt. Tu dies nicht, sonst wirst du geschlagen, tu das nicht, sonst wirst du blind, tu dies nicht, denn das ist eine große Sünde. Gott war für mich gleichbedeutend mit Angst. Ich hatte nur Angst.
1: Die unerwartete Abschiebeaktion löst sich in Luft auf. Familie Koyun darf zunächst in Deutschland bleiben. 3 Monate hält Ayşe vor ihrem Mann geheim, dass sie jetzt an Jesus Christus glaubt. Sie hat Angst, sich zu outen. Als sie es schließlich doch tut, reagiert er überraschend anders.
0: Nachdem ich Jesus begegnet war, wurde ich ein anderer Mensch. Bisher war ich eine Frau, die viel tratschte, sich über alles ausließ und viele schlechte Wörter benutzte. Oft schrie ich meine Kinder an und fluchte über sie. Jetzt hielt ich meinen Mund und ordnete mich meinem Mann unter. Meine Kinder schrie ich nicht mehr an und verfluchte sie auch nicht mehr. Stattdessen beteten wir zusammen für meinen Mann. Und nachts lasen wir heimlich in der Bibel. Über meinen Glauben sagte ich nichts, aber mein Mann hat mich genau beobachtet. Er begann auch zu überlegen, Christ zu werden. Doch er fragte sich, wie soll das gehen? Ich habe doch so viel gesündigt. Kann Gott mir vergeben? Gibt es das? Das konnte er nicht glauben. Mein Mann war stolz, eben ein muslimischer Mann. Christ zu werden, wäre eine schwerwiegende Entscheidung für ihn. Doch eines Abends gab Gott ihm eine Antwort und er kam zum Glauben. Wir ließen uns kurz darauf taufen und noch am selben Abend rief er seine Mutter an und sagte ihr, dass er zum Glauben an Jesus gekommen war. Das war sehr kühn von ihm. Ich war schon ein Jahr gläubig und hatte es meiner Familie noch nicht gesagt, aber er erzählte es sofort. Seine Familie hat nicht viel gesagt und schnell wieder aufgelegt, aber die nächsten 3 Monate redeten sie nicht mit ihm. Sie konnten sich nicht vorstellen, dass wir Christen geworden waren. Sie dachten, dass wir es getan hätten, um in Deutschland bleiben zu können und dass wir für Geld Christen geworden wären.
1: Aisches Familie besucht nun eine christliche Gemeinde und arbeitet dort mit. Sie ist völlig integriert und alle haben deutsche Freunde. Doch dann werden sie abgeschoben, zunächst ohne ihre Kinder. Für die Presse ein Skandal. Aber Aisha und ihr Mann vertrauen auf Gottes Hilfe. Als sie heim in die Türkei kehren, steht es in allen Zeitungen. Sie sind Christen geworden. Eine Konfrontation mit der Familie ist unausweichlich.
0: Uns erwartete ein großer Kampf. Niemand kam, um uns zu begrüßen. Niemand sagte zu uns Hallo. Jeder schämte sich. In den Zeitungen sprach man von einem Skandal. Obwohl wir Christen waren, hatte man uns aus Deutschland abgeschoben. Deutsche und türkische Zeitungen berichteten, dass wir jetzt Christen waren. Der Vater meines Mannes, seine Brüder und mein Mann saßen stundenlang bis in den frühen Morgen im Wohnzimmer. Sie haben gestritten und ihn sehr beleidigt. Mein Schwiegervater hat zu meinem Mann gesagt, es wäre besser, du wärst gestorben. Wegen euch haben wir unsere Ehre verloren. Wir schämen uns so und können nicht mehr unter die Leute. Geht fort, wir wollen euch hier nicht haben. Er verbot meinem Mann, vor das Haus zu gehen. Dann waren sie richtig froh, als wir ihnen sagten, dass wir nachts das Dorf verlassen werden. Und das haben wir auch gemacht. Heimlich sind wir fortgegangen. Als wir in die nächste Stadt gezogen sind, wollten wir dort unsere Personalausweise abholen. Einen Monat haben sie uns hingehalten und uns die Ausweise nicht gegeben. Als wir endlich den Ausweis bekamen, stand darin, dass wir Christen sind. Damals wusste ich noch nicht, dass wir als Christen jetzt auf einer schwarzen Liste stehen. Aber ab diesem Tag fing unser Kampf an. Sie wissen genau, unter welcher Adresse sich die Christen aufhalten. Sie zapfen die Telefone an, spähen uns aus, in der Schule, bei der Arbeit, überall wird man verfolgt, aber unauffällig. Doch, dass unsere Telefone angezapft sind, das wissen wir ganz genau. Auch das Internet. Wir werden beobachtet. Sie überwachen sogar meinen Facebook-Account. Ich teile dort gerne Bibelverse mit anderen Christen. Eines Tages betrat ein Mann unseren Laden und wir kamen über den Glauben ins Gespräch. Wir erzählten, dass wir Christen sind. Er wollte eine Bibel haben und so gaben wir ihm eine. 10 Tage später bekamen wir einen Anruf von der Polizei und mussten zur Wache kommen, um eine Aussage zu machen. Der eigentliche Grund für die Vorladung war, dass ich mich öffentlich zu meinem christlichen Glauben bekenne, dass ich Bibeln verteile und die Tatsache, dass ich auf Facebook Bibelverse veröffentliche. Als wir ein Geschäft eröffneten, hatten wir es sehr schwer. Sofort wusste jeder, dass wir Christen sind. 6 Monate haben sie nichts bei uns eingekauft und grüßten uns nicht einmal. In unserer Gegend lebten hohe Beamte wie der Bürgermeister. Und so ungefähr nach einem Jahr bemerkten sie, wir hätten ein anderes Licht in uns. Sie kamen mich eines Tages auf der Arbeit besuchen. Sie saßen und tranken meinen Kaffee. Einer sagte zu mir, du hast ein anderes Licht. Ich möchte wissen, warum du so anders bist. Das war die Möglichkeit, ihnen von Jesus zu erzählen und ihnen eine Bibel zu geben. So haben sich 5 Menschen innerhalb von 6 Monaten in unserem Geschäft für Jesus entschieden. Später, als wir in Antalya wohnten, kam eine Frau durch mich zum Glauben. Ihre Tochter drohte uns mehrmals am Telefon. Ich werde euch umbringen, ich werde dich töten, du bist die Anführerin. Ich werde dein Haus in die Luft jagen und deine Kinder töten. Mehrmals bekamen wir solche Drohanrufe.
1: Über ihren Glauben zu sprechen, ist für Christen wie Aisha immer mit einem Risiko verbunden. Sie fühlen sich oft einsam, da sie bei weitem in der Minderheit sind. In der Türkei leben nur knapp 190.000 Christen. Das entspricht gerade einmal der Einwohnerzahl einer mittelgroßen deutschen Stadt wie Heidelberg. Als Aisha und ihr Mann die Leitung eines christlichen Freizeitheims übernehmen, lernen sie viele Christen aus aller Welt kennen. Sie sind dankbar, mit anderen Christen gemeinsam zu beten und Gottesdienste feiern zu können. Doch dort werden sie noch genauer beobachtet.
0: Die Augen der Beamten waren auf uns gerichtet, angefangen bei der örtlichen Polizei bis hin zu Staatsbehörden. Sie suchten nach den kleinsten Mängeln, um uns das Leben schwer zu machen. Einmal fand dort ein Seminar statt, als wir eine Bombendrohung erhielten. Sie drohten uns, alles in die Luft zu sprengen, und so bekamen wir extra Polizeischutz. Im Dorf grüßte uns niemand. Wenn wir Milch bestellten, dann stellte man sie mit einem Abstand von 5 bis 6 Metern vor unserem Haus ab, als ob wir Lepra hätten. So waren die Menschen eben. Das tat mir weh, doch ich habe gebetet: Herr, ich freue mich, dass ich von dir angenommen bin. Das hat meinen Glauben stärker werden und wachsen lassen. Als Jesus uns die Aufgabe in diesem Haus gegeben hat, wusste ich, dass wir uns in einem Krieg befinden. Doch unser Kampf war nicht gegen Fleisch und Blut, unser Kampf war gegen die Mächte der Finsternis.
2: Ama ete kana karşı değildi savaşımız. Savaşımız karanlığın güçlerine karşıydı.
1: Dass dieser geistliche Kampf in der Türkei Leben kosten würde, damit hätten sie jedoch nicht gerechnet. Mitten in einem Gottesdienst erreicht sie eine schockierende Nachricht. In der türkischen Kleinstadt Malatya wurden 3 Christen ermordet. Urs Yüksel, Nejate Aydın und auch ein deutscher Missionar, Tilman Geske. Es sind Freunde von Aisha.
0: Während wir noch im Freizeitheim tätig waren, erhielten wir plötzlich den Anruf einer Freundin. Sie sagte: Aisha, bitte bete für uns. Nejati wurde umgebracht. Ich kannte Nejati und Tilman persönlich. Sie haben ihnen die Messerklinge hier drangehalten und sie total unter Druck gesetzt und gesagt: Wenn ihr jetzt den Islam annehmt und zurückkehrt, dann werden wir euch verschonen. Aber sie blieben fest und sagten: Unser Herr und Retter ist Jesus Christus. Irgendwie gab es uns und anderen Christen aber auch Kraft und Mut. Es wurden sogar Menschen gläubig, die sich fragten: Wie kann ein Mensch um seines Glaubens willen so viel Mut aufbringen? Andere Menschen wurden dreister durch das, was dort in Malatya passiert war. Sie fingen an, unsere Kirche mit Steinen zu bewerfen. Die Polizei kam zwar und sah die zerbrochenen Fenster, tat aber nichts und ging einfach wieder. Meine Kinder waren sehr verängstigt, besonders mein Sohn. Aber sie verleugneten Jesus niemals. Besonders meine Töchter redeten immer offen über ihren Glauben. Und eine von ihnen trug sogar bewusst ein Kreuz am Hals und legte es niemals ab. Sie riefen ihr nach, sie sei gottlos. Sie war 16 und wollte es unbedingt tragen. Meine Zwillinge hat man unter Druck gesetzt und wollte sie zum islamischen Religionsunterricht zwingen. Wenn meine Kinder nach Hause kamen und davon erzählten, wurde ich sehr traurig. Sie waren ja noch jung und ich hatte Angst, dass sie etwas Falsches sagen würden, wenn man sie als Christen beleidigte. Ein falscher Satz hätte sie ihr Leben kosten können, denn jeder in der Türkei kann eine Waffe kaufen. Und davor hatte ich Angst.
2: Bundan korkuyordum.
0: Ich habe meinen Kindern versucht, das Beten beizubringen. Denn ich wusste, ohne Beten würden sie nirgends klarkommen. Es ist sehr schwer, wirklich sehr schwer. Aber wenn es schwierig ist, hilft uns zuerst Gottes Geist und Gottes Wort. Manchmal werde ich wütend, dann schimpfe ich, wieso denken sie nicht nach? Wieso tun die Leute uns das an? Und dann werde ich sauer. Aber wenn ich mit Gott verbunden bin, hilft mir das. Es ist wie bei einem Strohhalm, der geknickt wird. Wenn ich geknickt bin, bitte ich gleich, Herr, ich will so vergeben, wie du mir vergeben hast. Und wenn ich das sage, wird der Halm wieder gerade. Wir sollten nicht vergessen, der, der uns verletzt, ist nicht die Person, mit der wir es gerade zu tun haben. Auf diesem Weg versucht Satan, uns zu verletzen, damit wir nicht vergeben. Aber wo wir nicht vergeben, ist weder Freude noch Freiheit. Zuerst musste ich damals meinem Vater vergeben. Ich war schon 1,5 Jahre gläubig, aber Gott sah ich nie als meinen Vater. Ich wusste, der Grund war mein Papa. Ich betete dafür und erlebte einen besonderen Moment und spürte Gottes Liebe sehr intensiv. Mein Geist wurde in Gottes Armen getröstet. An diesem Tag habe ich eine große Gabe vom Herrn empfangen, das Vergeben können. Ich bete jetzt immer, wenn ich...
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0: Atme, soll es zu deiner Ehre sein. Und Herr, gib mir Kraft, dass ich dein Wort weitererzählen kann. Wir in den muslimischen Ländern werden verfolgt und brauchen deshalb zuallererst eure Gebete.
1: Die Schwierigkeiten bedrängen uns von allen Seiten und doch werden wir nicht von ihnen überwältigt. Wir sind oft ratlos, aber nie verzweifelt. Von Menschen werden wir verfolgt, aber bei Gott finden wir Zuflucht. Sein Licht hat unsere Herzen erhellt. Durch uns sollen alle Menschen Gottes Herrlichkeit erkennen, die in Jesus Christus aufstrahlt.

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2: Mitten im Chaos ist meine Schwiegermutter plötzlich bewusstlos zusammengebrochen. Da haben die Kinder richtig Angst bekommen. Alle saßen auf dem Boden um sie herum und haben gebetet: Bitte, Jesus, hilf uns. Nach und nach wurden Menschen in den christlichen Dörfern umgebracht. Warum ist nur den christlichen Dörfern das passiert? Nur Christen wurden verfolgt und entführt.
3: In Syrien konnten Christen bis ins Jahr 2011 ihren Glauben innerhalb ihrer Kirchenmauern frei leben und genossen den Schutz ihres Staates. Seit der Bürgerkrieg begonnen hat, geraten sie zunehmend unter Druck und in Lebensgefahr. Christen werden zum einen gezielt verfolgt und vertrieben durch den IS, also den Islamischen Staat. Zum anderen sind es Milizen, die zur Gefahr für Christen werden. Viele von ihnen stehen ebenfalls unter dem Einfluss islamischer Extremisten. Solange Bürgerkrieg herrscht, sind die Christen dem Terror und Hass schutzlos ausgeliefert. Selbst Nächstenliebe konnte ein christliches Dorf nicht schützen, sondern wurde zum lebensgefährlichen Risiko. Familie Amar musste deshalb fliehen und ist dennoch bereit zu vergeben.
2: Ich bin Maria und komme aus Syrien. Wir sind Christen und wurden dort verfolgt. Mein Mann Elias und ich hatten große Angst um unsere Kinder und deshalb sahen wir uns gezwungen, Syrien zu verlassen.
4: Ich habe meine Frau in der Kirchengemeinde kennengelernt, denn wir stammen aus einem christlichen Dorf. Der christliche Glaube war uns von jeher wichtig und wir wollten immer nah bei Gott, dem Herrn, bleiben. Deshalb gingen wir so oft wie möglich in die Kirche.
2: In dieser Kirche haben wir auch geheiratet. Sie ist zwar uralt, aber es war eben unsere Kirche. Dort haben wir gelernt, dass der christliche Glaube keine Unterschiede macht. Wir glaubten an die Liebe. Für uns war es ganz selbstverständlich, Menschen zu helfen, die in Not sind.
4: Mit der Zeit rückten andere Dinge als Gott in den Vordergrund und wir wurden lau im Glauben, nicht wie jetzt in Deutschland.
2: Dann kam der Krieg. Zuerst hat sich in Syrien nicht viel verändert. Aber als dann die ersten Menschen flüchten mussten, hat unser Pastor gefragt, ob wir unsere Kirche für die Flüchtlinge zur Verfügung stellen können. Das war zuerst keine große Sache. Es ging einfach nur darum, die obdachlosen Kinder und Frauen zu beschützen und aufzunehmen. Dass sie Muslime waren, tat nichts zur Sache.
4: Sie waren unschuldig und mussten fliehen. Ich fand es gut, ihnen zu helfen.
2: Als es Winter wurde, haben sie den Flüchtlingen Essen, Milch und Pampers für die Babys und Decken gegeben. Bei uns sind die Winter nämlich sehr kalt gewesen. Der Platz in der Kirche reichte bald nicht mehr. Dann mussten auf dem Vorplatz Zelte aufgestellt werden. Ganz langsam hat sich alles immer mehr verändert, bis wir irgendwann nicht mehr in unsere Kirche gehen konnten. Die Flüchtlinge sind zu den Christen in der Kirche gekommen und haben gesagt: Mach die Kreuze und die Ikonen ab. Sie stören uns beim Beten. Wenn wir unter einem Kreuz beten müssen, dann sind unsere Gebete ungültig. Das hat uns irritiert. Warum wollt ihr uns das antun? Wir helfen euch doch.
4: Aber sie waren völlig davon überzeugt, richtig zu handeln. Sie glauben, im Licht zu sein, und deshalb tun sie das. Ich habe den Eindruck, diese Menschen leben im Dunkeln. Und sie brauchen jemanden, der sie auf den Weg des Lichts und der Wahrheit führt. Aber sie haben niemanden, der ihnen hilft, das Gute zu sehen.
2: Sie mussten keinen Strom, kein Wasser und keine Steuern bezahlen. Sie haben jede erdenkliche Hilfe bekommen und es kamen immer mehr Flüchtlinge. Irgendwann lebten im Dorf mehr zugezogene Muslime als die ursprünglich christlichen Einwohner. Mit der Zeit haben die Flüchtlinge alles über die Leute gewusst, die schon immer da wohnten. Es wurde immer schlimmer. Sie haben nicht nur die Kirche umgebaut und die christlichen Symbole entfernt. Sie haben in der Nachbarschaft Autos geklaut und leere Wohnungen besetzt und sind einfach eingezogen. Die Christen haben es mit der Angst zu tun bekommen. Es wurde von nichts anderem mehr gesprochen. Es war deprimierend. Unser Pfarrer und die Geschwister in der Gemeinde haben versucht, einander Mut zu machen. Unser Pfarrer hat gesagt, wir müssen für sie beten, dass ihre Herzen verändert werden. Es wird sich bestimmt bald beruhigen und alles wird wieder gut. Das bleibt nicht so.
4: Dann kam es zu Entführungen, Erschießungen und Morden. Entführte Personen ließen sie erst frei, wenn Lösegeld gezahlt oder den Entführern ein Auto gegeben wurde. Es musste auf jeden Fall etwas bezahlt werden. Aber kamen die Leute zurück, waren sie körperlich und seelisch krank und traumatisiert und zu nichts mehr zu gebrauchen. Auch ein Verwandter von mir wurde entführt. Monatelang war er verschwunden. Als wir endlich etwas von ihm gehört haben, haben wir erfahren, dass er nicht mehr lebt. Man hat uns oft das Angebot gemacht, dass wir uns und unser Land verteidigen können und einen Checkpoint errichten können, aber das haben wir abgelehnt. Hauptsächlich deshalb, weil wir Christen sind. Unser Glaube verbietet es, andere zu töten.
2: Das war die Situation vor 3 Jahren. Dann kamen die Sommerferien. Unsere Kinder wollten wie immer am ersten Tag der Ferien zu ihrer Oma ins Dorf fahren. Als sie ankamen, war alles in Ordnung und sie haben es genossen, dort zu sein. Sie sind mit ihren Cousins und Cousinen spazieren gegangen und haben zusammen gespielt. Es war alles gut. Aber am nächsten Morgen klingelte in aller Frühe um 6 Uhr bei uns das Telefon. Wir wohnten damals in der Stadt. Mein Schwager rief uns an: Kommt ins Dorf und holt ganz schnell euren Ältesten ab. Wir werden erpresst.
4: Ich raste sofort los. Unterwegs habe ich die ganze Zeit gebetet. Ich habe mich an Gott, den Herrn Jesus Christus, geklammert und ihn angefleht. Herr, lass nicht zu, dass ihnen etwas passiert. Ich habe unaufhörlich gebetet, bis ich ankam.
2: Mein Mann konnte unsere Kinder abholen und sicher heimbringen. Aber als ich sie sah, bin ich richtig erschrocken über sie. Meine Söhne standen alle unter Schock. Unser Ältester hatte schon mitbekommen, dass sie ihn entführen und uns wegen Geld erpressen wollen. Die beiden Jüngeren verstanden aber noch nicht, um was es ging. Aber alle drei waren traumatisiert. Und unser 8-Jähriger war lange gar nicht richtig ansprechbar. Er stand tagelang unter Schock. Er hat immer nur auf das Fenster gestarrt, um zu sehen, ob draußen jemand ist oder ob ihn jemand verfolgt. Nachts durfte ich das Licht nicht ausmachen. Es musste immer an sein. Immer wieder schrie er ganz plötzlich: Nein, Mama, nein, sie sind da. Er konnte fast 2 Wochen nicht schlafen. Und nachts mussten wir uns im Bett neben ihn legen. Er litt unter Albträumen. Angst und Schrecken plagten ihn wochenlang.
4: Nach dieser Nacht wollten unsere Kinder absolut nicht mehr dorthin fahren. Ganz anders als früher. Wenn ich sie zuvor gefragt habe: Kommt Kinder, wir fahren zur Oma ins Dorf, waren sie jedes Mal Feuer und Flamme gewesen.
2: Sie haben uns erzählt, in der Nacht im Dorf kamen 6 Männer. Sie umstellten das Haus unserer Oma. Mit ihren Gewehrkolben hämmerten sie gegen die Türen und wollten rein. Es war schrecklich. Alle Kinder wurden von den ersten 2 Schlägen gegen die Tür wach. Alle entsetzten sich und hatten unwahrscheinliche Angst. Besonders die kleinen Kinder bekamen Panik. In ihrer Angst haben sie laut durcheinander geschrien. Die Oma hat alles versucht, um sie zu beruhigen. Weil alle weinten und schrien, konnten sie einander kaum verstehen. Von außen brüllte einer der Männer, macht die Tür auf, habt keine Angst, wir wollen euch nur helfen. Die Großen, also unser Ältester und seine Cousins, begannen zu telefonieren. Sie riefen ihren Opa und alle anderen Verwandten an, die auch im Dorf wohnten, und baten sie, kommt schnell und helft uns. In diesem Chaos ist meine Schwiegermutter plötzlich ohnmächtig geworden. Da haben die Kinder erst recht richtig Angst bekommen. Alle saßen auf dem Boden um sie herum und haben gebetet, bitte Jesus, hilf uns. Zum Schluss müssen die Männer versucht haben, mit aller Kraft die Türen aufzubrechen. Aber das haben sie Gott sei Dank nicht geschafft, weil der Herr seine Hand dazwischen gehalten hat. Dann sind endlich unsere Verwandten gekommen und die Männer sind in ihre Autos gesprungen und abgehauen. Unsere Kinder waren danach einfach nicht mehr so unbeschwert wie früher. Das hat mir gar nicht gefallen. Ich wollte nicht, dass sie sich so verändern. Es war einfach sehr schlimm, diese ganze Sache. Ich wusste nicht, was ich machen sollte. Das Einzige, was uns half, war beten. Ich betete um Gottes Schutz. Das war mein ständiges und einziges Gebet. Bitte Gott, sei bei ihnen. So wie du sie in der Gefahr beschützt hast, musst du sie weiter beschützen. Meine Kinder können so etwas nicht noch einmal ertragen. Darum, ich lasse sie in deinen Händen. Du bist unser guter Hirte. Monatelang haben sie versucht, unsere Familie zu kontrollieren und zu erpressen. Ständig haben sie meinen Schwager angerufen und gedroht. Wir wissen, wo du wohnst. Wir wissen alles über deine Familie. Wir wissen genau, wo sie hingehen und was sie machen. Das ging sogar so weit, dass sie ihn ständig zu Hause anriefen und bedrohten. Wir kannten die Erpresser nicht, aber irgendwann hat sich herausgestellt, dass es eine Verbindung gibt zwischen den Flüchtlingen in unserem Dorf und den Leuten, die uns erpresst haben. Diese bewaffneten Rebellen wussten nämlich ganz genau über jeden im Dorf Bescheid. Sie wussten, wer und wo jemand arbeitet, wer bei der Polizei ist oder beim Militär. Sie wussten einfach alles über uns. Wir hatten keine ruhige Minute mehr. Wenn unsere Kinder zur Schule gegangen sind, haben wir uns ständig Sorgen gemacht. Das war ihre Taktik. Zuerst haben sie einzelne Personen entführt und irgendwann sah sich die ganze Familie gezwungen, Haus und Hof zu verlassen. Und darum haben sie immer mehr Leute entführt. Und wer ein Mädchen hatte, der hatte noch mehr Angst, dass sie entführt und missbraucht wird. Das hat den Christen besonders Angst gemacht. Es herrschte zwar Krieg, aber das gegen uns Christen plötzlich so vorgegangen wurde, hat uns wirklich sehr betroffen gemacht. In den muslimischen Dörfern in unserer Gegend passierte es nie, dass jemand erpresst oder entführt wurde, obwohl sie sehr reich sind und viele Autos und Geld haben. Wir mussten lernen, dass sie uns als ungläubige Menschen sehen und sie machen das, was sie im Koran lesen und gelernt haben. Es ist das Gegenteil vom christlichen Glauben. Er führt uns zu Liebe und Frieden. Der muslimische Glaube lehrt die muslimischen Gläubigen, sich mit Schwert und Gewalt alles zu nehmen. Das ist für sie normal. Schritt für Schritt wurden die meisten Menschen in den christlichen Dörfern umgebracht.
4: Aber Jesus Christus hat uns gesagt, liebt eure Feinde. Nicht, dass wir uns bewaffnen und gegen sie kämpfen. Jesus hat gesagt, liebt eure Feinde. Wenn dieser islamische Extremismus noch stärker wird, wird es noch gefährlicher für die Christen. Wir wünschen uns, dass der Extremismus aufhört und der Krieg in Syrien aufhört. Als Christen haben wir echt Angst. Wenn das so weitergeht, kommt es so weit, dass die Christen dort keinen Platz mehr haben und keine Christen mehr in Syrien bleiben werden. Das begann erst mit dem Krieg. Zuerst haben wir nichts davon bemerkt. Aber plötzlich hat die Religionszugehörigkeit eine viel größere Rolle gespielt als früher. Immer mehr wurde uns vorgeschrieben, wie unsere Beziehungen auszusehen haben. Mittlerweile werden sie nur noch davon bestimmt, welche Konfession jemand hat.
2: Die Situation ist immer schlimmer geworden. Es gab jeden Tag neue Probleme. Es gab Bombardierungen und Entführungen. Hätten wir eine andere Religion gehabt, hätten wir bleiben können. Aber weil wir Christen sind, waren wir in Gefahr. Die einzige Möglichkeit, die wir jetzt noch sahen, am Leben zu bleiben, war abzuhauen.
3: Polnische Christen bieten Familie Amar und einigen anderen christlichen Familien einen Flug nach Europa an. So gelingt der fünfköpfigen syrischen Familie die Flucht aus dem Kriegsgebiet. Doch mit einem haben sie nicht gerechnet. Im Notaufnahmelager werden sie von den anderen Flüchtlingen unter Druck gesetzt.
4: Wir waren in einer Flüchtlingsunterkunft in Ost-Berlin untergebracht. Dort waren wir die einzige christliche Familie.
2: In einer großen Halle mussten wir einen Antrag ausfüllen. Wir baten jemanden um Hilfe, weil wir die Sprache noch nicht verstanden. Der Mann wollte, dass ich unter Religion Muslima eintrage. Ich habe gesagt, nein, ich bin Christin. Er hat ganz schockiert reagiert und mich von oben bis unten gemustert, als wollte er sagen, was soll das? Du bist Christ? Alle haben mich komisch angeschaut, weil ich kein Kopftuch trage. Ihre Blicke waren sehr erniedrigend und abschätzig.
4: Als Weihnachten kam, haben wir alles für das Fest vorbereitet und einen Weihnachtsbaum geholt und dekoriert. Wir haben Süßigkeiten vorbereitet und extra gebacken. Wir haben fest damit gerechnet, dass die anderen Flüchtlinge uns besuchen, mit denen wir uns inzwischen angefreundet hatten. Aber das Fest kam und ging und niemand hat uns besucht oder angerufen und uns ein frohes Fest gewünscht. Das war echt ein Schock für mich. Sie reagieren auf unseren christlichen Glauben mit Ärger und sind böse. Das beleidigt mich. Warum bloß? Warum denken sie so? Warum hassen sie mich, wo ich doch voller Liebe und Freundlichkeit zu ihnen war? Meine Frau war auf der Straße mit einigen Flüchtlingen unterwegs. Sie haben einen schönen Weihnachtsbaum gesehen. Meine Frau hat gesagt, schaut mal, wie schön und groß der ist. Die anderen haben richtig verächtlich reagiert. Sie haben nur über diesen Weihnachtsbaum, der doch ein Symbol für Weihnachten ist, geschimpft. So als wollten sie ihn zertreten.
2: Das hat mich richtig deprimiert. Ich komme als Christin in dieses christliche Land mit seiner langen christlichen Tradition. Und nun dürfen die Muslime sich hier so aufspielen? Wegen ihnen mussten wir unsere Heimat verlassen, weil sie uns dort schon verfolgt haben.
4: Am Anfang war es auch für unsere Kinder schwierig. Sie kamen in eine Schule und waren mit Kindern aus Afghanistan, Tschetschenien und Syrien in einer Klasse. 90% waren Muslime. Wenn sie heimkamen, haben sie immer erzählt, die muslimischen Kinder wollen uns die ganze Zeit Vorschriften machen. Sie sagen zu uns, ihr dürft kein Schweinefleisch essen und ihr dürft dies und jenes nicht. Und es ist ganz schlecht, dass ihr Christen seid.
2: Einmal hat sogar ein muslimisches Kind meinem Sohn das Vesperbrot aus der Hand gerissen und in den Müll geworfen und zu ihm gesagt, du darfst doch kein Schweinefleisch essen.
4: Unsere Kinder mussten sich erst langsam daran gewöhnen, denn früher in Syrien sind die anderen Kinder nie so mit ihnen umgegangen. Ich habe immer versucht, sie zu besänftigen. Nehmt es leicht, seid still und geht ganz normal und freundlich mit ihnen um. Wir sollen es ertragen, wenn sie uns unterdrücken. Das war schwer für sie. Aber mit der Zeit haben die anderen Kinder gemerkt, dass unsere Jungs anders sind. Und Gott sei Dank läuft es inzwischen besser. Und einige sind sogar ihre Freunde geworden. Erst kürzlich habe ich erfahren, dass eine Familie einfach in mein Haus in Syrien mit all den Möbeln eingezogen ist. Was soll ich dazu sagen? Sie haben meine Wohnung besetzt. und sich mit Gewalt genommen, was ihnen nicht gehört. Aber wenn ich könnte, würde ich sie umarmen und ihnen sagen, Gott vergibt dir und ich will dir auch vergeben. Ich kann nicht anders. Ich bete für diese Menschen, dass der Herr an ihnen handelt und ihnen den richtigen Weg, den Weg des Lichts zeigt. Seit ich gläubig bin und auf dem Weg Jesu gehe, fällt es mir leicht, anderen zu vergeben. Meinen Feinden zu vergeben und meine Feinde zu lieben und ihnen ihre Schuld nicht nachzutragen. Unsere menschliche Natur ist hart, aber durch den Glauben ist es ganz leicht, besonders seit ich die Gnade unseres Herrn Jesus Christus erlebt habe.
2: Auch uns haben die ganzen Schwierigkeiten, die wir erlebt haben, zum Guten gedient. Wahrscheinlich mussten wir all die Probleme erleben, dass wir näher zu Gott kommen und unser Vertrauen stärker wird. Deshalb war die Zeit der Flucht aus Syrien auch eine gute Zeit. Obwohl alles sehr schwierig war, ist mein Mut und Vertrauen in Gott stärker geworden. Meinem Mann, meinen Kindern und mir haben unsere Erlebnisse geholfen, dass wir näher zu Gott, unserem Herrn, gekommen sind.
4: Manchmal habe ich geweint und gedacht, alle Wege sind versperrt und verschlossen. Aber genau da hat mein Vertrauen angefangen zu wachsen.
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4: Ich spürte, dass Gott da ist und mich nie verlassen hat. Ich fühle ihn jetzt mehr und mehr. Er ist tiefer und tiefer in meinen Gedanken, meinem Herzen und in meinem Geist. Und wir danken Gott. Wir danken Gott jeden Morgen, dass er immer da ist. Er erhört immer unsere Gebete. Danke, Jesus. Dort habe ich meine Gemeinde verloren und jetzt habe ich hier eine ganz tolle, lebendige, geistliche Gemeinde. Und mehr wünschen wir uns nicht. Wir wollen nah bei Jesus und seiner Gemeinde bleiben.
2: Und dass wir alle gemeinsam, die deutschen und die syrischen Christen, zusammenstehen und den muslimischen Flüchtlingen die Liebe Gottes zeigen.
4: Wir beten und appellieren an die gläubigen Christen in Deutschland, dass wir für Syrien und ganz besonders für die Christen dort beten, dass der Unfriede und das Böse, welche dort herrschen, weichen müssen. Dass die Krise beendet wird und Frieden in Syrien wird. Beten wir also, Herr, berühre du Syrien. Weder die Welt noch eine Regierung noch eine Person kann das tun. Aber wenn du Syrien berührst, dann wird es Frieden.
3: Lasst uns einander lieben, denn die Liebe kommt von Gott. Wer liebt, ist ein Kind Gottes und kennt Gott. Wer aber nicht zu Gott gehört, wird uns ablehnen. Gottes Liebe zu uns ist für alle sichtbar geworden, als er seinen einzigen Sohn in die Welt sandte, damit wir durch ihn leben können. Das haben wir erkannt, und wir vertrauen fest auf Gottes Liebe.
7: Jesus Christus spricht: Wenn die Menschen euch hassen, dann vergesst nicht, dass man mich schon vor euch gehasst hat. Deshalb werden sie euch verfolgen, weil sie mich verfolgt haben. Andere, die auch Gott vertrauten, wurden gequält und zu Tode gefoltert. Wieder andere wurden verhöhnt und misshandelt, weil sie an Gott festhielten. Man legte sie in Ketten und warf sie ins Gefängnis. Heimatlos zogen sie umher, hungrig, verfolgt und misshandelt. Tröstet, tröstet mein Volk, sagt euer Gott. Helft anderen Christen, die in Not geraten sind. Solange uns noch Zeit bleibt, wollen wir allen Menschen Gutes tun, vor allem aber denen, die mit uns an Jesus Christus glauben. Möchten Sie uns dabei helfen, unseren verfolgten Glaubensgeschwistern beizustehen? 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
1: Plötzlich tauchte hinter mir ein Mann auf. Er trug etwas in seiner Hand, aber ich wusste nicht genau, was er dabei sich hatte. Ich dachte, vielleicht will er mich töten, weil ich Christ bin. Der Krieg in Syrien hatte gerade angefangen und es kamen viele Flüchtlinge in die Stadt.
2: Wir Christen in Damaskus wurden immer unruhiger, weil wir zum Beispiel in den Nachrichten hörten, morgen kommen die Muslime, sie werden euch rausschmeißen. Deswegen hatte ich immer einen gepackten Koffer bereitstehen.
3: In Syrien bekämpfen sich unterschiedliche muslimische Parteien in einem Bürgerkrieg. Vor den Kämpfen konnten die Angehörigen aller Religionen jahrelang ihren Glauben relativ unbehelligt leben und ausüben. Aber als der Krieg ausbrach, gerieten die Christen zwischen die Fronten. Seither müssen sie um ihr Leben und ihre Freiheit bangen. Gezielt werden christliche Dörfer, Stadtviertel und Klöster ausgeplündert und die Menschen getötet und vertrieben. Das Leid findet kein Ende. Auch die jungen Christen Nawal und George sind davon betroffen.
1: Ich heiße George und bin in Aleppo geboren. Ich lebe seit mehr als 2,5 Jahren in Deutschland. Ich war gezwungen, Syrien zu verlassen, weil ich Christ bin. Als Teenager hatte ich das Gefühl, diesen Gott gibt es nicht, von dem sie in der Kirche sprechen. Damals war ich ungefähr 12, 13 Jahre alt. Zu dieser Zeit habe ich die Musik für mich entdeckt. Ich konnte gut Klavier spielen und deshalb habe ich in der Kirche gesungen und Klavier gespielt. Ich träumte immer davon, wie schön es wäre, einen Chor zu leiten und ein eigenes Musikstudio zu haben, in dem ich komponieren und mein musikalisches Talent voranbringen kann. Aber dieser Traum war natürlich unerreichbar, das war mir ganz klar.
2: Ich heiße Nawal, ich komme aus Damaskus in Syrien. Ich war auf einer Lobpreiskonferenz und dort habe ich George kennengelernt.
1: Auf dieser Konferenz habe ich erlebt, wie hingegeben Menschen für Gott singen und ihn anbeten. Da kamen mir viele Fragen. Ich habe mich mit Nawal lange darüber unterhalten. Wir saßen zusammen und ich habe ihr von meinen Fragen und meinem Leben erzählt. Ich hatte es als Kind sehr schwer, weil ich schon mit 9 Jahren arbeiten gehen musste. Ich habe diese Arbeit verabscheut. Ich musste in einem unterirdischen Labor arbeiten. Es war wie ein Gefängnis für mich. Jeden Morgen, wenn ich aufgewacht bin, dachte ich, wenn Gott existieren würde, würde er nicht zulassen, dass ich dorthin muss. Deshalb habe ich angefangen, Gott zu hassen.
2: Als ich ihm zuhörte, dachte ich, George ist nicht weit weg von Gott. Aber er muss wissen, dass Jesus ihn liebt.
1: Als Jugendlicher hatte ich einmal einen Traum. Ich sah im Mittelgang der Kirche ein Kreuz und plötzlich kam von dort eine Hand zu mir. Sie streckte sich mir entgegen und gleichzeitig hörte ich eine Stimme, die sagte, George, ich brauche dich. Als ich den Priester gefragt habe, was das bedeutet, hat er mir geantwortet, das ist doch ganz einfach, du sollst Priester werden. Aber das konnte ich mir gar nicht vorstellen. Wie sollte ich Priester werden und über Gott sprechen, obwohl ich gar nicht richtig an ihn glaubte?
2: Ich konnte Georges Zweifel verstehen. Lange hatte ich auch nichts von der Rettung durch Jesus gewusst. Erst als Teenager habe ich in einer freien evangelischen Gemeinde davon erfahren.
3: George wird noch vor dem Bürgerkrieg in Syrien zum Wehrdienst einberufen. Dort wird er von seinen Vorgesetzten schikaniert und erniedrigt. Beinahe zerbricht George daran und alte Wunden reißen in ihm auf. Interessiert sich Gott überhaupt dafür, wie es mir geht? Nawal ermutigt ihn und lädt ihn zu einem Gottesdienst ein. Nahezu alle der anwesenden Christen sind aus dem Islam konvertiert.
1: Ich wunderte mich, denn sie redeten über Jesus und kannten ihn besser als ich, obwohl ich mich doch als Christ bezeichnete. Nach dem Gottesdienst habe ich mich mit ihnen hingesetzt und unterhalten. Ein Mann wurde von seiner Familie abgelehnt, weil er Christ geworden war. Und trotz der Gefahr kam er zur Gemeinde und war glücklich. Bei den anderen war es genauso. Sie wurden von ihren Familien bedroht, aber trotzdem besuchten sie die Gemeinde und waren sehr glücklich,

0: Jesus. Jeder dort konnte jederzeit umgebracht werden, weil sie konvertiert waren, aber das hatte sie trotzdem nicht davon abgehalten, Christen zu werden. Das hat mich sehr nachdenklich gemacht und ich habe mich noch einmal neu und intensiv mit der Frage auseinandergesetzt, gibt es Gott oder nicht? Ich begann im Wort Gottes zu studieren und eines Tages erkannte ich plötzlich, ja, Gott existiert. Ich bin vor ihm auf die Knie gefallen und habe 3-4 Stunden lang geweint. Ich war traurig und glücklich zugleich. Glücklich, weil ich Gottes Gegenwart spürte, die ich mein ganzes Leben vermisst hatte. Und traurig, weil ich plötzlich Gottes Handeln in meinem Leben erkannte und sah, Gott war nicht der Grund dafür, dass mein Papa oder mein Bruder krank waren und ich als Kind hatte arbeiten müssen. Das war nicht Gott gewesen.
1: Nachdem George sein Leben Jesus anvertraut hatte, haben wir geheiratet. Ich sah, was Gott in ihm tat, und das gab mir Frieden für unsere Beziehung. Dann haben wir geheiratet und viele Wunder erlebt, die Gott uns gegeben hat.
0: Unser Pastor kam auf mich zu und hat mir Mut gemacht. Er sagte, ich hätte doch eine Menge musikalischer Erfahrung und wir könnten einen Chor in der Kirche aufbauen. Seine Idee hörte sich für mich sehr spannend an. Er konnte ja nicht wissen, dass ich davon schon immer geträumt hatte und mir das so sehr wünschte. Er erzählte mir von einem einfachen Studio in seiner Kirche, das man renovieren könnte. Völlig unerwartet erfüllte mir der Herr meinen größten Traum und ich sah, Gott lebt. Damit brach die goldene Zeit meines Lebens an. Plötzlich hatte ich ein Studio, einen Chor und ich konnte CDs aufnehmen. Es war wunderbar. Ich dachte, so wird das Leben laufen und bestimmt wird es noch besser und schöner. Aber stattdessen begann der Krieg in Syrien und es kamen unzählige Flüchtlinge nach Damaskus in die Stadt. Denn die Christen wurden gezwungen, ihre Häuser zu verlassen. Ganze Städte wurden entvölkert, weil die Islamisten kamen.
1: Ich erinnere mich an eine Freundin, die in Homs wohnte, bevor die Christen fliehen mussten. Beim Kofferpacken hat sie mir jeden Tag geschrieben, was soll ich mitnehmen und was nicht. Alles ist kostbar. Jedes Mal, wenn sie etwas mitnehmen wollte und es nicht konnte, weinte sie und schrieb es mir auf Facebook. So habe ich das hautnah mitbekommen. Und ich dachte immer, was werde ich tun, wenn die Islamisten zu uns kommen?
0: Vor dem Krieg haben die verschiedenen Kulturen und Religionen unbehelligt nebeneinander gelebt. Meine Familie war zwar christlich, aber wir wohnten in einem Stadtteil, in dem hauptsächlich Muslime wohnten. Es gab dort eine Straße, in der nur Christen gewohnt haben, so wie meine Familie. Die Muslime kamen damals oft in unsere Straße. Ich beobachtete als kleiner Junge dort oft ihre Schlägereien oder wie sie herumschrien. Ich war ja noch klein, deshalb hatte ich Angst vor ihnen. Als der Krieg anfing, wohnte meine Mutter noch alleine in Aleppo in unserer Wohnung, als eines Morgens um 4 Uhr plötzlich die Islamisten kamen. Sie proklamierten laut Allahu Akbar über allem, was sie fanden, und sagten damit, das gehört nun uns. So haben sie zum Beispiel einfach unsere Autos weggenommen. Und ohne Auto ist es natürlich schwer zu fliehen und manche Menschen kamen deshalb nicht mehr rechtzeitig raus. Ich weiß nicht, wo sie jetzt sind, aber Gott sei Dank konnte meine Mutter mit Bekannten gerade noch fliehen. Allerdings nur mit dem, was sie auf dem Leib trug.
1: Eine christliche Frau, sie lebte ihr Leben lang in Homs mit ihrer großen Familie. Sie hatten 20 Jahre für ihr Haus gearbeitet, um es bauen zu können. Sie war sehr glücklich dort. Und dann kam der Krieg und ihnen wurde das ganze Anwesen weggenommen. Einige Bekannte haben ihr Bilder von ihren Möbeln geschickt, wenn sie verkauft wurden. Ich fand das so traurig. Für diese Frau war das Haus nicht nur ein Wohnort. Es hat ihr alles bedeutet. Jahrelang hat sie gearbeitet, nur um diesen Traum zu verwirklichen. Und nun war alles weg.
0: Die Islamisten haben den Christen alles geraubt und ihre Häuser einfach übernommen. Das passierte besonders in den christlichen Gebieten. Der islamische Glaube nennt das Halal, das heißt, das zu tun ist erlaubt. Sie sind wirklich überzeugt, dass diese Dinge rechtmäßig ihnen gehören.
1: In Damaskus haben wir von der Gemeinde aus die christlichen Geflüchteten besucht. Jeweils 1 bis 2 Personen haben sich um 30 bis 40 Familien im Monat gekümmert. Sie waren so hoffnungslos, weil sie weder Geld noch ein Haus zum Wohnen hatten. Wenn wir sie besuchten, waren die Wohnungen oft ganz leer und sie mussten auf dem Boden sitzen. Unsere Gemeinde versuchte ihnen zu helfen, wo es ging.
0: Ich habe oft mit ihnen über Jesus geredet. Denn noch vor gar nicht so langer Zeit hatte ich Gott abgelehnt, wegen all dem Schweren, das ich erlebt hatte. Und nun versuchte ich, ihnen Mut zu machen, indem ich mit ihnen über Jesus sprach. Ich habe mit Schwester Rana, der Frau unseres Pastors, darüber gesprochen, was wir im Internet sahen. All das Sterben, es war so dunkel und hoffnungslos. Ich sagte zu ihr, was denkst du, können wir zusammen ein geistliches Lied machen, um die Leute zu ermutigen? Kannst du einen Text schreiben, dann schreibe ich die Melodie. Am folgenden Tag habe ich das Lied gesungen, die Kirche war voller Leute und es hat ihnen gut gefallen und sie wurden ermutigt. Und durch dieses Lied begannen die Leute fest daran zu glauben, dass der Herr überall seine Hand hat. Ich bin dem Herrn so dankbar dafür.

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1: Gott gebraucht George. Wenn er singt und musiziert, spürt man Jesus. Durch seinen Dienst haben viele Leute zum Glauben gefunden.
2: Mit der Zeit litten wir alle mehr und mehr unter der Last des Krieges, den Bomben und den Problemen. Alles, was wir von den Leuten erzählt und mitbekommen haben, hat das Leid wieder in mein Leben gebracht. Wir haben Angst bekommen. Meine Frau arbeitete bei der Stadt und war oft mit einem Fahrzeug der Stadt unterwegs. Solche Autos wurden häufig beschossen. Ich dachte immer wieder, ich könnte meine Nawal in einem einzigen Augenblick verlieren.
1: Wir mussten uns 4-mal bei einer Flüchtlingsfamilie verstecken. Nach einem Besuch konnten wir nicht mehr heimgehen. Es wurden heftige Angriffe geflogen und Bomben abgeworfen.
2: Nawal hatte auch Angst, wenn ich noch spät im Studio war. Das hat uns allen den Frieden geraubt. Ich war einmal auf dem Nachhauseweg vom Studio. Es war Freitagabend um 9:30. Plötzlich tauchte hinter mir ein Mann auf. Er trug etwas in seiner Hand, aber ich wusste nicht genau, was er dabei sich hatte. Weil ich von der Gemeinde kam, die in einem christlichen Gebiet lag, wusste er, dass ich ein Christ bin, und er hätte mich ganz leicht entführen und Lösegeld für mich verlangen können. So etwas ist einem jungen Mann aus meiner Kirche in Aleppo passiert. Dort gibt es bis heute eine Gemeinde, die den Menschen hilft und sich um sie kümmert. Aber sie stehen sehr unter Druck. Zum Beispiel ist einer unserer Jugendlichen seit 4 Jahren verschwunden. Die Islamisten haben ihn entführt, weil er Christ ist.
1: Ich fand es sehr schwierig, anderen Mut zu machen, und ich fragte mich, wie kann ich Familien besuchen, sie trösten, wenn ich selber so große Angst habe? Ich habe deshalb viel gebetet und zu Gott gesagt, Herr, hilf mir. Mitten in dem Leid fiel mir das nicht leicht. Aber meine Freundin und ich haben oft gebetet. Wenn wir dann bei den Menschen waren, war nicht nur die Angst verschwunden, sondern wir bekamen selbst wieder Hoffnung.
2: Mit einer Familie, die auch alles verloren hatte und sehr müde und traurig war, habe ich mich oft nach dem Gottesdienst über dieses Thema unterhalten. Es war schwer für sie, dass Gott zugelassen hat, dass sie alles verloren haben. Und dann hat der Mann eines Tages zu mir gesagt, George, jetzt habe ich es verstanden. Was profitiert ein Mensch davon, wenn er die ganze Welt gewinnt und alles hat, was er sich wünscht, aber dabei seine Seele verliert? Ich habe wirklich alles verloren, aber Jesus hat mir echtes Leben geschenkt. Durch solche Erlebnisse in der Gemeinde hat Gott mir Hoffnung gegeben. Ich habe erlebt, wie die Leute sich verändert haben. Menschen sind der Liebe Jesu begegnet und haben ihn angenommen. Ich wollte diese Kirche nie verlassen.
3: George, der seinen Wehrdienst bereits abgeleistet hat, wird nun erneut einberufen, mitten im Bürgerkrieg. Schweren Herzens entscheiden sich Nawal und George, Syrien zu verlassen und sich im Libanon in Sicherheit zu bringen.
2: Es ist ja kein Krieg, in dem ein Land gegen ein anderes kämpft, sondern ein Religionskrieg. Und viele Bekannte und Freunde von mir sind beim Militär entführt oder umgebracht worden, weil sie Christen waren. Deshalb war es mir einfach unmöglich, mich wieder zur Waffe zu melden. Als wir ausreisen mussten, habe ich mich gefühlt, als ob mir mein Herz herausgerissen wird und ich von der Gemeinde abgeschnitten werde.
1: Wir sind dankbar für jeden aus der Gemeinde, der in Syrien bleibt. Manchmal bin ich überrascht, welche Kraft sie vom Herrn bekommen, in all den gefährlichen Situationen den Menschen weiterzudienen. Eine Frau aus unserer Gemeinde, sie hätte viele Chancen gehabt, auszureisen, aber sie hat alle abgelehnt. Sie sagte immer zu mir, Gott hat mich hier eingesetzt und hier wird er mich gebrauchen. Und Gott arbeitet wirklich durch sie. Sie kümmert sich um Straßenkinder, sie lehrt sie, gibt ihnen zu essen und organisiert Kinderprogramme und hilft ihnen bei der Schulanmeldung. Der Herr hat ihr wirklich einen großen Dienst anvertraut. Sie ist großartig. Einmal habe ich sie gefragt, hast du keine Angst um deine Kinder oder wünschst ihnen eine bessere Zukunft? Dann sagt sie immer, meine Kinder sind in Gottes Hand. Andererseits gibt es auch viele Leute, die der Herr aus Syrien rausgeschickt hat, um ihm woanders zu dienen. In Syrien bleiben alle unter sich. Es gab Volksgruppen, die besonders abgeschottet gelebt haben. Dadurch gibt es sehr viele Muslime, die nichts über Christus wissen oder noch nie eine Bibel gesehen haben. In Syrien war es vor dem Krieg unmöglich, für einen Missionar in diese entlegenen Gebiete zu gehen, wo diese Muslime gelebt haben. Aber im Libanon haben wir sie getroffen. Sie sagten, wir haben noch nie von Jesus gehört. George und ich sind zwar auch Flüchtlinge, aber wir sind auch Gottes Kinder. Wir haben uns im Libanon einer Gemeinde angeschlossen und ihnen geholfen, Essen an Flüchtlinge zu verteilen. Unser Ziel war es aber, nicht nur Essen weiterzugeben, sondern Jesus weiterzugeben durch unsere liebevolle Haltung.
2: Eines Tages hat dann die UN mit uns Kontakt aufgenommen und man hat uns mitgeteilt, dass Deutschland uns Asyl anbietet und wir ausreisen dürfen. Ich habe mich sehr darauf gefreut und dachte, das ist Gottes Plan für uns. Und ich begann zu träumen, was wir dort tun könnten.
1: Als wir nach Deutschland kamen, dachten wir, hier können wir den Menschen frei von Jesus erzählen. Viel besser, als das in unseren arabischen Ländern je möglich war. Denn in Syrien konnte man nicht öffentlich, also außerhalb der Kirche, von Jesus sprechen. Und dann war es ein Schock für uns, als wir nach unserer Ankunft in Deutschland in ein Gebiet kamen, wo fast alle Kirchen den geflüchteten Muslimen zwar helfen, aber ihnen nichts von Jesus erzählen.
2: Und einige Deutsche, die wir kennengelernt haben, waren Atheisten, die gar nicht an die Existenz Gottes geglaubt haben. Da war ich sehr, sehr enttäuscht und das hat mich sehr runtergezogen.
1: Obwohl wir viele Verheißungen vom Herrn bekommen haben, dass George ihm dienen wird durch Dienst und Lobpreis in Gemeinden und verschiedenen Veranstaltungen, passierte nichts, sodass George sehr frustriert war. Er hat zum Herrn gesagt, warum hast du das alles zugelassen?
2: Ich war sehr traurig und plötzlich fiel mir ein, wie in der Bibel vom Volk Israel berichtet wird. Wie der Herr sie aus Ägypten herausgeholt hat und sie dann durch die Wüste gehen mussten. Darüber habe ich viel nachgedacht und in der Bibel gelesen und ich habe erkannt, in Wüstenzeiten ist Gott trotzdem da. Dann habe ich Pastor Naschat in Ludwigsburg kennengelernt. Wir haben dieselbe Vision von Gott bekommen. Wir wollen unter Flüchtlingen arbeiten.
1: Denn um die traditionellen Christen aus dem Nahen Osten kümmert sich niemand, obwohl Deutschland doch ein christliches Land ist. Und wir beten, Herr, lass diese Menschen, die aus Tradition Christen sind, neu Gott kennenlernen und ihm begegnen, so wie wir das in Syrien bei unserer Arbeit erlebt haben. Denn wir dachten, das ist doch schade, dass sie Christen sind und doch keine Christen sind, denn sie haben kein ewiges Leben. Mir ging das als Jugendliche so. Ich war zwar dem Namen nach Christ, aber ich hatte keine Rettung in Christus erlebt. Darum mache ich mir viele Gedanken um diese Leute, die sich Christen nennen, aber Jesus nicht im Herzen haben. Aber nun sind wir sehr dankbar, dass wir viele Traditionschristen, die fliehen mussten, mit Gott helfen können. Denn wir haben ja die gleichen Fragen und dasselbe Leid erlebt und können ihre Fragen beantworten.
2: Wenn ich jetzt zum Beispiel Flüchtlinge treffe, egal ob sie Muslime oder Christen sind, ermutige ich sie und erzähle ihnen von Jesus, denn ich verstehe sie gut durch alles, was ich erlebt habe. Als Kind fühlte ich mich gefangen in den schwierigen Umständen. Sie gaben mir das Gefühl, für Schulden büßen zu müssen, für die ich eigentlich gar nichts konnte. Und niemand kam, um mit mir darüber zu reden und mich zu trösten. Ich war jemand, der vollkommen hoffnungslos war. Und heute kann ich solchen Leuten helfen, damit sie ihre Hoffnung in Gott entdecken, denn ich kenne das.
1: Wenn wir Syrien betrachten und auch an die Klöster denken, denn in Syrien gab es wirklich viele schöne Kirchengebäude und alte Klöster. Dann sehen wir, dass alles zerstört wurde. Die Kreuze wurden zerbrochen und mindestens 3/4 der Christen mussten aus den christlichen Gebieten fliehen.
2: Und vielleicht sieht es jetzt so aus, als würde der Islamische Staat alles kontrollieren und die Zukunft der Gemeinde zerstören. Aber das kann er nicht. Die Gemeinde ist lebendig. Ich bin mir sicher, Gott ist mit der Gemeinde. Ihre Zukunft liegt in der Hand Gottes.
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1: Ja, ich möchte alle ganz herzlich begrüßen zu dieser heutigen Sendung Input mit Impact. Heute mit dem Pascal Imhof. Ich bin Pastor am christlichen Zentrum Bethesda hier in Pfien und wir wollen heute über ein Thema reden, das ganz besonders wichtig ist, und zwar geht es um die Sünde, die man nicht kennt. Amen. Und ich freue mich ganz herzlich, dass ihr heute alle eingeschaltet habt. Ein bisschen etwas zu meinem Hintergrund. Ich komme aus der Schweiz, habe jahrelang in Argentinien gelebt und in Spanien gelebt, das Evangelium kennengelernt. Das heisst, wir haben ganz klar, meine Frau und ich, spanischen, latinischen Hintergrund. Und deswegen werden wir heute vor allem spanische Musik hören und werden nachher auch auf Hochdeutsch wechseln. Ich wünsche euch ganz eine herzliche Zeit jetzt mit mir und mit dem Kanal Bethesda Input mit Impact aus dem christlichen Zentrum Bethesda in Pfien.

Ja, genau. Guten Abend wünsche ich allen. Herzlich willkommen zu einer neuen Ausgabe von Input mit Impact. Heute zu einem ganz speziellen Thema, und zwar die Sünde, die man nicht kennt. Wir haben gerade ein Lied gehört von Cada Dia Oro Por Ti, heißt das, von Tercer Cielo. Ging es darum, dass jemand den Bruder des Sängers umgebracht hat in Kolumbien, wurde erschossen, und geht um Vergebung und wie wir vergeben können. Und ist klar, eine Sünde wie jemanden umzubringen ist für jeden verständlich. Wir kennen das, und es entspricht auch der Definition von dem, was wir als Sünde betrachten. Also das heißt, was ist Sünde für uns? Natürlich, du sollst nicht töten, du sollst nicht Ehe brechen, du sollst nicht stehlen, du sollst nicht lügen. All diese Dinge sind eigentlich bekannt für alle. Wir lesen sie in den 10 Geboten, wir kennen sie aus der Bibel. Unser Gewissen verurteilt uns, wenn wir diese Dinge tun, weil der Heilige Geist uns auch Überzeugung gibt, dass diese Dinge wirklich Sünde sind. Heute wollen wir jedoch nicht über diese Dinge sprechen, sondern ich möchte über eine Sünde sprechen, die den meisten gar nicht so recht bewusst ist. Und zwar geht es um die Sünde, die niemand kennt. In diesem Fall ist es das Gebet. Jetzt fragst du dich, liebe Zuhörer, liebe Zuhörerin, was soll das bedeuten? Wie kann Gebet Sünde sein? Gebet ist etwas Gutes. Gebet kann aber zur Sünde führen, wenn wir es nicht praktizieren. Das heißt, die Sünde, die man nicht kennt, ist es nicht zu beten. Wenn wir nicht beten, heißt das für Gott, dass wir sündigen. Ist vielleicht nicht auf den ersten Blick ersichtlich, weil nirgends in der Bibel steht, dass nicht beten Sünde ist. Allerdings lesen wir andere Dinge in der Bibel, wo es genau darum geht, was es bedeutet, von Gott abhängig zu sein. Wir kennen die Psalmen von David, wie er immer wieder sagt: Oh Gott, wie sehr brauche ich dich, wie sehr dürstet mich nach dir, wie sehr vermisse ich dich, wie sehr musst du mich füllen mit deiner Gegenwart, denn du bist das wahre Leben, du bist das Einzige, das wichtig ist in meinem Leben. Und genau um das geht es. Was sagen wir Gott, wenn wir beten? Um was geht es genau mit dem Gebet? Gebet ist eine Art zu erkennen, dass Gott unser Herr ist. Oder die Bibel sagt zum Beispiel im 1. Samuel Kapitel 12, Vers 21, lauft nicht toten Götzen nach, die ja doch machtlos sind. Sie nützen euch nichts und können euch nicht helfen. Oder Samuel hat das zum Volk Israel gesagt, weil damals in diesem Moment das Volk Israel wollte unbedingt einen König haben. Und sie haben Saul bekommen, also nichts vom wunderbaren, schönen König, sondern sie haben etwas bekommen, das sich nachher herausstellen sollte, gar nichts Gutes war für ihr Leben. Und wir möchten mit unserem Gebet, möchten wir anerkennen, dass Gott unser König ist, dass Gott unser Schöpfer ist, dass Gott in unserem Leben sein muss, dass wir ihn brauchen. Und die Botschaft, die das Volk Israel damals abgegeben hat, oder die Botschaft, die sie vermittelt haben, war ja eigentlich, ja, wir möchten nicht die Führung eines heiligen Gottes, eines vielleicht auch unsichtbaren Gottes, sondern wir möchten so sein wie alle Völker auch. Wir möchten einen König haben, oder? Und das passiert auch viele Male in unserem Leben. Oder wir möchten auch so sein, wir Christen möchten auch so sein wie die Völker um uns herum. Manchmal ist es schwierig, einen Gott nachzufolgen oder anzuerkennen oder zu verstehen, dass wir einen unsichtbaren Gott brauchen, jemand brauchen, wie zum Beispiel Jesus Christus, der zwar lebendig ist, aber den wir nicht berühren können, den wir nicht sehen können, der zwar da ist, wir wissen es mit unserem Verstand, wir lesen die Bibel und verstehen es, weil die Bibel es uns sagt, aber manchmal fehlt uns trotzdem noch ein bisschen etwas, fehlt uns diese Fassbarkeit und das Berühren, das Sehen, das Riechen und so weiter. Und dem Volk Israel ging es damals genau gleich. Und Samuel war nicht zufrieden mit dieser Wahl, dass das Volk Israel einen König brauchte.
wollte. Er war traurig in Wirklichkeit, weil er verstanden hatte, dass das Volk Israel eigentlich Gott gar nicht kannte. Sie brauchten etwas, das sie anfassen könnten. Sie brauchten eine Krone, sie brauchten diesen König und sie vertrauten ein Stück weit auch in sich selbst, in den Menschen. Kennen das? Die Bibel sagt es, verflucht sei der Mensch, der in sich selbst, der in den Menschen vertraut. Und das ist das, was passiert ist, oder? Sie haben in Saul, lieber in Saul vertraut, als auf ihren Gott zu vertrauen. Viele Male passiert uns das, ohne uns, dass wir uns das eigentlich bewusst sind. Wir vertrauen in die Menschen, wir vertrauen in etwas, das wir fassen können. Und wir geben unbewusst oder bewusst eine Botschaft, eine geistliche Botschaft an Gott weiter. Gott, ich brauche dich ja eigentlich gar nicht. Und ich glaube, das ist das Schlimmste, dass man Gott sagen kann. Gebet ist eine Art, Gott zu sagen, ich brauche dich. Und was passiert in unserem Leben, wenn wir Gott auf 5 Minuten reduzieren in unserem täglichen Alltag, in unserem Tag ein, Tag aus, indem wir sagen, ja, 5 Minuten geht ja eigentlich auch, 5 Minuten Gebet, mehr braucht's ja nicht. Das geht ja auch so. Das ist eine sehr gefährliche Aussage, die wir tätigen, viele Male unbewusst, aber in unserem Geist, weil Gott ja auch Geist ist, tätigen wir eine Aussage, die so sehr gefährlich ist, indem wir sagen, ja, 5 Minuten reichen auch. Und wir kennen den Menschen. Der Mensch ist genügsam und vielleicht sogar auch in deinem Leben ist das auch schon passiert, dass du gesagt hast, ja, okay, heute habe ich keine Lust zu beten. Es geht ja auch so. Ich kann ja auch so leben. Oder es passiert ja nichts. Oder Gott ist ja trotzdem bei mir. Er beschützt mich ja trotzdem und so weiter. Und vielleicht kommen wir dann im Verlauf von dieser Entwicklung, kommen wir dann auf die Idee, ja, wenn 5 Minuten gereicht haben, dann reichen ja vielleicht auch 3 Minuten. Oder? Und wenn 3 Minuten gereicht haben, dann reichen vielleicht auch 1 Minute. Und das ist etwas sehr Gefährliches, denn es zeigt eigentlich, dass wir nicht wirklich auf Gott vertrauen, sondern in uns selbst vertrauen. Deshalb die Autoconfianza, wie wir auf Spanisch sagen, also der Glaube in sich selbst, in den Menschen, ist eine Art Stolz, die Gott nicht akzeptieren kann. Stolz, wie die Bibel sagt im Jakobusbrief, ist etwas, das Gott widersteht. Ich widerstehe dem Hochmütigen, aber dem Demütigen gebe ich Gnade. Deswegen ist es unmöglich, dass ein Mensch von Gott gesegnet wird in dem Maße, wie er ihn segnen möchte, wenn er in dieser Haltung durchs Leben geht, wenn er sagt, 5 Minuten, 3 Minuten, 2 Minuten sind ebenso gut wie 1 Stunde Gebet. Das braucht's ja nicht. Ich kann's ja sowieso. Wir haben das ja so gelernt. Wir haben Vertrauen in uns selbst. Und das kann Gott unmöglich gutheißen. Und deswegen ist nicht zu beten. Die Botschaft, das Statement, das wir abgeben, ist durchaus eine Sünde, die Gott nicht tolerieren kann. Ich möchte dich bitten, lieber Bruder, lieber Schwester, dass du in dich gehst und einen Moment überlegst, wie viel gebe ich Gott wirklich? Wie sehr suche ich Gott? Wie wichtig ist mir das tägliche Gebet in meinem Leben? Und reicht das, was ich tue für Gott? Ist es wirklich die Botschaft, die ich Gott geben möchte mit meinem Leben, meine Zeit, diese Zeit? Und wenn du keine Zeit aufwendest für Gott, dann möchte ich dir heute in diesem Moment vor dem nächsten Lied auch sagen, kehre um und fang an, Gott zu suchen, fang an zu beten, fang an, Gott in deiner stillen Zeit, in einer Zeit, die du speziell für Gott zur Seite legst, nicht nur am Ende vom Tag, sondern am Anfang des Tages. Temprano yo te buscaré. Auf Spanisch heißt das, ganz früh am Morgen suche ich dich, die beste Zeit, die wir haben können, jeden Tag, wo wir Gott suchen möchten, mit ganzem Herzen, mit ganzer Seele und mit ganzem Verstand. Halleluja. Denn wir haben einen heiligen Gott und einen wunderbaren Gott, der uns segnen möchte jeden Tag. Halleluja.

Ja, Kanal Bethesda hier mit Input, mit Impact und heute mit dem Thema die Sünde, die man nicht kennt. Ein spannendes Thema. Die Bibel sagt uns, hört niemals auf zu beten. 1. Thessalonicher, Kapitel 5, Vers 17. Und was bedeutet das für uns? Hört niemals auf zu beten. Die meisten werden jetzt denken, ja, aber hör niemals auf zu beten. Wir sollen immer beten. Aber ich muss doch arbeiten. Ich muss doch meiner Tätigkeit nachgehen. Ich habe noch ganz andere viele Sachen zu tun. Ich kann doch nicht immer beten. Oder? Aber die Bibel ist ja hier eigentlich, Jesus ist ganz klar, der Heilige Geist sagt uns ganz klar, und zwar nicht einfach nur, wenn du Lust hast, höre nicht auf zu beten, wenn es dir möglich ist, wenn du Zeit hast, das ist kein Konjunktiv, sondern wir sehen hier im 1. Thessalonicher Kapitel 5, Vers 17, wie die Bibel im Imperativ, in der Befehlsform zu uns redet. Und zwar fragt sie nicht nach den Bedingungen oder den Umständen, sondern sie sagt uns, wir sollen immer beten. Wir sollen niemals aufhören zu beten. Es ist nicht einfach fakultativ, sondern es ist ein Befehl, der uns hier vom Heiligen Geist gegeben wird. Und jetzt fragen wir uns, wie können wir das tun? Wie ist das möglich überhaupt? Und ich denke, Gebet hat zuallererst auch mit Gebetsleben zu tun. Es geht um eine Art und Weise zu leben, wenn wir uns gewohnt sind zu beten. Es geht auch um Gewohnheiten, genauso wie Zähneputzen, Nahrung zu sich zu nehmen, zu trinken und so weiter. Es geht um die Gewohnheit des Gebets, und zwar, dass wir uns diesen Lebensstil, diesen Lebenswandel angewöhnen. Das heißt, dass wir jeden Tag und zu jedem Moment und zu jeder Stunde, zu jeder Minute unser Vertrauen zu Gott ausdrücken. Das kann auf viele Arten geschehen. Manchmal ist klar, kann man nicht sich hinknien bei der Arbeit und anfangen zu beten. Aber wir haben auch einen Verstand, wir haben ein Herz, wir haben Gefühle. Wir können in unseren Gedanken, wenn wir Gottes Hilfe brauchen, in einem speziellen Moment einfach anfangen, in Gedanken zu beten, in unserem Herzen. Wie die Bibel sagt auch, in unserem Herzen singen wir Lieder, in unserem Herzen sündigen wir auch und in unserem Herzen erhöhen wir auch Gott, in unserem Herzen bauen wir eine Verbindung auf zu Gott. Und dieses Bewusstsein und in diesem Bewusstsein zu leben, wenn wir das verinnerlichen und uns diesen Lebensstil angewöhnen, diese Gewohnheit praktizieren, können wir durchaus immer beten, in Verbindung sein mit unserem Gott zu jeder Tages- und zu jeder Nachtzeit. Sei fröhlich in Hoffnung, in Trübsal haltet stand, sei beharrlich im Gebet. Römer Kapitel 12, 12, und das ist etwas, das uns sehr schwer fällt, und zwar Kontinuität, das heißt beharrlich zu sein, gleichmäßig zu sein, immer dran zu bleiben und immer wieder Gott zu suchen, auch wenn wir keine Lust haben. Gebet ist geht nicht nur nach dem Lustprinzip im Reich Gottes, sondern es geht um Gehorsam. Und Gott fordert uns auf, gehorsam zu sein. Gott fordert uns auf, Konstanz zu zeigen und konstant zu sein in unserem Lebenswandel. Viele Male passiert uns das, auch uns Pastoren. Mir passiert das persönlich auch, dass ich auch manchmal keine Lust habe, in die Versammlung zu gehen, keine Lust habe, in die Kirche zu gehen, keine Lust habe, mich aufzustehen am Morgen, möchte auch manchmal liegen bleiben, keine Lust habe zu predigen. Aber dann kommt der Heilige Geist und redet uns in das Herz und sagt uns, wir brauchen Konstanz in unserem Gebetsleben. Wir brauchen unbedingt diese Verbindung im Gebet. Verharrt im Gebet und wachet darin mit Danksagung. Kolosser 4, 2. Viele Male
Und da rede ich aus meiner Erfahrung als Pastor, sind wir uns gar nicht bewusst, in welchem Zustand wir sind. Wenn wir verstehen würden, wie unsere sündige Natur uns immer wieder aufs Neue jeden Tag beherrschen möchte, dann würden wir auch viel ernsthafter beten. Wir würden viel ernsthafter Gott suchen, wenn wir verstehen würden, in welcher Zeit wir leben. Denn, liebe Brüder, liebe Schwestern, wir leben in einer schwierigen Zeit. Wir leben in der letzten Zeit. Wir leben in der Zeit kurz bevor Jesus Christus zurückkommt. Und wir sehen, was in der Welt passiert. Wir sehen Krankheiten, wir sehen Kriege, wir sehen Umweltkatastrophen, wir sehen Dinge, die uns erschauern lassen, was in der Welt alles passiert. Und wir können diese Dinge nur ertragen und durchhalten. Und wir können nur auf eine Art und Weise können wir bestehen. Denn wie Paulus gesagt hat im Epheserbrief, es ist ein Kampf nicht gegen Fleisch und Blut, sondern gegen Gewalten, gegen Finsternis, gegen Mächte der Dunkelheit, die uns zum Fall bringen möchten. Und wir müssen konstant sein im Gebet. Denn nur das Gebet, nur in der Gegenwart von Jesus Christus, in der Gegenwart Gottes, können wir gestärkt werden in diesen schwierigen Zeiten. Nur in dieser Gemeinschaft und in dieser Gegenwart Gottes können wir Hoffnung finden, können wir unsere Traurigkeit überwinden, können wir unsere Krankheit überwinden, können wir diese Sünde besiegen. Nur Gott kann uns diese Fähigkeit geben. Sie kommt nicht einfach so. Sonst würde in der Bibel ja gar nicht stehen, hört niemals auf zu beten. Wenn es eh nur selbstverständlich wäre, wenn es eh alles nur Gnade wäre, dann müssten wir gar nichts mehr tun. Dann wären wir ja bereits schon erlöst. Dann wären wir alle schon wie Jesus, könnten mit dem Finger schnippen und alle Toten würden aufstehen und alles würde uns gelingen und alles würde funktionieren und keine Krankheit würde uns mehr heimsuchen. Aber das entspricht nicht der Realität. Wenn wir das sagen, dann leben wir einen Fantasieglauben. Wir leben nicht das wirkliche Leben, denn das wirkliche Leben ist viele Male nicht perfekt. Wir stellen uns Probleme, wir haben Probleme. Der Teufel, der Satan kommt und versucht uns. Und wenn wir nicht stark sind im Gebet, wenn wir nicht firme sind, konstant sind im Gebet, in dieser Gegenwart Gottes, können wir diese Dinge nicht überwinden. Wir müssen immer beten, das hat jemand mal gesagt, viel Gebet, viel Kraft, wenig Gebet, wenig Kraft, kein Gebet, keine Kraft. Und das ist genau das, was die Christen, die Menschen nicht verstehen. Es ist nicht einfach alles nur selbstverständlich und alles nur gegeben. Gott ist ein geistlicher Gott und wenn wir unsere geistlichen Sinne nicht trainieren, können wir auch die geistlichen Dinge dieser Welt nicht verstehen, können wir die geistlichen Dinge Gottes nicht verstehen. Gott sagt uns ganz klar in der Bibel, wir sollen Geist sein, wir sollen uns im Geiste ihm nähern, wir sollen uns in Geist und Wahrheit sollen wir ihn anbeten. Und das ist etwas ganz Wichtiges, dass wir viele Male viel zu wenig praktizieren. Wenn wir nicht in der Gebet verharren, werden wir auch unsere Versuchung nicht überwinden. Liebe Brüder, liebe Schwestern, wir sind alles Kinder Gottes. Wir wurden von Jesus gerettet. Wir haben das ewige Leben empfangen. Und trotzdem sagt Jesus, sagt die Bibel uns, Versuchung wird in unser Leben kommen. Und wie viele Male fallen wir in diesen Versuchungen, können nicht widerstehen, sind abgehängt und verstehen nicht, wieso. Viele fallen in diesen Irrtum, weil sie es nicht anders gelernt haben, weil sie es so gepredigt bekommen haben, dass alles selbstverständlich, alles von alleine kommt. Und dann kommt die Versuchung in unser Leben und wir können nicht widerstehen. Und wir fragen uns, ja, aber ich bin doch Christ, ich bin doch gerettet, gehe doch in die Kirche. Aber wie sieht dein Gebetsleben aus? All das Wunderbare, von dem die Bibel spricht, all die Verheißungen, all die Waffenrüstungen, all die Waffen und die Kleider und die Segnungen und die Salbung, all diese Dinge empfangen wir durch das Gebet. Wir sollen standhaft sein in unserem Gebet, denn Gebet ist eine Notwendigkeit, die wir viel zu wenig verstehen und praktizieren.
Ich verstehe, dass das Leben viele Male sehr herausfordernd ist. Und ich habe das auch schon viele Male in unserer Seelsorge den Leuten gesagt. Ja, manchmal sind wir einfach zu beschäftigt und zu beten. Es gibt so verschiedene Lebensphasen. Zum Beispiel, wenn wir jung sind, sind wir viel zu illusorisch. Wir sind viel zu sehr damit beschäftigt, unseren Träumen nachzujagen. Dann kommt die nächste Phase, wo wir Familien gründen. Dann sind wir zu beschäftigt und zu glücklich, weil wir uns verliebt haben und Kinder und eine Familie gründen. Und dann kommen die Häuser, dann sind wir viel zu besorgt wegen den Hypotheken und so weiter und so fort. Und irgendetwas gibt es immer in jeder Lebensphase, das uns hindern möchte, Gott zu suchen. Und das uns hindern möchte, zu beten. Und das ist eine schlechte Entwicklung, vor der wir Vorsicht walten lassen müssen. Wir müssen vorsichtig sein und Prioritäten setzen. Wir sollen Gott immer das Beste geben von allem. Viele Male geben wir ihm nämlich nicht das Beste. Wir geben ihm einfach das, was übrig bleibt. Und das ist eine schlechte Sache, denn wenn wir die Bibel lesen, sehen wir, wie Gott immer das Beste bekommen hat von allem. Es war die Erstlingsfrucht, es waren die besten Tiere, die geschlachtet worden sind. Gott hat immer das Beste bekommen und Gott möchte auch das Beste von dir, lieber Bruder, liebe Schwester. Gott möchte das Beste von dir. Gott möchte nicht einfach das, was übrig bleibt von deinem Tag, sondern er möchte das viele Stück am Anfang deines Tages, dass du aufstehst mit dem Gedanken im Herzen, ich möchte Gott jetzt suchen. Ich möchte bei Gott sein. Ich möchte ihm heute meinen Tag anvertrauen. Ich möchte heute etwas Gutes tun. Ich möchte mit meinem Gott Gemeinschaft haben. Nicht wegen dem, was er mir geben kann, sondern weil ich ihn liebe und weil ich ihm das sagen möchte und weil ich ihn brauche. Und deswegen setze ich mich hin und suche Gott in Geist und in Wahrheit.

Ja, Kanal Bethesda mit dem Programm Input mit Impact und heute zum Thema die Sünde, die man nicht sieht. Es geht um das Gebet und es geht darum, was wir verlieren, wenn wir nicht beten. Und es gibt so viele Segnungen, die Gott uns geben möchte, wenn wir beten und die wir verlieren, wenn wir Gott nicht suchen jeden Tag. Beispiele gibt es viele in der Bibel. Wir kennen sie alle. Es war Elias, der betete und Feuer fiel vom Himmel. Oder Moses, der betete und das Rote Meer hat sich aufgetan. Samson, der betete und der Tempel fiel über den Philistern zusammen. Josua betete und die Sonne blieb stehen. Abraham betete und heilte Abimelech und Jesaja betete. Und was passierte, als Jesaja betete? Die Sonne ging um 10 Grad zurück. Stellen wir uns das einmal vor. All diese Dinge sind geschehen, als Menschen wie du und ich angefangen haben zu beten. Glauben wir das wirklich, dass Gott diese Dinge auch in unserem Leben tun kann? Das ist doch die Frage. Und wenn wir nicht beten oder nur 5 Minuten beten, was geben wir für ein Statement ab an unseren heiligen, wunderbaren, mächtigen Gott? Wie sehr sagen wir ihm, dass wir ihm glauben, wenn wir nur ganz wenig Zeit mit ihm verbringen? Ich sage immer wieder den Jugendlichen, möchtest du ein Abenteuer erleben mit Gott? Und ich frage auch dich heute, geschätzter Zuhörer, geschätzte Zuhörerin, möchtest du ein Abenteuer mit Gott erleben? Möchtest du wirklich nicht nur an der Oberfläche kratzen? Denn viele Christen, die nur an der Oberfläche kratzen, die niemals das Wesen Gottes wirklich entschlüsseln, die gar nicht wissen, wie Gott ist, die nichts erleben, die immer aufschauen zu anderen und sagen, ja, das wäre doch schön, wenn Gott das auch in meinem Leben tun würde. Aber ich denke, es geht nicht darum, was Gott in anderen Leben tut, sondern es geht darum, was Gott in deinem Leben tut. Und Gott möchte uns auch ein bisschen herausfordern an diesem heutigen Tag, indem er uns fragt, möchtest du wirklich etwas erleben mit mir? Ich kann auch dieses Zeugnis erzählen aus meinem eigenen Leben, als ich Christ geworden bin und in Basel lebte. Und ich dort anfing, in eine Gemeinde zu gehen und ich spürte, das ist nicht mein Platz, den Gott für mich bereithält. Und ich habe angefangen zu beten, habe Gott gesagt, führe mich dorthin, wo du möchtest. Und was hat Gott getan? Er hat angefangen, mich zu führen und hat mir gesagt, ja dann, aber dann geh nach Zürich in eine Gemeinde. Und dann kam natürlich mein menschliches Wesen und sagte, ja, aber nach Zürich, das kostet Geld mit dem Zug, das kostet Zeit mit dem Zug, das ist doch übertrieben. Es gibt doch so viele Gemeinden, wo gut sind, auch in Basel, und du willst mich nach Zürich schicken. Wie kann das jemand verstehen? Aber ich war dann gehorsam, irgendwie gab der Heilige Geist mir dann die nötige Überzeugung und ich bin Gott gehorsam gewesen und bin in dieses Zürich gegangen und stellt euch vor, wie Gott zu mir geredet hat in einem dieser Gottesdienste, wo er mich dann gefragt hat, wo ich seine Stimme gehört habe und er mich gefragt hat, möchtest du mehr von mir? Könnt euch vorstellen, was ich geantwortet habe. Ich habe natürlich gesagt, natürlich möchte ich mehr von dir. Und Gott hat mir gesagt, ja, dann geh und verkaufe alles, was du hast und geh nach Spanien. Okay, habe alles verkauft, was ich gehabt habe. Ich bin an den Flohmarkt gegangen, habe meine geliebten Dinge verkauft auf dem Flohmarkt.

Heilungen, Gebetserhörungen, wunderbare Dinge, die dort geschehen sind. Und auch meine Frau, die ich dort kennengelernt habe und mit der ich auch immer jetzt noch nach 16, 17 Jahren immer noch verheiratet bin. Und so sehr hat Gott gewirkt, dass ich wirklich sagen kann, Gott ist ein wunderbarer Gott. Und wie ist das möglich gewesen? Es ging nur durch das Gebet. Elias hat gebetet, Ezekias hat gebetet, Eliseo hat gebetet, Daniel hat gebetet, Petrus hat gebetet, Jesus hat gebetet. Stellt euch vor, Jesus, unser Gott, unser Heiler, unser Messias, er selbst hat gebetet. Er hat sich von Gott abhängig gemacht, um uns ein Beispiel zu geben, wie sehr wir Gott brauchen, wie sehr wir von Gott abhängig sein müssen. Du kannst in dieser Liste auch auftauchen. Du kannst deinen Namen eintragen in dieser Liste von Männern, von Frauen, die gebetet haben und Gebetserhörungen erfahren haben. Nun fragen wir uns manchmal, ja, wie lange müssen wir denn beten, damit wir eine Gebetserhörung bekommen? Wie lange muss ich beten, bis es gut ist? Und ich sage immer, es gibt keine Zeitangaben, wie lange man beten soll. Es geht einzig und allein darum, so lange zu beten, bis du das bekommen hast, wofür du gebetet hast. Wenn es einen Tag geht, dann höre auf, nach einem Tag zu beten und bete dann für etwas anderes. Wenn es 10 Jahre geht, dann bete 10 Jahre. Aber verlasse niemals diesen Pfad, denn Gott prüft uns auch mit unserer Konstanz, mit unserer Hartnäckigkeit. Wie sehr glauben wir an ihm? Viele Menschen mussten jahrzehntelang beten, um das zu bekommen, wofür sie geglaubt haben, wofür sie gebetet haben. Aber Gott ist treu. Und er gibt uns diese Verheißung, wenn wir anklopfen, dann wird er aufmachen. Wenn wir etwas beten, das in seinem Willen ist, dann wird er es uns geben. Wenn wir um ein Brot beten, so wird er uns keinen Skorpion geben. Wenn wir mit unseren Armen bestätigen in der Versammlung der Heiligen und übereinkommen in einer Sache, so wird er es tun. Dieser Glaube, dieser mächtige Glaube, der Berge versetzt, das ist etwas, das wir uns aneignen sollen. Und zwar durch die Bibel, indem wir die Bibel lesen. Und nicht nur als Geschichtsbuch, sondern als Buch über Dinge, die wirklich geschehen sind in all diesen Leben. Das Gebet ist eine mächtige Waffe in der heutigen Zeit. Und der Teufel möchte uns diese Waffe stehlen. Er möchte uns gleichgültig machen. Er möchte uns einreden. Ja, es bringt ja sowieso nichts, wenn du betest. Gott macht ja sowieso, was er möchte. Und ich kann sowieso nichts ändern. Und das sind die Lügen, mit denen er uns ständig bombardiert. Und deswegen haben viele aufgehört zu beten. Sie haben die Hoffnung verloren. Sie sagen sich, okay, ich bin jetzt einfach ein ganz normaler Christ. Ich bete, was nötig ist. Ich bin ein Minimalist. Ich bin ein minimalistischer Gläubiger geworden. Und deswegen verpassen so viele die Segnungen, die Gott uns eigentlich geben möchte. Du bist eine Säule im Hause Gottes. Du bist eine wertvolle Stütze im Hause Gottes. Deine Pastoren brauchen dein Gebet. Ohne dein Gebet kann kein Diener Gottes bestehen auf dieser Welt. Die Autoritäten, die Regierung braucht dein Gebet. Die Menschen um dich herum brauchen dein Gebet, deine Fürbitte. Man soll nicht nur für sich alleine beten. Wir sind kein Ego-Club, sondern wir sind eine Gemeinschaft, die einsteht für andere Menschen, die Fürbitte tut, für die Probleme nicht blind ist, die andere Menschen haben. Wir sollen beten, wir sollen fasten, wir sollen Gott suchen, wir sollen einstehen für andere Leute und wir sollen einander unterstützen. Hat jemand Schmerzen, so soll er beten. Hat jemand eine Krankheit, soll er zu den Ältesten gehen. Und das Gebet des Glaubens wird viel bewirken können, sagt uns die Bibel. Hast du eine Not in deinem Herzen, suche jemand, der für dich betet. Lass dich heilen durch das Gebet. Lass dich bereichern durch die Fürbitte von deinem Ehepartner. Bete für deine Kinder, für deine Tochter, für deinen Sohn, dass sie deine Stimme hören, dass dieses Gebet in ihr Herz

Herz geht und sie lernen, was es bedeutet, ein Mann, eine Frau des Glaubens und des Gebets zu sein. Jedes Problem lässt sich am besten bewältigen, indem du zuerst betest, nicht einfach losrennen, nicht einfach machen und wursteln, wie wir Menschen es viele Male machen, sondern zu sagen, Gott, ich vertraue dir dieses Problem an, ich fange an zu beten und ich hoffe auf deine Erlösung, ich hoffe auf dein großes Wirken. Halleluja. Bevor wir die Sendung abschließen, lasst uns noch kurz ein weiteres Lied hören, und zwar wieder ein spanisches Lied, und das Lied heißt Mein Herz schlägt für dich, Late mi corazón, von Montreal, bevor wir dann die Sendung abschließen und noch ein Gebet sprechen für alle, die sie zuhören und die diese Kraft Gottes in ihrem Leben erfahren möchten.

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Wie war das? 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Es soll ein Impact haben in deinem Herzen. Das ist das Ziel dieser Sendung. Und vielleicht hast du bis jetzt zugehört und bist motiviert und hast in deinem Herzen zu dir selbst gesagt, ich möchte einen Impact erleben in meinem Leben, in meinem Herzen. Und ich möchte dich ermutigen, diesen Impact wirklich zu erleben. Halleluja. Und zwar nicht durch jemanden anders, sondern durch Jesus Christus in deinem Herzen. Das ist doch etwas, auf das wir bauen können. Das ist doch etwas, dass wir wirklich hoffen können, diese Kraft Gottes in unserem Leben zu erfahren. Und es gibt nur eine Möglichkeit, es gibt keine Zaubertricks, es gibt keine Abkürzung, es gibt nur ein Vehikel, ein Medium, das dich zu dieser Kraft führen kann, das dich zu dieser Herrlichkeit führen kann, und das ist die Gemeinschaft mit einem lebendigen, mit einem wunderbaren Gott. Deshalb möchte ich dich jetzt einladen, dass du deine Augen schließt, mit mir zusammen dieses Gebet sprichst, ein Gebet des Glaubens, dem du dein Herz öffnest und den Heiligen Geist in dein Leben einlädst. Halleluja. Vater, wir danken dir von ganzem Herzen und wir möchten dich heute ehren. Wir möchten dich verehren und dich loben und preisen. Und wir glauben, dass du, Jesus Christus, für unsere Sünden gestorben bist. Ich möchte, dass du in mein Leben kommst. Ich bitte dich um Vergebung für meine Schuld. Und ich bitte dich, reinige du mich mit deinem heiligen Blut. Ich glaube wirklich, dass du gestorben bist und auferstanden bist und jetzt zu Rechten Gottes stehst und sitzt und dass du heute vor mir stehst und in mein Leben kommen möchtest. Und ich möchte dich einladen, auch wenn ich dich nicht sehen kann, möchte ich dich einladen und ich möchte die Kraft deiner Herrlichkeit spüren in meinem Leben. Amen. Halleluja. Und ich möchte diese Sendung dir übergeben, liebe Zuhörer, liebe Zuhörerinnen, und zwar mit den letzten Minuten von diesem Lied, Aunque no te puedo ver, auch wenn ich dich nicht sehen kann, glaube ich doch, dass du in meinem Leben bist. Das war Pascal Imhoff aus dem christlichen Zentrum Bethesda in Pfien mit Input, mit Impact, und freue mich, wenn du das nächste Mal wieder zuhören wirst.

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1: Ja, hallo miteinander. Da ist der Remo Eglof am Mikrofon in der Live-Sendung Input mit Impact. Ich begleite dich oder sie so die nächste Stunde mit einem spannenden Thema, das das Körperliche betrifft. Nein sagen zu können. Tönt einfach, ist es aber nicht. Darum bleiben Sie dran. Ich bin bald wieder bei Ihnen. Ich begrüße alle recht herzlich auf Kanal Bethesda in oder aus unserem kleinen, schmucken Studio. Und wir sind live. Bis bald.
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0: Ingrid Rosario Perdonado, per sempre vergebig, für immer da. Ich sage Wort vom Herr Jesus Christus für alle Menschen, ewige Vergebung für Sünde. Wunderbar.
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1: Wenn Sie das so gehört haben, nee, das geht nicht, das kannst du nicht. Was hat das mit Ihnen gemacht?
2: Wenn jemand zu mir gesagt hat, ich schaffe irgendwas nicht oder ich schaffe es nicht, dann habe ich ihm bewiesen, dass ich es schaffe. Mhm. Wie zum Beispiel damals als Kind, sage ich mal, oder als Jugendlicher. Wenn gesagt worden, so, der ist wesentlich älter, den kannst du, das ist der Stärkste hier auf der Schule. So, das war für mich eine Herausforderung.
1: Oder später dann?
2: Und später war das eben halt beruflich. So viel Geld kannst du nicht verdienen, zum Beispiel aus dem Elternhaus heraus. Ich habe es bewiesen, dass ich es konnte. Selber kannst du kein Haus bauen als Maurer, das geht gar nicht. Da gehört viel mehr drum und dran. Ich hab mir die Leute dann eben gesucht, Maurermeister, Architekten, Ingenieure, Hochbauamt. Gab es immer Wege.
1: Sie sind ja auch selbst von Beruf Maurer.
2: Genau.
1: Wie viele Stunden haben Sie so in der Woche gearbeitet als Maurer?
2: Ja, 41 Stunden war ja die Woche. Also über 70 Stunden.
1: Also 41 war die offizielle Arbeitszeit?
2: 41 Stunden, ja.
1: Also das die steuerliche Arbeitszeit. War das alles legal, was Sie danach dann noch gemacht haben?
2: Es gab so ein Motto, gibt zwei Taschen. Eine legale Tasche, eine offizielle Tasche. Aber das meiste wurde, das war illegal.
1: Wenn Sie 70 Stunden die Woche gearbeitet haben, wie muss ich mir das vorstellen? Wie fing der Arbeitstag an? Wann endete der?
2: Also der fing morgens um 7 Uhr an und dann endete der meistens abends 8:30 Uhr.
1: Okay.
2: Teilweise. Sonntags durch die Kinder eher Feierabend, mittags zum Beispiel Feierabend. Aber so im Allgemeinen die erste Zeit voll durch.
1: Sie haben ja verdammt viel Geld damit gemacht. Was haben Sie mit dem Geld dann veranstaltet oder was haben Sie mit dem Geld gemacht?
2: Ich hatte Sicherheit im Geld gefunden. Also es fehlte nichts. Ich hatte im Nachtschrank mal so 2.000-3.000 D-Mark. Auf dem Sparbuch 10.000. Goldunzen nachher schon. Ich brauchte das einfach als Aushängeschild, als Statussymbol.
1: Mhm. Wie haben Sie sich gefühlt, wenn Sie sagen, das hat mir Sicherheit gegeben?
2: Ich fühlte mich gut. Ich fühlte mich sehr gut, ja.
1: Wenn man so viele Stunden die Woche arbeitet, hat man dann noch ein Zuhause, wo man abends nach Hause kommt und sagt?
2: Ja, das ist eine gute Frage und eine berechtigte Frage. Also im Endeffekt, ich bin nur noch nach Hause gekommen zum Schlafen.
1: Da waren zwei Kinder?
2: Ja.
1: Eine Partnerin?
2: Das war alles mit eingebaut. Ich bin arbeiten gegangen, so Familie war da, die Frau hat sich um die Kinder gekümmert, ich habe mich um das Geld gekümmert und der Familienbetrieb, jeder hat seine Aufgabe gehabt. Die Frau hat ihre Aufgabe gehabt, ich habe meine Aufgabe gehabt. Ich habe aber zu dem Zeitpunkt nicht gemerkt, dass durch die viele Arbeit die Beziehung auf der Strecke bleibt.
1: Mhm. Sie haben ja auch sonntags gearbeitet, ne?
2: Ja.
1: Und wie kann man dann Beziehungen leben, wenn man auch sonntags gar nicht da ist?
2: Im Endeffekt war es keine Beziehung. Beziehung gehört für mich Kommunikation zusammen. Dass man kommuniziert, auch zusammen was unternimmt, macht, das war ja so in dem Sinne überhaupt gar nicht vorhanden. Das war wirklich nur schlafen gehen, essen, trinken. Die Arbeit stand an erster Stelle und das Geld, ja.
1: Und wie hat Ihre Freundin darauf reagiert? So, dass er, hat sie einfach mitgemacht?
2: Bis dann irgendwann mal eine Ansage von ihr kam und sagte so, zumindest den Sonntag. Und dann hat sie gesagt, okay, dann bleibe ich sonntags zu Hause.
1: Und wie ging es Ihnen damit so sonntags morgens, 8 Uhr?
2: Oh. Als ich am Frühstückstisch saß, das weiß ich noch heute, erstmal konnte ich ja gar nicht still sitzen. Das war ja die größte Herausforderung für mich. Ich konnte nicht auf dem Stuhl sitzen. Ich musste ja immer in Bewegung sein und auch in Bewegung bleiben. Und ich hatte so den Eindruck, als wenn irgendwas fehlen würde, als wenn ich da nur mit Unterhose am Tisch sitzen würde. Und ich konnte es nicht packen. Und das war eine Situation, die kannte ich gar nicht. Vernünftig am Tisch sitzen, so in Ruhe am Tisch sitzen. Und es zu genießen, ging gar nicht, da, als wenn mein Körper irgendwie rebellieren wollte.
1: Was hat gefehlt?
2: Ich wollte eigentlich arbeiten gehen. Und ich habe die Ruhe nicht ertragen. Ich konnte die nicht ertragen, aushalten. Da wurde ich kribbelig, aber richtig kribbelig.
1: Sie haben vorhin erzählt, dass Sie so unglaublich viel Geld verdient haben, sogar das in Goldunzen angelegt haben. Ja. Woher kam dieser Wunsch, so viel Geld zu verdienen, so viel Geld zu machen? Woher kam das?
2: Ich hatte eigentlich so einen Traum, mich mit 37, 38 habe ich mir ausgerechnet, mich zur Ruhe zu setzen und das restliche Leben zu genießen.
1: Gab es noch Gründe, warum Sie Geld verdienen wollten?
2: Unabhängigkeit auf jeden Fall, Statussymbol, gab mir Sicherheit, auch anderen Leuten es zu beweisen, dass es auch, also ich komme aus einem Elternhaus, da hieß das, wenn du arbeitest, kannst du nichts und kommst du zu nichts. Und ich wollte beweisen, dass man durch Arbeiten auch was erreichen kann. Das war mein Lebensziel von Teenie an. Ja.
1: Wollten Sie dann Ihren Eltern beweisen, ich schaffe was damit und ich werde es euch beweisen? Und
2: ja, der Knotenpunkt war, da war ich 13, 14 und ich brauchte Schuhe, ich brauchte eine Hose, die waren verschlissen, waren kaputt. Und ich hatte von meiner Mutter damals als Antwort bekommen, ich hatte sie angesprochen, dass ich es brauche. Da sagt sie, erst ist deine große Schwester dran, du noch nicht. Und die hat ihren Schrank voll. Und das hat mich natürlich erschüttert. Und daraufhin habe ich das Zepter selber in die Hand genommen.
1: Das heißt, Ihre Mutter hat damals zum ersten Mal gesagt, das ist unmöglich. Und Sie haben dann innerlich aufgedreht. Haben Sie dann, als Sie das ganze Geld verdient haben, haben Sie dann bekommen, was Sie wollten? Die Sicherheit, die Anerkennung?
2: Erstmal war es für mich immer so ein bestimmtes Ziel, wenn ich das erreicht habe, bestimmte Summen. Das ergab für mich erstmal Zufriedenheit und auch Selbstbewusstsein, aber gleichzeitig auch, dass es nicht reicht. Hm. Und wieder ein neues Ziel abgesteckt. Wieder eine neue Hürde nehmen. Nicht? Wie so ein Hund, sage ich, wie so ein Wolf auf der Jagd. Immer auf der Jagd, immer getrieben, ein Ziel zu erreichen. Auf der Suche nach Liebe, auf der Suche nach Frieden, nach Freude und Ausgewogenheit. Das war das im Endeffekt, was dahinter steckte.
1: Aber das haben Sie dann nicht empfunden, wenn Sie dann das Geld hatten?
2: Ganz kurz, Moment. Das waren immer nur Momente. Hielt das immer an, diese Befriedigung, diese Ruhe, dieser Frieden. Endlich habe ich es geschafft, jetzt gönne ich mir mal was. Aber das hielt so ein, zwei Tage an.
1: Was haben Sie sich dann gegönnt, wenn Sie dann das Geld hatten? Was war das zum Beispiel?
2: Im Endeffekt gar nichts. Nee.
1: Aber irgendwann mal ging es nicht mehr gut. Dann kam Zusammenbruch, weil was war passiert?
2: Ich bin über was gestolpert in meiner Beziehung und also ich habe da was gefunden und da wollte ich meine Partnerin zur Rede stellen. Ich wollte eine Antwort daraufhin haben.
1: Was hat das gezeigt, was Sie da gefunden haben?
2: Dass wir uns auseinandergelebt haben. Das fing abends an, 8:30, 9 war das, glaube ich, abends. Und das war in der Küche und ich saß auf der Bank und ich wollte eine Antwort haben, wieso, weshalb, warum. Und sie wollte mir keine Antwort geben. Ich wurde lauter. Ich bestand auf eine Antwort und wurde nicht gerade positiv. Ich wurde nicht gerade positiv kontaktiert. Da bin ich zusammengebrochen, das erste Mal abends. Komplett. Ich stand ja nachher und dann lag ich auf den Fliesen. Zusammengesackt wie so ein Mehlsack. Und ich weiß auch nicht, wie ich an diesem Abend und wo ich an diesem Abend im Haus geschlafen habe. Ja. Und das am nächsten Tag ging dann genau das gleiche Schauspiel.
1: Also sie hatte die Frage gar nicht beantwortet.
2: Nein. Nein.
1: Okay. Und da merkten Sie, das ist jetzt zu Ende? Das
2: ja,
1: ist jetzt
2: aus? Ich wollte eine Antwort haben. Ich wurde ich kann es gar nicht erklären, als wenn ich zerrissen wurde. Und dann sagte ich, wenn ich keine Antwort bekomme, dann gehe ich hier über die Türschwelle. Und wenn ich darüber gehe, werde ich nicht wieder zurückkommen. Und da bin ich dann auch nochmal zusammengebrochen. Und dann bin ich sozusagen aus dem Haus rausgekrochen.
1: Wie erging es Ihnen damit, dass Sie wussten, es ist jetzt aus? Sie sagen, ich wurde innerlich zerrissen.
2: Also ich war komplett am Ende. Ich wusste nicht mehr, wie es überhaupt weitergehen sollte. Aber das hat mich auch gar nicht interessiert in dem Augenblick. Also ich wollte, sage ich mal so, ich wollte mich einfach nur retten. Hm. Ich bin aus der Haustür gekrochen, auf dem Hof stand das Auto und ich sah so wie so ein Rettungsboot. Ich bin da so mit meiner letzten Kraft reingekrochen. Ja.
1: Und die nächsten Wochen und Monate, wie haben Sie da gelebt, oder die nächsten Tage?
2: Ich bin dann erstmal 2 Tage mit dem Auto durch Deutschland gefahren. Die Leute, die ich kannte, da wollte ich so... Die habe ich mir erstmal auf Abstand gehalten. Es war im Endeffekt keiner da. Familie war zerrüttet. Meine Familie, mein Vater, meine Mutter, meine Geschwister. Zu meinem Vater hatte ich 17 Jahre, glaube ich, 17 Jahre keinen Kontakt. Und bei meiner Mutter so ähnlich. Und ich wusste nicht, wohin ich sollte. Bis ich ja.
1: 2 Tage lang. Und dann? Wo dann?
2: 2 Tage. Und dann habe ich den Eindruck bekommen, ich sollte bei meinem Vater mal vorbeifahren. Oh, das war natürlich demütigend. Das hat mich innerlich auch nochmal fast teilweise zerrissen. Und
1: wie war die Begegnung? So geklingelt und...
2: Ja, er war auf dem Hof. Ich bin mit dem Auto raufgefahren. Ich bin noch nicht mal auf dem Hof gefahren. Und ich habe ihn nur einfach gefragt gehabt. Ich so, wie sieht das aus? Kann ich bei dir ein paar Tage übernachten? Und der hat nicht gefragt, wieso, weshalb, warum. Wir haben ja auch kein gutes Verhältnis gehabt. Wir haben uns ja auch gestritten, auch in der Jugendzeit. Und also Vater-Sohn-Verhältnis war nicht pralle. Er hat gesagt, du kannst hier so lange wohnen, wie du willst. Das war schon, also für mich sehr demütigend. Aber mir blieb nichts anderes übrig, dann bin ich da erstmal eingezogen.
1: Ja.
2: Da habe ich dann fast 2 Jahre, 2,5 Jahre Und das war deprimierend. Nicht?
1: Wie ging es Ihnen kräftemäßig, wenn alles so vorbei war?
2: Die erste Zeit, sage ich mal, wo ich bin zusammengebrochen. Aber ich habe mich sehr schnell berappelt. Mir ging es gut. Aber irgendwann kam der Tag XY. Damals gab es Überweisungsaufträge bei der Bank. Die konnte man abgeben. Und dann wurde von einem eigenen Konto das Geld aufs andere überwiesen. Und ich war nicht in der Lage, diesen Überweisungsaufträger bei der Bank abzugeben. Und weil in meinem Wortschatz unmöglich nicht gab's, habe ich gesagt, Sören, jetzt stell dich nicht so an, wenn du den heute nicht abgibst, du fährst zur Arbeit, alles hin, da fährst du an der Bank vorbei. Wo ist das Problem, da einmal anzuhalten und das Ding da abzugeben? Reiß dich einmal zusammen und dann gibst du das ab und dann ist das Ding durch. Ja. Und so ging das von Tag zu Tag, Woche für Woche. Und dann waren es nachher schon Monate. Und da habe ich gesagt, hey, das geht überhaupt nicht. Und da habe ich gesagt, so, jetzt reiß dich mal zusammen und gib diesen ohren Schein da ab. Und dann kam, was ich ganz neu erlebt habe in meinem Leben, was ich bis dahin noch nicht kannte, umso mehr Gas ich gegeben habe, umso mehr ich mich angestrengt habe, umso weniger lief. Ich kam mir vor wie so ein Hamster am Laufrad. Umso mehr ich Gas gegeben habe, umso weniger funktionierte.
1: Mhm. Sie bekamen Depressionen, haben einen Burnout erlebt, keine Kraft mehr gehabt, einen Überweisungsträger auszufüllen, genau. Abzugeben. Haben Sie sich dann Hilfe gesucht?
2: Ich habe keine Ahnung von Selbsthilfegruppen gehabt, auch nicht von Psychologen oder Therapeuten. Und wenn dieses Thema im Bauwagen war, ich habe die nicht nur durch den Kakao gezogen, ich sage so, ich habe die durch den Dreck gezogen.
1: Mhm. Und aber als es Ihnen so schlecht ging, haben Sie dann gesagt, so jetzt gehe ich mal zu einer Selbsthilfegruppe?
2: Ja, da habe ich gesagt, jetzt brauchst du selber Hilfe und jetzt willst du auch noch da selber hingehen. Da sitzen nur frustrierte Hausfrauen, habe ich gedacht gehabt. Aber die haben mich klasse aufgenommen und ich merkte das erste Mal in meinem Leben, dass ich über Probleme reden durfte. Mhm. Und dass ich angehört wurde. Und das gab mir, also ich hatte wieder eine Lebensperspektive. Das ging ungefähr so ein Dreivierteljahr und dann fiel ich wieder richtig in so ein Loch rein, wie am Anfang auch. Und dann merkte ich, dass ich professionelle Hilfe brauchte.
1: Professionelle Hilfe war für Sie ein Psychologe, wo Sie dann hingegangen sind?
2: Genau. Und ich ging vorsichtig an die Sache ran. Ich war ein bisschen skeptisch. Und er hat ein paar Fragen gestellt. Und ich weiß heute noch, er hat so einen DIN A4-Block gehabt. Und er fing an zu schreiben. Und ich sah das. Und er schrieb und er schrieb. Und eine Seite nach dem anderen. Und das hat mich motiviert. Und habe ich innerlich gedacht, ey, Sören, der Mann, der kann dir helfen. Und dann sagte er ganz zum Schluss, ich kann Ihnen nicht helfen. Und ja, das, was ich dann noch hatte an Kraft und ja, da ist mir der Boden unter den Füßen komplett weggefallen.
1: Also er konnte Ihnen nicht helfen?
2: Nein, er sagte, ich kann Ihnen nicht helfen.
1: Und was wollten Sie dann tun, wenn keiner helfen kann?
2: Das war ein Mittwoch mit dem Psychologen und Samstag war eine Schießübung auf dem Schießstand. Und da habe ich gesagt, da jage ich mir eine Kugel durch den Kopf. Und die Dinger werden sitzen und davon stehe ich nicht wieder auf.
1: Mhm. Okay, also Mittwoch. Und wie ging dann der Tag weiter?
2: Für mich war ganz klar, was Samstag passiert. Mein Leben habe ich abgeschlossen gehabt. Ich bin zu meinem Vater hin und ich wollte Inliner fahren. Es war mittags. Das war im Oktober und das war mittags und wir hatten Sonnenschein. Und ich wollte auf den Dachboden und ich weiß nicht mehr, was ich da überhaupt wollte. Irgendwas für Inliner fahren auf jeden Fall. Und ich griff dann zu einem Seesack aus meiner Bundeswehrzeit. Und ich griff da rein und da hatte ich auf einmal die Brunsbibel in der Hand, die ich aus meiner Sonntagsschulzeit bekommen habe, Aussegnungszeit. Und ich weiß nicht, warum ich die in der Hand hatte, ich wusste noch nicht mal, wo die war. Und ich schlug die auf, so wie ich das jetzt auch tue, und ich habe gelesen, der Herr ist dein Hirte. Und da wurden die Worte das erste Mal im Leben lebendig. Und ich sagte, das weiß ich. Aber irgendwie ist das zwischen uns beiden blöd gelaufen. Und ich habe die Bibel zugeschlagen.
1: Also Sie haben mit Gott geredet?
2: Ja, das Wort wurde richtig lebendig. Ich kann es nicht erklären. Das wurde lebendig, also nicht so, wie man es liest. Es wurde richtig lebendig. Und ich sagte, aber irgendwie ist das zwischen uns blöd gelaufen. Und schlug die Bibel zu. Ich fuhr Inliner an der Hunte.
1: So nochmal als Abschiedstour Inliner fahren?
2: Genau, ich wollte nochmal mein Leben durch den Kopf gehen lassen, warum mir das gerade passiert ist, ob ich hätte was ändern können, wieso, weshalb, warum. Die Sonne stand hoch, ich fuhr los und dann wurde das auf einmal hell und ich war auf einmal im Gespräch mit Jesus Christus. Und wir haben uns über vieles unterhalten. Und das Kuriose an der ganzen Geschichte war, ich kann es auch nicht erklären, aber ich wusste, er war es. Ich wusste, er war es. Ich habe ihn nicht gesehen, aber wir haben uns unterhalten. Wir haben uns über alles Mögliche unterhalten. Aber eins weiß ich noch, dass ich gesagt habe, schick mir jemanden vorbei, der mich wieder auf den richtigen Weg bringt. Und wenn du es schaffst, in mein Leben das Lebensruder rumzureißen, dann reiß es rum und gib es zum Äußersten und lass es knacken.
1: Hm. Er hatte ja noch 3 Tage Zeit, ne? Donnerstag, Freitag und dann den Samstag.
2: Ja. Und dann sagte er, rufe mich an in den Not. Und da habe ich gesagt, das werde ich tun. Und dann war alles vorbei und dann war das wieder ganz normaler Tag. Und ich habe mich kniend auf dem Fahrradweg wiedergefunden. Und da habe ich das erste Mal geweint. Das erste Mal seit meinem, ich glaube, 15. Lebensjahr, 14. Lebensjahr. Ich konnte ja auch gar nicht mehr weinen. Da war das erste Mal, ja.
1: Sind dann nach Hause gefahren?
2: Ich weiß das gar nicht mehr. Ich weiß nur noch, dass Samstag, die Familie hat sich zusammengefunden wieder. Und wir saßen dann auf einmal samstags bei meiner Mutter. Also ich saß da auf einmal zum Kaffee. Im Nachhinein habe ich auch gedacht, dass normalerweise kann das nicht, weil wenn ich mir was vorgenommen habe, habe ich das auch durchgezogen. Ich saß da zum Kaffee und da sah ich meine große Schwester das erste Mal wieder seit 17 Jahren. Und ich habe die gehasst und ich habe das erste Mal Freude empfunden für meine Schwester. Ich wusste es wohl, sie war gläubig, aber ich hatte innerlich so den Eindruck und hatte auch irgendwie, ich habe gehofft, dass sie mich einlädt. Und das hat sie dann auch tatsächlich gemacht. Und dann hat die mich eingeladen zu sich nach Hannover.
1: Ihre ältere Schwester?
2: Ja.
1: Was haben Sie geantwortet? Ja, ich gehe. Ich komme.
2: Nee. Da kam der alte Sohn so raus. Erstmal ganz cool und locker. Ich habe mir nichts anmerken lassen. Und habe gesagt, oh, ich muss erstmal gucken, meine Terminkalender und so weiter und so fort. Und, aber innerlich war so ein Schrei da. Und da habe ich nur gesagt, Sohn, mach nichts verkehrt. Nimm es an. Wer weiß, wofür das gut ist.
1: Also anstatt sich umzubringen am Samstag, haben Sie die Einladung zum Gottesdienst angenommen.
2: Und dann bin ich die Woche darauf in Hannover gewesen. Und dann ging das von einem Gottesdienst. Freitag, glaube ich, 2 Gottesdienste. Samstag auch 2 Gottesdienste.
1: Sie Sonntag sind einfach so mitgegangen
2: in die Gottesdienste? Ich bin einfach so mitgegangen.
1: Wie ging es Ihnen in diesen Gottesdiensten?
2: Also ich sag mal so, ich bin da so reingegangen wie zu jeder Veranstaltung. Ja, bin da eingeladen worden. Mache ich mal mit. Guck mir das mal an. Mhm. Und verkehrt kann das nicht sein. Mehr auf die Frauen fixiert. Mehr nicht.
1: Und dann, als die Gottesdienste vorbei waren oder das Wochenende vorbei war und Sie dann wieder nach Hause gefahren sind, wie ging es Ihnen da?
2: Dann kam das Kuriose, als ich auf der Autobahn war, merkte ich, meine Lebensakkus waren voll. Ich war wieder voller Hoffnung, voller Leben, aber ich konnte es nicht packen und ich konnte es nicht einordnen. Ich habe damals noch gedacht gehabt, vielleicht liegt es an der Musik, die gespielt worden ist, dass ich meine Musikrichtung ändern sollte, dass ich vielleicht christliche Musik mit einbauen sollte, dass das vielleicht daran liegt oder mir vielleicht christliche Freunde zulegen sollte. Sind komisch, aber vielleicht liegt es auch an denen. Hm.
1: Das aber war ansonsten so normal weitergelebt wieder?
2: Ganz normal weitergelebt, ja.
1: Wie lange haben Sie so normal weitergelebt?
2: Das waren immer so knapp ein Vierteljahr. Und dann waren meine Lebensakkus wieder leer. Und dann gab es die nächste Einladung. Und dann bin ich dann wieder runtergeschossen. Das Kuriose an der ganzen Geschichte war, ich war sonntags auf dem Weg nach Hause im Auto, wieder die gleiche Situation, die Lebensakkus waren voll und ich konnte es nicht packen. Ich so, Mensch, wo dran liegt es? Und irgendwann beim dritten Mal oder auch beim vierten Mal, da merkte ich irgendwann, da hat Gott seine Finger mit im Spiel. Ja.
1: Also er hat damals dieses Gespräch oder dieses Gebet dann so auf diese Weise erhört, gib mir jemanden, der mir hilft. Das war jetzt die Schwester geworden.
2: Genau. Das habe ich zu dem Zeitpunkt auch noch gar nicht realisiert. Im Nachhinein erst, ja, genau. Mhm. Ja.
1: Gab es da mal in diesen Gottesdiensten einen Moment, wo Sie sagen, das war was ganz Besonderes für mich?
2: Ich bin irgendwann in einer Veranstaltung gekommen oder Gottesdienst. Ich weiß das gar nicht mehr so genau. Es waren auf jeden Fall viele Leute, viele Menschen da. Das weiß ich bis heute noch. Und Lobpreis wurde eingestellt. Die hörten auf zu singen. Und innerlich wusste ich irgendwie, was kommen würde. Und da habe ich nur gedacht gehabt, das Wort möchte ich gar nicht nennen. Du A. Und er guckte so in die Menge, aber ich fühlte mich so, als wenn er durch mich durchschaut. Und dann kam auf einmal das Lied von Lothar Kosse. Ich weiß, dass mein Erlöser lebt. Da kamen die ersten Durchbrüche, wo mein Herz so aufgebrochen worden ist. Ich habe es kaum ausgehalten. Das Weinen konnte ich mir kaum aufhalten. Meine Fassade, alles knickte. Ich habe den Eindruck gehabt, alles würde zusammenbrechen, ja.
1: Was haben Sie gemacht mit diesem Eindruck oder mit diesem Weinen?
2: Ich war am Kämpfen, um meine Fassade aufrechtzuerhalten. Ich wollte keine Träne zeigen, habe ich auch, glaube ich, nicht. Aber es war ein Riesenkampf. Und mein Herz ist ganz stark berührt worden. Und als wenn das irgendwie lebendig wurde. Und dann bin ich irgendwann zu einer Evangelisation gekommen. Aber da fiel ein ganz entscheidender Satz. Und dieser Evangelist sagte, egal wer du bist oder was du getan hast in deinem alten Leben, wenn du jetzt zu Jesus kommst, wird er dich nicht zurückweisen. Und das hat bei mir eingeschlagen. Und da habe ich gesagt, das will ich. Und ja, habe ich gemacht.
1: Hat sich dann danach was verändert in Ihrem Leben?
2: Ja, ich habe ab dem Tag Frieden gehabt. Das erste Mal habe ich echten Frieden gehabt, echte Freude gehabt. Ich habe eine Liebe verspürt, die ich bis dahin noch nicht kannte. Und ich hätte die ganze Welt umarmen können. Das kannte ich nicht. Mhm. Und ja, das habe ich dann erfahren. Ja.
1: Sie sind ja dann trotzdem die nächste Woche dann wieder arbeiten gegangen. Wie war die Arbeit jetzt für Sie?
2: Ich war voller Kraft. Der Kopf war frei. Ich fing wieder an, klar zu denken. Und eine übernatürliche Freude fing mich an zu begleiten. Ja. Das
1: und,
2: weiß ich noch.
1: Und das Geld, Geld war doch immer so wichtig. Was war jetzt damit?
2: Ich habe ein neues Leben bekommen. Das habe ich gemerkt. Aber dieses Geld und diese Sucht, die war nicht von heute auf morgen weg. Und dieser, ich hatte auf einmal diesen Hunger, diesen Durst. Und Samstag saß ich morgens um 4 Uhr dann da, schon mit Kopfhörer auf dem Kopf und habe Lobpreis gehört oder Evangelisation. Und ich kam da nicht wieder von weg. Ich wollte immer mehr haben, immer mehr. Und dann fing ich an zu beten und ich sah die Uhr. Und ich so, oh Mann, ich muss ja gleich zur Arbeit. Und da sagte ich, Herr, wenn es dein Wille ist, ich weiß, es ist falsch, nebenbei zu arbeiten, aber wenn es dein Wille ist, ich möchte hier gerne noch dein Wort hören und Lobpreis hören und so im Gebet sein, dann lass das Telefon klingeln, dass der Arbeitgeber absagt. Nein, konnte ich ja auch nicht sagen. Ich habe ja überall zugesagt und das Telefon klingelte. Und dann war da mein Arbeitgeber dran. Und er sagte, Sören, ich mag es dir gar nicht sagen, aber wenn es dir nichts ausmacht, kannst du heute zu Hause bleiben. Oder wenn nicht, dann kommst du auf einer anderen Baustelle. Ich habe es dankend angenommen. Hm. Und so ging das eigentlich in Wochenabständen. Also ich sag mal so, erstmal einmal im Monat, dann war es nachher alle 2 Wochen. Also ich wurde von ganz viel Arbeiten auf ganz, ich wurde komplett runtergefahren, ja.
1: Und was ist Arbeit für Sie heute? Würden Sie immer noch sagen, Sie sind ein Workaholic, ein Arbeitssüchtiger?
2: Nee. Also ich sag mal zum alten Leben, ich kann auf dem Stuhl sitzen. Ich kann auf dem Stuhl sitzen bleiben, was ich damals nicht konnte. Die Arbeit steht nicht mehr bei mir an erster Stelle. Bei mir steht heute an erster Stelle, ohne Arbeit geht es auch nicht, das ist klar. Aber kommunizieren in Gemeinschaft, auch Gemeinschaft pflegen, ist heute auch noch eine Herausforderung für mich. Das sind so Prioritäten, die für mich wichtig geworden sind. Und Zeit für mich zu nehmen und ja, auch auf sich aufzupassen, nicht? Wenn man krank ist, wenn ich krank bin, ich werde eigentlich gar nicht krank, aber wenn, dann darf ich mir auch.

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1: Ohne Sex kann ich nicht leben. Warum hast du das nicht einfach nur so dahingesagt?
2: Das ist halt, das war einfach so das Mindset oder das war halt wirklich so meine Identität früher und der Lifestyle, der da einfach überall rund um mich herum war.
1: Deine Maxime war ja sogar noch stärker. Du hast gesagt, ohne Sex sterbe ich. Ja. Und das war ja nicht von Anfang an der Fall. Wie fing das denn an, dass dir Sexualität so wichtig wurde?
2: Also ich habe schon früh eigentlich auch halt Doktorspiele gemacht. Ich habe schon früh irgendwelche Videokassetten dann bestellt. Ich kriegte Playboy-Magazine in die Finger, habe das dann eigentlich mit einer Faszination und auch ein bisschen so angeschaut. Das war eigentlich einfach früh schon eine Faszination für diese Thematik. Mhm. Und das hat sich dann eigentlich ja, durch mein Leben gezogen.
1: Wie alt warst du da, als du schon deine Heftchen hattest?
2: Wahrscheinlich so 12 vielleicht oder ja.
1: Und wie hat sich das dann weiterentwickelt, dein Sexkonsum sozusagen? Welchen Lebensstil hast du dann geführt?
2: Ich hatte halt einfach relativ früh, also kommt immer darauf an, wie man es vergleicht, aber ich hatte dann halt mit 15,5 mein erstes Mal und ich habe mich dann einfach auch als Frau gefühlt. Das war wirklich so, jetzt bin ich eine Frau. Erst jetzt gehöre ich dazu. Oder ja, es war wirklich so die Atmosphäre, wo ich mich auch drin bewegt habe. Halt so mit Klicken unterwegs. Und das war einfach eins, ja, Sex, Drogen dann auch oder Kiffen halt einfach früh relativ schon. Auch Snowboarden, Hip-Hop, das war so ein bisschen dieses Umfeld, wo ich drin war.
1: Klingt einfach sehr lebenshungrig, was man auch gut nachvollziehen kann. Ja. Aber in deinem Buch kommt es schon so ein bisschen rüber, wie wenn du so reihenweise die Männer vernascht und konsumiert hast. Ja. Wie kam das?
2: Also es war jetzt nicht gerade so reihenweise konsumiert, vernascht, weil eigentlich war immer eine große Sehnsucht nach der Liebe und eigentlich auch nach der einen Liebe. Also eigentlich das, was ich mir wirklich im Herzen gewünscht hatte, konnte ich aber nicht umsetzen, weil ich hatte auch eine große Angst. Ich glaube, eine große Sehnsucht nach Nähe und Intimität und nach dem einen Partner, aber gleichzeitig auch eine große Angst, Angst vor Verbindlichkeit, Angst erkannt zu werden, wirklich als ein Mensch mit Fehlern und Schwächen. Ich habe mir eine große Schutzmauer aufgebaut, war nach außen wirklich selbstsicher, wirklich ein bisschen unantastbar aber auch. Also man kam nicht so schnell an mich heran. Und ja, ich denke, ich habe meinen Körper hergegeben, aber eigentlich habe ich mein Herz, mein Innerstes habe ich eigentlich nicht wirklich hergegeben. Es gab eine lange Beziehung, auch in der Zeit, wo ich dann dieses ganze Partyleben oder mein Label auch aufgebaut habe, hatte ich eine lange Beziehung. Die war auch, das war auch eine treue Beziehung. Und die ist dann aber auch, ich habe diesen Mann eigentlich verlassen. Eigentlich, weil ich einfach noch hungriger war nach mehr Leben. Es hat dann auch nicht mehr mit diesem Image zusammengepasst, wo ich mir aufgebaut habe und wie mich die anderen Leute gesehen hatten. Ja, es hat nicht mehr gepasst, dieses normale Daheimleben, Mann, Haus und so weiter. Ja. Und ich hatte auch immer Angst vor einem normalen, langweiligen Leben.
1: Also ein Vamp warst du sozusagen nicht. Da war wirklich der Hunger oder eine Sehnsucht nach Liebe, auch wenn das vielleicht damals gar nicht so klar war wahrscheinlich. Ja. Trotzdem hast du dann auch diese ganze Branche der Sexualität sozusagen zu deinem Beruf gemacht. Ja. Wie kam das dazu?
2: Also ich habe sie, ich würde sagen, gestreift und ich denke, Gott sei Dank bin ich nicht noch mehr da hineingekommen, weil das hätte ja gut passieren können. Ich bin eigentlich, ich war als Buchhändlerin eigentlich noch im Buchhandel tätig, habe dann aber nicht mehr so viel gelesen. Dann fand ich bin ja eine ganz schlechte Buchhändlerin, habe dann noch in den Comics gearbeitet. Jedenfalls kam dann dieser Mann vom Regionalfernsehen, von dieser Erotiksendung Lust und Laune. Und die suchten eine neue Person, die auf der Straße die Menschen interviewt und einfach intime Fragen stellt. Wie, wann war dein letztes Mal, oder was hörst du für Musik zum Sex, oder wann war dein erstes Mal, oder einfach solche Fragen. Und ich habe da, ja, das ist jetzt meine Chance, eigentlich auch bekannt zu werden. Ich hatte auch diesen großen Hunger nach Anerkennung, einfach nach Bekanntsein. Ich muss doch etwas Besonderes sein, ich muss doch etwas, ja, man muss mich kennen. Und dann war das das Sprungbrett eigentlich. Und ich habe dann diese Sendung gemacht, später auch mitproduziert und auch Reports gedreht. Ich war dann eigentlich vor der Kamera, aber auch hinter der Kamera tätig.
1: Erotikreporterin für Lust und Laune. Fiel dir das leicht, die Leute einfach so auf das Intimleben anzusprechen?
2: Ja, absolut. Ja. Mhm. Also ich war wirklich in meinem Element. Ich habe das mit großer Freude gemacht und die Leute sind dann auch, die haben sich bereitwillig zur Verfügung gestellt oder die sind dann weit weggerannt, als sie mich und den Kameramann gesehen haben, weil das war wirklich auch eine Sendung, die wurde, die hatte bessere Einschaltquoten als die Nachrichten und darum schalten halt die Leute einfach, sehe ich mich oder sehe ich jemanden, den ich kenne und das und darum schalten halt die Leute einfach, sehe ich mich oder sehe ich jemanden, den ich kenne und das war halt in Bern einfach dann

0: dass wirklich eigentlich genug gelaufen ist.
1: Ja.
0: Und dann, ich habe auch so viele Sachen parallel gemacht, eigentlich ja, im Bereich Mode, im Bereich Medien, und dann dieses eigene Agentur aufgebaut, dieses World of Venus, und da hatte ich dann eigentlich Partys gemacht, Styling gemacht, und dann wurde es auch zu einer Promotionsagentur ausgebaut, weil ich halt diese Hostessen hatte an den Partys, da waren wir alle so sexy gekleidet und ich habe so Themenpartys gemacht, und da gab es dann auch Firmenkunden, die dann diese Hostessen gebucht hatten. Und das hatte dann eigentlich eine Dynamik angenommen, sich entwickelt zu etwas, was ich eigentlich so gar nie geplant hatte. Das eine hat sich dem anderen dann ergeben.
1: Ja. World of Venus, das ist dann deine eigene Agentur geworden, also die du gegründet hast. Du warst da Chefin, Managerin, wie auch immer. Was waren so Bereiche, wo du gemerkt hast, ich gerate ins Schlingern?
0: Also eigentlich hatte ich einfach diese Faszination für diese Pin-Ups aus den 50er Jahren. Die waren ja gezeichnet anfangs. Immer eigentlich mit ein bisschen Schalk, mit einem Augenzwinken. Die hatten auch immer noch was an. Und ich habe mich auch an dem orientiert. Ich habe auch diese Pin-Up-Fotos gemacht, dann auch einen Kalender produziert. Und trotzdem hatte ich dann auch gespielt ein bisschen mit der Idee, einen Sexfilm zu produzieren, oder auch dann irgendwann die Idee, ich könnte ja auch eine Begleitagentur machen, aber das irgendwie gab es da immer so auch ein Nein schon. Irgendwo gab es da wie ein moralischer Einhalt, und ich wusste, nein, das irgendwo ist da die Türe zugegangen, und da ja, ging es nicht weiter.
1: Ja. Arbeiten, feiern, Sex. So hast du dein Leben beschrieben zu dieser Zeit. Alles war in Ordnung. Warum hast du dann Psychologen aufgesucht?
0: Also ja, ich habe dann eben diesen Mann verlassen und habe dann wirklich noch 2 Jahre wirklich Vollgas gegeben. Also das Label gab es 5 Jahre. Mhm. 2 Jahre dann habe ich wirklich einfach Party, und ich wollte einfach... Ja, dieses Mindset von, ich bin unsterblich, Tod geht mich nichts an, ich mache Party für immer, ich will mich nicht mit Leid auseinandersetzen oder mit schwierigen Herausforderungen, sondern einfach, einfach ein Party, hedonistischer Lifestyle habe ich gelebt und dieses Venus wirklich ausgelebt, und hatte dann auch ziemlich junge Liebhaber oder eben auch Männer, wo ich eigentlich eine Beziehung wollte. Die waren dann teilweise noch tiefgründiger als ich, und ich bin dann eigentlich auch wieder geflüchtet. Also ich bin eigentlich auch immer aus Angst verlassen zu werden, bin ich zuerst gegangen.
1: Okay. Und das war für dich die Frage, was ist los mit meinen Beziehungen? Ich gehe mal zum Psychologen.
0: Ja, also es gab dann einfach diesen Zusammenbruch, wo einfach nichts mehr gestimmt hat. Es gab einfach diesen, ich hatte einen jungen Mann, 18 Jahre, dann wollte ich mit ihm an eine Eröffnung gehen vom Status Vis damals in Bern. Großer Anlass mit vielen Leuten, und irgendwie musste ich wirklich auf dem Weg umkehren, weil ich dachte, hey, ich kann das nicht mehr im Ernst, ich kann nicht mehr dahinter stehen. Was mache ich hier eigentlich?
1: Ja.
0: Und dann fiel eins nach dem anderen zusammen, wie ein Kartenhaus, wo du zuerst die oberste Karte und dann ist alles zusammengefallen. Ich war auch bekifft, ich habe dann mehr geraucht, wurde immer schlimmer, ich kam wirklich in einen Wahn hinein, oder plötzlich habe ich gedacht, mit mir stimmt etwas nicht, was habe ich, und das war schon eine ganz schlimme Erkenntnis, dass mit mir etwas nicht stimmen könnte, weil ich bin doch perfekt und alles war immer gut und mir ging es immer gut, und dann habe ich angefangen zu googeln und habe das ganze Repertoire psychischer Erkrankungen, habe mich überall irgendwo gefunden, und es wurde immer schlimmer und ich hatte immer mehr Angst und dachte, hatte wirklich Angstzustände auch, und es gab viel Schuld und Scham und auch Selbstmordgedanken, also wirklich Gedanken, die ich noch nie hatte und die ich nicht kannte, und die machten mir einfach Angst. Ja.
1: Also es klingt danach, dass es erst steil bergauf, aber dann wirklich bergab ging. Es traten in dieser Phase ja wirklich ganz zentrale Fragen für dich auf, die dich sogar bis in deine Träume verfolgt haben. Was hat dich beschäftigt?
0: Genau, also ich wusste eigentlich gar nicht mehr, wer bin ich eigentlich. Ich wusste, diese Venus ist jetzt tot. Ich will nichts mehr mit dem zu tun haben, was ich gemacht habe. Das war ja alles nur eben sexy, so äußerlich bestimmt. Ich habe noch andere Frauen da reingezogen. Für mich gab es eigentlich fast nichts mehr Gutes da. Und ich wusste auch nicht, wer ist denn eigentlich Tina? Mhm. Und ich hatte diesen Traum, da war ich wirklich im Bus oder Postauto, und dann kam der Schaffner rein und sagte, Ausweise bitte. Und er sagte, Tina Weiss. wo ist Tina Weiss, ist hier eine Tina Weiss, und ich habe einfach nicht reagiert. Ich war zwar in dem Bus, aber ich dachte einfach, ich fühlte mich nicht angesprochen. Und das war also eine große Identitätslosigkeit. Ich wusste nicht, wer ich war. Wer ist Tina Weiss, wenn es diese Venus nicht mehr gibt, wer ist Tina Weiss? Ja?
1: Wie hast du dann überhaupt dein...

0: deinen Job in der Agentur gepackt, während du Selbstmordgedanken hast?
1: Ich habe alles aufgegeben, also da schon einmal, da gab es schon mal einen Einbruch und dann später nochmals. Aber ich habe da einfach, ich habe einfach aufgehört. Also ich habe dann Selbstständigkeit, also etwas Geld bekommen vom Sozialamt, aber ich habe 3 Monate gar nicht mehr gearbeitet.
0: Es gab einen ganz radikalen Ausstieg bei dir. Du hast, wie du eben schon angedeutet hast, alles verkauft auch und hast dann als Neo-Hippie in einem Zelt gelebt. Was hat dich dazu gebracht genau? Wie kam es zu diesem krassen Schritt?
1: Da ist einfach, ich denke, die Schutzmauern sind einfach immer wie mehr gefallen und die Sehnsucht nach wirklich nach Echtheit, nach echtem Leben, nach Identität und dem Sinn meines Lebens wurde so groß. Und ich hatte dann wirklich wie einen Ruf, der mein Herz einfach erfasste und ich, ja, wie eine Stimme, die sagte, hör auf, das ist nicht mehr dein Leben, gib das auf. Und ich wusste einfach, Jetzt gehorche ich dieser Stimme. Ich hatte keine Ahnung, was es ist, wo mich das hinführen wird, aber ich vertraute darauf. Und all die anderen Stimmen, die eigentlich dann sagten, spinnst du, jetzt gibst du alles auf, du bist auf dem Höhepunkt deiner Karriere, dachte ich, ja, kann sein. Nein, ich glaube, jetzt werde ich normal, das kommt gut. Aber was genau passierte, wusste ich auch noch nicht. Aber ich habe dann eins nach dem anderen aufgegeben, die Wohnung, alle Kleider verkauft, bin dann ins Zelt gegangen, war wirklich als Hippie barfuß unterwegs, noch in meine Agentur ein halbes Jahr länger und dann habe ich aber auch die Agentur aufgegeben. Habe eigentlich alles losgelassen. Viele Kontakte halt auch abgebrochen, die waren halt auch viel mit dem Business verknüpft und das hat mir halt nichts mehr, ja, das hat mir nichts mehr gegeben oder ich war da nicht mehr, wollte nicht mehr weggehen und habe ganz andere Interessen bekommen und bin dann ja schlussendlich in Indien gelandet.
0: Diese Stimme hast du auch in deinem Buch aufgeschrieben. Gib alles auf, das ist nicht mehr dein Leben. Hast du dir keine Gedanken gemacht, woher diese Stimme kam?
1: Also ich habe zu dieser Zeit, ich habe an Gott geglaubt, ich habe auch gebetet irgendwie oder angefangen zu beten. Ich denke, der Heilige Geist hat da gearbeitet, hat da wirklich auch schon ganz viel Frieden und Ruhe in mein Leben gebracht, weil ich hatte ja plötzlich wirklich... der Stress ist schon abgefallen und ich wusste einfach, ich muss niemandem mehr gefallen, ich muss jetzt niemandem mehr gerecht werden, es geht jetzt um mich, ich sorge mich auch schon mal um mich und nicht mehr auch, bin nicht mehr von diesen äußeren Umständen bestimmt und das war schon eine große Befreiung, also Gott hat mir einen Perspektivenwechsel hat da angefangen, er hat mir wirklich eine neue Perspektive angefangen zu geben.
0: Also Spiritualität war plötzlich ein Thema auch in deinem Leben, aber eigentlich hast du ja mehr im Hinduismus gesucht auch, also mit den fernöstlichen Religionen. Ja. Wie bist du dann in Berührung mit dem christlichen Glauben gekommen?
1: Also eigentlich war es zuerst Buddhismus und ich fand auch Buddha und alles so Exotische fand ich viel cooler oder interessanter und farbiger und so. Das hat mich viel mehr angezogen, ist ja auch sehr trendy. Dann habe ich auch Yoga gemacht jahrelang und eben gechantet, so Mantra gesungen und so. Und Hinduismus war dann eigentlich, wo ich nach Indien gegangen bin, dachte ich, ja, ich möchte noch mehr vom Buddhismus lernen, aber auch den Hinduismus noch kennenlernen, weil ich war jemand, der eigentlich... Ja, ich fing alles an zu hinterfragen und wollte dem auch selber auf die Spur gehen. Also es reichte mir nie, etwas von jemandem zu hören, wie das ist. Ich musste es immer selber erleben. Und in diesem Sommer habe ich dann auch mich noch mit Schamanismus auseinandergesetzt. Oder ich bin sehr naturverbunden geworden, wollte ja halt dieses Wir sind alle eins und wollte mich verbinden auch mit der Natur, habe die Bäume angetanzt und dann so Schwitzhüttenritual gemacht und Ausdruckstanz und solche Dinge. Und und dann schlussendlich aber in Indien bin ich eigentlich in einem christlichen Waisenhaus gelandet, also gerade sofort. Das ist auch ein bisschen eine längere Geschichte, steht sonst im Buch, aber es ist wunderlich, wie Gott eigentlich individuelle Wege geht oder wie er mich auch verfolgt hat mit seiner Liebe.
0: Ja, du wusstest aber nicht, dass das ein christliches Haus ist. Was hat dich da so fasziniert an dem Haus?
1: Ja, es waren einfach, also erstens waren es wieder Kinder, die mich eigentlich wirklich mein Herz berührt haben. Dann war es eine Missionarsfamilie aus Kanada, die dort war und auch die Leiter natürlich. natürlich von diesem Ort. Die waren alle so voller Liebe und so freundlich und ich kannte das so gar nicht. Ich habe auch nie so eine Familie gesehen, die so irgendwie, ja, jeder war dort so einzigartig, aber trotzdem als Individuum wahrgenommen und trotzdem hatten sie eine Einheit, einen Zusammenhalt und ich fand das sehr schön. Es war auch Weihnachtszeit, es hat mich extrem bewegt. Ich habe dann auch begriffen, ah, Jesus ist, das geht um Jesus und diese Liebe halt, die sie einfach untereinander hatten, die mich so berührt hat und ich habe dann auch zum ersten Mal in der Bibel gelesen und eigentlich hat sich alles nur bewahrheitet. Das waren wirklich lebendige Worte, die haben gelebt, das war nicht einfach nur so Worte, sondern es stand ja da auch, sammle deine Schätze nicht auf Erden, sondern im Himmel, wo dein Herz ist. Und ich dachte, ich habe ja alles hergegeben, was mich eigentlich bestimmt hat, oder alles Materielle gegeben.
0: Das heißt, was war für dich deine Frage?
1: Dort, also ja, ja, warum, was haben die, was ich nicht habe, oder ich konnte auch gar nicht punkten mehr mit meinem vergangenen Leben. Ich schämte mich eigentlich für das, was ich gemacht habe und ich wollte eigentlich ein neues Leben. Ich wollte eigentlich all das hinter mir lassen, was ich hatte. Ich sehnte mich so nach Wiederherstellung, nach Reinheit auch, nach dieser Liebe und ich wusste einfach, diese Anerkennung, die kann nicht von Menschen kommen. Die wünsche ich mir von innen oder ja. Aber ich merkte auch, wenn ich mich ins Zentrum stelle, dann bin ich immer in mir selber verstrickt und eigentlich wollte ich ja mein Ego loswerden. Aber ich verstand auch, dass das eigentlich nur durch Gott möglich ist.
0: Du hast von Scham gesprochen, du hast hattest angefangen, dich dafür zu schämen, wie du bisher gelebt hast. Wie bist du damit umgegangen?
1: Also ich habe dann wirklich beobachtet zuerst und ich habe dann auch gemerkt, ja, ich brauche diesen Jesus noch, aber ich wusste noch nicht ganz genau, was bedeutet es jetzt wirklich mit diesem Jesus und dass der mir eigentlich noch fehlt in diesem Puzzle. Und ich habe dann ja auch wieder geträumt, ich bin Schulden abzahlen gegangen, ich musste da 400 Franken zahlen, da 800 Franken, da auf dieser Stelle 300 Franken. Und ich wusste irgendwie, ich kann meine Schuld nicht bezahlen, ich kann das nicht mit Geld bezahlen. Und da habe ich gemerkt, also da habe ich auch immer wie mehr natürlich in Gesprächen auch mit den anderen Christen gemerkt, ah, Jesus hat für meine Schuld bezahlt. Er hat wirklich bezahlt, um mich mit Gott zu versöhnen, um wirklich, dass ich Vergebung auch erhalte für die Dinge, die ich getan habe oder eben nicht getan habe oder Menschen, die ich verletzt habe, Abtreibungen, die ich getan hatte. Der Heilige Geist hat immer wie mehr gezeigt, was nicht richtig war und er hat mich überführt, aber eigentlich wusste ich, ja, die Vergebung ist bei Gott und er liebt mich trotzdem und er hat etwas Neues mit mir vor. Das alte Leben ist wirklich vergangen und ich kann eine neue Schöpfung werden. Ich kann wieder rein werden. Ich habe mich nach dieser Heiligkeit gesehnt. Auch, ja. Ich habe Vergebung bekommen. Das war eine große Freiheit von mir selber eigentlich. Eine Freiheit von Stolz. Ich bin befreit worden von dem Stolz und von all dem, was mich einfach belastet hat, ja, bestimmt hat.
0: Du hast es so ausgedrückt, Gott hat dich überführt, aber trotzdem warst du überhaupt nicht frustriert. Das ist irgendwie eine coole Mischung. Wie hast du es denn geschafft, dann sogar zu sagen, ich wäre bereit auf Partnerschaft und sogar dein wichtigstes Sex zu verzichten?
1: Genau.
0: Woher kam diese Freiheit?
1: Ich wusste einfach plötzlich, oder ich merkte einfach auch, okay, die Sexualität ist einfach das Letzte, was ich jetzt Gott noch abgeben muss. Und ich habe einfach Jesus vertraut und habe gesagt, okay, ich vertraue dir das, ich gebe dir das, was meine Identität ja bestimmt hat, was für mich das Wichtigste war. Aber ich wusste gleichzeitig auch, es ist eine Lüge, dass das meine Identität ist. Das bin gar nicht ich, das gehört ja eigentlich auch so nicht zu mir, obwohl Sex ja ist etwas Wunderbares und von Gott geschaffen. Aber jedenfalls habe ich gesagt, hey, nimm du das bitte und ich vertraue dir, wenn du willst, dass ich alleine unterwegs sein werde für den Rest meines Lebens, dann werde ich das tun. Dann nimmst du mir dieses Bedürfnis auch weg oder du wirst mir irgendwann einen Mann bringen, wenn du es für richtig hältst.
0: Du hast Identität angesprochen. Es war eine große Frage von dir. Wer ist Tina? Hast du eine Antwort bekommen? Wie würdest du es beschreiben?
1: Ja, absolut. Ich glaube, wir können gar nicht erkennen, wer wir wirklich sind, wenn wir nicht den kennen, der uns geschaffen hat. Und wo ich erkannt habe, dass Gott mich geschaffen hat, dass er alle Menschen geschaffen hat, aber dass er trotzdem jeden kennt, einzigartig und wirklich, dass er jeden liebt und für jeden einen guten Plan hat, ist das als wären da zwei einfach Linien, die irgendwie nicht kongruent waren, die sind einfach eins geworden. Mhm. Und das war nicht, ich habe schon meinen Willen abgegeben, aber das war ja auch ein Einwand, muss ich jetzt die ganze Verantwortung, die ich erst für mich übernommen habe, schon wieder abgeben? Das war es überhaupt nicht, sondern es ist, Gott gibt mir die Freude, dieses neue Leben zu leben und aber in Verantwortung für mich selber und aber auch für andere Menschen.
0: Mhm. Und kannst du mir das jetzt auch sagen, wer Tina Weiß ist? Wenn dich jemand fragen würde, wer ist Tina oder heute Tina Schmidt?
1: Ich kann sagen, ich bin ein geliebtes Kind Gottes und ich bin nicht mehr abhängig von anderen Meinungen. Ich bin nicht mehr bestimmt von äußeren Umständen, sondern ich weiß um meinen Wert. Mhm. Ich weiß, Gott hat meine Würde wiederhergestellt. Ich weiß, dass ich etwas geben kann. Mhm. Also ich habe Liebe, ich erhalte Liebe und ich kann Liebe geben. Also ich habe nichts zu geben und ich bin kostbar und Gott hat kann meine Potenziale, meine Talente auch nutzen, aber ich muss mir nicht mehr selber auf die Schulter klopfen dafür, sondern ich kann einem Gott danken, der mir sie gegeben hat.
0: Ja. Du warst bereit, auf alles zu verzichten, warst dann viele Jahre alleine, hast aber dann tatsächlich den Schritt getan, zu heiraten. Mhm. Hast dich verliebt. Was hat dir geholfen, plötzlich dich wirklich an jemanden binden zu können, und zwar dauerhaft?
1: Also ja, da war wirklich auch eine große Ehrfurcht, irgendwie ich will oder eine Ehe einzugehen. Und ich glaube, tief im Herzen war da sicher ein Wunsch da, eben diesen einen Mann, diese Ehe wirklich leben zu können. Aber das hat so halt nicht stattgefunden. Und ich dachte wirklich, mit Gott schaffe ich das. Und ich wusste, ich hatte wie auch die Sicherheit, weil mein Mann hat auch gesagt, wie ich auch, wenn ich mich noch einmal auf jemanden einlasse, dann wird es für immer sein. Und ich wusste einfach, ohne Gott ist es nicht zu schaffen, weil dann erwarte ich wieder von meinem Partner, dass er mich glücklich machen muss oder umgekehrt. Und so haben wir dieses Schutzdach. Gott gibt einem ja auch diesen Schutz. Es ist wie eine Dreierbeziehung, oder? Es ist nicht mehr einfach, wir sind nur voneinander abhängig. Und wir dienen auch etwas Höherem. Es geht nicht mehr nur um uns und um meine Befriedigung, meine persönliche, sondern es geht viel weiter. Es ist etwas Wunderschönes. Es ist wirklich auch Verbindlichkeit leben und in diesem sicheren Schutzrahmen der Ehe.
0: Sexualität war immer dein Allerwichtigstes. Wie ist es heute für dich? Was bedeutet das für dich? Was macht Sexualität für dich aus?
1: Also wir haben ja auch gewartet mit Sexualität bis zur Ehe, was vielleicht gesellschaftlich gesehen ja ein völliger Humbug ist oder niemand versteht, aber da war auch ein Segen drauf, weil ich wusste einfach, oder wir wussten beide, wir wollen nicht unsere Partnerschaft auf dieses Fundament stellen, sondern das ist eigentlich wieder der Dessert, der eigentlich am Schluss kommt, dazukommt. Und so habe ich einfach das Ganze ganz anders aufgerollt als immer früher, oder? Das fing mal an mit einer Freundschaft. Also dieser Mann wurde, Samuel wurde zuerst zu meinem Freund, zu meinem besten Freund, und wir wurden ein Team und wir haben uns in ganz verschiedenen Situationen erlebt und wir waren auch mit anderen Menschen unterwegs und sind so zusammengewachsen, und die Sexualität kam dann eigentlich einfach dazu, und zwar in diesem sicheren Schutzrahmen der Ehe, wo man dann auch weiß, man ist verbindlich zusammen, man ist sich treu und man hat einen Gott, der einem auch hilft, wenn es vielleicht mal schwierig wird, weil wir sind jetzt nicht völlig unter einer Glocke und schauen niemanden anderes mehr an, aber ich glaube, mit diesem Gott ist es eben möglich, diese Verbindlichkeit, diese Treue zu leben. Und die Sexualität ist etwas.

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0: Abend. Ich freue mich über diese große Stadthalle, dass so viele gekommen sind. Herzlichen Dank auch für die freundlichen Worte der Begrüßung. Herzlichen Dank auch für die Lieder des Chores. Das macht Freude, wenn man das hört. In Amerika hatte ein Indianerhäuptling seine Getreuen versammelt und es ging darum, wichtige Fragen des Indianerstammes zu besprechen. Das geschah dann auch und zum Schluss meldete sich noch einer der Indianer und fragte den Häuptling: Großer roter Bruder, wie wird eigentlich der kommende Winter werden? Der Häuptling war ein weiser Mann und er dachte bei sich selbst: Wenn du sagst, es wird einen milden Winter geben, du kennst deine Indianerbrüder, die sind faul, die werden dann kein Holz sammeln. Also was sagst du? Es wird einen sehr langen und einen sehr kalten Winter geben. Nun beobachtete er den herannahenden Winter und er stellte fest, dass dieser außergewöhnlich mild auszufallen schien. Er bekam Sorge mit seiner Vorhersage und so nahm er sein Pferd und ritt zu der nächsten meteorologischen Station hin und fragte dort den weißen Wissenschaftler: Könnt ihr mir sagen, wie der kommende Winter wird? Ja, sagte der, ganz einfach. Der kommende Winter wird sehr kalt werden. Er wird auch sehr lange anhalten. Und da staunte der Indianerhäuptling und ihm fiel schon ein Stein vom Herzen. Er sagte: Ja, ihr habt eure Satelliten und eure Messinstrumente, überall tickt das und klickert das. Und so habt ihr das rausgefunden. Nein, sagte er, viel einfacher. Wir haben die Indianer beobachtet und die sammeln Holz wie die Verrückten. Da hatte er seine eigene Information zurück. Die eigene Information, das wissen wir selber, hilft uns nicht weiter. Wir brauchen Information von außen. Die wichtigste Information von außen ist die, wenn Gott uns informiert. Und das tut er in der Bibel, in seinem Wort. Aber mit der Bibel ist das so eine Sache. Viele Menschen haben über die Bibel nachgedacht. Manche fanden die Bibel ganz gut, manche haben sie sogar völlig zerrissen. Da haben wir alles Mögliche. Und so stehen wir vor der Frage, was gilt eigentlich? Wie haben wir selbst die Bibel einzuschätzen? Das ist eine wichtige Frage. Ich möchte zunächst einmal einige Menschen zu Wort kommen lassen, die sich in dieser Weise geäußert haben zur Bibel. Manche positiv, manche auch sehr negativ. Einer, der in ganz entschiedener Weise sich gegen die Botschaft der Bibel und gegen das Christentum geäußert hat, ist der bekannte Philosoph Nietzsche. Und er hat gesagt: Ich verurteile das Christentum, ich erhebe gegen die christliche Kirche die furchtbarste aller Anklagen, die je ein Ankläger in den Mund genommen hat. Sie hat aus jedem Wert einen Unwert, aus jeder Wahrheit eine Lüge, aus jeder Rechtschaffenheit eine Seelenniedertracht gemacht. Ich heiße das Christentum den einen großen Fluch, den einen großen Instinkt der Rache, dem kein Mittel giftig, heimlich, unterirdisch, klein genug ist. Ich heiße es den einen unsterblichen Schandfleck der Menschheit. Schlimmer kann man schon nicht mehr formulieren, was man gegen diese Botschaft vorbringen kann. Aber nun sagen wir vielleicht, das sind die Philosophen. Die äußern sich so, weit gefehlt. Auch die Theologen bringen es fertig, sich so massiv gegen die Bibel zu äußern. Heinz Zahnd, ein sogenannter moderner Theologe, hat alles aufgegeben. Und er sagt zum Beispiel Folgendes: Das Neue Testament verkündigt Christus als ein präexistentes Gottwesen, das auf Erden als ein Mensch erscheint, Wunder vollbringt, Dämonen austreibt, zur Sühne für die Sünden der Menschen am Kreuz stirbt, am dritten Tage aufersteht, in die Himmelswelt zurückkehrt und in Kürze auf den Wolken des Himmels wiederkommen wird, um durch kosmische Katastrophen, durch Totenauferstehung und Gericht hindurch einen neuen Himmel und eine neue Erde heraufzuführen. Das alles ist mythologische Rede, aus Elementen geformt, die aus der zeitgenössischen Mythologie, der spätjüdischen Apokalyptik und des gnostischen Erlösungsmythos stammen. Für uns besitzen alle diese mythologischen Vorstellungen des Neuen Testaments keine Glaubwürdigkeit mehr. Sie sind wie eine Währung, die nicht mehr kurant ist. Hier sehen wir, alles wurde aufgegeben. Nichts bleibt mehr übrig für den Glauben. Aber das ist nur eine Seite. Wir wollen uns auch andere anhören, die zu einem völlig anderen Ergebnis zur Bibel gekommen sind. Jean-Jacques Rousseau, der französische Philosoph, hat sich auch mit der Bibel beschäftigt und er kommt zu folgendem Urteil. Wie armselig, wie verachtenswert sind auch die Worte unserer Philosophen mit all ihren Widersprüchen im Vergleich zur Bibel. Ist es möglich, dass ein Buch, das so einfach und gleichzeitig so vollendet ist, einfach nur Menschenworte sein sollen? Und Emil Zatopek, der frühere tschechische Meisterläufer und mehrfache Olympiasieger, sagte zur Zeit des Kommunismus Folgendes: Wir sollten eigentlich jeden Morgen Karl Marx lesen, damit wir unsere Regierung besser verstehen. Ich tue das nicht, denn meine Lektüre ist die Bibel. Darin finde ich Kraft, das zu tun, was ich für richtig halte. Alles in der Welt ist vergänglich, nicht aber die seelische Kraft der Verbindung mit Gott. Und nehmen wir noch ein letztes Zitat hinzu, dann haben wir ein ganzes Spektrum von Meinungen. Peter Bamm, der bekannte Arzt und Schriftsteller, hat zur Bibel Folgendes formuliert: Die Zuverlässigkeit in der Weitergabe des Textes der Heiligen Schrift ist eine scharfe Waffe im Streit der Geister um den Sinn des Weltgeschehens. Zwischen Moses und uns spannt sich eine auf vielen Pfeilern ruhende Brücke der Überlieferung, die wie ein Aquädukt das Quellwasser der Offenbarung bis in unsere Tage hinein den Menschen bringt. Irgendwo zwischen diesen fünf Zitaten befinden wir uns auch. Entweder haben wir ein solches Vertrauen zur Bibel, wie das gerade im letzten Zitat zum Ausdruck kam, oder wir sind völlig massiv dagegen, oder irgendwo dazwischen. Wir wollen unseren eigenen Standpunkt überdenken und dann zu einer Schlussfolgerung kommen und zu einer persönlichen eigenen Entscheidung, wie wir selbst zur Bibel stehen. Dazu ist es nötig, dass wir uns mit der Bibel mehr auseinandersetzen, mit ihren Aussagen, um ein treffsicheres Urteil zu finden. Zunächst hören wir einmal, was die Bibel uns selbst sagt, wie sie gelesen sein will und welche Bedeutung sie hat. In Jeremia 23, Vers 29, da sagt Gott: Ist mein Wort nicht wie ein Feuer, spricht der Herr, und wie ein Hammer, der Felsen zerschmeißt? Da steckt eine Kraft drin, sagt Gott, in diesem Wort. Wenn wir dieses Wort sagen und predigen und den Menschen sagen, es wird eine ganz großartige Veränderung im Leben der Menschen stattfinden. Zum Guten hin, das ist das Entscheidende. An anderer Stelle, Jesaja 55, Vers 11, da lesen wir: Das Wort, das aus meinem Munde geht, soll nicht wieder leer zu mir kommen, sondern tun, was mir gefällt, und soll ihm gelingen, dazu ich es sende. Das ist eine großartige Aussage, die Gott hier macht. Wenn Gott sein Wort uns gibt, zu uns sendet, dann wird es eine Wirkung haben. Wir werden heute nicht ohne Wirkung nach Hause gehen. Das sagt Gott, nicht ich sage das. Gott verspricht das, dass er diese Veränderung bei uns bewirken wird. Kein Wort eines Dichters, eines Philosophen vermag ein Menschenleben zu ändern. Und mögen sie noch so gut formuliert sein. Aber das Wort der Bibel ist in der Lage, unser Leben zu verändern. Ich hielt neulich einen Vortrag irgendwo, kommt hinterher ein Mann auf mich zu und sagte: Wissen Sie, Sie haben so viel heute geredet von der Bibel und von dem, in dem in der Bibel steht, von diesem Jesus. kann ich auch zu diesem Jesus kommen? Ich sage, ja, warum nicht? Gott lädt jeden ein. Sie sind auch eingeladen. Kommen Sie. Ja, sagt er, bedenken Sie, ich komme von Nietzsche her. Ich habe in meinem Leben nur die Nietzsche gelesen. Ich kann das alles auswendig. Wollen Sie was hören? Ich sage, danke, jetzt nicht. Kann ich alles? Das ist mein Lebenskonzept. Aber jetzt habe ich gehört, hier heute, ohne diesen Jesus gehe ich verloren. Das will ich nicht. Das ist mein Leben zu kostbar. Kann ich auch zu diesem Jesus kommen? Obwohl ich von Nietzsche herkomme. Ich sage, ja, kein Problem. Dann habe ich ihm den Weg zu Jesus erklärt. Wir haben zusammen gebetet und dieser Mann fand an diesem Abend zum Herrn Jesus. Als wir fertig waren mit dem Gebet, stellte er mir noch eine Frage. Er sagte, sagen Sie mal, was mache ich denn jetzt mit dem Nietzsche? Ich sagte, den werden Sie nie mehr los. Den behalten Sie jetzt. Gott hat uns ein Gehirn gegeben und keinen Computer. Bei einem Computer können wir sagen, delete. Delete, Nietzsche ist Nietzsche weg. Nietzsche, Nietzsche, wo? Nicht? Das geht nicht. Wir haben ein Gehirn und die Information bleibt drin. Aber ich sage, Sie werden jetzt die Bibel lesen. Und Sie werden die Nietzsche von der Bibel her ganz neu bewerten. Und ich sage, und dann ist gut, wenn Sie die Nietzsche kennen. Und wenn Sie in der Lage sind, von der Bibel her den Nietzsche zu beurteilen. Es gibt noch andere, die auch von Nietzsche herkommen. Dann können Sie denen das erklären. Dass Sie auch Rettung finden. Und nicht am Ende in der Hölle landen. Das ist die Botschaft der Bibel. Die entscheidende Botschaft der Bibel ist die Rettung. Dass wir nicht verloren gehen am Ende. Und das muss schrecklich sein. Dieser Zustand. Man kann sagen, die ganze Bibel ist ein einziger Ruf, um uns in die Seligkeit zu bringen, in den Himmel zu bringen. Das ist der Ruf der Bibel. Das war teuer für Gott selbst. Er musste seinen Sohn dahin geben. Und ich bin davon überzeugt, dass uns in unserem Leben irgendein Ereignis nicht in den Himmel bringt, egal was da passieren mag. Wir haben vielleicht noch eine Erinnerung, dieses große Unglück, das damals in Lingede passiert war, liegt schon etliche Jahre zurück. Da war ein Grubenunglück gewesen und man hatte dann zum Schluss einige Leute retten können. Und dann 30 Jahre danach wurde einer dieser Männer interviewt. Der Radioreporter war da und sagte, Herr Bernhard, wie war das eigentlich dort unten unter der Erde, 11 Tage im Dunkeln, keine Hoffnung. Worüber haben Sie eigentlich gesprochen? Sagt er, ja, wissen Sie, über Fußball, über Arbeit, über Lottoscheine und sowas. Ich dachte, das kann doch wohl nicht angehen. Als ich das so hörte, im Auto saß ich und hörte da diese Reportage. Und dann stellt der Reporter noch eine abschließende Frage und sagt, sagen Sie mal, hat diese Sache eigentlich Ihr Leben verändert? Da sagt er, nein, überhaupt nicht. Und daran wurde mir deutlich, auch wenn wir an Grenzen kommen in unserem Leben, das wird unser Leben nicht verändern, nicht zu Gott hinführen. Vielleicht im Einzelfall, im Allgemeinen nicht. Die Botschaft der Bibel aber vermag das. Die Botschaft der Bibel bringt uns zum Heil. Und darum lohnt es sich, über dieses Wort nachzudenken, über das Wort der Bibel. Ich hielt anderswo einen Vortrag, kommt hinterher ein Physikprofessor zu mir und sagt, sagen Sie mal, Sie reden da so von der Bibel, als wäre das alles wahr. Wie kommen Sie dazu? Sie leben doch im 20. Jahrhundert und noch sogar am Ende des 20. Jahrhunderts. Da muss man das doch in Frage stellen. Ich sage, Sie haben vielleicht recht, wir müssen mal drüber nachdenken. Ich sage, schauen Sie sich mal einen einzigen Aspekt an in dieser Welt, in der wir leben. Im Augenblick, sage ich, haben wir etwa 33% Ehescheidungen in Deutschland. 33%. Jede dritte Ehe geht kaputt. Woran liegt das? Das hat man untersucht, die Statistiken liegen vor und die Ergebnisse sind so, weit über 95% der Fälle, da sind es folgende Gründe. Partnerwechsel, Geld und Alkohol. Ach, das stimmt. Ich sage, nun schauen Sie her, was die Bibel uns sagt. Hätten die Leute die Bibel gelesen und danach getan, weit über 95% der Ehen wären noch in Ordnung. Dann haben wir gemeinsam ein Wort aus dem Alten Testament gelesen, aus dem Buch Josua, Kapitel 1, Vers 8, und dort steht: Und lass das Buch dieses Gesetzes nicht von deinem Munde kommen, sondern betrachte es Tag und Nacht, dass du hältst und tust in allen Dingen nach dem, was darin geschrieben steht. Dann wird es dir auf deinen Wegen gelingen und du wirst es recht ausrichten. Tu danach, was dort steht, und dein Leben wird gelingen. In deiner Ehe, in deiner Familie, am Arbeitsplatz, im Staat, überall, wo wir als Menschen sind. Alle Dinge kommen in der Bibel vor. Es gibt keinen Bereich unseres Lebens, der nicht in der Bibel abgehandelt wird. In diesem Leben, und die Bibel gibt uns auch den Weg an, wie wir die Ewigkeit finden. Wir haben also ein Buch vorliegen, in dem uns alles gesagt ist, was für uns wichtig ist. Darum sollten wir dieses Buch alle lesen. Es wäre schön, wenn wir heute nach Hause gehen und alle zu Bibellesern werden. Alle, ohne Ausnahme. Wer die Bibel nicht liest, grenzt sich von wichtiger Information aus. Das wollen wir nicht tun. Ja, die Bibel sagt sogar, wie wir mit Essen und Trinken umgehen sollen. Es gibt ja heute sehr viele Bücher, die angeboten werden in den Buchhandlungen über alle möglichen Diäten. Eierdiät und wie sie alle heißen, nicht wahr? Wenn man hinterher zum Arzt geht, dann sagt der Arzt, ja, das war eine Sache, die Sie gemacht haben, aber wissen Sie, Sie haben sich so und so viel Nebenwirkungen eingehandelt. Das war gar nicht gut. Jetzt haben Sie andere Probleme wieder. Also doch nicht das Richtige. Was ist das Beste? Lesen Sie eine Bibel. Die Bibel macht das klar, wie das geht. In Sprüche 23, Vers 20, da heißt es, sei nicht unter den Säufern und Schlemmern. Friss nicht zu viel, mit anderen Worten. Das ist die Parole der Bibel. Lasst euch genügen an dem, was da ist. Hebräer 13, Vers 5. Römer 13, Vers 13. Lasst uns ehrbar wandeln, nicht in Fressen und Saufen. Schön, dass die Bibel auch klar ist, dass also wir auch wissen, wie es gemeint ist. Und ich möchte noch eine andere Stelle zitieren aus dem Buch Sirach, gehört zu den apokryphen Schriften des Alten Testaments, von denen Luther gesagt hat, gut zu lesen, aber nicht der Heiligen Schrift gleichgesetzt. Aber wenn es gut zu lesen ist, lesen wir es doch einmal so, wie Luther es übersetzt hat. Und dann haben wir auch eine gute Antwort. Die ist auch sehr klar formuliert. Ich glaube, hier wird niemand in der Halle heute sein, der sagt, diesen Satz habe ich nicht verstanden, wie das nun wieder noch gemeint sein kann. Luther hat das treffend übersetzt und er sagt, mein Kind, prüfe, was deinem Leibe gesund ist. Und siehe, was ihm ungesund ist, das gib ihm nicht. Denn allerlei dient nicht jedermann, so mag auch dich jedermann allerlei. Überfülle dich nicht mit allerlei leckerer Speise und friss nicht zu gierig, denn viel Fressen macht krank. Und ein unersättlicher Fraß kriegt das Grimmen. Viele haben sich zu Tode gefressen, wer aber mäßig ist, der lebt desto länger. Also hier sehen wir, kurz und knapp und bündig, klar, wenn wir das tun, dann werden wir sehen, wir brauchen alle diese Sonderdiäten nicht zu tun. Und wir brauchen die Bücher auch nicht zu kaufen, diese dicken Apparate da. Wir nehmen die Bibel und lesen das und handeln danach. Die Bibel ist ein ganz besonderes Buch. Es zeichnet sich aus von allen anderen Büchern der Weltgeschichte, und zwar grundlegend. Die Bibel ist das einzige Buch der Weltgeschichte, in dem wir echte prophetische Aussagen finden. Wo in Raum und Zeit etwas ausgesagt wird, und dann später, manchmal nach Jahrhunderten, sich erst das erfüllt, was gesagt ist. Das schafft niemand. Das schafft nur Gott. Und das finden wir nur in seinem Buch. In unserem Jahrhundert haben wir erlebt, dass das Volk Israel zurückgekehrt ist. Das ist eine Sache, die Gott diesem Volk gesagt hatte, wenn sie ungehorsam werden, dann wird er sie in alle Länder der Erde zerstreuen. Und das lesen wir im 5. Buch Mose, Kapitel 28, Vers 64 bis 65. Denn der Herr wird dich zerstreuen unter alle Völker von einem Ende der Welt bis ans andere. Dazu wirst du unter denselben Völkern kein bleibend Wesen haben und deine Fußsohlen werden keine Ruhe haben. Da waren sie noch beieinander. Dann werden sie zerstreut. Und dann sagt aber schon Gott, bevor sie zerstreut sind, er wird sie wieder zurückholen. Er bringt sie wieder zurück in das Land, das er ihnen gegeben hat. Und so lesen wir beim Propheten Jeremia, Kapitel 16, 14 bis 15. Darum siehe, es kommt die Zeit, spricht der Herr, dass man nicht mehr sagen wird, so wahr der Herr lebt, der die Kinder Israel aus Ägyptenland geführt hat, sondern so wahr der Herr lebt, der die Kinder Israel geführt hat aus dem Lande der Mitternacht und aus allen Ländern, dahin er sie verstoßen hatte. Denn ich will sie wiederbringen in das Land, das ich ihren Vätern gegeben habe. Gott verspricht, ich bringe euch wieder zurück. In diesem Text werden in besonderer Weise solche genannt, die aus dem Lande der Mitternacht kommen. Nördlich von Jerusalem liegt ein riesiges Land, die ehemalige Sowjetunion, die inzwischen zerfallen ist. Aber aus diesen Ländern der ehemaligen Sowjetunion, die werden ja hier in besonderer Weise in dem Text erwähnt. Das Land im Norden, das Land gegen Mitternacht. Sie sind zurückgekommen. Und zwar ein Sechstel aller Juden heute in Israel sind aus diesen Ländern zurückgekehrt. Beim Propheten Jeremia steht es geschrieben. Wir können hinreisen nach Israel und uns überzeugen, dass es stimmt. Das Markenzeichen der Bibel ist, dass dort prophetische Angaben zu finden sind in großer Zahl und sie erfüllen sich alle buchstäblich, nicht irgendwie. Es hat mal jemand nachgezählt, wie viele prophetische Aussagen es in der Bibel gibt und das sind 3268, die sich bereits erfüllt haben. Es gibt andere, die sich noch nicht erfüllt haben, die sich auf die Zukunft noch beziehen. Und sie werden sich genauso mit mathematischer Pünktlichkeit erfüllen. Das hat mich gereizt, als ich diese Zahl sah, einmal auszurechnen, wie groß die Wahrscheinlichkeit wohl ist, dass sich das von alleine erfüllen könnte. Also sozusagen durch Zufall oder innerhalb der Weltgeschichte. Ich kam aus dem Staunen nicht raus, was ich dabei errechnet habe. Nehmen wir einmal an, es wäre in der Bibel nur eine einzige prophetische Aussage. Nur eine. Und ich nehme an, eine sehr hohe Grundwahrscheinlichkeit, nämlich 50-50. Dann wäre die Wahrscheinlichkeit, dass diese eine Prophetie in Erfüllung geht, gerade 50% oder 0,5 in Zahlen ausgedrückt oder 1/2. Gäbe es zwei Prophetien, dann müssten wir rechnen 1/2 mal 1/2, das ist 1/4. Wenn sich drei Prophetien erfüllen müssten, dann müssten wir rechnen, 1/2 mal 1/2 mal 1/2 ist 1/8. Schaffen wir gerade noch heute Abend. Aber was müssen wir rechnen bei 3268? Nun, 1/2 hoch 3268.
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0: 68, kann man mit dem Taschenrechner schon ausrechnen heutzutage. Das geben die her. Die Zahl, die dabei rauskommt, ist 1,7 mal 10 hoch minus 984. Eine unvorstellbar kleine Zahl. Und das drückt aus, es ist unmöglich, dass dies einfach im Rahmen der Weltgeschichte sich so erfüllen kann. Unmöglich. Es ist nur vorstellbar, nur denkbar, dass der lebendige Gott dahinter steht. Und zwar hinter dem gesamten Wort der Bibel, das ist das Entscheidende. Dass wir wirklich allem glauben können. Das ist ja die Aussage, die daraus folgt. Die Bibel wird von vielen Zeitgenossen heute angezweifelt, auch wegen ihrer wissenschaftlichen Aussagen. Dabei müssen wir bedenken, die Bibel ist nicht ein Buch der Wissenschaft, aber doch werden immer wieder, manchmal in einem Nebensatz oder wie auch immer, viele Aussagen dort gebracht, die wir heute den Wissenschaften zuordnen. Was ist das Problem der Bibel? Wir haben heute in unseren Fachgebieten ein Fachvokabular. Und dieses Fachvokabular nimmt ständig zu. In meinem Fachgebiet in der Informatik habe ich mir vor einigen Jahren ein Wörterbuch gekauft, Deutsch-Englisch, Englisch-Deutsch. Und das war, ich habe es nachgemessen, genau 2 Zentimeter dick. Ein paar Jahre später kaufte ich mir vom selben Autor, vom selben Verlag, wieder ein solches Wörterbuch, die nächste Auflage. Und siehe da, beim Nachmessen stellte ich fest, es ist genau 4 Zentimeter dick. Was heißt das? Das Fachwissen und das Fachvokabular hat sich verdoppelt in wenigen Jahren. So machen wir das in den Wissenschaften. Es werden neue Begriffe eingeführt, die diesen neuen Tatbestand, den wir gefunden haben, dann beschreiben. Wenn die Bibel wissenschaftliche Aussagen zum Ausdruck bringt, steht sie vor einem Problem. Sie muss das, was sie sagt, mit der Umgangssprache der damaligen Zeit zum Ausdruck bringen. Das ist ein Kunststück. Und das schafft auch nur die Bibel. Wir werden das uns an einigen Beispielen gleich einmal ansehen. Die Bibel drückt das also aus mit der damaligen Umgangssprache. Das heißt also, wenn wir heute Fachwörter dafür zur Verfügung haben, können wir manche Aussagen der Bibel einfach rückübersetzen in wissenschaftliches Fachvokabular. Gar kein Problem. Wir müssen nur sehr sorgfältig damit umgehen, wenn wir das tun. Wegen meiner Zeit, die mir hier nur zur Verfügung steht, muss ich mich begrenzen auf ein ganz spezielles Fachgebiet. Und ich wähle einmal heute Abend heraus die Astronomie. Die Astronomie gehört ja zu den faszinierendsten Dingen, weil dort viele Fotos gemacht werden und wir haben Hubble-Teleskope und alle diese Dinge in unseren Tagen. Und so finden wir in den populärwissenschaftlichen Zeitungen und Zeitschriften sehr viele Aussagen über die Astronomie. Und da wollen wir mal ein paar Dinge uns ansehen, die über die Astronomie dort in der Bibel stehen. Eine der Grundfragen überhaupt in der Astronomie ist, wie ist eigentlich unsere Welt gestaltet? Ist das ein offenes System? Ist das ein geschlossenes System? Ist das endlich oder unendlich? Diese Fragen werden sehr heiß diskutiert auf den astronomischen Fachkongressen. Die beiden Astronomen Barrow und Silk fragen, werden die wichtigsten kosmologischen Fragen bis zum Jahr 2000 beantwortet sein? Und dann geben sie selbst die Antwort. Bei der Frage, ob der Kosmos offen oder geschlossen ist, darf man recht skeptisch sein. In der Vergangenheit jedenfalls hat praktisch jede Verbesserung der Instrumente die Lösung dieser Frage nur behindert. Je mehr Messwerte wir haben, je genauer wir messen können, umso unsicherer sind wir in der Aussage, wie dieses Universum wirklich strukturiert ist. Wir haben keine Ahnung. Niemand kann das sagen. Wir machen Modelle und ein Modell wird morgen wieder umgekippt, weil wir aufgrund der Datenfülle nicht in der Lage sind, eine verbindliche Aussage zu machen. Ein Astrophysiker unserer Tage sagte darum Folgendes: Der Kosmologie liegen mehr philosophische Annahmen zugrunde als allen anderen Zweigen der Naturwissenschaft. Wenn wir gezwungen sind, die Grenzen dessen zurückzunehmen, was Wissenschaft genannt werden kann, und nicht hoffen können, fundamentale Fragen der Kosmologie zu beantworten, dann müssen wir zugeben, dass das Universum von Grund auf unverstehbar ist. Eine ehrliche Aussage. Wir wissen es nicht. Es ist unverstehbar. Jetzt schauen wir in die Bibel hinein. Ich habe vorhin gesagt, alle grundlegenden Fragen unseres Lebens, aber das trifft auch zu für viele Bereiche der Wissenschaften, da finden wir solche grundlegenden Aussagen in der Bibel. Und die Bibel ist das Buch der Wahrheit. Wenn die Bibel wahr ist, dann müssen auch automatisch die wissenschaftlichen Aussagen wahr sein. Sonst wäre es nicht von Gott. Und zu dieser Frage, die in der Astronomie heiß diskutiert wird, da steht in Jeremia 31, Vers 37 eine bemerkenswerte Aussage. Und da heißt es, wenn man den Himmel oben kann messen und den Grund der Erde erforschen, so will ich auch verwerfen den ganzen Samen Israels um alles, was sie tun. Ein merkwürdiger Vers. Spüren wir das nicht alle? Da bindet Gott zwei völlig unterschiedliche Dinge zusammen zu einer Aussage. Die haben nichts miteinander zu tun. Nämlich die Treue Gottes zu Israel und dann eine Aussage zum Universum. Ich übersetze den mal mit heutigem Vokabular. Dann klingt das so. Wenn die Astronomen die Struktur und die Weiten des Universums ergründen und das Erdinnere erforschen könnten, dann will ich auch das Volk Israel verwerfen. Gott macht das manchmal, dass er zwei Aussagen zusammenbindet, die absolut nichts miteinander zu tun haben. Gar nichts. Was hat die Struktur des Universums zu tun mit der Treue Gottes zu Israels? Null. Gar nichts. Gott macht das deswegen, um eine Aussage, die in der Bibel steht und die wir Vertrauen da reinsetzen, dass er uns sagt, genauso könnt ihr auch das andere glauben und dem genauso vertrauen. Und das tut Gott hier in diesem Beispiel. Hier drückt also Gott aus seine Treue zu Israel und er bindet sie an die Unerforschbarkeit des Universums. Wir werden also die Struktur des Universums niemals ergründen können. Wir werden nur Modelle machen und die Modelle werden im nächsten Jahr umgeworfen werden. Jemand verglich einmal die Modelle mit einer Sandburg am Strand an der Nordsee. Wenn die Wellen kommen, dann ist die Burg dahin, dann ist das Modell gekippt. So ist das mit unseren Modellen. Und die Bibel sagt, es ist unmöglich. Und das ist auch der wissenschaftliche Erkenntnisstand am Ende des 20. Jahrhunderts. Ein anderes Beispiel steht in Hiob 26, Vers 7 bezüglich der Astronomie. Da heißt es, Gott spannt den Norden aus über dem Leeren und hängt die Erde über das Nichts. Jetzt drücke ich das wieder aus mit heutigem Fachvokabular. Der Weltenraum ist dunkel, er ist leer und die Erde schwebt ohne Aufhängung frei darin. Das ist die Aussage. Stellen wir uns einmal vor, das sagt der Hiob in einem der ältesten Bücher der Erde und hatte keine Ahnung von Astronomie. Und da hat der uns schon gesagt, als alle Weltbilder der damaligen Zeit bezeugten, die Erde ist eine platte Scheibe, die auf dem Wasser schwimmt und was für Vorstellungen man alles hatte, da sagt dieser Mann im Namen Gottes, die Erde schwebt ohne Aufhängung frei im Raum. Unvorstellbar. Konnte er nur sagen, im Namen Gottes. Darum vertraue ich der Bibel in allen Aussagen. Schauen wir uns diese Aussagen ein wenig an. Der Weltenraum ist leer. Es sind ja so unvorstellbar viele Galaxien in diesem Raum und alleine unsere Milchstraße hat 200 Milliarden Einzelsterne. In Masseneinheiten umgerechnet sind das 2800 Billionen, Billionen, Billionen Tonnen Materie. Also eine unvorstellbare Menge an Materie. Und nun steht hier in der Bibel, der Weltenraum ist leer. Wie passt das zusammen? Nun, da müssen wir bedenken, auf welchem Raum sich diese Sterne befinden. In unserer Milchstraße sind die Sterne so weit verteilt, dass wenn man diese Masse gleichmäßig verteilt sich denkt, in diesem Raum, dann kämen wir auf 4 Wasserstoffatome pro Kubikzentimeter. 4 Atome. In jedem Kubikzentimeter Luft, den wir jetzt einatmen, atmen wir bereits 27 Millionen Billionen Teilchen ein. Unvorstellbar viel. Und im Vergleich dazu die Milchstraße 4 Atome pro Kubikzentimeter. Und wenn wir uns jetzt noch vorstellen, wie weit es ist bis zur nächsten Galaxie, dazwischen ist gar nichts, dann wird die Dichte unvorstellbar klein. Man kann das ausrechnen, die Dichte liegt dann bei 10 hoch minus 31 Gramm pro Kubikzentimeter. Völlig unvorstellbar, brauchen wir gar nicht weiter nachzudenken. Das ist sozusagen nichts. Und genau das sagt die Bibel. Der Weltenraum ist leer.

als die Astronauten auf dem Mond waren und dann vom Mond aus die Erde fotografiert haben, da haben sie fotografiert als eine blaue Perle auf schwarzem Samtuntergrund. Das ist alles schwarz, ist dunkel. Ja, selbst wenn wir auf dem nächsten Planeten wären, zur Sonne, auf dem Merkur, und würden dort gen Himmel schauen, dann sehen wir eine schwarze Fläche und nur eine einzige Stelle dort, wo die Sonne ist, da sehen wir eine helle Scheibe. Das ist alles schwarz. Warum das? Das liegt daran, dass wir hier eine Atmosphäre haben und die Atmosphäre verteilt das Licht gleichmäßig, sodass wir einen hell erleuchteten Tag haben. Das ist der Grund. Und die Atmosphäre macht das. Auf dem Jupiter, auf dem Mars und überall dort gibt es keine Atmosphäre. Und darum schaut man dort auf einen schwarzen Himmel. Und stellen wir uns noch einmal vor, wir würden uns befinden zwischen dem Andromeda-Nebel, einer Galaxie, die 2,25 Millionen Lichtjahre von uns entfernt ist, und dann dieser Galaxie, zu der wir gehören. Wir wären mit der Erde mittendrin irgendwo. Dann wäre dort stockfinstere, absolute ewige Nacht. Wir würden nur an der einen Seite ein kleines Lichtpünktchen erkennen, und das würden auch nur die sehen, die gute, scharfe Augen haben, und auf der anderen Seite auch. Und das wäre unsere Galaxie, zu der wir hier gehören. Und sonst absolute Nacht, absolut dunkel. Das wissen wir heute aufgrund der astronomischen Erkenntnisse. Und das ist die Situation, die uns die Bibel beschreibt. Und dass die Erde ohne Aufhängung frei im Raum schwebt, das haben Galilei und Kepler und all die Leute durch ihre Gesetze beschrieben, durch die Gravitationsgesetze, dass das richtig ist. Hiob hat das schon vor ein paar tausend Jahren im Namen Gottes gesagt. In Jeremia 33, Vers 22 steht noch eine andere bemerkenswerte Aussage bezüglich der Sternenzahl. Da heißt es, wie man des Himmels Heer nicht zählen, noch den Sand messen kann. Also eine unvorstellbar große Zahl von Sternen gibt es. Und ich stelle mir mal vor, zu damaliger Zeit einen Dialog zwischen dem Jeremia und einem damaligen modernen Astronom. Was hatte der gesagt? Jeremia, lass die Finger von den Sternen, von der Sternenzahl. Du hast keine Ahnung, du hast noch nicht mal ein Semester Astronomie studiert. Schreib 3000, wir haben sie gezählt. Es gibt 3000 Sterne, mehr gibt es nicht. Schreib 3000 und du liegst wissenschaftlich richtig. Der Jeremia überlegt, da sagt er, Astronomie habe ich nicht studiert. Aber ich habe euch gegenüber einen Vorteil. Ich kenne den, der sie gemacht hat. Und der hat es mir gesagt. Er hat mir gesagt, die Sternenzahl ist so groß, dass du diese Zahl gar nicht niederschreiben kannst. Unermesslich groß. Das muss wahr sein. Ich schreibe das. Wie sehen die Fakten aus? Erst heute, am Ende des 20. Jahrhunderts, haben wir herausgefunden, wie viele Sterne es wirklich gibt. Die Stellarstatistik hat ergeben, dass wir mindestens 10 hoch 25 Sterne in unserem Universum haben. Das ist eine 1 mit 25 Nullen daran. Wie lange müsste der schnellste Computer rechnen, nur zählen, um an die Sternenzahl heranzukommen? Wie lange? 10 Milliarden Rechenoperationen macht er in einer Sekunde. Also 10 Milliarden Sterne zählt er in einer Sekunde. In der zweiten Sekunde ist er schon bei 20 Milliarden Sterne. In der dritten Sekunde bei 30 Milliarden. Wie lange braucht er, um die Zahl der Sterne durchzuzählen? Versuchen Sie es nicht zu rechnen. Nicht zu schätzen, wollte ich sagen. Das verhaut man sich, da verschätzt man sich. Dieser Computer müsste 30 Millionen Jahre zählen. Wer hat Recht behalten? Das, was uns Gott sagt, stimmt. Unabhängig davon, was wir im Augenblick wissenschaftlich dazu sagen oder nicht sagen. Ist völlig belanglos. Gott hat einen langen Atem, hier bei der Zahl der Sterne hat Gott einen so langen Atem, dass er sich ein paar tausend Jahre Zeit lassen kann, beziehungsweise wir Menschen ein paar tausend Jahre brauchen, um zu erforschen, dass das, was die Bibel längst gesagt hat, wahr ist. Wir tun also gut daran, die Bibel ernst zu nehmen in allen ihren Aussagen, die wir dort finden. In allen Aussagen. Und zwar unabhängig

davon, ob wir das im Augenblick verstehen oder nicht. Ist gar nicht wichtig. Diese Frage stelle ich gar nicht mehr. Für mich ist wichtig, dass diese Bibel autorisiert worden ist. Von wem? Von Goethe? Von Nietzsche? Von Rousseau? Wer hat mir die Bibel autorisiert? Wer hat die höchste Autorität, um mir zu sagen, was ich von der Bibel zu halten habe? Die höchste Autorität hat der Sohn Gottes, Jesus Christus. Und er hat gesagt, in Johannes 17, Vers 17, betet er zum Vater: Heilige sie in der Wahrheit, dein Wort ist die Wahrheit. Er selbst, und das konnte niemand anders auf dieser Welt sagen, sagte: Ich bin die Wahrheit. Wenn er das sagt und auf diese Weise die Bibel autorisiert hat, dann ist die Bibel wahr. Unabhängig davon, ob 1000 Philosophen anderer Meinung sind und vielleicht 10.000 Theologen auch eine andere Meinung haben, interessiert mich nicht. Ich war neulich in einer Diskussion, da war der Professor Lüdemann aus unserer Nachbarschaft in Göttingen und er erzählte, dass Jesus nicht auferstanden ist. Da habe ich ihm nur gesagt in der Diskussion, ich sage, es tut mir leid für Sie. Sie werden einmal vor diesem Jesus stehen und Sie werden das zu verantworten haben, was Sie hier gesagt haben. Und noch schlimmer, dass Sie viele junge Leute heute verführen und ihnen sagen, dass dieser Herr nicht auferstanden ist. Er wird wiederkommen in Macht und Herrlichkeit, das sagt die Bibel, und dann werden wir ihn alle sehen und Sie auch. Er hat darauf keine Antwort mehr gegeben. Das ist das, was die Bibel uns sagt. Und wir haben in unserer Zeit, in der alles dahinschwimmt, dieses zu bezeugen und klarzustellen, dass wir hier uns auf jedes Wort der Bibel verlassen können. Sonst können wir es auch wegschmeißen. Wenn nur 50% wahr sind, dann weiß ich ja gar nicht, welche 50% das sind. Kann ich ja nichts mit anfangen. Ich bin so froh, dass die Bibel von dem Herrn Jesus voll autorisiert ist. Das ganze Wort der Bibel ist wahr. Auch die erste Seite, auch der Schöpfungsbericht der Bibel ist in allen Aussagen wahr. Da können wir 10.000 Evolutionstheorien erfinden, dann sind sie alle falsch. Dann sind sie alle gelogen. Weil Gott sagt, ich habe das alles geschaffen durch mein Allmachtswort. Das ist es. Das ist die Botschaft. Das können wir auch wissenschaftlich durchbuchstabieren. Das werden wir in den kommenden Tagen auch mehr und mehr an Beispielen noch tun. Und der Jesus hat die Zweifler und Besserwisser, denen hat er gesagt, habt ihr nicht gelesen? Es steht geschrieben. Da habt ihr es. Es ist ausgesagt, was für euch wichtig ist. Ich möchte noch einmal betonen, es ist nicht das Entscheidende, dass die Bibel uns irgendwelche wissenschaftlichen Randbedingungen erklärt, die uns natürlich sehr interessieren auch. Das Hauptanliegen der Bibel ist etwas ganz anderes. Das Hauptanliegen der Bibel ist, uns mitzuteilen, dass wir Menschen vom Sündenfall alles verlorene Leute sind, ohne Ausnahme. Wir sind verloren. Und wir sind auf dem direkten Weg in die Hölle unterwegs, das sagt uns die Bibel. Ganz unvoreingenommen, ganz klar. Der Jesus sagt, die sind unterwegs auf der breiten Straße, die zur Verdammnis führt. Und ruft sie, dass sie kommen und den schmalen Weg beschreiten und ewiges Leben finden. Das ist die Botschaft der Bibel. Ein Missionar fragte eine strenge thailändische Buddhistin, die vom Buddhismus überzeugt war. Können Sie mir einen Menschen nennen, von dem Sie gewiss sagen können, dass er nach seinem Tode ins Nirvana kommt? Das ist die Zielvorstellung der Buddhisten. Und da hat die folgende Antwort gegeben. Und sie war eine strenge, strenggläubige Buddhistin. Sie sagte, etwa alle 2000 Jahre wird ein Mensch geboren, der durch viele Wiedergeburten seine Begierden abgelegt hat und so viele guten Werke angesammelt hat, dass er die Stufe eines Erleuchteten erreicht hat. Wenn der stirbt, der kommt ins Nirvana. Ich würde das nicht akzeptieren. Mich irgendeiner Religion anschließen, die mir sagt, alle 1000 Jahre vielleicht mal einer. Das ist doch keine Botschaft. Da mache ich doch mein Leben nicht fest. Ich habe doch mein Leben nur ein einziges Mal.
Das kann ich doch nicht daran verlieren. Im Augenblick kommt gerade der Dalai Lama in die Lüneburger Heide und sammelt die Leute und will sie verführen. Mit seinem Buddhismus. Ich muss das so klar ausdrücken. Das ist Verführung in unserer Zeit. Es gibt nur eine einzige Wahrheit, die uns in den Himmel bringt. Und das ist der Herr Jesus. Keine andere. Aber diese eine, die steht felsenfest. Hundertprozentig. Stimmt das? Und wenn wir heute alle zu Jesus kämen und alle sagen, ich will kommen, dann hat der Jesus diese Kraft, uns alle anzunehmen, ohne Ausnahme, alle. Wir können alle kommen. Er sagt, ja, das ist eine Botschaft. Der Jesus sagt, wer mein Wort hört und glaubt dem, der mich gesandt hat, der hat das ewige Leben. Hier steht nicht, da könnte und würde und eventuell und wenn du noch das machst und jenes machst, sondern hier steht, der hat das ewige Leben. Ich will es mal so auf den Punkt bringen, das wichtigste Wort in diesem Satz ist für mich das Wort hat. Der hat nämlich. Wenn du dich heute auf den Weg machst zu diesem Jesus, dann hast du heute das ewige Leben. Heute. Das wird dir heute zugeeignet, nicht irgendwann. Heute. Heute wirst du Kind Gottes. Nimm das doch an. Ist doch einfach. Dann hast du im Tode einen Zufluchtsort. Wir brauchen im Tode einen Zufluchtsort. Ich will das mal deutlich machen an einem Bild, wo wir das plastisch vielleicht erkennen können. In Südafrika, wo ich inzwischen schon zweimal war zu Vorträgen, da hat man einen Film gedreht, einen Tierfilm. Und das ist gelungen, folgende seltene Szene einzufangen. Da ist ein Warzenschwein, ein junges Warzenschwein, und in einer Entfernung, einer gewissen Entfernung ist dort ein Gepard. Der Gepard ist das schnellste Landsäugetier, das wir kennen. Unvorstellbar schnell. Kann laufen, wer weiß wie. Der entdeckt jetzt dieses Warzenschwein dort. Ich meine, was macht der? Der sagt, gute Beute, aber schnell. Schönen Happen, nicht? Noch gar nicht gefrühstückt. Jetzt das Warzenschwein, nicht? Frisches Blut, ran. Und der läuft und ab. Und er kalkuliert schon, noch 2,5 Sekunden, dann habe ich ihn. Und beide laufen. Auch das Warzenschwein. Beide laufen. Wer ist schneller? Wer gewinnt? Eindeutig, natürlich. Der Gepard. Aber jetzt kommt's. Das Warzenschwein auf einmal, weg war's, in einem Loch verschwunden. Das Warzenschwein kannte einen Zufluchtsort. Wann kannte das Warzenschwein den Zufluchtsort? Jetzt in der Flucht? Im Augenblick des Todes? Nein, vorher. Es wusste genau, wo die Löcher sind. Ich muss jetzt nur zum nächsten Loch laufen und dann bin ich weg. Bin ich gerettet. Und seht, so ist im Tode auch. Im Tode brauchen wir einen Zufluchtsort. Im Tode brauchen wir jemanden, der dann da ist und uns in Empfang nimmt. Eine Entscheidung nach dem Tode ist nicht mehr möglich. Alle, die davon reden, haben nicht die Bibel auf ihrer Seite. Die Bibel spricht nirgendwo davon. Es ist den Menschen gesetzt zu sterben, danach das Gericht. Das sagt die Bibel. Und dann ist gut, wenn wir diesen Zufluchtsort haben. Und das lesen wir im Psalm 23. Und ob ich schon wanderte im finstern Tal, fürchte ich kein Unglück. Denn du bist bei mir, dein Stecken und Stab trösten mich. Und dieser eine, der dann bei uns sein wird, wird der Herr Jesus sein, wenn wir ihn in diesem Leben angenommen haben. Wörtlich müsste man das so übersetzen, auch wenn ich gehen muss durch die Todesschattenschlucht. Das ist nämlich die Schlucht des Todesschattens, da müssen wir durch. Und das ist die gefährlichste Ecke, die es überhaupt gibt. Da fällt man in den Abgrund. Es sei denn, man hat einen Zufluchtsort, wie bei dem Warzenschwein. Dann passiert uns nichts. Und das hat der Jesus gesagt. Er hat gesagt, ich will euer Zufluchtsort sein im Tode. Ich will bei euch sein in diesem Leben, aber im Tode. Und dann werde ich euch an die Hand nehmen und zum Vater führen. Niemand kommt zum Vater, denn durch mich, hat er gesagt. Ich glaube ihm das.
Er ist die Wahrheit. Es wird keinen anderen Weg geben zum Vater. Hat der Chor vorhin so schön gesungen. Das war Botschaft. Macht weiter so. Das ist super. Das ist der Kernpunkt, was wir weiter zu sagen haben. Es gibt in keinem anderen Heil als nur in diesem Jesus. Und wenn wir ihn gefunden haben, ihn angenommen haben, so wie dieser Mann, der von Nietzsche kam und an einem Abend durchbrach und die größte Veränderung seines Lebens erfuhr, kann bei uns auch geschehen. Als der vom Gespräch zurückkam zu seiner Frau, da fing die Frau an zu weinen. Warum? Vor Freude. Das waren Freudentränen. Sie kannte ihren Mann. An den Augen war die Veränderung schon zu erkennen. Er war zum Durchbruch gekommen. Er hatte ewiges Leben gefunden. Wie lange hat er denn dazu gebraucht? Ein Abend. Wie viele Vorträge? Einer. Ein Vortrag, ein Abend, ein Gebet. Da war er bei Jesus. Machen wir es doch nicht komplizierter, als es wirklich ist. Der Jesus ruft uns mit einem heiligen Ruf und spricht uns an und sagt, ich möchte dich retten aus großer Liebe, weil ich dich lieb habe. Ich will nicht, dass du verloren gehst. Komm, komm heute, mach das fest. Und du gehst nach Hause als ein Mensch, von dem die Bibel sagt, wie bei dem Finanzminister von Äthiopien, er zog seine Straße fröhlich. Warum? Weil er ewiges Leben gefunden hatte. Wer ewiges Leben hat, der kann fröhlich seine Straße ziehen, der kann froh sein, der hat alles gefunden. Was hilft es mir hier in dieser Welt, wenn ich 7 Villen habe oder sonst was alles, was ich mir ansammeln kann? Ich muss alles zurücklassen, nichts habe ich. Aber ewiges Leben, das Kostbarste, was es überhaupt gibt, kann ich an einem Abend erwerben. Das hat Jesus so gemacht. Da gibt es nur eins. Mit fliegenden Fahnen zu ihm hin und ewiges Leben in Empfang nehmen. Das ist es. Das ist die Botschaft von heute. Das ist die Botschaft der Bibel. Das ist das zentrale Anliegen Gottes, dass wir Rettung finden. Dass wir uns auf diesen Weg zu ihm hinmachen und sagen, Herr, hier bin ich. Egal, ob von Nietzsche oder wo immer wir auch herkommen. So, egal, wo wir herkommen. Vielleicht auch aus unserer Gleichgültigkeit. Genauso schlimm. Oder aus welchen Ideen wir unser Leben speisen, spielt überhaupt keine Rolle. Gott fragt auch gar nicht, aus welchem Grunde wir hergekommen waren, ob aus Neugierde oder weil wir an dem Abend nichts vorhatten oder eingeladen wurden, alles egal. Wichtig ist für diesen Abend, dass wir uns auf den Weg zu diesem Jesus machen. Wie kann ich ihn finden? Die Sache eilt. Ich weiß ja gar nicht, ich kann keine Garantie übernehmen, ob ich morgen noch lebe. Weiß ich doch nicht. Woher weiß ich das? Und darum sagt die Bibel immer, heute, heute, wenn euch die Stimme Gottes ruft, dann komme. Und das lohnt sich. Und so wollen wir uns heute rufen lassen in die Nachfolge des Herrn Jesus, ihn annehmen und heute zum ewigen Leben durchbrechen. Und der Jesus hat gesagt, wer das tut, der bekommt augenblicklich ewiges Leben. Ich hielt irgendwo einen Vortrag, kommt ein junger Mann zu mir hinterher. Ich frage dann immer, wie er heißt. Mein junger Mann, ich sage, wie heißt du? Da sagt er mir, ich heiße Jesus. Ich denke, gibt's da nicht. Ich dachte, er war ein bisschen verwirrt inzwischen. Ich hatte den ganzen Abend über Jesus gesprochen. Nur hat er schon selber gedacht, er heißt so. Nein, nein, sagt er, ich komme aus spanischem Hintergrund. Und da hat hier und da manch einer diesen Namen, Jesus. Ich sage, aber kennen Sie den Herrn Jesus? Kenne ich nicht, sagt er. Ich sage, darum bin ich ja gerade hier, darum bin ich gekommen. Da hat dieser, der den Namen Jesus trägt, aber ohne Jesus gelebt hat, an diesem Abend Jesus angenommen. Er hat dann später eine Bibelschule besucht und wollte diesen Namen Jesu weiter raustragen. Veränderung. Wie viel Veränderung war nötig? Ein einziger Abend. Der hatte das an dem Abend noch nicht mal geplant. Der wollte per Anhalter mit jungen Leuten weiterfahren und da haben ihn Leute mitgenommen, die zu der Veranstaltung fuhren. Er hat gesagt, du musst mitkommen. Da gibt's was Interessantes zu hören. Komm mit uns mit. Und er hat sich überreden lassen, er kam mit. Der fand ewiges Leben.
Hat er bestimmt nie beim Frühstück gedacht, dass der am Abend ewiges Leben hat. So kann es uns gehen. Und das ist auch der Wille Gottes. Ein Zachäus hat nicht gewusst, dass er am Nachmittag beim Kaffeetrinken sich zu Jesus bekehrt. Auf keinen Fall. Der hat sein Geld gezählt. Wie viel Säcke er nun schon voll hat. Wann er die nächste Villa bauen kann. Das waren seine Gedanken, aber nicht ewiges Leben. Und so macht Gott das. Gott überrascht uns mit dem ewigen Leben. Und dann finden wir, wie die Bibel es sagt, einen Schatz im Acker. Und ich wünsche dir, dass du heute auf diesen Schatz im Acker stößt. Dass du reich bist. Reich nach Hause gehst heute. Einen ganzen Himmel. Das wünsche ich uns. Dass wir so nach Hause gehen. Und dass wir die Bibel ernst nehmen. Und mit diesem Herrn dann gehen und marschieren durch dieses Leben. Wir wollen beten. Herr Jesus, ich möchte dir Dank sagen, dass du uns gelehrt hast, dass die Bibel komplett wahr ist, ohne Ausnahme, von der ersten bis zur letzten Seite. Du hast sie wirklich autorisiert. Allem dürfen wir glauben. Danke, Herr Jesus. Dir glauben wir, denn du bist die Wahrheit. Und du bist der Sohn Gottes, aber du bist auch der Retter. Danke, dass du das auch bist. Und danke, Jesus, dass du uns retten willst von unserem verlorenen Weg. Hilf uns dazu, dass wir uns heute auf diesen Weg begeben. Danke, dass du uns lieb hast, wirklich lieb hast und uns wirklich persönlich meinst. Herr, so hilf uns.

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0: Sie haben gewissermaßen die Verantwortlichen dieses Abends durch die Themenwahl, durch die Auswahlmöglichkeit, die da war, und durch die Wahl gerade dieses Themas, wenn das überhaupt ein Thema ist, nämlich gewissermaßen die Nachfrage nach meinem Weg, nach meiner, um es mal wissenschaftlich zu sagen, nach meiner Evolution, die ich hinter mir habe, oder auch Revolution, beides ist da. Sie haben mich genötigt und gebeten, damit aus meinem persönlichen Leben zu erzählen. Und dazu braucht es also ganz besondere Nähe auch und Bereitschaft, gut zuzuhören. Es kann also heute Abend nicht darum gehen, dass ich mich hier ins gute Licht drücke. Sondern ich habe, meine Herren und Damen und Herren, Verzeihung natürlich, nichts Geringeres vor, als einfach die Wahrheit zu sagen. Die Wahrheit aus einem Leben, von dem ich annehme, dass es zum Modellfall werden kann, wenn Sie mitdenken, wenn Sie die einzelnen Stationen nun meines Lebens mitverfolgen. Wobei ich Ihnen allerdings gleich im Voraus sagen möchte, von der etwas griffigen Formulierung vom Knast zur Kanzel, bei dieser Wahl also des Themas, da geht es um ganz persönliche Dinge, die aber so persönlich und nur persönlich gar nicht sind. Wenn Sie bedenken, dass laut Statistik 1962, und die ist also weit überholt, jeder zehnte Deutsche vorbestraft ist, unabhängig von Verkehrsdelikten, die ja heute nun viele Menschen in Schwierigkeiten bringen, unabhängig von Staatsdelikten, siehe wie der Dame, die den Herrn Bundeskanzler in diesen Tagen mal kurz gestreichelt hat. Schauen Sie, ich sagte eben gerade schon zu Gast bei einem Freund, nicht wahr, man kriegt heute ein Schnellgericht, nur wenn man den Bundeskanzler ohrfeicht, nicht wahr? Sonst muss man ein ganzes Jahr auf seinen Prozess warten, nicht? So habe ich auch oft warten müssen, ein halbes Jahr lang, bevor ich meinen Prozess gemacht bekam. Hallo Chef, noch einer. Sehr gut, ja, da kommen noch Sturm und Drang. Ich nehme an, dass die doch vom Freibier sich haben locken lassen, aber wir haben nicht mal Koka, meine eigene ist schon alle. Das war aber keine Aufforderung, eine neue zu holen, nicht? Guten Abend, meine Herren, ich grüße Sie herzlich, ich freue mich, dass Sie da sind, nicht wahr, dass Sie leben. Na, ich meine, Hauptsache Sie sind da. Wann Sie kommen, ist nicht so wichtig, Hauptsache Sie kommen. Ich darf zum... Sehr gut, sehr gut, sehr gut. So wünsche ich mir das, genauso. Genauso. Also noch einmal, ich möchte Wahrheiten erzählen, von denen ich meine, dass sie zum Modellfall werden können. Ich hatte erinnert an eine statistische Aussage. Laut Statistik 62, die Benutzung von Statistiken ist natürlich problematisch, das wissen Sie vielleicht sogar besser als ich, nicht wahr? Es ist jeder zehnte Deutsche vorbestraft, aber unabhängig von dieser Statistik. Laut Statistik 1967 haben wir rund 2 Millionen registrierter Straftaten, trotzdem parallel dazu unsere sämtlichen Gefängnisse, Zuchthäuser und Erziehungsanstalten für schwer erziehbare Jugendliche überfüllt sind. Nicht wahr? Und da ist also die berechtigte Frage wer ist da eigentlich der Spitzbube, die da drin sitzen oder die draußen sind, nicht wahr? Wenn man jetzt bedenkt, dass zu all diesen registrierten Straftaten noch eine Unsumme von unregistrierten, nicht zu registrierenden Taten kommt. Nebenbei gesagt, können hier einige Nicht-Registrierte sogar sitzen. Entschuldigen Sie bitte, aber das ist ohne... Hat jemand Husten? Ja, das ist ohne weiteres möglich, nicht wahr? Wer weiß denn wirklich so viel vom anderen, nicht wahr? Dass er sagen könnte, naja, also bei uns ist das nicht drin, nicht? Alles liebe, nette Leute. Bitte? Schlafen Sie mir nicht ein, oder? Das wäre doch schade. Wohlgemerkt, das ist einfach der Tatbestand. Jeder zehnte Deutsche vorbestraft, 1967 2 Millionen Straftaten registriert, parallel dazu alle Gefängnisse, Zuchthäuser überfüllt, nicht wahr, mit die Einzelzellen sogar mit 3 Mann belegt, und das in der ganzen Bundesrepublik, und wahrlich nicht nur dort, und nun in Parallele dazu, und das ist wichtig, 96,4% Christen, getauft, konfirmiert, firmiert, nicht wahr, katholisch, evangelisch, soll jetzt gar kein Unterschied sein, 96,4% dürfen sich Christen nennen. Laut Religionsstatistik werden sie zur Christenheit gezählt. Und sie sind die Summe derer, auf die die nichtchristlichen Religionsvertreter sagen, siehe, das ist das Christentum. So viel Gräuel, so viel Verbrechen, so viel Kriege, so viel Mord, so viel Ehebruch. Und all das bringen die in die Welt. Und die kommen zu uns und wollen predigen bei uns von ihrem lieben Jesulein. Nicht wahr? Wollen uns ihren Weihnachtsmann bringen, nicht wahr? Und haben selber noch zu gar nichts gebracht auf diesem Gebiet, außer zu Theorien. Bravo, vielen Dank. Ja, die können Sie kaufen übrigens für 2 Mark. Nicht wahr? Schauen Sie, worum es mir heute Abend geht, Ihnen klarzumachen, meine Damen und Herren, dass es ein ganz großer Unterschied ist zwischen einem Menschen, der sich christlich nennen darf, und einem, der ein Christ ist. Es geht heute Abend nicht darum, hier etwa mich persönlich herauszustellen, es wäre zu blöd, nicht wahr? Ich habe nur einen Horror vor einer Art Christentum, das sich darauf beschränkt. Schauen Sie, das funktioniert hier schon. Sie sind ja technisch begabt, nicht wahr? Sehen Sie, wir sind christlich aufgezogen, auferzogen, wer denn nicht von uns? Doch nur wenige nicht. Und nun rappelt das vollautomatisch. Schauen Sie, es ist doch... Ja. Schauen Sie mal, es ist doch keiner da, Meine Damen und Herren, es ist doch keiner da, der das Vaterunser nicht so aufsagen könnte. Es ist doch keiner da, der das Glaubensbekenntnis unserer Christenheit nicht so aufsagen könnte. Es ist doch keiner da, der jetzt hier nicht aufstehen könnte und mit Stentorstimme singen, ein feste Burg ist unser Gott, während er sich verrammelt in seiner Bude, ne? Ist das klar? Ja, es ist doch keiner da, das ist doch Faktum. Schauen Sie, und das ist doch unser Problem, an dem wir doch auch als, ich darf mich dazuziehen heute Abend, wenn Sie mir das gestatten, als intelligente Menschen leiden, dass da dauernd Papplapapp und Blabla gemacht wird, dass die Lehre, die christliche Lehre, wahrlich eine gute Lehre ist, aber bei Kleinen mit EE geschrieben, weil dieser Lehre das Leben fehlt. Weil dieser Lehre der Gedanke fehlt, das Bedenken dessen, was formuliert und gesagt wird. Weil dieser Lehre der Leib fehlt, die Hände und Füße, die bereit sind, dafür zu arbeiten und das zu praktizieren, was wir lehren mit unserem Mund. Wir haben noch nie so gute, exakt formulierte Theologie gehabt wie heute. Noch nie so viel Formen und Formen wie heute. Aber wir können sagen, mit Carlyle, es laufen Priesterröcke rum ohne Priester drin. Ja? Formal ist alles in Ordnung. Wir sind noch getauft, wir sind noch konfirmiert oder firmiert, wir sind noch unterwegs, uns christlich trauen und beerdigen zu lassen, nicht wahr? Und im Übrigen, das einzige Feste in der Christenheit sind die Feste, nicht wahr? Und wir feiern Feste, die Feste, nicht wahr? Das ist ganz klar. Weihnachten, Ostern, Pfingsten, da sind wir immer dabei, nicht? Wir sind froh, wenn es noch einen dritten Feiertag gibt, nicht wahr? Formal gesehen, als letztes Beispiel heute Abend für Sie, wissen Sie, das läuft unter dem Thema, wie sag ich es meinem Kind? Nicht? Und ich habe entdeckt, dass Erwachsene noch viel besser mitdenken können mit diesen Gleichnissen. Die Kinder kriegen oft die Kurve nicht. Schauen Sie, das ist eine Birne. Nicht die Einschraube gibt es einen kurzen. Warum? Weil sie hohl ist. Die sieht nur so aus wie eine Birne. Und so gibt es furchtbar viele Menschen, die sehen aus wie Christen und sind keine. Wissen Sie, wann Sie das spätestens merken? Wenn Sie sie zu dem Zweck einsetzen wollen, wozu sie geschaffen sind, nämlich zum Dienst. Dass das hier keine Birne ist, können Sie nie theoretisch feststellen, nur praktisch, nicht wahr? Theoretisch könnten wir Wetten abschließen und keiner wüsste so ganz genau von seinem subjektiven Standpunkt aus zu sagen, ist es jetzt eine Birne oder ist es keine? Aber wenn einer beigehen würde und sagt, komm her, schau mal aus, nicht wahr? Und so können wir diskutieren, ist er ein Christ oder ist er keiner? Sobald einer kommt und sagt, komm mal lieber Bruder, du mach mal diesen untersten Dienst, nicht wahr? Dann sagt er, ich? Tut mir leid, nicht? Keine Zeit, muss Geld verdienen, ja? Muss unterwegs sein, viel Moneten zu machen, habe keine Zeit, muss sorgen für meine Familie, für meine Karriere, muss sorgen, damit mein Konto stimmt, ja? Portemonnaie, nicht? Können Sie das sehen? Meine lieben Freunde, das sind alles Scherzartikel, die können Sie furchtbar billig kaufen, aber was damit ausgedrückt wird, wird unserer Christenheit und unserem deutschen Volk nicht zuletzt sehr teuer, furchtbar teuer. 96,4% Christen in Deutschland, trotzdem überfüllte Zuchthäuser und Gefängnisse und trotzdem, nicht wahr, nichts da von dem, was man Liebe, Güte, Barmherzigkeit und all das nennen könnte, wovon wir Christen reden, nicht wahr? Schauen Sie, nun sieht es so aus, als wollte ich hier heute Abend über andere Menschen Gericht üben und nun muss ich mich da mitten hineinstellen und muss Ihnen sagen, dass es mir doch gar nicht viel anders gegangen ist. Ich bin heute 38 Jahre alt oder jung, das ist ja relativ. Ich bin heute Evangelist für gefährdete und kriminelle Jugend. Ich sehe heute das Problem gewissermaßen von oben aus der Vogelperspektive, aber ich habe es auch schon mal aus der Froschperspektive sehen müssen. Nämlich als ich eben selber, wie das Thema es ja sagt, im Knast gesessen habe. Ich bin 38 Jahre und von diesen 38 Jahren habe ich rund 28 gebraucht, fast 29, um überhaupt zu begreifen, dass Gott nicht nur eine Vokabel ist, in irgendeinem theologischen Lexikon, in irgendeinem Schrank gestellt. Nicht wahr? Es hat 28 Jahre gedauert, bevor mir dieser Jesus nicht nur ein Blabla war, nicht nur ein frommes Gewäsch und Geschwätz, sondern wo mir dieser Jesus Christus jetzt wirklich der wurde, dem ich bereit war zu folgen auf Gedeih und Verderb. Und ich darf Ihnen sagen, lieben Freunde, die Sie heute Abend sich hier Zeit genommen haben, hier dabei zu sein bei dieser Abhandlung des Themas eines Menschenlebens als Modell für viele, nicht wahr? Für 96,4% Christen, die da letztlich ein Doppelleben führen, die der Form nach christlich sind und dem Inhalt nach hier altes, gottloses, gesetzloses und oft so rücksichtsloses Leben führen, nicht wahr? Hat doch Pater Leppich, der katholische Straßenprediger, den wir ja alle dem Namen nach mindestens kennen, doch nicht Unrecht, wenn er sagt, dass unsere Fabriken chemisch rein sind von hier Jesus Christus. Und bitte, wir könnten noch fortsetzen. Ich könnte doch die Frage stellen, wie steht's denn hier bei Ihnen in der Schule? Wie steht's denn hier auf dem Internat? Wie steht's denn hier in Ihrer Bude, da wo Sie wohnen, schlafen, arbeiten, denken, wo Sie büffeln, um mal was zu sein, mal was zu werden? Wie steht's denn da mit dem Jesus Christus, den Sie mindestens noch in Ihren Papieren stehen haben? Sind Sie denn an dieser Stelle irgendjemanden voraus, sodass Sie oder ich, jetzt egal wer, auf andere mit Finger zeigen könnten, ohne dass da drei Finger auf uns zurückzeigen, nämlich dass wir mindestens dreimal so viel schuldig sind an unserer Misere, wie die anderen an ihrer eigenen. Schauen Sie, lieben Freunde, Ich habe von meinen 38 Lebensjahren und von den 28, die ich ohne Gott gelebt habe, rumgerechnet 11 Jahre hinter Gittern sitzen müssen. Das ist eine furchtbare Tatsache, ein furchtbares Faktum, eine furchtbare Summe von Jahren an Freiheit und Lebensmöglichkeiten. Beschränkt auf ein paar Quadratmeter Raum, beschränkt auf eine Zelle, auf ein paar dreckige, beschmierte, von irgendwelchen Vorgängern bekritzelte Wände. Ich war ausgezogen, meine Herren und meine Damen, war ausgezogen wie jeder von uns. Mit großen Plänen, mit großen Gedanken, nur nicht mit dem Rüstzeug wie Sie, nicht wahr? Schulbesuch, Mittelschule, Oberschule, ich weiß nicht, was Sie alles hinter sich haben, um hier nun auch studieren zu dürfen und sich auf einen Ingenieur oder was sonst vorzubereiten, nicht wahr? Meine Herren, nichts dagegen, ja, wir sind froh, dass wir Techniker haben, wir sind doppelt froh, wenn wir Christen haben, die Techniker sind. Nicht christliche Techniker können wir gar nichts mit anfangen. Genauso wenig, wie wir auch mit christlicher Musik nichts anfangen können, mit christlicher Literatur nichts anfangen können. Eines Tages haben wir noch christlichen Käse zu verkaufen, nicht wahr? Das ist überhaupt nicht, was uns rettet. Das Einzige, was uns wirklich weiterhilft, das sind Christen, die den Jesus Christus so ernst nehmen, dass sie darauf verzichten, das Christliche zu betonen. Was nicht grau ist, ist gräulich, und wer nicht Christ sein will, ist christlich, meine Damen und Herren. Das reicht nicht. Christlich war ich auch. Sie können jedes Zuchthaus gehen in Deutschland. Das Vaterunser her sagen können die alle. Haben sie alle nämlich gelernt. So viel Christlichkeit besitzen die auch. Und beerdigt möchten sie auch noch, ganz standesgemäß und christlich werden. Nicht wahr? Und Grabstein noch und einen großen Kranz noch. Und im Übrigen so viel wie gar nichts von diesem Jesus Christus in ihrem Leben wirksam werden lassen. Das ist all überall so, nicht nur in Deutschland. Es ist nicht zuletzt der berühmte Mahatma Gandhi, der einmal europäischen Missionaren auf ihre Frage, was sie tun müssten, um sich dem indischen Nationalkörper unauffällig als Christen einzuverleiben. Da hat dieser Mahatma Gandhi, berühmt ja durch seine Liebe zum Neuen Testament, hat diesen europäischen Missionaren gesagt, dann geht erstmal nach Europa zurück, nicht wahr, und lebt wie Jesus Christus und dann kommt zu uns Indern und erzählt uns was von diesem Jesus. Wir wollen nicht eine Lehre, wir wollen Leben haben. Wir wollen Glaubwürdigkeit haben und nicht ein Blabla über den Glauben. Wir wollen glaubwürdige Leute, die drinstecken bis zum Hals in der Sache, die sie vertreten. Und ich darf Sie einfach mal so bitten heute Abend, mir abzunehmen, dass ich drinstecke bis über beide Ohren in der Sache, die ich hier vertrete. Dass ich sie 28 Jahre, 29 fast, überhaupt nicht vertreten habe. Ja, dass wenn einer mir früher gesagt hätte, Wolfgang, es wird ein Tag in deinem Leben kommen, da wirst du mit der Bibel rumziehen, bis nach Weilburg, nicht wahr, bis hier auf diese windige Höhe und wirst hier von Jesus reden, nicht wahr, vom lieben Gott und so weiter. Nebenbei gesagt, vom lieben Gott rede ich nie. Den gibt's nämlich gar nicht, den hat's nie gegeben, außer in der Wunschvorstellung der Menschen, nicht wahr. Schauen Sie, dann hätte ich zu dem bestimmt gesagt, vor 10, 15 Jahren, du spinnst, Kerl, das ist gar nicht drin, dass ich ein Christ werde, dass ich das jemals ernst nehmen könnte, nicht wahr? Und dass ich mich durch auch das Pfaffengezänkendo bis zu der Wahrheit vorarbeite, die in Jesus Christus nicht nur intellektuell begriffen sein will, sondern die existenziell mich ergreifen möchte, totalement mich in den Dienst nehmen möchte. Schauen Sie, von meinen, wie gesagt, 38 Jahren, 11 Jahre hinter Gittern, zuletzt 6,5 Jahre hintereinander, ich will Ihnen diese Frage, warum, wieso, weshalb, gleich beantworten, nicht wahr, damit Sie nachher nicht an der falschen Stelle Ihre Fragen stellen. Nicht wahr, die Frage ist natürlich da, warum kann ein Mensch so lange Jahre sitzen, wie viele Frauen hat er ermordet, nicht wahr, und so weiter, nicht? Ist doch klar. Wenn einer 11 Jahre gesessen hat, ist er kein Pappenstiel, ist klar, nicht? Wenn Sie einer Oma einen falschen Weg zeigen, dafür kriegen Sie nicht so viel, nicht? Ist klar. Einige möchten vielleicht denken, ich sei politisch verurteilt worden, das ist ja nett von Ihnen. Ich habe also gesessen, um das gleich zu erledigen. Wegen Diebstahl, wegen Einbruch, wegen strafverschärften Rückfall. Ich bin immer wieder Dieb geworden. Immer wieder habe ich eben diese Gier hier praktiziert nach Geld. Ich habe nach der Arbeitsmoral bei geringster Leistung den größten Lohn haben zu wollen gelebt. Das ist die Arbeitsmoral, die wir ja alle haben. Und das ist nicht mehr wie Recht, nicht wahr? Unseren Leib, unsere Kraft und unsere Zeit so teuer wie möglich zu verkaufen, das ist Recht. Bei geringster Leistung den größten Lohn, daraus ziehen heute mehr und mehr Menschen in Deutschland nicht nur, sondern all überall, die eine furchtbare Konsequenz. Und meine Damen und Herren, wir können geradezu froh sein, dass es nicht noch schlimmer ist, als es schon ist. Nämlich die Konsequenz, die darin besteht, überhaupt gar keine Leistung und trotzdem alles. Das bedeutet in der Praxis, da man für nichts nichts bekommt, nicht wahr, dass die Leute die Maschinenpistole laden, mit der Strumpfmaske über dem Kopf, in die nächste Kasse gehen. Die Sparkassen, Banküberfälle und so weiter haben sich in den letzten 3 Jahren von Jahr zu Jahr um je über 100 Fälle vermehrt. Und wir haben eine Wachstumsrate hier, nicht wahr? Es ist sagenhaft, was auf diesem Gebiet geschieht. Es wird ja geklaut auf Teufel komm raus, nicht? Die Eigentumsdelikte sind die Hauptdelikte in Deutschland. Neben all den schon registrierten Straftaten laufen noch Unterschlagungen und Veruntreuungen im Werte, hören Sie gut zu, im Werte von 5 Milliarden Mark pro Jahr. werden in den Betrieben und Büros und so weiter für 5 Milliarden Mark Werte unterschlagen. Nicht wahr? Veruntreut, mitgenommen. Der Meister nimmt eine Zange mit, der Lehrling den ganzen Werkzeugkasten, nicht? Das ist eine ganz klare Sache, nicht? Die sind da sehr gelehrige Schüler, die Leute. Schauen Sie, was ich damit sagen möchte, ist nicht, oder was ich damit tun möchte, ist nicht, dass ich sie nun alle zu mir runterhole, um nun gewissermaßen bestehen zu können. Ich weiß sehr wohl um meine Schuld. Ich habe jahrelang davon nichts wissen wollen. Ich habe die Schuld immer bei meiner Mutter gesucht. Ich bin ein uneheliches Kind. Damit hätten wir noch so ein Problem im Raum stehen. Sie wissen Bescheid. Schauen Sie, diese Frage nach dieser einen Nacht voller Seligkeit, wieder die Frage nach der Lust ohne Last, nicht wahr? Nach der Lust auf Kosten des anderen, wobei das Diskriminieren und das Madigmachen all dieser Geschehnisse ja sinnlos ist, nicht wahr? Es tut jeder sowieso, was er zu tun beliebt, nicht wahr, was ihm einfällt. Und fragt nicht nach Gott und fragt auch selten nach dem Nächsten, nicht wahr? Versteht so viel? Meine Mutter muss irgendwann auch einem solchen Mann begegnet sein, der mit ihr zwar ins Bett gehen wollte, nicht wahr? Aber mit ihr nicht beieinander bleiben wollte darüber hinaus. Und die Zeit des Betts ist ja noch immer die kürzeste Zeit bei der Begegnung von zwei Menschen verschiedenen Geschlechts. Nicht wahr? Das eigentliche Leben spielt sich ganz woanders ab. Folge davon, ich gehöre zu den Hunderttausenden von unehelichen Kindern in Deutschland, zu den Zehntausenden von unehelichen Kindern, die zum Teil aus Erziehungsanstalten und so weiter entlassen, das Hauptkontingent abgeben für die Dauergäste in Zuchthäusern und Gefängnissen. Das ist ein Satz von Staatsrat Professor Krebs, nicht wahr, den er mir persönlich gesagt hat. Ein Großteil unserer Dauergäste kommt aus unehelichen, vorehelichen, außerehelichen Verhältnissen. Aus einem Verhältnis, wo keine Nestwärme, keine Familie, kein Elternhaus und nichts da war. Wo man eben tatsächlich nur die Lust suchte ohne die Last, nicht wahr? Wo man nur die Blumen pflückte, die Blüten pflückte und die Wurzeln, den daran hängenden Dreck, den wollte man nicht. Die Leistung, die dazu gehört, die Arbeit, die dazu gehört, die wollte man nicht. Die überließ man der Fürsorge, dem Staat, nicht wahr? Man entzieht sich sogar noch den Alimenten, nicht wahr? Man flüchtet sogar aus dem Arbeitsbereich heraus, um nicht sein Gehalt gefändet zu bekommen. Ne? Und solche Geschichten mögen hier am Rande stehen. Wir haben Hunderte von Strafgefangenen, die nur deswegen sitzen müssen, weil sie nicht einmal die selbstverständlichsten Schulden begleichen wollen. Nicht wahr? Sie wollten eben nur die eine Nacht voller Seligkeit. Wohlgemerkt, das sage ich jetzt hier nicht, um eine bestimmte Sexualauffassung durchzusetzen. Es sind große Probleme, über die man stundenlang diskutieren müsste. Aber jedenfalls steht fest, ich bin ein uneheliches Kind. Und damit habe ich in Deutschland eine Geschichte auf die Stirn gestempelt bekommen. Von Anfang an. Von Anfang an Erziehungsanstalt. Von Anfang an kein Zuhause. Von Anfang an kein Vater und keine Mutter. Von Anfang an keine Nestwärme. Alle diese Vorrechte, die Sie wahrscheinlich vorwiegend alle genossen haben, worüber Sie vielleicht noch nicht einmal auf die Idee gekommen sind, irgendwann auch einmal dankbar zu sein. Und über den Muttertag hinaus dankbar zu sein. Ist das sowieso so schäbig, einen Tag im Jahr für die Mutter und dem Gedanken, dass wir ihr viel verdanken zu haben. Ist ein bisschen wenig, meine ich, ja. Weiß nicht, was es da zu lachen gibt, aber ich bin der Meinung, dass das wirklich ein bisschen wenig ist für unsere Mütter, einen Tag des Gedenkens im Jahr, nicht? Denn letztlich sind wir doch nun schließlich da und sind so da, wie wir sind, ob wir es nun annehmen oder nicht, ob wir es bejahen oder nicht, hassen oder lieben, da sind wir ja erstmal gar nicht nachgefragt. Wir sind da, weil wir eine Mutter hatten. Schauen Sie mal, hier liegt jetzt auch ein Vorrecht. Die Heilige Schrift sagt interessanterweise im Jeremia 1, ich habe dich vorbereitet von Mutterleibe an. Auch das uneheliche Kind hat eine Mutter. Hier liegt ein unheimlicher Trost für mich persönlich. Es bedarf an dieser Stelle überhaupt gar keiner Minderwertigkeitskomplexe, wie wir sie Jahre und Jahrzehnte hatten in Deutschland und in der Welt. Nicht wahr? Für die Minderwertigkeitskomplexe pflegen ja hier sowieso oft zu hören. Auf jeden Fall, aufgrund dessen, dass ich ein uneheliches Kind war, in Berlin übrigens geboren, das erklärt meine große Schnauze, nicht wahr? Habe ich dann jahrelang im Heim sitzen müssen, erst bei Pflegeeltern, jetzt hier Einzelheiten zu erzählen, das ging also einfach viel zu weit, dazu brauchte ich viel, viel mehr Zeit. Ich kann das alles nur andeuten, ich war ein sehr schwer erziehbarer Junge, sehr schwierig, nicht wahr? Ich habe schon sehr früh meine Hände und Füße in völlig verkehrter Weise gebraucht. Ich erinnere mich noch, dass mein Pflegevater immer abends, wenn er nach Hause kam, mir die Prügel zu verabreichen hatte, die ich den Tag über verdient hatte, und das war nicht wenig, nicht wahr? Und dann kam er mit seinem Rasierriemen, das gab's damals noch, so ein Lederriemen, nicht wahr, für die Messer zu schärfen. Mit dem Riemen kam er hinter mir her und ich lief dann weg in mein Kinderzimmer, kroch unter das Bett, nicht wahr. Und wenn er dann schlug mit dem Riemen, weil er einen dicken Bauch hatte, konnte er nicht hinterher krabbeln, nicht wahr, dann trat ich mit dem Fuß zurück und nicht wenig, nicht wahr. Das war so der erste Missbrauch meiner Füße und das ist dann so weitergegangen, furchtbar weitergegangen. Als ich 9 Jahre alt war, sagte meine Mutter zu mir, ich weiß nicht, was sie zu Ihnen gesagt hat, Ihre Mutter. Meine Mutter sagte zu mir, Junge, wenn du so weitermachst, dann endest du im Zuchthaus. Und ich habe gesagt, was will die Alte? Ich gesagt und habe danach gelebt. Eigentlich, wenn man es genau nimmt, habe ich ja gar nicht viel getan. Ich habe Fahrräder geklaut, konnte gar nicht Fahrrad fahren. Nur aus Jux, aus Blödsinn, habe das Fahrrad um die Ecke rum hingestellt, sollte der Eigentümer noch zusehen, wie er das Ding wiederfindet, nicht wahr? Einfach bloß so, um Blödsinn zu machen, Jugendstreiche können sie das alles noch nennen, war mehr oder weniger harmlos, nicht wahr? So geht es Millionen Menschen in Deutschland. Ich habe vor Tausenden und Abertausenden von Jugendlichen in den letzten 6 Jahren meines Dienstes in der ganzen Bundesrepublik, von Ostfriesland bis runter nach Kaufbeuren bei München, die ein...
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0: Eine Frage gestellt, meine Damen und Herren, wer von Ihnen hat noch nie gestohlen? Und ich habe noch keinen gesehen, der sich gemeldet hat, außer ein Witzbold. Ja, das glaube ich Ihnen ja. Sie sehen auch so aus. Obwohl, Mac. Wenn wir keinen Witz machen wollen, dann wissen wir ja alle, irgendwo, nicht. Fängt mit Kleinigkeiten an und die Leute wollen nicht begreifen, dass die Kleinigkeiten schon der Weg sind hin zu dem Größeren, nicht wahr? Das ist ja nicht so ganz uninteressant, diese so makabre Geschichte da im Alten Testament mit der Frucht vom Baum. Ist so eine lächerliche Kleinigkeit, nicht? Aber letztlich ist doch damit die ganze, oder hat damit die ganze Misere begonnen. So jedenfalls sagt es uns die Bibel, nicht wahr? Dass mit diesem ersten Eingriff, nicht wahr, in Gottes Willensbereich, mit dem ersten sich hineinholen des Ungehorsams gegen das Gesetz, alle Unordnung kommt und kam, nicht wahr, bis in diese Stunde. Der Ungehorsam hineingeholt und weitergegeben an den anderen. Einer verführt den anderen zum Ungehorsam, nicht wahr? Und wir wollen es nicht wahrhaben, dass wir ohne Gehorsam letztlich nicht leben können. Schauen Sie, das alles jetzt mal auch ins Große hinein formuliert, damit wir hier nicht bei einem Einzelschicksal stehen bleiben und Sie vor allen Dingen merken, wie das auch zusammenhängt. Fest steht für mich so viel. Diese kleinen Dinge, sowohl im Asozialen als im Sozialen, sind letztlich die Dinge, die dazu führen, dass eines Tages was Großes dasteht. Die kleinen Schritte sind es. Step by step, sagen die Amerikaner, Schritt für Schritt, nicht wahr? Und das ist eben, was wir nicht wollen. Wir wollen die großen Sprünge, wir wollen Superlative, wir wollen mit einem Rutsch drin sein im vollen Vergnügen und im vollen Leben und im Erfolg, nicht wahr? Und wollen nicht begreifen, was die doch alle aus Erfahrung wissen, wie viel Mühe und wie viel Fleiß dazugehört, nicht wahr? Um an irgendeiner bestimmten Stelle zu stehen, um was zu sein, um was darzustellen und Titel zu haben und Würden zu haben und ein Gehalt zu haben, Ansprüche zu haben und dergleichen mehr. Es bedarf einer unheimlichen Paukerei und Arbeit auf ihrem Gebiet und so ist es schließlich auf allen Gebieten. Es ist nicht möglich, mit einem Sprung auch bei größtem Talent mit einem Sprung an das Ziel zu kommen. Und so hier beim Christsein und Nicht-Christsein auch nicht. Tausende und Abertausende von kleinen Griffen und Schritten, nicht wahr, sind es, die uns dann eines Tages zu Ergebnissen führen. Entweder zu vollen Zuchthäusern, nicht wahr, und wir werden umso mehr Zuchthäuser bauen müssen, je weniger wir bereit sind, unter die Zucht Gottes zu kommen. Das ist meine schauerliche und furchtbare Erfahrung, die ich mache von Tag zu Tag mehr. Und man kann tatsächlich nur dankbar sein, wenn es nicht noch schlimmer ist, als es schon ist, nicht wahr. Was noch kommen wird, weiß keiner. Ich habe hier nicht vor, nur schwarz-weiß zu malen, nicht wahr, und hier Schreckgespenster an die Wand zu malen, aber es ist schrecklich. Und wenn Sie mit wachen Augen leben und beobachten, was Ihnen jede Bildzeitung für 15 Pfennig schon jeden Morgen flüstert, nicht wahr, dann sehen Sie, wir befinden uns in einer Entwicklung, die man vergleichen kann mit dem Geschehen eines Schneeballs. Ein Schneeball ist klein, ein Schneeball ist lächerlich, ein Schneeball ist etwas so Kleines, Lächerliches, dass es nicht wehtut, wenn man ihn an den Kopf bekommt. Aber bewegt er sich abwärts, abwärts, dann kommt es dazu, dass er eine Lawine wird, die ganze Dörfer begräbt. Und genau auf diesem Wege befinden wir uns. Schauen Sie, ich habe heute Morgen die Geschichte eines jungen Mannes erzählt, die hierher gehört. Kommt eines Tages ein junger Mann zu mir und sagt, Herr Dück, ich habe ein Mopedchen geklaut. Ich sage, was haben Sie geklaut oder was hast du geklaut? Ja, ein Mopedchen geklaut. Ich sage, du meinst ein Moped, ja. Am liebsten hätte er gesagt, ich habe ein Mopedchen-Leinchenchen geklaut. Wissen Sie, diese Leute haben alle so diese Eigenart, das Große klein zu machen und das Kleine groß. Das ist unsere Art zu bagatellisieren. Das ist doch nicht so schlimm, riech sie doch nicht auf, nicht war so halb so wild. Und meine Güte, mal einen Automaten knacken, was ist schon dabei? Nicht? Sie wollen nicht begreifen, dass es so anfängt. Noch einmal, meine Mutter hat mir gesagt, mit dem 9. Lebensjahr, Junge, wenn du so weitermachst, und ich habe wahrlich nichts Weltbewegendes gemacht, dann kommst du in Zucht aus. Schauen Sie, und Jahre später, und jetzt mache ich also hier einen Sprung, Jahre später war es dann soweit. Was da alles zwischenliegt, das kann ich Ihnen heute Abend hier nicht erzählen. Es ist unmöglich, 38 Lebensjahre in einer Kaffeestunde zu erzählen. Das ist gar nicht drin. Schauen Sie, darum kann es auch gar nicht gehen. Nicht wahr? Nur, dass das angetippt wird einmal an einem Schicksal, auf welchem Wege der Entwicklung wir uns befinden. Wobei, in Klammern gesagt und zurückgenommen gesagt, wer gesagt werden muss auch, dass ich nicht der Meinung bin, dass alle die, die nicht an Gott in Christus glauben, nun hundertprozentig ins Zuchthaus wandern. Nicht? Dass alle die, die nicht an Jesus glauben wollen, nun hundertprozentig alles Schweinehunde sind und ich weiß nicht, was sonst noch. Umgekehrt gesagt, positiv gesagt, es ist möglich, ein anständiger Bürger zu sein ohne Jesus Christus. Es ist möglich, ein arbeitsamer, vorbildlicher Mensch, Familienvater, Arbeiter, Techniker zu sein ohne Jesus Christus. Meine Güte, wer bestreitet denn das? Jeder Atheist und jeder Edelkommunist ist der Beweis dafür, dass man keinen Jesus braucht, um ein bisschen Anständigkeit zu haben. Aber ich frage, wo ist denn dieses bisschen Anständigkeit? Wir hätten es gerne. Und die Aufrufe des Abendblatts in Hamburg, nicht wahr, seid nett zueinander. Na, wie viel kommt denn raus dabei? Wie viele Geschichten hätten wir denn zu berichten von diesem Netzsein zueinander, wo doch jeder und wir alle doch schließlich in irgendeiner Weise oft sehr brutal Egoisten zu sein pflegen, die den anderen doch überhaupt nicht im Konzept haben, nicht wahr? Man liebt sich und dann kommt man erst selber und dann kommt eine ganze Weile gar nichts und dann kommt man wieder selber, nicht wahr? Und dann ist der andere vielleicht gerade mal mit drin, nicht wahr? Und das meistens dann auch nur noch für unsere Zwecke und Ziele, und wer uns nicht dient, wird beiseite gestoßen, mindestens wo wir uns das erlauben können, nicht wahr? Schauen Sie, das ist also jetzt natürlich zugespitzte Formulierung des Zustandes und der Situation. Ich habe zuletzt 6,5 Jahre gesessen, 3,5 Jahre wegen strafverschärften Rückfall, Einbruch, Diebstahl und innerhalb der Anstalt Widerstand gegen die Staatsgewalt, Aufruhr, immer in der Meinung, noch immer in der Meinung, die anderen seien schuld. Ich könnte viele Entschuldigungen für mich anführen, wirklich, ich will mich nicht schlechter machen, als ich war, aber es war ausreichend genug. Ich kriegte wegen Widerstand gegen die Staatsgewalt Zuchthaus, 3 Jahre Zuchthaus und 3 Jahre Ehrverlust. Das hieß dann für mich praktisch 6,5 Jahre hintereinander auf ein paar Quadratmeter Raum beschränkt. So, da saß ich nun. Ich habe in dieser Haftanstalt, in dieser Haftzeit, richtiger, habe ich furchtbar viel gelernt. Man kann auch dort noch Gutes und Böses lernen, das ist klar, wie überall. Man kann auch noch im Zuchthaus aus seinem Leben was machen. Es gehen aus dem Zuchthaus nicht zuletzt große Schriftsteller hervor. Nicht wahr? Ich denke jetzt an Henry Jäger, nicht wahr? Einen modernen Dramatiker und Hörspielautor. Und ich war ein Romanschriftsteller. Vielleicht haben Sie einiges gelesen. Bestrafte Zeit ist einer seiner letzten Romane, nicht wahr? Oder ich denke auch, was Sie vielleicht nicht wissen werden, an Karl May, nicht wahr? Das ist ein alter Knastologe, nicht? Ja. Nicht? Wenn Sie seine Bücher gelesen haben, sollen Sie das noch wissen, nicht wahr? Aber wohlgemerkt, das schon nebenbei. Natürlich gibt es diesen Fall, dass der ein oder andere die Kurve kriegt aufgrund besonderer Begabungen und Fähigkeiten. Im Großen und Ganzen ist es tatsächlich eine sehr hoffnungslose Lage. Vorbestraft zu sein, ist in Deutschland schon ein schwieriger Stand, nicht wahr? Und es gibt wenig Chance bei dem Konkurrenzkampf einer gegen alle, nicht wahr? Nur noch einen Platz zu kriegen an der Sonne. Und wer möchte nicht einen Platz an der Sonne? Und wer muss nicht, um ihn zu kriegen, manch einen beiseite drängen? Sei es jetzt im Betrieb, in der Firma, im Büro, nicht wahr? Bis unter Umständen hier in ihre Schule hinein, in ihren Alltag, nicht wahr? Wir wissen das ja alle. In irgendeiner Gestalt begegnet uns das überall, wie einer den anderen malig zu machen und abzuschießen sucht. Mit anderen Mitteln geht es überhaupt gar nicht, nicht wahr? Platz zu kriegen für sich selber. Und wenn jetzt einer solchen Dreck am Stecken hat, vorbestraft zu sein, nun ganz egal mit wie viel Strafen, dann ist er also in Deutschland mindestens, aber auch nicht viel besser, nicht wahr? Ist er erledigt. Hat er gar keine Chance mehr, als die Verbrecher zu sein und es weiterhin zu sein. Und zwar jetzt noch konsequenter und noch brutaler und noch rücksichtsloser, denn er will ja auf die Dauer nicht dauernd gefasst werden und wieder eingesperrt werden. Und er wird ja bei jeder Straftat, und sei sie noch so klein, wenn er erwischt wird, mit größten Strafen bedacht, aufgrund seiner Vorstrafen, nicht aufgrund seiner jetzt getanen Taten. Es kann Ihnen passieren, dass Sie 1 Mark stehen und dafür 10 Jahre in den Knast müssen, weil Sie 10-mal vorbestraft sind, wo Sie dann mehr geklaut haben als 1 Mark. Sie werden nicht bestraft nach der Menge, nach der Quantität dessen, was Sie gestohlen haben, sondern Sie werden hier bestraft, weil Sie gestohlen haben. Das ist sehr biblisch, aber ob es sehr gerecht ist auf dieser Erde, nicht wahr, so zu verfahren, ist noch eine zweite Frage. Die Bibel unterscheidet auch nicht nach der Quantität. Sie sagt, Diebstahl ist Diebstahl. Wie viel, wie wenig spielt gar keine Rolle. Dass du gestohlen, dass du die Ehe gebrochen hast, dass du, das ist deine Schuld vor Gott. Ende. Nicht wahr? Nun schauen Sie, ich habe diese 6,5 Jahre gesessen, ich habe in dieser Zeit furchtbar viel gelernt, unter anderem auch Berufe. Ich habe Setzer gelernt, ich habe Drucker gelernt, ich habe Schneider gelernt. So gelernt, dass ich darin arbeiten kann. Ich müsste jetzt ein wenig Anleitung haben, zugegeben, bin lange raus aus dieser Arbeit, um darin wieder arbeiten und Geld damit verdienen zu können. Ich habe in meiner Haftzeit zuletzt, ich bin so ein sogenannter Spätentwickler, Spätintelligenzler, Sie werden das vielleicht wissen, dass es sowas gibt, nicht wahr? Da bricht die Intelligenz bei dem einen erst mit dem 18., bei dem anderen erst mit dem 25. Lebensjahr auf. Bei mir brach es etwas so mit dem 19. Lebensjahr auf, dass ich anfing zu fragen, dass ich anfing interessiert zu werden am Abstrakten, nicht wahr? Am Theoretischen, an Büchern und so weiter. Und ich fing dann an zu lesen. Ich konnte damals nicht mal richtig Deutsch. Ich habe dann autodidaktisch alles nachgeholt. Meine lieben Freunde, ich kann heute aus der Rückschau sagen, diese ganze furchtbare Zeit, diese Zeit der Vernichtung meines moralischen und sonstigen Menschen, nicht wahr, auch meines bürgerlichen Menschen, diese ganz furchtbare Zeit, die ich lieber vergessen wollte, als sie in Erinnerung rufen, sie hat dennoch dazu gedient, dass ich heute Abend hier stehen kann und in einigermaßen gutem Deutsch hier sagen kann, was ich glaube und was ich meine, nicht wahr? Ich habe sage und schreibe mit dem 19. Lebensjahr noch nicht einmal mir und mich unterscheiden können, bei mein und dein war ich sowieso dauernd in Verlegenheit, nicht wahr? Nur Moment. Ich habe in dieser Zeit dann sehr stark mich beschäftigt mit Philosophie. Ich hatte gar keine, das ist jetzt ganz klar, keine Zurüstung, kein Griechisch, kein Hebräisch, kein Latein. Schopenhauer ist rücksichtslos in der Verwendung von Englisch, Italienisch, Spanisch, nicht wahr? Und er sagt mit Recht, wer was da verstehen soll oder will, der soll die Sprachen lernen, dann ist er auch der Mann, den ich meine. Alle anderen, die das nicht können, sind überhaupt gar nicht gemein, mitzudenken, mitzuphilosophieren, nicht wahr, und so weiter. Versteht so viel, ich habe jahrelang dann mich mit der Philosophie beschäftigt. Ich habe dann nachher chronologisch anhand der Philosophiegeschichte von August Messer, vielleicht kennt der eine oder andere diese Taschenausgabe von Kröners Taschenbüchern, habe ich dann Philosophie studiert, buchstäblich, ein Philosophen nach dem anderen. Nicht wahr? Ich habe mir den alten Plato und Aristoteles und wie sie alle heißen, die griechischen Philosophen, nicht wahr, habe ich mir geholt, habe sie gelesen, studiert, war erschüttert über die Geschichten, nicht wahr, die Plato über den Sokrates zu erzählen hat, nicht wahr, das hat mich umgeworfen. Ich habe wenig in meinem Leben Tränen in den Augen gehabt, aber die Szene, wo der Sokrates den Schillingsbecher trinken muss, nicht wahr, unsichtbar, unschuldig, nicht wahr, die hat mich zu Tränen gerührt. Ich war ein Verbrecher, war ich, ein abgeschriebener, hoffnungsloser Schwerstverbrecher, von dem die eigene Mutter nichts mehr wissen wollte, und ich würde sagen, mit Recht, nicht wahr? Von dem die Beamten sagten, und das ist das letzte Wort in meiner Strafakte, kriminelle Energie ungebrochen, er wird bald wiederkommen. Es hat überhaupt gar keinen Zweck, diesen Mann noch zu erziehen. Es hat keinen Zweck mehr, Kräfte, Gelder und so weiter auszugeben, um aus diesen Menschen noch einen zu machen, der ein Bürger wird. Er wird es ja nicht, er will es ja nicht. Hopfen und Malz verloren. Sie werden solche Sätze kennen. Die habe ich fast jeden Tag gehört. Glauben Sie, sowas wirkt? Ich bin dann später bei Schopenhauer hängen geblieben. Ich sage das hier heute Abend mal überbetont, weil ich annehmen darf, dass doch einige da sind, die von dieser Welt des Denkens etwas wissen. Das Schlagwort Pessimismus ist nicht ausreichend, um Schopenhauer zu beschreiben. Darüber sind wir uns hoffentlich einig. Aber eines steht fest. Ich hatte an meinem kleinen Schrank im Zuchthaus Fußbüttel und dann später im Gefängnis Ostlipshausen in Bremen,

gar nicht, was das für eine Wirkung hat. Es ist ja sagenhaft, wie jedes Wort, ob es von Mao kommt oder von wem immer, nicht wahr? Oder aus der indischen Denkwelt oder wer immer es uns bringt, wie jedes Wort seinen ganz bestimmten Geist, seine ganz bestimmte Ausstrahlung hat. Und ich habe dieses Wort, dieses pessimistische, resignierende Wort, jahrelang auf mich einwirken lassen. Und es hatte furchtbare Wirkung. Am Ende meiner Strafzeit, 6,5 Jahre bis zum letzten Tag abgesessen, Gnaden gesucht, keins gestellt, viel zu stolz. Christ geworden, nein, niemals, niemals. Bibel gelesen, keine Minute. Meine lieben Freunde, wahrlich nicht, kam ich mir viel zu intelligent vor, um mich mit der Bibel zu beschäftigen. Als ob die Bibel sich nur an die Intelligenz richtete, welch ein Irrtum. Als ob es der Bibel nur um das Intellektuelle und nicht vielmehr um das Existenzielle ginge. Als ob es der Bibel nur um das Nachdenken statt um die Nachfolge ginge. Als ob die Bibel wie alle Welt heute Vernunft und Verstand vergötzt. Gaben des Gebers, statt dem Geber anzubeten, nicht wahr, um nicht zu sagen, ihn zu vergötzen, wenn überhaupt jemand. Schauen Sie, als ob es der Bibel darum ginge, dass jemand einen vollen Kopf habe. Den hatte ich sehr schnell. Wenn Sie Kant gelesen haben, wenn Sie Schopenhauer sämtliche Werke gelesen haben und Nietzsche und Feuerbach und Stürmer und wie sie alle heißen, und die habe ich gelesen, ich weiß selber nicht, wie ich es geschafft habe, dann haben Sie den Kopf voll, sage ich Ihnen. Dann können Sie diskutieren, dann können Sie quatschen, dann können Sie auf jedes Problem eine Antwort geben. Kommt mir heute noch zugute. Kommt mir heute noch im Unterricht in Oberschulen zugute. Doppelt in solchen Oberschulen, wo es einen philosophischen Zweig gibt, nicht wahr? Und nicht nur naturwissenschaftlich. Kommt mir wunderbar zugute. Ich sage noch einmal, diese damalige Zeit war, ohne dass ich es auch nur ahnte, eine Zurüstung, eine Vorbereitungszeit für den Dienst, den ich heute tun darf, nämlich Predigtdienst. Predigt, das eine Wort zu predigen, das nicht nur den Kopf füllen möchte, sondern das ganze Leben. Das nicht nur den Kopf in Bewegung bringen möchte, sondern die Füße. Und zwar nicht in die Richtung Knast und Gefangenschaft und Leid und Elend, sondern in die Richtung Barmherzigkeit und Güte. Und das nicht in irgendeinen Himmel hinaus gesungen, seit umschlungen Millionen, diesen Kuss der ganzen Welt, während man dem Nachbar auf den Zeh tritt, dass er sich dreimal überschlägt, nicht wahr? Sondern eben gerade den Nächsten im Auge behalten, darum wird's gehen. Ich bin wahrlich kein Verkündiger der Mitmenschlichkeit, aber ich glaube, dass auch die Mitmenschlichkeitstheologie heute auf das Konto derer geht, die zu viel von Liebe gesprochen haben, statt sie zu praktizieren. Das ist meine Meinung. Schauen Sie, junge Freunde, ich habe dann nach dieser Haftzeit, kurz vor meiner Entlassung, Selbstmordversuch gemacht. Ich habe einen Tag erlebt im Gefängnis dann schon. Zuchthausstrafe musste zuerst abgesessen werden. Das ist so ein Rechtssatz, nicht wahr? Die schwerere Strafe geht vor der leichteren. Und ich habe dann einen Tag erlebt, wo dann plötzlich meine ganze Vergangenheit vor mir stand. Wissen Sie, es ist ja was ganz Schreckliches, wenn die Vergangenheit die Zukunft bestimmt. Es ist ja so furchtbar, wenn ein Mensch nichts mehr zu erwarten hat, außer das, was er längst schon alles kennt. Raus aus dem Knast, um wieder reinzukommen. Raus aus dem Knast, um wieder reinzukommen. Und das Jahr raus, Jahr ein. Bei mir konnten Sie es vorausberechnen. Alle halbe Jahre spätestens war ich wieder drin. Das war einfach so. Und Zehntausenden geht's mit mir so und sie sind noch schneller drin. Und ich war immer wieder. Und sie gehen raus mit dem besten Willen und dem größten Vorsatz. Ich komme nie wieder, Herr Wachmeister. Dürfen sich drauf verlassen. Mein Wort drauf, und was man alles verspricht. Und man meint es wirklich ernst. Bis auf ein paar Ausnahmen natürlich, die schon im Knast wieder das neue Ding ausbadobern, nicht wahr? Und die eigentlich hätten gar nicht rausgehen brauchen, hätten gleich da bleiben können, nicht? Ist klar. Aber wohlbemerkte, das ist einfach das Problem. So ging es mir. Es ist ein Schicksal, ich sage es noch einmal, das Sie vielleicht im Moment überhaupt gar nicht betrifft. Es sei denn nur in der Verantwortung, die Sie unter Umständen für einen Nächsten zu übernehmen haben. Das ist meine Meinung. Schauen Sie, ich habe dann mir eine Rasierklinge besorgt und habe mir meine Adern durchgeschnitten, linken Arm und rechten Arm. Ich wollte nicht mehr leben. Ich bin heute selber so weit, dass ich sage, nicht einmal das war eine ganze Tat. Denn bitte lassen Sie es sich sagen, wenn einer sich umbringen will, es gibt keine Macht der Erde, die ihn abhalten kann. Wenn einer zu mir kommt, das hört sich jetzt schrecklich an, was ich sage, aber dahinter steht eine jahrelange praktische Erfahrung meiner selbst und in meiner seelsorgerlichen Arbeit. Wenn heute einer zu mir kommt und sagt, Herr Düth, wenn Sie mir nicht helfen, nehme ich einen Strick und hänge mich auf, dann sage ich, wie dick muss es sein, damit es hält? Wissen Sie, warum ich das sage? Es hört sich furchtbar zynisch an. Weil ich weiß, ich kann niemanden abhalten, sich selber das Leben zu zerstören. Nicht einmal Gott kann einen Menschen abhalten, sein Leben kaputt zu machen. Es gibt einen russischen Spion, den die Amerikaner fassten vor einigen Jahren. 7-mal hat dieser Mann Selbstmordversuch gemacht, oder 6-mal Selbstmordversuch. Er wurde bewacht Tag und Nacht. Man hat ihm sogar die Schnürsenkel und die Unterhosen abgenommen, weil man mit alledem sich noch umbringen kann. Man hat ihm nichts mehr gelassen, womit er sich hätte umbringen können. Keine Glasscherbe, nicht wahr? Kein Messer, keine Gabel, kein Löffel, nichts mehr, nicht wahr? Tag und Nacht angestrahlt, immer unter Beobachtung, nicht wahr? Beim 7. Mal Selbstmordversuch geklappt. Wissen Sie, man kann einfach einen Menschen nicht vor sich selber schützen. Als ich meinen Selbstmordversuch hinter mir hatte, kam ein Beamter und ein Arzt, das Blut, das in die Zelle hineinfloss, verriet mich, nicht wahr? Und der Beamte hat Alarm geschlagen, mitternachts, nicht wahr? Dann kam der Arzt, Dr. Heinemann, der lebt inzwischen nicht.

0: nicht mehr, hat mir eine Herzspritze gegeben, das weiß ich natürlich nur vom Hörensagen. Ich kam wieder zu Bewusstsein, ich wurde entkleidet, mir wurden meine Arme auf den Rücken gefesselt und so nackend und gefesselt bin ich in die Zelle, in den Keller gebracht worden. Das ist für mich heute ein Bild dafür, dass der Mensch vor sich selber geschützt werden muss. Wir haben gar keinen größeren Feind als uns ohne Gott. Der Mensch in des Menschen Hand, das ist das Schlimmste, was uns passieren kann. Es ist Professor Einstein schließlich, der sagt, wir haben nicht die Atombombe zu fürchten, sondern den Menschen ohne Gott. Nicht wahr? Was haben wir heute alles, meine Herren angehenden Techniker, was haben wir heute alles an Wissenschaft und Technik in der Hand? Was sind wir befähigte Leute? Wie können wir die ganze Welt manipulieren? Nicht wahr? Wie können wir bald den Menschen in seinen Genen schon, in seinen Erbfaktoren verändern, sodass wir ein Menschenbild nach unserer Fasson machen zu können, imstande sein werden? Wird nicht mehr lange dauern. Bin ich von überzeugt, dass wir auch das noch schaffen. Aber welch eine Riesengefahr, der Mensch in des Menschen Hand. Ich zweifle nicht daran, dass der Mensch viel in der Hand hat, aber meine Frage ist nicht, was der Mensch in der Hand hat, sondern wer hat ihn in der Hand? Wer ist sein Gott? Wer ist sein Herr? Wer ist der, der ihn regiert, der ihn lenkt? Wer zum Beispiel? Hass oder Liebe? Wer zum Beispiel ein Rassismus und Nationalismus, nicht wahr, und Nationalsozialismus? Wer zum Beispiel? Ein Hitler vielleicht? Der bestimmt, was dem Volke nützt? Meine lieben Freunde, wenn das so sein wird, dass ein Mensch die letzte Instanz ist und darüber es keinen mehr gibt, dem er gehorcht, war radikal verloren. Nicht wahr? Wir werden uns wirklich nicht wundern müssen, so hat es mal ein Theologe gesagt, dass wenn wir nicht in Gottes Hand sind und sein wollen, wir in des Menschen Händen umkommen werden, in unseren eigenen Händen. Der Selbstmord ist eine der gängigsten Probleme und Krankheiten. Er steht an der 7. Stelle der Todesursachen in der Welt. Jeden Tag nehmen sich 1000 Menschen das Leben. Jeden Tag. Nicht wahr? Und es ist nicht zuletzt Camus, der davon weiß, dass das Hauptproblem ist, heute ist der Selbstmord. Das ist unser Hauptproblem im 20. Jahrhundert. Im Jahrhundert, das sich rühmen darf, angesichts der Vergangenheit, das Jahrhundert der größten Techniken und Wissenschaften zu sein, das je gegeben hat. Nicht wahr? Und wird noch weitergehen, das wollen wir nicht bestreiten. Und trotzdem und gerade in diesem so hochzivilisierten 20. Jahrhundert, dass die Zivilisation bis in den Urwald hineintreibt, nicht wahr? Bis zu den Naturvölkern und so weiter, nicht wahr? Gerade in diesem Jahrhundert ist der Mensch, der Hand an sich selber legt und der mit sich selber und seiner Wissenschaft und Technik nichts anderes mehr anzufangen weiß, außer sich selber zu vernichten. Als Einzelner, als Familie, als Volk und unter Umständen als Menschheit. Wir warten darauf und wir haben Angst, mehr oder weniger zugegebenermaßen Angst vor dieser Stunde, wo irgendwelche Vollidioten auf die Knöpfe drücken und das Ganze, was wir aufgebaut haben mit viel Fleiß und Arbeit und technischem Geist, geht alles in die Luft und von der Luft können wir nicht leben. Das ist meine Meinung und das ist meine These und das ist mein Glaube. Nun weiß ich, dass es hier nur noch eine Chance gibt zu predigen, das Evangelium, weil ich glaube, dass Gott derjenige ist, der, wenn er uns in die Hand kriegt, mit uns das Beste vorhat. Er hat nicht vor, uns das Leben zu zerstören. Schauen Sie, ich bin entlassen worden, muss das hier kürzen, habe keine Heimat gehabt, keine Bleibe. Verdank es der Heilsarmee, die bei uns im Zuchthaus war, vor der wir unheimliche Hochachtung hatten, vor dieser Truppe von ein paar Menschen, die sich nicht scheuten, sich lächerlich zu machen. Mit ihrem Glauben von dem Jesus und mit ihren Liedern und so weiter in unsere Zuchthäuser kamen und uns da was von Jesus erzählten. Wissen Sie, was das Dollste an diesen Leuten war? Dass die zu uns Zuchthäuslern kamen, von denen alle, die mit uns zu tun hatten, meinten, das Hopfen und Malz verloren. Die kamen zu uns und erzählten uns von ihrem Glauben, in dem Glauben, wir könnten glauben, was sie glauben. Verstehen Sie diesen blöden Satz? Die kamen, ich wiederhole, die kamen mit ihrem Glauben zu uns, in dem Glauben, wir könnten glauben, was sie glauben. Und das war eben genau das, was bis jetzt keiner glaubte. Kein Beamter hat mehr geglaubt, dass im Wolfgang Dücks Leben noch eine Rettung drin ist. Meine eigene Mutter hat es nicht geglaubt und ich habe es selber nicht geglaubt. Und lieben jungen Freunde, das ist das Furchtbarste, was es geben kann. Wenn ein Mensch nichts mehr glauben kann, wenn er nicht mehr an sich selber glauben kann, was bleibt ihm denn jetzt über, wenn der Mensch in die letzte und größte Instanz ist in seinem Leben? Was bleibt denn über, außer ein Strick? In irgendeiner Form der Selbstmord. Und sei es in der Form, dass er sich jetzt tot ruht oder tot arbeitet, nicht wahr? Ins Vergnügen stürzt und sich irgendwie loszuwerden versucht. Bitte, was bleibt ihm denn über, wenn er einen Gott nicht kennt und von Vergebung nichts weiß? Nicht wahr? Was bleibt ihm über? Sagen Sie doch selbst. Schauen Sie, lieben Freunde, das ist das Faktum. Ich verdanke es dieser Heilsarmee, als ich entlassen wurde am 10. Februar 1958. Und damit komme ich zu einem Wendepunkt in meinem persönlichen Leben. Als ich am 10. Februar 1958 entlassen wurde, es war ein Sonntag. Ein Sonntag, es kann ja nichts Schlimmeres passieren, als an einem Sonntag entlassen werden, nicht? Keine Arbeit, keine Bleibe, nicht? Keine Behörde ist geöffnet, nicht? Und so weiter. Sie stehen auf der Straße mit nichts. Im letzten Moment passierte Folgendes, der Pastor Dönitz, auch verstorben inzwischen, Verwandter von dem berühmten Admiral Dönitz übrigens, der hat an diesem Sonntag ausgerechnet im Zuchthaus Fußbüttel predigt und in einer Zweigabteilung war die Entlassungsstation. Da saß ich auf einer Zelle und wartete auf die Entlassung, musste jeden Moment kommen. Stattdessen kam ein Pastor, der Pastor, bei dem ich ja jahrelang auch in der Anstalt war. Der sah meinen Namen an der Tür, erinnerte sich an meinen Fall, ich hatte Widerstand gegen die Staatsgewalt, das war ein besonderes schwieriges Delikt in der Anstalt. Es gibt nichts Schlimmeres als das, nicht wahr? Er kam zu mir in die Zelle und sagte, na, wie geht's, wie steht's? Oh, geht ja nicht. Und Sie kennen ja diese Phrasen, die man macht, nicht? Wie geht's? Oh, dann geht's ja nicht. Oh, ja, es geht. Diese elende Phraserei, wo man den anderen gar nicht meint, sondern nur Formalien herunterrasselt, nicht wahr? Nun ja, und er fragte mich dann, wo ich denn hinging und was dann aus mir würde. Ich sagte, weiß ich nicht. Ja, na ja, Gottes Segen, sagte er auch. Habe ich nicht vergessen. Und ich habe auch nicht vergessen, was ich gedacht habe damals. Ich habe gedacht, deinen Gottes Segen kannst deinen Hut stecken, nicht wahr? Was soll ich mit deinem Gottes Segen, nicht? Ich muss mich entschuldigen, aber so war das einfach. Der Mann ging. Ein paar Minuten später kam ein zweiter. Und heute weiß ich, dass dieser Mann Gottes Segen ein bisschen ernster gemeint hatte, als ich es verstand. Nicht wahr? Er hatte sich Gedanken gemacht, wie kann ich dem Kerl da helfen? Diesen verhärteten und verbockten und verstockten Burschen, nicht wahr? Diesen Mann, der alle hasst, nur sich selber nicht, nicht wahr? Wie kann ich ihm helfen? Er schickte mir einen Diakon, Diakon Ratschuweit, nicht wahr? Typmäßig so eine deutsche Eiche, nicht? Aus Ostpreußen, so ein Typ, nicht? Das war sehr wichtig in diesem Fall. Der kommt in meine Zelle und sagt, Sie werden entlassen. Ich sage, ja, wohin, weiß ich nicht. Er sagt, wie wär's denn mit dem Soziallager? Soziallager Kieler Straße, das ist in Hamburg die verrufenste Ecke, wissen Sie, da kommen so die Letzten der Letzten, kommen da hin, nicht? Als ich Soziallager hörte, bin ich an die Decke, nicht? Wie eine Rakete, nicht? Aber meine Eiche stand, nicht? Ein anderer hätte gesagt, tschüss, nicht? Wenn Sie nicht wollen, dann sehen Sie mal zu, wie Sie klarkommen. Aber der stand, der war nicht nervös, der war gar nicht aus der Ruhe zu bringen. Und dann stellte er eine zweite Frage. Sagte er zu mir, wären Sie bereit, in ein Heizarmeeheim einzuziehen? Und ich spürte es buchstäblich, nicht wahr? Wie dieser Mann jetzt fürchtete, ich ging wieder an die Decke, nicht? Was habe ich mit der Heizarmee zu tun, nicht wahr? Nicht? Aber ich bin nicht an die Decke gegangen. Sondern jetzt nach Jahren zahlte sich die Sympathie, die mir diese Leute abgewonnen hatten, im Knast nämlich, in der Zuchthauszeit. Diese Sympathie zahlte sich aus. Ich sage, Heizarmee, ich gehe hin, wenn Sie mir garantieren, dass ich dann Einzelzimmer kriege, nicht wahr? Ich gehe hin, wohin Sie wollen, nicht wahr? Aber Soziallager niemals, nicht? Hatte ich doch wahrlich genug hinter mich gebracht, Soziallager, nicht? Schauen Sie, dieser Mann hat mir ein Empfehlungsschreiben für die Heizarmee ausgeschrieben. Bin am Sonntag entlassen worden, bin ins Heizarmeeheim Hamburg-Harburg eingezogen und am Montag war ich schon Mitarbeiter der Heizarmee. Am Montag war ich schon Toilettenreiniger, Kartoffelschäler, Bohnerbesenschwinger und solche Scherze, habe ich auch im Knast gelernt, nicht wahr? Nicht wahr? Und habe für 60 Mark im Monat dort gearbeitet. Also wenn mir das mal einer vorausgesagt hätte, ich würde Toilettenreiniger bei der Heizarmee, dann hätte ich also auch gesagt, das kann nie sein. Und wenn mir einer dazu vorausgesagt hätte, mein lieber Freund, jetzt in diesem Moment, in dieser Stunde, dieser deiner Entscheidung, für 60 Mark im Monat bei der Heizarmee wirklich die letzte Arbeit zu tun, trotzdem du philosophische Werke gelesen und dir wunderbar was eingebildet hast, was zu haben und zu sein und zu wissen, nicht wahr? Jetzt, wo du bereit bist, wirklich den untersten Platz einzunehmen, der dir, dem Zuchthaus, damit Ehrverlust gebührt, jetzt in diesem Moment beginnt dein Weg. Er beginnt dahingehend, dass du einen Tag erleben wirst, wo du Prediger in Zuchthäusern und Gefängnissen sein wirst. Wo du dich hinstellen wirst vor Technikern, vor zukünftigen Ingenieuren und wirst nur eines wollen, dass sie doch ihren Taufschein endlich befreien möchten vom Schein. Dass er ein Sein werde, auf das wir alle warten. Und jetzt noch Techniker dazu, das ist schon bald nicht mehr auszuhalten. Wir brauchen Christen, die was sind und die was können und die nicht nur ein christliches Blabla und nicht nur ein christliches Papier, einen Schein in irgendeiner Form in der Tasche haben oder den anderen vorspiegeln. Schauen Sie, liebe jungen Freunde, lassen Sie mich das an einem anderen Beispiel klar machen. Vor Jahren habe ich einmal in Frankfurt am Main auf der Hauptwache gepredigt. Und unter meinen Zuhörern stand plötzlich ein alter Knastologe, mit dem habe ich jahrelang Zelle an Zelle in Fußbüttel gesessen. Jahrelang in der Setzerei gearbeitet, jahrelang philosophische Probleme gewälzt. Er war Lehrer vom Beruf, hatte allerhand im Kopf, nicht wahr? Und im Knast hat man ja furchtbar viel Zeit, nicht wahr? Nicht? Ja. Schauen Sie. Und dieser Mann stand unter meinen Zuhörern. Er hatte Sicherungsverwahrung, war wegen Asthmakrankheit entlassen worden. Man fürchtet, dass jemand im Knast stirbt, nicht? Wenn sie kurz vorm Sterben sind, werden sie entlassen, nicht? Ist klar. Aber der hatte nur noch ein paar Jahre zu leben. Vor kurzem ist er dann auch gestorben in Frankfurt. Schauen Sie, dieser Mann stand unter meinen Zuhörern. Nachher kam er zu mir und sagte, du Wolfgang, ich habe das ja nicht fassen können. Ich sehe dich da auf der Straße predigen. Von Jesus höre ich dich reden. Ich habe mich gekniffen links und gekniffen rechts, ob ich jetzt wach bin oder träume. Wolfgang Dück, sprich, der mit mir im Knast gesessen hat, jahrelang im Zuchthaus, Schwerstverbrecher, abgestempelt als hoffnungsloser Fall, ein Mann, der mehr Schwierigkeiten den anderen bereitet hat als irgendeiner, der redet jetzt von Jesus und Liebe und Barmherzigkeit. Er sagt, ich habe gedacht im Stillen, also entweder hat er einen Stich gekriegt oder ein neues Geschäft entdeckt, eins von beiden. Schauen Sie, es ist doch verständlich, was dieser Mann sagte. Was soll er denn anders auch glauben können und annehmen müssen? Durch diese Heizarmee, meine lieben jungen Freunde, bin ich ein Jahr später, nachdem ich angefangen hatte, sie zu imitieren, nachzumachen an den Stellen, wo man sie nachmachen kann, wo man das Christsein nachmachen kann, habe ich es nachgemacht. Das ist kein Problem. Nur Christus können sie nicht nachmachen. Wir brauchen nicht Nachgemachte. Wirklich nicht. Wir brauchen Christen. Und das heißt, solche Leute, die an diesem Jesus Christus hängen, die voll sind mit Jesus Christus und nicht mit Gedanken über ihn und Gefühlen über ihn und dergleichen mehr. Wir brauchen nicht irgendetwas von diesem Jesus Christus, sondern ihn persönlich und ihn ganz und nicht mehr und nicht weniger. Und das ist unsere Rettung und das haben wir überhaupt noch nicht probiert, ob das hinhaut oder nicht, sodass also gar keiner sagen kann, das haut nicht hin. Und überall da, wo bis jetzt wirklich Menschen Christen waren, und ich will jetzt hier keine großen Namen nennen, nicht wahr? Haben wir nicht vor, wollen überhaupt gar keine Namen nennen. Wo wirklich Menschen Christen waren, da wurden sie von allen geehrt und geachtet. Vielleicht, dass ich doch einen Namen nennen darf. Ich denke jetzt an Paul Schneider, den Prediger von Buchenwald. Es ist Mitteldeutschland gewesen, der Osten, der sozialistisch-kommunistisch-marxistische und materialistische Osten, der das Buch des Predigers von Buchenwald als erster gedruckt hat. Nicht der Westen, der christliche Westen. Nein, nein. Ich habe Kommunisten kennengelernt persönlich, die eine große Hochachtung hatten vor diesem Paul Schneider. Zum Teil deswegen, weil sie ihn erlebt haben im KZ, was der Mann erlitten hat und durchgehalten hat für seinen Glauben. Und das haben sie ernst genommen, das haben sie akzeptiert, das haben sie geachtet, weil sie Menschen achten, die hinter ihrer Lehre stehen mit ihrem Leben und nicht nur Blabla machen. Das hat Professor Tiedig in Hamburg wohl nicht unrecht, wenn er sagt, Thema Glaube ist doch gar nicht mehr dran. Das Reden über Glaube ist doch wirklich einfach überholt. Wir haben so viel geredet über Glaube, geschrieben über Glaube. Heute ist nur eines noch dran und ich glaube, er hat recht. Heute ist die Glaubwürdigkeit dran. Es ist die Glaubwürdigkeit gefragt, ob das, was wir im Schaufenster haben, auch im Laden zu finden ist. Ob das, was wir auf der Zunge haben, auch in unserem Leben sich wiederfindet. Das ist die Frage, die die Leute an die Kirche stellen. Und ich verstehe Kirche in dem Sinne, dass ich jetzt hier in diesem Moment auch Kirche repräsentiere. Wenn ich auch nicht von der Kirche angestellt und bezahlt bin, ich verstehe mich als Kirche hier in diesem Moment, nicht wahr? Ich bin getauft und konfirmiert, ich zähle zur Religionsstatistik unter die Christen, nicht wahr? Und ich möchte ein bisschen abbauen von den falschen Vorstellungen, die man zu haben pflegt. Schauen Sie, und nun müsste ich Ihnen erzählen, nicht wahr, was alles dann passierte, nachdem ich dann gläubig geworden war. Was heißt das hier? 1959 im Frühjahr in Stuttgart im Zieglerhaus, vielleicht kennt es jemanden in Stuttgart, das Zieglerhaus, bin ich zum Glauben gekommen in der großen Heilsarmee-Versammlung. Und zum Glauben kommen, meine Damen und Herren, das hieß damals und das heißt es eigentlich immer. Und das heißt es jetzt nicht nur in meinem Leben. Wissen Sie, die Vorgeschichte, da muss ich sagen, die ist unverbindlich. Meine Geschichte ist nicht Ihre Geschichte und umgekehrt. Aber was jetzt kommt, das ist wirklich, wenn Sie Christen sein wollen, verbindlich. Denn das Christsein geschieht letztlich im allerletzten, im Wesentlichen immer so, dass man anfängt zu horchen und zu gehorchen. Horchen und gehorchen gehören zusammen wie die zwei Flächen ein und derselben Hand. Wo das eine ist, ist das andere auch. Wenn nicht, dann stimmt das Ganze nicht mehr. Wo die eine Fläche nicht ist, da ist die Hand nicht. Und wo die eine ist, da ist die andere auch. Wo Horchen ist, da ist Gehorchen umgekehrt, sodass sie ablesen können von ihrem Gehorsam, ob sie einer sind, der auf Gottes Wort hört. Das ist meine feste Überzeugung. Schauen Sie, an diesem Abend in Stuttgart 1959 passierte das mit einem Hui, was jahrelang nicht geklappt hat. Ich habe viele Predigten gehört in meinem Leben, Konfirmandenunterricht und so weiter.
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0: Ich habe Stefan Stift beim Pastor Wolf, vielleicht kennt jemand die Anstalt in Hannover, habe ich meinen Konfirmandenunterricht genossen. Ein Mann, der hat einen berühmten Namen, er lebt ja noch in Hannover, nicht wahr? Ein Mann, der auch eine Eigenart hatte, mit jungen Menschen zu sprechen. Aber geholfen hat mir das alles nichts. Im Knast habe ich manche Predigten gehört, gewiss doch. Ich habe manche theologische Probleme auch in den philosophischen Werken gefunden. Ich habe auch den begrifflichen, philosophischen Gott entdeckt dort. Aber mehr auch nicht. An diesem Abend entdeckte ich das ganz Neue. Das zum Christsein horchen und gehorchen gehört. Lehre und Leben, beides. Das entdeckte ich nicht abstrakt, sondern praktisch. Wissen Sie, die Folge dieser meiner Entscheidung, dieser meiner Bekehrung, oder wie Sie es jetzt nennen wollen, ist doch völlig unwichtig. Die Folge davon war, dass ich am nächsten Tag, 24 Stunden später, nachdem ich zur Arbeit gegangen war und wieder zurückgekommen war, hingehen musste und einem Bestohlenen freiwillig das Eigentum, das ich ihn geklaut hatte, wieder zurückzubringen hatte. Das war mein erster Schritt in dieser Richtung. Noch nie in damals 29 Lebensjahren habe ich freiwillig gestohlene Güter zurückgegeben. Noch nie. Das war also ein Wunder für mich. Das war ein unbegreifliches Wunder in meinem Leben, dass ich bereit wurde, ohne Kripo, ohne Staatsanwaltschaft. Das, was für Sie vielleicht selbstverständlich ist, weiß ich nicht, aber für mich war es nicht selbstverständlich. Geklaute Sachen, wobei ich nicht erwischt worden war, auf die Gefahr hin, jetzt womöglich noch angezeigt zu werden, weil Anzeige sowieso schon lief, nebenbei gesagt, jetzt zurückzugeben, hinzugehen, einzugestehen, Osram schaltet ein, so eine Birne, nicht wahr, und zuzugeben, ich habe geklaut, hier an dieser Stelle, und hier ist Ihr Eigentum, und hier ist der Dieb, und nun machen Sie damit, was Sie wollen. Und hat mich laufen lassen damals. Ich kann diese Geschichte auch nicht ins Einzelne hinein erzählen. Ich weiß nur so viel, das war der Durchbruch zu einem neuen Leben. Als ich zum ersten Mal unfreiwillig, ungezwungen, von keinem Pastor, von keiner Heilsarmee, von keiner Predigt, 24 Stunden lang dazwischen, von keiner Suggestion und Emotion. Ich war gezwungen, das war bei mir sowieso nicht möglich. Dazu war ich viel zu hart erzogen. Mit Emotionen war bei mir nicht viel zu machen. Ich war mit irgendwelchen Tränchen drücken und so weiter, war gar nichts zu machen. Aber ich war plötzlich überführt. Ich war plötzlich überführt von Gott, dem Richter, durch sein Gesetz. Ich war überführt wie ein Angeklagter und ich habe in meinem Leben so oft als Angeklagter da gesessen. Nicht wahr? Und man hat es so schwer gehabt, mich zu überführen. Und oft musste man mich mangels Beweisen freisprechen, trotzdem ich es ja besser wusste. Nicht wahr? Aber hier wusste ich mich plötzlich angeklagt. Und hier wusste ich mich plötzlich gemessen. Und hier wusste ich mich plötzlich so durchschaut, dass es für mich nur noch eines gab. Kapitulation. Von diesem Tag an, meine Damen und Herren, gab es für mich ein neues Leben. Von diesem Tag an bin ich ein freier Mann, nicht nur in Bewegungsfreiheit, sondern von diesem Tag an bin ich in dem Sinne frei, dass ich mich gebunden habe an diesen Jesus. So gut ich es kann, bis in diese Stunde hinein. Von diesem Tage an und einige Monate später war ich schon Prediger in Hamburg. Wer von Ihnen aus Hamburg ist, wird es vielleicht schon mal miterlebt haben. 1959 bis 61 habe ich jeden Sonntag die Nacht dort am Hamburger Hauptbahnhof gepredigt. Auf der Seite des Zopfbahnhofs, nicht wahr, des Reichshotels, nicht wahr, und auf der Seite habe ich gestanden. Ohne Lautsprecher, ohne Wagen, ohne Mikrofone, ohne alles. Nur mit meiner natürlichen Stimme, mit weiter gar nichts. Ohne Bibelkenntnis, ohne Theologie. Ich habe kein Studium, keine Ausbildung. Gar nichts. Ich habe nur meinen Glauben und das heißt nur mein horchendes Gehorchen. So viel, wie Sie eigentlich alle haben müssten, wenn Ihr Christsein echt sein soll. Das, was in Ihren Papieren steht, wie in meinen seit 38 Jahren, wenn das was bedeuten soll, außer ein Blabla oder nur ein Anhängsel, nicht wahr? Nur so eine Randverzierung unseres Lebens statt die Mitte. Meine lieben Freunde, ich wage es von dort her, wirklich, ich wage es zu sagen. Es sollen doch lieber die Leute austreten aus der Kirche, die keine Christen sein wollen. Die nicht Kirche, jetzt im wahrsten Sinne dieses Wortes, die nicht dem Kyrios Jesus Christus als dem Herrn unterstehen wollen, die ihm nicht gehorchen wollen, wie Tausend und Millionen Leute bereit sind, dem Mao zu gehorchen. Der Mao-Bibel folgen sie blindlings, ohne zu prüfen, nicht wahr? Sie fressen das buchstäblich. Steht übrigens in der Bibel, dass wir das Wort essen sollen. Jetzt fragt sich nur noch, welches? Das ist meine Frage, das ist Gottes Frage, Entscheidungsfrage. Welchen Willen wollen wir tun? Wem wollen wir gehorchen? Menschen oder Gott? Dass Menschen sich vergötzen lassen, brauche ich Ihnen nicht zu erzählen. Sie sind alle erwachsen genug. Schauen Sie, ich bin dann Christ geworden, das ist klar, an diesem Abend, Monate später Prediger und Jahre später, 1962, genau genommen 61 schon im Herbst, bin ich dann Evangelist geworden für gefährdete und kriminelle Jugend. Ich habe 4 Jahre bei Jugend für Christus international mit Sitz in Frankfurt für Deutschland gearbeitet, angefangen meine Arbeit in Berlin in Gefängnissen. Ich war übrigens unter demselben Direktor, dem jetzt gerade 4 oder 6 sind, das aus dem Zuchthaus Tegel entlaufen sind, nicht wahr? Der Dr. Glaubrecht war der erste Gefängnisleiter damals noch in Moabit, der es mir gestattete, eine Predigt zu halten. Trotzdem der Pfarrer dieser Anstalt das nicht wollte, weil er meinte, ich hätte keine Qualifikation, keine wissenschaftlichen Qualifikationen dazu. Und er hatte vollkommen recht. Wissenschaftlich, ich habe kein Hebräisch, kein Lateinisch, kein Griechisch, nicht wahr? Wie gesagt, ich konnte ja nicht mal richtig Deutsch, nicht wahr? Nicht? Aber glauben Sie, dass es darauf ankommt? Ich kenne Leute, die sprechen 5 Sprachen, haben trotzdem nichts zu sagen. Darauf kommt es nicht an. Ich will doch lieber einen, der stottert, aber die Wahrheit stottert und mit seinem Leben dahinter steht, ohne zu stottern an der Stelle. Das ist entscheidend. Aber wir reden galant, nicht wahr? Und wir reden geschliffen und unser Leben stottert hinterher, nicht wahr? Und nicht einmal mehr das. Schauen Sie, das ist das Problem. Ich bin inzwischen verheiratet, habe Frau, 2 Kinder, meine Wohnung. Ich habe furchtbar viele Freunde. Ich habe meine Mutter wieder. Als Mutter, als Mensch, nicht wahr? Und so weiter. Ich habe einen Auftrag, ich habe einen Sinn in meinem Leben. Ich weiß plötzlich, wozu ich da bin. Ich weiß plötzlich, wozu ich begabt worden bin mit einer Redegabe. Nicht um Unsinn zu schwatzen. Ich weiß plötzlich, wozu ich Hände habe, nicht anderen Leuten was wegzunehmen. Ich weiß plötzlich, wozu ich Füße habe, nicht dauernd in den Knast zu marschieren, um dort festzusitzen, sondern wenn in den Knast, dann um die Freiheit zu verkündigen. Und zwar eine Freiheit, die auch Gebundenheit heißt. Eine Freiheit ohne Gebundenheit gibt es auf dieser Erde nicht. Die Frage ist wieder nur, woran gebunden? Woran gebunden? An Gott oder an mich? Den Menschen. Vernunft, Technik, Wissenschaft, alles große, gewaltige Dinge. Aber ich habe Angst vor ihnen, vor den Technikern und Wissenschaftlern ohne Gott. Ich habe Angst vor ihnen, nicht vor der Wissenschaft. Die Wissenschaft als solche gibt es für mich gar nicht. Nur die Wissenschaftler gibt es, die damit umzugehen wissen. Nur die Techniker gibt es. Die Technik gibt es für mich nicht, die habe ich nicht zu fürchten. Ich fürchte Techniker, die über sich keine Instanz mehr haben. Ich fürchte Menschen, die über sich keine Instanz mehr haben. Ich fürchte mich selber, vor mir selber. Und sie haben sich alle zu fürchten vor mir, wie vor sich selber, ohne Gott. Einen Menschen, der die letzte Instanz ist. Sage Ihnen, nichts ist mehr zu fürchten als dieser Mensch. Denn er ist, wenn ich es biblisch sagen darf, er ist der Haupteinstieg für das, was die Bibel Satan und Teufel nennt. Diabolos, Durcheinanderbringer, Mörder, Lügner, Zerstörer. Er, dieser Mensch ohne Gott, ist der Einstieg, das Vakuum. Die Natur duldet kein Vakuum. Das wissen Sie als Techniker ja auch. Nicht wahr? Und ein Mensch ohne etwas gibt's nicht. Entweder oder. Er ist besessen vom Zerstörerischen oder vom Aufbauenden. Vom Geiste Christi, der Liebe und Güte und Barmherzigkeit oder vom Hass. Damit möchte ich hier wahrlich keine Propaganda gemacht haben gegen den Osten. Für mich sind Kommunisten auch Menschen, die Gott liebt. Für mich ist jeder Atheist, egal welcher Schattierung, auch ein von Gott geliebter Mensch. Für mich ist jeder letzte Penner und Krimineller. Und für mich ist auch jeder hochgebildete und gut erzogene junge Mensch einer, für den Jesus Christus am Kreuz auf Golgatha gestorben ist, für den er sich hat festnageln lassen mit Händen und Füßen an den Willen Gottes. Wie wir eben nicht sein wollen. Fest mit Händen und Füßen. Technikerhände. Unter Umständen. Ihre Hände. Frage ich, wo sind die fest? Wo? Noch einmal sage ich es ganz bewusst, mit dem vollen Bewusstsein, dass mein Leben unverbindlich ist. Ich bin nur eins von Millionen und Abermillionen, nicht wahr? Bin nur ein Modellfall, wenn Sie wollen, man kann vieles daran ablesen. Auch die Möglichkeit, dass der Satz, den Drafi Deutscher über sein Leben hat schreiben müssen in der Bildzeitung, nun bin ich fertig, einfach nicht stimmt. Seit es Jesus Christus gibt, ist niemand mehr so fertig mit sich selber, dass er sich aufgeben müsste, dass er sich verdammen müsste, dass er sich das Leben nehmen und wegschmeißen müsste. Niemand mehr. Es gibt die Möglichkeit eines Neuanfangs. Es gibt die Möglichkeit, ein verfuschtes Leben neu zu beginnen, als wäre nie was gewesen. Gibt es? Können Sie sich doch verlassen. Ich stehe zum Zeugen dafür hier, dass diese alte Botschaft der Bibel seit 2000 Jahren auch heute noch gilt. Dafür bin ich Ihnen Zeuge und ich nicht nur...

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0: Liebe Freunde und liebe Brüder und Schwestern, wir sind schon am dritten Abend angekommen. Es ist schon Halbzeit wieder, diese Tage. Aber wir sind dankbar, dass der Herr Gnade geschenkt hat und Bewahrung. Und wir wollen heute das Thema miteinander betrachten, Gemeinde Jesu in der Endzeit. Morgen dann noch Leben als Christ in der Endzeit. Heute geht es mehr um die Gemeinde, was auf die Gemeinde zukommt. Auch die Zeichen der Zeit, die uns zeigen, dass überhaupt Endzeit ist, weil viele glauben das ja gar nicht und denken, naja, es geht ja immer so weiter, wie die Erde sich entwickelt hat. Aber der Herr Jesus hat ganz klare Zeichen genannt, die uns zur Wachsamkeit gemahnen. Und so möchte ich lesen mit uns aus dem Matthäusevangelium, Kapitel 24, ab Vers 1. Und wenn wir das hören und lesen, da müssen wir berücksichtigen, dass Prophetie mehrere Stufen der Erfüllung hat, biblische Prophetie. Es gibt die Prophetie immer als Vorausblick, die Gott seinen Boten geschenkt hat. Und sie wussten aber nicht, wann sich das erfüllt. Biblische Prophetie hat das Kennzeichen, dass es einfach eine Schau ist in die Zukunft, also die Zukunftsprophetie speziell, aber es ist nicht gesagt, an welchem Jahr genau sich was erfüllen wird. Und so gibt es also Aussagen, die sich in der nächsten Zukunft erfüllt haben, als sie geoffenbart worden sind, den Boten Gottes, und auch Aussagen, die sich dann in fernerer Zukunft erfüllen. Und so wollen wir auch das berücksichtigen, wenn wir jetzt Matthäus 24 ab Vers 1 betrachten. Und wir lesen jetzt Matthäus 24 ab Vers 1. Und Jesus ging aus dem Tempel fort und seine Jünger traten zu ihm und zeigten ihm die Gebäude des Tempels. Er aber sprach zu ihnen, seht ihr nicht das alles? Wahrlich, ich sage euch, es wird hier nicht ein Stein auf dem anderen bleiben, der nicht zerbrochen werde. Hier mache ich erstmal einen Schnitt und frage euch, wann hat sich das erfüllt? 70 nach Christus. Ja. Das ist also eine Naherfüllung, die schon im ersten Jahrhundert eingetreten ist. Als die Römer Jerusalem erobert haben, da hat ein Soldat eine Brandfackel hineingeworfen in den Tempel und dann ging alles in Flammen auf. Es ist kein Stein auf dem anderen geblieben. Man hat dann noch den Tempel geplündert, um Gold zu suchen, das da zerschmolzen ist. Was heute in Jerusalem steht, ist nicht ein Rest des Tempels, sondern nur der Umgebungsmauer, nicht der Tempel selber. Es hat sich also wirklich wortwörtlich erfüllt. Nun lesen wir weiter. Und als er, nämlich der Herr Jesus, auf dem Ölberg saß, traten seine Jünger zu ihm und sprachen, als sie allein waren mit ihm, sage uns, wann wird das geschehen und was wird das Zeichen sein für dein Kommen und für das Ende der Welt? Auch hier, kurze Auslegung gleich, es sind drei Fragen, die sie stellen. Wann wird das geschehen, die Tempelzerstörung? Und was wird das Zeichen sein für dein Kommen und das Ende der Welt? Wiederkunft Jesu, Weltende, das wurde auch zusammengesehen, wird auch zusammentreffen. Aber diese drei Fragen wurden gestellt und der Herr Jesus gibt jetzt eine Antwort, wo sich die Nah- und die Fernerfüllung durchdringen. Die Zerstörung Jerusalems und auch das, was ganz am Ende der Zeit geschehen wird, also nicht im ersten Jahrhundert eingetroffen ist. Und so hören wir jetzt im Zusammenhang die weiteren Verse. Jesus aber antwortete und sprach zu ihnen, seht zu, dass euch nicht jemand verführe. Denn es werden viele kommen unter meinem Namen und sagen, ich bin der Christus, also der Messias, der Erlöser. Und sie werden viele verführen. Ihr werdet hören von Kriegen und Kriegsgeschrei. Seht zu und erschreckt nicht, denn das muss so geschehen, aber es ist noch nicht das Ende da. Denn es wird sich ein Volk gegen das andere erheben und ein Königreich gegen das andere. Und es werden Hungersnöte sein und Erdbeben hier und dort. Das alles aber ist der Anfang der Wehen. Dann werden sie euch, nämlich die Jüngerinnen und Jünger Jesu, der Bedrängnis preisgeben und euch töten. Und ihr werdet gehasst werden um meines Namens willen von allen Völkern. Dann werden viele abfallen, vom Glauben nämlich abfallen, und werden sich untereinander verraten und werden sich untereinander hassen. Und es werden sich viele falsche Propheten erheben und werden viele verführen. Und weil die Ungerechtigkeit, wörtlich heißt es die Gesetzlosigkeit, die Gottlosigkeit und das Übertreten aller Gebote Gottes, überhand nehmen wird, deshalb wird die Liebe in vielen erkalten, abkühlen. Wer aber beharrt, also aushält bis ans Ende in dieser Verfolgungszeit und bösen Zeit, der wird gerettet werden. Und jetzt kommt etwas Positives, was sich parallel dazu entwickelt, nicht nur Gerichte. Und der Herr Jesus sagt in Vers 14, und es wird gepredigt werden, dies Evangelium vom Reich Gottes, in der ganzen Welt zum Zeugnis für alle Völker. Und dann wird das Ende kommen. Mission, Evangelisation, parallel zum Abfall vom Glauben, parallel zur Verführung, ein Geheimnis Gottes. Ich lese noch drei Verse, die sich auf Israel beziehen in diesem Kapitel. Und zwar, besonders wichtig, wenn wir das auch berücksichtigen, Vers 32 bis 34. An dem Feigenbaum lernt ein Gleichnis. Und der Feigenbaum ist immer ja auch ein Symbol für Israel. Wenn seine Zweige jetzt saftig werden und Blätter treiben, so wisst ihr, dass der Sommer nahe ist. Ebenso auch, wenn ihr dies alles seht, so wisst, dass es nahe vor der Tür ist. Wahrlich, ich sage euch, dieses Geschlecht wird nicht vergehen, bis dies alles geschieht. Himmel und Erde werden vergehen, aber meine Worte werden nicht vergehen. Ich fange mal mit dem letzten an. Der Herr Jesus sagt, wenn der Feigenbaum treibt, seine Blätter saftig werden, seine Zweige Blätter treiben, dann wisst, dass der Sommer nahe ist. Ohne Verschlüsselung gesagt, wenn Israel wieder in sein Land zurückkehrt, dann wisst ihr, dass die Zeit nahe ist, wenn ich wiederkomme. Und das haben wir erlebt im 20. Jahrhundert. Ja, diese Staatsgründung Israels 1948. Ein Zeiger an der Weltenuhr, den die Väter des Glaubens in früheren Jahrhunderten noch nicht kannten. Auch ein Martin Luther und andere haben die Wiederkunft Jesu erwartet. Aber das entscheidende Zeichen war damals in der Reformationszeit noch nicht vorhanden, nämlich die Wiederentstehung Israels, das Grünen des Feigenbaums. Und nun möchte ich aber Vers für Vers nochmal entlang gehen, ab Vers 3. Die Jünger fragen also, wann wird das geschehen? Die Naherfüllung, 70 nach Christus, Jerusalem wird zerstört werden, der Tempel wird niedergebrannt und alles abgebrochen. Aber auch die Fernerfüllung am Ende der Tage, wobei keiner weiß, Zeit und Stunde weiß niemand, wann der Herr kommt. Wir können das auch nicht berechnen. Im gleichen Kapitel sagt nämlich der Herr, dass es niemand weiß. Vom Tag aber und von der Stunde weiß niemand, auch die Engel im Himmel nicht, auch der Sohn nicht, sondern allein der Vater. Im Vatergeheimnis Gottes verborgen. Ganz bewusst hat es Gott so beschlossen. Aber der Herr Jesus hat uns Zeichen gegeben, die sich verdichten auf das Ende hin und die uns zu vermehrter Wachsamkeit anspornen sollen. Und das möchten wir jetzt in aller Kürze betrachten. Ich möchte auch heute noch mal die Möglichkeit geben, nachher noch Fragen zu stellen, nach einer Pause, wo dann auch die gehen können, die schon müde sind. Aber wer nachher noch frisch ist, so etwa um 9, kann noch zurückbleiben, dass wir wie gestern auch noch mal eine kleinere Runde mit Fragen stellen können und machen können. Ich werde also vieles jetzt nur in skizzenhafter Form deshalb sagen können, aus Zeitgründen, aber nachher ist die Möglichkeit. Nun also, als der Herr Jesus das sagte, dann stellten sie diese Fragen. Und die erste Antwort ist die Warnung vor der Verführung für die Zeichen der Endzeit. Seht zu, dass euch nicht jemand verführe. Der Herr Jesus spricht auch von Kriegen, Katastrophen, Erdbeben, Hungersnöten, Seuchen. Aber wichtiger ist die Warnung vor der Verführung. Warum? Weil eine Verführung nicht den irdischen Leib unbedingt tötet, sondern unser ewiges Seelenheil uns nimmt. Ja? Deshalb die Warnung vor falschen Christusen und nachher auch vor falschen Propheten, die steht ganz am Anfang. Darauf möchte ich jetzt aber nicht ausführlich eingehen, weil ich das morgen betrachten möchte in Albernau, wenn es über Sekten und diese Fragen geht. Denn sämtliche Gründer von Sekten waren eben falsche Propheten oder auch falsche Christusse. Ich möchte deshalb nur kurz sagen, weil das für alle jetzt wichtig ist, auch die, die morgen nicht kommen können nach Albernau, die Frage, woran kann man denn unterscheiden den wahren wiederkommenden Herrn Jesus Christus von den vielen falschen Christussen, die auch heute schon auftreten? Gibt es ein eindeutiges Unterscheidungsmerkmal? Manche sagen an seiner Liebe, aber das kann nachgeahmt werden. Manche sagen an den Nägelmalen, das kann auch nachgeahmt werden. Denkt mal an die Stigmatisationen bei sogenannten katholischen Heiligen. Ja, die haben also auch solche Male, aus welcher Kraft auch immer und welcher Macht das kommt. Aber nein, eindeutig wird sein, dass der Herr Jesus nicht mehr im Stall von Bethlehem kommt auf diese Welt, sondern erhöht zum Vater und von dort wird er wiederkommen auf den Wolken des Himmels in Macht und Herrlichkeit. Deshalb, wenn irgendwelche Menschen hier auftreten und sagen, ich bin der Messias, ich bin der wiedergekommene Christus, dann glaubt es ihnen nicht. Selbst wenn sie große Zeichen und Wunder tun. Der Herr Jesus sagt in Matthäus 24, Vers 24, ja, ich habe das Problem, dass ich zwar die Texte lesen kann, aber die Zahlen nicht mehr, die kleinen Ziffern. Man wird eben auch älter. Aber in den Vers 24, da heißt es, jedenfalls muss ich es jetzt auswendig sagen, es werden falsche Christus und falsche Propheten auftreten und große Zeichen und Wunder tun, sodass auch die Auserwählten verführt würden, wenn es möglich wäre. Ihr könnt es nachlesen, ich denke, so steht es auch da. Genau. Und das ist eben die Warnung. Nicht jeder, der Zeichen und Wunder tut, ist auch von Gott gesandt. Da wollen wir auch wachsam sein und prüfen. Denn in 1. Johannes 4, Vers 1 ruft uns Gottes Wort auf, prüfet die Geister, ob sie von Gott sind. Denn es sind viele falsche Propheten ausgegangen in die Welt. Und falsche Christus gibt es heute auch. Soll ich ein paar Namen nennen? San Myung Moon, Moon-Sekte, Ivo Sasek in der Schweiz oder auch der Christus des Wassermann-Zeitalters oder New Age. Ja, sie haben sich alle an die Stelle Christi gesetzt und beanspruchen Macht über ihre Anhänger, über die Seelen ihrer Anhänger. In Russland ist auch ein Vissarion in Sibirien, der schon Hunderttausende um sich geschart hat. Lassen wir uns nicht verführen, die sind alle normal geboren auf Erden und wollen sich jetzt als Christus ausgeben. Nur durch sie bekommt man die Fülle des Heilsstroms und Ähnliches. Es sind in Wirklichkeit spiritistisch geprägte Männer, vom Vater der Lüge verführt und verführen andere. Falsche Propheten, sämtliche Begründer von Sekten wären zu nennen. Die Bibel sagt ganz klar, dass sie abgeschlossen ist. Am Ende heißt es, wer etwas hinzufügt zu diesem Buch der Offenbarung, dem werden die Plagen hinzugefügt, die in diesem Buch geschrieben sind. Wir brauchen nichts hinzufügen und wir dürfen nichts hinzufügen zum Wort Gottes. Wirkliche Prophetie heute ist solche, die das Wort Gottes auslegt in unsere Zeit, aber ohne eigene menschliche Hinzufügungen. Alle Predigt, alle Rede, aller Vortrag muss und soll am Wort Gottes geprüft werden. Was Menschen heutzutage sagen, auch was ich sage. Prüft alles und das Gute behaltet. Es gilt für alles, was Menschen uns weitergeben. Wir sind als mündige Christen aufgerufen, zum allgemeinen Priestertum zu prüfen, was uns heutzutage auch gelehrt wird. In der Endzeit treten besonders viele Verführer auf, falsche Propheten. Dazu aber morgen mehr, wenn ich dann speziell auch über die Sekten noch einiges sagen möchte. Nun haben wir auch schon einiges gehört über die Globalisierung und neue Europa und diese Fragen. Und das berührt sich mit dem, was der Herr Jesus als nächstes nennt, in Vers 6. Ihr werdet hören von Kriegen und Kriegsgeschrei, seht zu und erschreckt nicht, denn das muss so geschehen. Aber es ist noch nicht das Ende da, es wird sich ein Volk gegen das andere erheben, ein Königreich gegen das andere. Es gab immer schon Kriege und wird sie auch geben, sogar zur Zeit des Antichristen. Da wird der Friede weggenommen, wenn dann die Gerichte über die Erde ergehen, obwohl der Antichrist ja behauptet und auch eine Zeit lang es schafft, ein Scheinfriedensreich zu errichten. Aber es ist noch nicht das Friedensreich unseres Herrn und des Messias Jesus Christus, sondern eine teuflische Vorwegnahme. Nun, aber wir werden Kriege haben und das wird und muss so sein. Das sagt Jesus, sagt nicht ich. Keiner von uns wünscht sich Krieg. Und wir sollen friedfertig sein, unsere Feinde sogar lieben als Christen. Aber diese Welt ist eben gottlos überwiegend. Und der Mensch, der nicht Frieden im Herzen hat, der ohne Gott leben möchte, er hat keinen Frieden und kann auch keinen wirklichen Frieden schaffen. Aus eigener Anstrengung versucht er, Schwerter zu Pflugscharen umzuschmieden. Aber es gelingt ihm nicht wirklich. Er kann vielleicht Teilerfolge haben, aber nicht den wirklichen dauerhaften Frieden. Und so muss es geschehen, dass Kriege und Gerichte kommen, weil die Menschheit unbußfertig ist und immer mehr dem Bösen zuneigt, anstatt Buße zu tun, umzukehren von dem bösen Weg. Und die Verführung ist ja halt allgegenwärtig, leider, muss man das so sagen. Das ist erst der Anfang der Wehen, sagt der Herr Jesus. Und wir haben zwei Weltkriege hinter uns im 20. Jahrhundert. Der erste Weltkrieg mit 10 Millionen Todesopfern.
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0: Weite mit 55 Millionen und in Saharia 12 bis 14 ist auch von einem dritten Weltkrieg vorausgesagt, der sich vor allem um eine Stadt entwickeln wird. Und welche ist das? Jerusalem. Alle Völker auf Erden, man muss das genau lesen, werden gegen Jerusalem marschieren. Es wird ein Taumelbecher werden für die ganze Welt, an dem sie sich wundreiben, heißt es. Aber dann, wenn die Not am größten ist, dann wird der Messias erscheinen. Und zwar werden dann auch die Juden sehen, dass es Jesus ist, den sie gekreuzigt haben, den auch wir gekreuzigt haben. Jeder, der noch nicht Buße über seine Sünde getan hat, der hat Jesus noch gekreuzigt. Aber wir dürfen umkehren, wir dürfen dem Herrn unsere Schuld bringen und sagen, Herr, ich danke dir, dass du für mich gestorben bist am Kreuz auf Golgatha. Aber dann, wenn das geschieht, dann werden auch die ihn erkennen, die ihn durchbohrt haben. Sie werden auf ihn schauen und Buße tun, umkehren. Es wird dann Erweckung und Bekehrung dort geben, Wiedergeburt. Das ist der Anfang der Wehen. Dann aber vollends die Schlacht von Harmagedon ist dann schon das Ende der Gerichte, die Gott über diese Welt schickt. Es wird sich steigern. Aber es wird noch manches vorher geschehen und ich denke, wir leben auch jetzt schon in der vorantichristlichen Zeit, wo sich die Macht dieses Menschen der Sünde anbahnt, gemäß 2. Thessalonicher 2, der Mensch der Sünde oder des Verderbens, der sich selber in den Tempel Gottes setzt und vorgibt, er sei Gott. Ob es jetzt ein wirklicher Tempel ist in Jerusalem, ist nicht auszuschließen. Aber eindeutig ist gemäß 1. Johannesbrief Kapitel 2, dass der Antichrist, der satanische Endzeitherrscher in Person, schon viele Vorläufer hatte in der Weltgeschichte. Alle, die Jesus verleugnet haben, alle, die eine Weltmacht aufbauen wollten, ohne Jesus als den einzigen Herrn, sie haben alle gegen Christus gearbeitet. Sämtliche Weltreiche. Wir denken natürlich auch an Diktatoren, wie wir sie bis heute noch erleben oder erlebt haben, Hitler, Stalin und Mao und viele andere, die auch Millionen Menschen auf dem Gewissen haben. Vorläufer des Antichristen. Aber antichristlich ist auch jeder, der sich gegen Christus stellt. Antichristos, gegen den Christus. Und jeder, der die Stelle Christi einnehmen möchte und sagt, er sei der Stellvertreter Christi auf Erden, ist auch antichristlich. Denn Christus braucht keinen Stellvertreter, er braucht Nachfolger, er braucht Jüngerinnen und Jünger. Ich hoffe, er versteht, was ich sagen will. Und dann steht etwas sehr Erschütterndes hier, und das gab es ja auch in allen Jahrhunderten der Geschichte der Gemeinde Jesu in Vers 9. Dann werden sie euch der Bedrängnis preisgeben und euch töten, und ihr werdet gehasst werden um meines Namens willen von allen Völkern. Ja, das erleben wir auch in unserer Zeit. Ich habe mal einiges mir notiert, was bei einer panislamischen Konferenz beschlossen wurde über die Verfolgung der Gläubigen. Und zwar 1980 traf sich in Lahore, Pakistan, die panislamische Konferenz. So wie Pan-Europa, allumfassendes Europa, gibt es auch die allislamische Konferenz. Also alles soll islamisch werden. In Pakistan, wo auch heute der Islam herrscht, da wurde ein Geheimbeschluss erlassen, der aber durchgesickert ist. Und der sagte Folgendes wörtlich aus. Das ganze Gebiet des Nahen Ostens ist bis zum Jahre 2000 völlig zu islamisieren. Und zwar dergestalt, dass alle Lebenden, die nicht Moslems geworden sind, ausgerottet werden sollen. Und zwar die koptischen Christen in Ägypten, die Christen in Irak, Iran, Türkei, Libanon, Syrien und die Israelis. Das Ziel hat man verfolgt, allerdings Gott sei Dank nicht erreicht. Aber man sieht also, welche Ziele da sind. In Afrika kann man es auch sehen. Da wurde die Islam in Afrika-Organisation gegründet im Sommer 1990. Und es wurde beschlossen, in den Staaten, wo der Islam dominiert, dass man nur noch Moslems in führende Ämter beruft, das islamische Recht, also die Scharia, einführt und das Christentum und andere nicht-islamische Religionen, wie man es da nennt, vernichtet, auslöscht. Es tobt ja ein Krieg im Sudan, viele Jahre schon, und viele Christen wurden in die Sklaverei verschleppt. Sklaverei im 20. und 21. Jahrhundert, dass man Christen freikaufen musste durch Lösegelder, auch hier aus Deutschland. Ja. Glaubt man gar nicht mehr in der Neuzeit, aber solche Dinge gibt es. Der Herr Jesus hatte es vorausgesagt, wenn euch die Welt hasst, so wisst, dass sie mich vor euch gehasst hat. Haben sie mich verfolgt, so werden sie auch euch verfolgen. Johannes Evangelium Kapitel 15. Dann das nächste Erschütternde, was die Gemeinde Jesu in der Endzeit betrifft, in Vers 10. Dann werden viele abfallen. Manche sagen, ein Christ könne nicht mehr abfallen, aber hier steht, dann werden viele abfallen, die mal dabei waren, und werden sich untereinander verraten und werden sich untereinander hassen. Das ist erschütternd. Wenn ich jetzt fragen würde, ich werde es nicht tun, keine Angst, aber jeder möge sich prüfen. Wo wirst du stehen, wenn es etwas kostet, dem Herrn Jesus nachzufolgen, sich zu ihm zu bekennen, auch in der Öffentlichkeit, auch gegenüber dem Staat? Ich weiß, hier ist die Frage nicht so unbekannt wie bei uns im Westen. Ja, wie wirst du dich dann entscheiden? Wirst du dann auch ein Opfer auf dich nehmen, vielleicht berufliches oder persönliches, vielleicht auch das Opfer der Freiheit oder des Lebens, wenn es wieder etwas kostet, ein Christ zu sein? Wie sehr lieben wir den Herrn? Auch heute Abend stellt sich uns diese Frage, lieben wir den Herrn Jesus mehr als unser eigenes Leben? Wer mir nicht nachfolgt, kann nicht mein Jünger sein, sagt der Herr Jesus. Betet um diese Liebe zum Herrn, betet um die Liebe zum Nächsten, zu unserem Mitmenschen. Es ist eine göttliche Liebe, die Gott uns auch schenkt, die wir uns nicht erwerben können, aber die wir erbitten dürfen. Und auch die Kraft dürfen wir erbitten, wenn es wirklich ernst wird wieder für die Gemeinde Jesu, auch in unserem Land. Ich habe ja gestern einiges gesagt, ich habe nur deshalb so viele Gesetze zitieren müssen, damit wir auch wissen, was läuft, sonst glaubt es mancher gar nicht. Ja, es musste einfach sein, ich weiß, dass es vielleicht ein bisschen viel war, aber wenn wir nicht wissen, was beschlossen ist, dann wissen wir auch nicht, was auf uns zukommt. Heute haben wir ja schon diese Antidiskriminierungsgesetze. Heute kostet schon was in gewissen Berufen. Es wurden zum Beispiel Hebammen entlassen, ich glaube, es war in Sachsen sogar, Chemnitz oder wo, ja, die sich geweigert haben, bei den Abtreibungen mitzumachen. Solche Menschen sollten wir ermutigen und uns auch hinter diese stellen, auch als Menschen, die Verantwortung tragen in unserer Gesellschaft. Und jeder trägt mehr oder weniger auch Verantwortung. Und sei es nur durch nachbarschaftliche Kontakte und Unterstützung anderer Gläubiger. Ja, ich hoffe, ich wünsche uns, dass wir dann nicht abfallen und dass wir den Herrn nicht verleugnen. Denn der Herr Jesus sagt, wer sich zu mir bekennt vor meinem himmlischen Vater, zu dem werde ich mich auch bekennen. Ich habe es jetzt falsch zitiert, Entschuldigung. Wer sich zu mir bekennt vor den Menschen, zu dem werde ich mich bekennen vor meinem himmlischen Vater. So hat der Herr Jesus gesagt. Wer aber mich nicht bekennt, sondern verleugnet, zu dem werde ich mich dann auch nicht bekennen. Das ist ein sehr ernstes Wort. Aber die Triebkraft sollte die Liebe zum Herrn sein und auch zu den verlorenen Menschen. Nur wenn wir Jesus bezeugen, werden wir auch zu ihrem Heil, zu ihrer Rettung beitragen. Nicht, wenn wir feige sind und den Mund und die tätigen Hände nicht aufbekommen. Es werden sich viele falsche Propheten erheben, steht dann in Vers 11, habe ich schon darauf hingewiesen, dazu morgen mehr. Und in Vers 12, und weil die Ungerechtigkeit überhand nehmen wird, wird die Liebe in vielen erkalten. Heute sagt man so schön, wir wollen nicht gesetzlich sein, die Gebote Gottes interessieren uns nicht mehr, Hauptsache Liebe, alles Liebe, in Schlagern und überall wird das besungen. Hier lesen wir aber etwas Interessantes im Wort Gottes. Weil die Gesetzlosigkeit überhand nimmt, wird die Liebe erkalten. Es hängt zusammen. In Römer 13 steht, die Liebe ist die Erfüllung des Gesetzes, nicht die Übertretung. Schreibt gerade der Apostel Paulus, der so oft gegen die Gesetzlichkeit ins Feld geführt wird. Natürlich, keine Gesetzlichkeit wollen wir im Sinne einer Selbsterlösungswerkgerechtigkeit, das nicht. Aber die Ordnungen Gottes, die 10 Gebote, die Bergpredigt insbesondere, das ist uns gegeben, dass wir auch dem Herrn Jesus nachfolgen, in der Tat und in der Wahrheit, nicht einfach nur reden davon. Und die Liebe tut dem Nächsten nichts Böses, steht auch in Römer 13. Wenn wir zum Beispiel das Gebot übertreten, du sollst nicht stehlen und dem anderen sein Eigentum wegnehmen, dann tun wir ihm ja Böses. Das ist Gesetzlosigkeit. Oder in die Ehe einbrechen oder ihn hassen. Der Tod, die Tötung oder Ermordung des Menschen beginnt ja schon in den Gedanken, im Hass, sagt der Herr Jesus, und auch in den bösen Worten. Nicht erst, wenn ich ihn tot mache, sozusagen. Also Gott setzt den Maßstab viel höher. Aber heute hat sich so diese Ideologie eingebürgert. Ja, Hauptsache Liebe. Aber was ist das für eine Liebe, die nicht konkret ist, die nicht gefüllt ist mit der Liebe zum Nächsten, die ihm dann auch wirklich nichts Böses tut, sondern ihm hilft, sein Leben zu fördern und ihm zu helfen. Nicht nur nichts Böses tun, sondern Gutes tun dem Nächsten. So etwa sollen wir die 10 Gebote und die Bergpredigt praktizieren. Aber am Ende wird die Gesetzlosigkeit überhand nehmen. Das habe ich mal zusammengefasst in einem Traktat, das möchte ich euch vorlesen. Dieser Gegensatz zwischen den 10 Geboten und dem, was man heute so daraus macht, wie man das ins Gegenteil verkehrt in der Gesellschaft. Man sagt heute, alle Religionen verehren denselben Gott. Spiritualität ist umfassend. Ihr Christen, seid doch tolerant gegen alle Religionen. Gottes Wort sagt, also das erste Gebot, ich bin der Herr dein Gott, du sollst keine anderen Götter neben mir haben. Dann das nächste. Man sagt heute, es gibt keine absolute Wahrheit, sondern nur die dauernde Diskussion. Wir sind immer am Suchen und Lernen. Wahrheit. Sondern nur die dauernde Diskussion. Wir sind immer am Suchen und Lernen. Aber Jesus Christus

keine Götter, sondern sind Steine, die Gott geschaffen hat. Und wir sollen nicht in den Okkultismus verfallen. Mann sagt heute, wir führen die Sonntagsarbeit ein, auch wenn es anders ginge, und machen verkaufsoffene Sonntage. Hauptsache, die Produktivität wird gesteigert. Die Bibel sagt, du sollst den Ruhetag heiligen. Ja, das nimmt auch überhand in vielen Städten. Ich weiß nicht, ob es bei euch auch schon so ist. Man hat 6 Tage, wo man einkaufen kann. Es muss auch noch der 7. das geöffnet werden, sodass auch die Leute, die da betroffen sind, arbeiten müssen am Sonntag, nicht mehr den Ruhetag halten, und die Sonntagsheiligung geht verloren. Man will dadurch auch die Kirchen leeren. Es ist alles ein antichristliches Programm, was aber nicht biblisch ist. Es gibt natürlich Berufe, wo man sonntags arbeiten muss. Landwirte dürfen ihre Tiere nicht verhungern lassen. Mediziner müssen auch im Notdienst abrufbar sein, ist klar. Aber wo es nicht sein muss, da soll es auch nicht sein. So ein Slogan heißt ja, wenn es keinen Sonntag mehr gibt, gibt es nur noch Werktage. Und das scheitert. Auch der Mensch ist auf den 7-Tages-Rhythmus hin geschaffen. Man merkt ganz genau, wenn man nicht einen Ruhetag hält in der Woche, dass der Mensch sehr schnell kaputt geht. Nicht umsonst hat Gott das Ruhegebot uns geschenkt. Dann weiter, Mann sagt heute, antiautoritäre Erziehung ist modern. Die Kinder brauchen kritische Mündigkeit. Die Eltern sollen sich zurückziehen, sobald die Kinder das wollen, so rum. Es stand wortwörtlich im Programm einer inzwischen recht groß gewordenen Partei. Ich sage jetzt nicht, welche das ist. Aber die Bibel sagt, du sollst deinen Vater und deine Mutter ehren. Nicht ohne Grund hat Gott den Eltern Autorität eingeräumt, gute Autorität. Das gilt auch in der Endzeit noch. Dann, es wird jetzt immer heikler. Man sagt heute, Lebensschutz ist gut, aber nur solange er meiner Selbstverwirklichung nicht im Wege steht. Wer leben darf, bestimme ich. Mein Bauch gehört mir. Ihr wisst, was damit zusammenhängt. Die Tötung ungeborener Kinder. Die Bibel sagt, du sollst nicht töten, das sagt Gott selber in den 10 Geboten. Dann, man sagt heute, ich tue, was mir Spaß macht. Wozu heiraten? Ehe ohne Trauschein, freie Liebe, homosexuelle Liebe, all das ist doch modern. Gottes Wort sagt, du sollst nicht Ehe brechen, fliehe vor der Unzucht. Und noch ein Beispiel, man sagt heute, Eigentum ist Diebstahl, ist Überbleibsel des Kapitalismus. Deshalb weg damit, was dein ist, ist auch mein. Gottes Wort sagt, du sollst nicht stehlen. Man sagt vielleicht, was dein ist, ist auch mein, sagt man aber auch, was mein ist auch dein. Das wäre Teilen im Sinne der Urchristenheit, dass man gegenseitig auch teilt, wenn schon, ja. Das ist auch ein Gebot, Gutes zu tun und miteinander zu teilen. Vergesset nicht, denn solche Opfer gefallen Gott wohl, heißt es in der Heiligen Schrift. Wollen wir also nicht die Ungerechtigkeit überhand nehmen lassen und wollen wir die Liebe Gottes festhalten? Das gehört untrennbar zusammen, denn die Liebe wird konkret in den Taten der Liebe und nicht, indem ich die Gebote Gottes übertrete. Wer beharret bis ans Ende, der wird selig. Und es wird gepredigt werden, dies Evangelium vom Reich in der ganzen Welt zum Zeugnis für alle Völker. Und dann wird das Ende kommen. Ich habe auch mal einige Zahlen aufgeschrieben über die Weltmission. Da gibt es ja heute Möglichkeiten, die man früher nicht hatte, Völker zu erreichen, wo früher kein Missionar hinkam. Und es heißt ja einmal in Offenbarung 7, dass Menschen aus allen Völkern, Sprachen und Nationen vor dem Thron Gottes stehen werden. Das heißt, Menschen aus allen Sprachgruppen werden erreicht mit der guten Nachricht von Jesus Christus. Und wir haben heute über 6.000 Sprachen, die inzwischen bekannt sind. Ich weiß nicht, wenn wir unsere Sprachkenntnisse zusammenrechnen, auf wie viele Sprachen wir dann kommen. Ich nenne jetzt mal meine Zahl nicht, das könnte ein bisschen angeberisch wirken, aber vielleicht bekommen wir 50 Sprachen zusammen, wenn wir hier alle zusammenrechnen. Aber es gibt insgesamt über 6.000 Sprachen. Ja. Und da sind wir sehr dankbar.
dass es

0: heute schon fast genauso viele Botschaften gibt des Evangeliums. Allerdings, Bibelübersetzungen selber, die Gesamtbibel, wenn es interessiert, gibt es inzwischen in circa 400 Hauptsprachen, die allerdings von 99% der Menschen verstanden werden können, schätzungsweise. Diese Hauptsprachen, Englisch natürlich und Französisch und Spanisch und Russisch und so weiter, auch Deutsch. Und dann gibt es das Neue Testament oder Teile der Bibel in ungefähr 2.500 bis 3.000 Sprachen, also etwa die Hälfte Bibelübersetzungen, Teilübersetzungen. Aber es gibt auch die Möglichkeit von der Schallplatten-, Kassetten- oder CD-Mission, wo die Heilsbotschaft, wie man ein Kind Gottes wird, in bereits über 5.000 Sprachen gesprochen wurde auf Tonträger und die dann verteilt und abgespielt werden können in allen Ländern dieser Erde, auch ohne Strom, etwa auf Schallplatten, wo man ja keine Elektrizität braucht. Also vieles ist geschehen und durch Radiowellen, auch durch Internet kommt heute die Botschaft in Länder, wo es an sich noch einen Zaun herum gibt, wo man mit Missionaren kaum hineinkommt. Es werden sehr viele arabische Bibeln ausgedruckt, heimlich in arabischen Ländern, wo Mission offiziell verboten ist. Aber über Internet, das hat auch viele Nachteile, das weiß ich. Aber auch die Bibel kann dadurch durch diese Zäune hindurch transportiert werden. Man kann also die Dinge auch hier zum Guten oder zum Schlechten nutzen, aber auch zum Guten. Ja, wir sehen, wie auch diese Dinge heute vorangehen. Und es gab und gibt große Erweckungen, leider weniger in Europa, aber dafür in Afrika, in Südamerika, auch in Asien immer wieder Aufbrüche, wo Menschen, vielleicht auch ganze Stämme schon, zum Glauben kommen. Sind wir sehr dankbar. Allein in China, nach dem Scheitern der maoistischen Kulturrevolution, kamen ca. 50 Millionen Menschen zum Glauben an Jesus Christus. Das Blut der Märtyrer war auch dort der Same der Gemeinde Jesu Christi. Muss man und darf man so feststellen. Auch wenn es sehr hart ist. Aber wenn Christen wirklich festgehalten haben an Jesus, nicht von ihm abgefallen sind, dann war das ein Zeugnis auch vor denen, die sie verfolgt haben. Und da sind viele umgekehrt und haben gesagt, ja, wenn das so ist, da muss was dran sein. Die haben eine Kraft, die wir nicht haben, die als Märtyrer für Jesus gestorben sind. Das haben die Verfolger dann gemerkt. Und für jeden Christen, der gestorben ist, gab es oft 10 Neubekehrte dann in China und anderen Ländern. Oft noch mehr. Ja, nehmt die Zeichen ernst der Zeit. Ich möchte noch eine Stelle lesen. Wir haben ja noch ein bisschen Zeit, denke ich. Aus Lukas 21. Das ist an sich das Parallelkapitel zu Matthäus 24. Und da ist eine sehr interessante Prophetie. Das zeigt uns auch, wie genau Gottes Wort sich erfüllt. Und zwar über das Ende Jerusalems und wie es dann weitergeht. Lukas 21, Vers 20 folgende. Jetzt konnte ich es lesen. Wenn ihr aber sehen werdet, dass Jerusalem von einem Heer belagert wird, dann erkennt, dass seine Verwüstung nahe herbeigekommen ist, sagt hier der Herr Jesus. Als dann, wer in Judäa ist, der fliehe ins Gebirge. Und wer in der Stadt ist, gehe hinaus. Und wer auf dem Lande ist, komme nicht herein. Denn da sind die Tage der Vergeltung, dass erfüllt werde alles, was geschrieben ist. Weh aber den Schwangeren und den Stillenden in jenen Tagen, denn es wird große Not auf Erden sein und Zorn über dies Volk kommen. Und sie werden fallen durch die Schärfe des Schwertes und gefangen weggeführt unter alle Völker. Frage an euch, wann ist das passiert? 70 nach Christus und in den späteren Jahren dann weiterhin, auch nach dem Bar Kochba-Aufstand, 135 nach Christus. Die Juden wurden in alle Länder zerstreut. Und jetzt geht es aber weiter. Der Vers 24 heißt komplett so: Und sie werden fallen durch die Schärfe des Schwertes und gefangen weggeführt unter alle Völker, und Jerusalem wird zertreten werden von den Heiden, bis die Zeiten der Heiden erfüllt sind, die Zeiten der Nationen erfüllt sind. An die geheimnisvolle Stelle. Ja. Ich verstehe das so, auch mit anderen Auslegern, dass wenn dann Jerusalem nicht mehr in heidnischer Hand ist, wenn es wieder in der Hand der Juden ist, dass dann sich manches erfüllt, auch bei den Heiden, wenn dann die Zeit der Heiden erfüllt ist. Zumindest beginnt sie sich zu erfüllen. Und wann ist Jerusalem denn wieder in die Hand zurückgekommen, der Juden? Zumindest überwiegendes Jerusalem. 1967 beim Sechstagekrieg. Damals stand General Moshe Dayan vor der Klagemauer und sagte, nie mehr werden wir diese Stadt preisgeben. Daran werden sie festhalten. Daran wird sich auch dieser Krieg nach Sacharja 12 bis 14 entflammen. Aber dann ist die Zeit der Nation erfüllt. Das ist interessant. Darauf hat auch unser Bruder Alexander Seibel, der ja auch schon hier war, habe ich gehört, habe hingewiesen in einer Schrift über die Hintergründe des Terrorismus, dass in dieser Zeit, 1967 herum, wirklich Erstaunliches geschehen ist in den Heidennationen. Also dieser ganz erstaunliche Sechstagekrieg, wo Jerusalem wiederum Israel gegen eine über 50-fache Übermacht kämpfend innerhalb 6 Tagen diesen Krieg gewonnen hat, muss sich diese Übermacht vorstellen. Ein Wunder. Und in dieser Zeit ist in den Heidennationen, auch in Deutschland und weltweit, bei den nichtjüdischen Staaten, vieles eingetreten an negativen Entwicklungen bezüglich des Glaubenslebens. Das möchte ich jetzt noch zusammenfassend erwähnen. Ihr könnt gerne nachher noch zu Details, zu Einzelheiten nochmal rückfragen, was ich jetzt aufzähle. Und zwar um 1967 herum, kurz vorher und kurz nachher und in diesem Jahr, da wurde die erste Satanskirche in Kalifornien 1966 offiziell gegründet. Das ist immer so der Anfang des Endes, wenn solche Sachen auch offiziell fröhliche Urstände feiern dürfen sozusagen. Gleichzeitig begann in Kalifornien die Hippie-, Drogen- und Sexwelle, die bald die halbe und inzwischen wohl die ganze Welt erfasst hat. Fernöstliche heidnische Kulte, sogenannte Jugendreligionen, drangen auch in das ehemals christliche Abendland ein. Zum Beispiel transzendentale Meditation von Maharishi Mahesh Yogi, Hare Krishna, Children of God, Bhagwan, Divine Light Mission und wie sie alle hießen. Die kamen dann in die Städte und missionierten da für fernöstlichen Okkultismus. 1966 in China rief Mao Zedong die große proletarische Kulturrevolution aus, die Millionen Chinesen das Leben kostete, vor allem auch Christen. Und dann bei uns im Westen, was geschah da? Ich sage mal bei uns im Westen, ist ja auch alles westlich jetzt. Bei uns, zumindest in Westdeutschland, ich weiß jetzt nicht, ob es hier auch war, aber auch in Frankreich und USA und vielen anderen Ländern, brach damals die sogenannte Studentenrevolution aus. Habt ihr bestimmt davon gehört? Die 68er-Bewegung. Und was hat sie verkündet? Sie hat den autonomen Menschen verkündet, der nur noch über sich selber bestimmt. Kein Gott über sich, keine Autoritäten, weder staatlich noch kirchlich, sondern der Mensch selber auf dem Thron. Man denkt an den Menschen der Sünde, der sich selber auf den Thron setzt. 2. Thessalonicher 2. Gleichzeitig wurden Psychokulte, Gleichschaltungstechniken, Gehirnwäschetechniken wie die Gruppendynamik, dazu liegt auch ein Buch aus mit dem Titel Fühlen statt zu denken, eingeführt, nicht nur im gesellschaftlichen Bereich, sondern eben leider auch in vielen kirchlichen Ausbildungsgängen damals. Psychokulte, gruppendynamische Sitzungen, Gleichschaltung. Der 2. Juni 1967 gilt auch als Geburtsstunde des Terrorismus, als in Berlin der Student Benno Ohnesorg bei einer Demonstration erschossen wurde. In Kalifornien wiederum, Ende der 60er Jahre, erlebten viele der späteren New Age-Vordenker ihre Erleuchtung. New Age, das neue Zeitalter des Wassermanns, der Esoterik, des Okkultismus. Fridtjof Capra, Bestsellerautor, Wendezeit, manche kennen es vielleicht noch. Michael Murphy, Karl Friedrich von Weizsäcker, der Initiator des konziliaren Prozesses. Alle diese haben ihre fernöstliche Erleuchtung in dieser Zeit erlebt. 1968 wurde in New York die Vereinigung zur Freigabe der Abtreibung gegründet. Mitbeteiligt war Dr. Bernhard Nathanson, der später aber vom Saulus zum Paulus wurde, der den Film gedreht hat, Der stumme Schrei, der zum christlichen Glauben gewechselt hat und dann seine zahlreichen Tötungen an ungeborenen Kindern bereut hat. Aber er war damals Mitbegründer. Ja, auch in den Kirchen, ich habe es schon erwähnt, nicht überall gleich stark, aber weithin die moderne Seelsorgebewegung damals. Karl Barth war gestorben, hat auch mancherlei falsche Lehren verkündet, aber es war noch nicht so extrem falsch und radikal wie die, die dann anschließend kamen und die dann sagten nicht mehr das Wort Gottes, sondern das Gefühl des Menschen soll im Vordergrund stehen. Es sollte alles nach innen verlagert werden in der Seelsorge. Nicht mehr theologische Verkündigung, sondern nur noch psychologische Beratung. Nicht mehr Offenbarung Gottes, sondern Erfahrung des Menschen. Nicht mehr Gotteswort, sondern Menschenwort. Ich kann das jetzt für die Fachleute hier nur erwähnen. Das war also ein Einbruch auch damals in der Seelsorgeentwicklung. Aber wenn wir heute Seelsorge betreiben, dann sollte das ganz klar und allein vom Wort Gottes herkommen. Wir können natürlich Menschenkenntnis mit einfließen lassen, aber das darf nicht dominieren. Dann habe ich schon am ersten Abend erwähnt, 1965 endete in Rom das Zweite Vatikanische Konzil, das die Öffnung zur Welt, Aggiornamento, beschlossen hat, die Öffnung auch zu den heidnischen Religionen. Genauso der Weltkirchenrat, Ökumenischer Rat in Genf, 1968 in Uppsala. Da wurde Mission ersetzt durch den Dialog, das Dialogprogramm, also nicht mehr, dass die Heiden sich bekehren sollen und Christen werden, sondern der Heide soll einfach ein besserer Heide werden, der Hindu ein besserer Hindu, der Moslem ein besserer Moslem, also humanistisch, aber nicht mehr wirklich biblisch-christlich. Das hat dann zu dieser politischen Theologie auch sehr stark geführt, die dann sich heute auch sehr ausgebreitet hat. In allen Kirchen. Politische Theologie, wir haben ja alle damit zu kämpfen. Ja. Natürlich, wir wollen auch gegen das Unrecht einstehen in Gebet und Tat, aber an erster Stelle steht die Bekehrung des Menschen, dann wird sich auch sein Herz verändern und dann können auch Früchte des Geistes hervorgebracht werden. Liebe, Freude, Friede, Geduld, Glaube, Sanftmut, Selbstbeherrschung, Keuschheit, all diese Dinge, das ist die Frucht des Geistes und nicht, wenn der Mensch sich selber an den eigenen Haaren sozusagen aus dem Sumpf zieht und sagt:
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0: Das Thema des heutigen Abends heißt 1 Million Patente, 1000 Religionen, ein Evangelium. Die Mathematiker unter uns haben sofort festgestellt, dass eine geometrische Reihe immer mit dem Faktor 1000. 1 mal 1000 ist 1000 und nochmal mal 1000 ergibt 1 Million. Vielleicht erscheint dem einen oder anderen dieses Thema zu kompliziert, und darum möchte ich einen einfacheren Vorschlag machen für dieses Thema. Wir wollen heute nur über ein einziges Stichwort nachdenken. Und dieses eine Wort heißt Erfindungen. Wir reden heute nur über Erfindungen. Wir werden dabei 4 Arten von Erfindungen unterscheiden. Das allerdings ist sehr wichtig, dass wir diese Unterscheidung machen. Und wir wollen dabei 2 Fragen ständig im Auge behalten. Nämlich die erste Frage, von wem stammt die Erfindung und zu welchem Zweck ist diese Erfindung gemacht worden? Wenn wir diese beiden Fragen ständig im Auge behalten, dann werden wir an diesem Abend gemeinsam ans Ziel kommen. Also, wir reden nur über Erfindungen. Wenn wir über Erfindungen nachdenken, dann denken wir zunächst einmal nach über uns selbst. Wir Menschen sind äußerst erfinderisch. Das können wir alle sicher sehr gut bestätigen, weil wir sehr erfinderisch sind, insbesondere wenn wir hier und da eine Ausrede brauchen. Wir sind aber auf allen Gebieten erfinderisch. Immer wenn die Menschheit ein Problem hat, dann haben die Leute darüber nachgedacht und haben nach einer Lösung gesucht. Und sie haben in vielen Fällen eine Lösung gefunden. Ich will das einmal deutlich machen an einigen Zahlen. Manche haben das schon bemerkt, dass ich es mit Zahlen zu tun habe und insbesondere auch eine Vorliebe für Zahlen habe. In der Zeit von 1948 bis 1989 wurden beim Deutschen Patentamt in München 2.426.739 Patente angemeldet. Der deutsche Anteil davon betrug 1.552.333. Also eine immense Zahl von Erfindungen. Pro Jahr werden also etwa 125.000 Patente angemeldet. Das zeigt den Erfinderreichtum des Menschen an. Die Bibliothek des Deutschen Patentamtes in München gehört zu den größten technischen Fachbibliotheken der Welt. Sie umfasst 800.000 Bände. Dort sind 16,5 Millionen Patentdokumente aus dem In- und Ausland ausgelegt. Man kann dort mal hinfahren und dort einmal einsehen in diese Schriften. Und man wird sich überzeugen können davon, wie gewaltig der menschliche Erfindergeist ist, wenn es darum geht, über irgendein Problem nachzudenken und eine Lösung zu finden. Viele Patente, die wir dort finden, haben Vorläufer gehabt. Man hat eine erste Idee gehabt, dann wurde das erst einmal gebaut und später wurde das verbessert. Und man kann bei dem neuen Modell manchmal gar nicht mehr erkennen, wie die ursprüngliche Erfindung ausgesehen hat. Wir kennen heute, wenn wir durch die Landwirtschaft gehen, diese Mehrfach-Kipppflüge, die von Traktoren gezogen werden. Das geht alles spielend leicht. Das war früher nicht so. Im vorigen Jahrhundert war es eine ganz gewaltige Erfindung, als Darby den Dampfspatenpflug erfunden hat, also ein tonnenschweres Monstrum, das von einer Dampfmaschine angetrieben wurde. An der Seite befanden sich eine ganze Reihe solcher Forken, die haben den Acker bearbeitet. Und wenn bei der nächsten Reihe diese Dampfmaschine da drüber fuhr, dann war der Acker auch gleich plattgewalzt. All das war gleich damit erledigt. Eine der bedeutendsten Erfindungen unseres Jahrhunderts ist der Computer. Ich sagte es neulich schon, der schnellste Computer leistet heute eine Rechengeschwindigkeit von etwa 10 Milliarden Rechenoperationen in einer Sekunde. Konrad Zuse, der den ersten Computer erfunden hat, und er lebt ja heute noch, er hatte die Z1 gebaut und später die Z4. Bei der Z4 dauerte eine Multiplikation immerhin noch 3,5 Sekunden. Wir sehen, wie schnell die Entwicklung gegangen ist auf diesem Gebiet. Aber nachgedacht wurde auf allen Gebieten und überall wurden Lösungen erdacht. Als es noch keine Autos gab oder sehr, sehr wenig Autos gab, sich noch nicht jeder ein Auto leisten konnte, da hat man überlegt, wie kann man die Fortbewegung etwas schneller gestalten. Und so kam Robert Michael auf die Idee, einen Kurvenschuh zu erfinden. Das war so ein Apparat, den man unter die Füße schnallte, und mit diesem Apparat konnte man erheblich schneller gehen. In der Patentschrift hieß es dann, der Kurvenschuh soll der schnelleren Fortbewegung der Menschen durch Gehbewegung dienen und im Notfalle die Möglichkeit gewähren, Hindernisse zu übersteigen, ohne dass der Läufer genötigt ist, das Gerät zu verlassen. Also ein super Ding der schnellen Fortbewegung. Ein anderes Problem, das die Menschen hatten, als sie noch nicht alle zur Nordsee fahren konnten oder ans warme Mittelmeer, da hatte man die Nordsee zu Hause, und so hat Dittmann eine Wellenbadschaukel erfunden. Dittmanns Wellenbadschaukel gestattet es, die Wellen nach eigenem Gutdünken zu gestalten. Wer es also liebt, so richtig so einmal kopfunter zu gehen, der kann das also gestalten mit Hilfe der Wellenbadschaukel. Und wer das sanfte Vergnügen liebt, bei dem ist das also auch mit Hilfe dieser Erfindung möglich. Früher waren die Wohnungen viel kleiner und man hatte also nicht ein eigenes Badezimmer. Und so kam jemand auf die Idee, ein Sofa zu bauen, das gleichzeitig auch als Duscheinrichtung dient. Das wurde patentiert mit dem Deutschen Reichspatent 27.306 im Jahre 1883. Das Sofa wurde einfach aufgeklappt und dann kamen die Duschen zum Vorschein und da konnte die Familie dann eintreten. In der Patentschrift hieß es denn, ein Kombinationsmöbel von ungewöhnlich vielfältigem Nutzen. Eine Brauseeinrichtung war vorgesehen, die in Verbindung mit einer im Bassin befindlichen kleinen Gummisaug- und Druckpumpe steht. Der Badende hat es nur nötig, mit dem Fuß auf den Gummiball zu treten. Also eine ganz einfache Sache. Das war also doch recht gut durchdacht, diese Sache. Nehmen wir noch eine andere Erfindung. Ich weiß nicht, ob Sie heute auch das Problem gehabt haben, wie werde ich mit meinem Haar fertig, dass man da einen schönen geraden Scheitel zieht. Ich war heute auch beim Friseur. Ich habe den Friseur auch eingeladen. Vielleicht ist er sogar hier. Darf ich mal um das Handzeichen bitten? Wo ist mein Friseur? Er wollte sicher kommen. Vielleicht kommt er morgen. Ja, da kam jemand auf die Idee. Das war Daniel Keutmann und August Kutell. Sie haben das Problem erkannt, dass man das Haar möglichst gut scheiteln sollte und auch einen geraden Scheitel hinbekommt. Und darum haben diese beiden eine Maschine erfunden, die um den Kopf geschnallt wird. Und da oben im Gestänge ist ein Kamm befestigt. Und dieser Kamm erlaubt das dann, einen sehr, sehr geraden Scheitel zu ziehen. In der Patentschrift hieß es dann, damit jedermann in den Stand gesetzt werde, ohne fremde Hilfe sein Kopfhaar an beliebiger Stelle schnell und gerade zu scheiteln, das heißt, einen solchen geraden Scheitel machen zu können, der an zwei an den Seiten des Kopfes gedachten geraden Linien parallel läuft. Wir sehen also, bei der Patentschrift kommt es genau darauf an, dass man genau festlegt, was da eigentlich patentiert sein soll. Es sind viele Erfindungen gemacht worden. Eine Erfindung ist ein Problem, das uns heute auch angeht, nämlich die Frage der Energieerzeugung. Da kamen Leute auf die Idee, man müsste eigentlich eine Maschine bauen, die von alleine läuft, und zwar ohne Energiezufuhr. Diese Maschinen haben einen bestimmten Namen. Das sind die Perpetua Mobilia. Das sind Maschinen, von denen die Erfinder meinten, sie würden, wenn man sie einmal anstößt, ständig weiterlaufen. Und zwar ohne Zufuhr von Energie. Oft haben diese Leute jahrelang daran gearbeitet, sie haben viel Zeit investiert, um eine solche Maschine bauen zu können, aber wir wissen heute aufgrund der Kenntnis der Physik, aufgrund der Kenntnis des Energiesatzes, eine solche Maschine kann niemals gebaut werden. Naturgesetze stehen einfach dagegen. Aller Aufwand, der getrieben worden ist, war letztlich vergeblich. Es sind viele Erfindungen gemacht worden auf vielen Gebieten. Ich kann das hier nur so anreißen. Ich habe hier mal so ein paar Kuriositäten gezeigt, den Computer. Und wir könnten das ergänzen durch viele, viele Beispiele aus der Technik und aus vielerlei Sicht. Wenn wir einmal alle diese Erfindungen zusammennehmen, dann können wir sie zusammenfassen unter der einen Rubrik, indem wir sagen, es sind alles Erfindungen von Menschen. Die Menschen haben darüber nachgedacht und sie sind zu bestimmten Erfindungen gekommen. Wir wollen jetzt eine zweite Kategorie von Erfindungen kennenlernen und zunächst wollen wir einmal uns etwas einhören in diese Problematik. Wenn wir uns zum Beispiel einen Buntspecht ansehen, dann ist bei diesem Buntspecht etwas ganz Besonderes erfunden worden, nämlich er kann mit 25 Stundenkilometern gegen einen Baum schlagen und bekommt dabei keine Gehirnerschütterung. Wenn das mal jemand von uns machen würde, so mit 25 Stundenkilometer gegen eine harte Wand oder gegen einen Baum, ich glaube, das nächste Krankenhaus wäre uns das unsere. Hier bei dem Buntspecht ist ein Gehirn erfunden worden, das völlig gegen Erschütterungen gesichert ist, also problemlos in dieser Weise so arbeiten kann. Es gibt viele andere Beispiele, ich will mal so eine kleine Auswahl nennen. Wenn wir uns einen Kolibri anschauen würden, dann würden wir staunen über die Flugfähigkeiten dieses Vogels. Er kann rückwärts fliegen, vorwärts fliegen, seitwärts fliegen, nach oben fliegen, nach unten fliegen, wie ein Hubschrauber senkrecht starten. Er kann in der Luft stehen bleiben, all das ist möglich. Die Flügelschlagfrequenz beträgt 80 Hertz und ist damit um 60% höher als die Frequenz unseres Wechselstromes. Also das sind gewaltige technische Leistungen, die hier ermöglicht werden bei diesem Vogelflug. Das sind Erfindungen, die bisher noch kein Mensch hat nachbauen können. Oder denken wir an eine ganz bestimmte Art von Fischen. Die können leben in 10.000 Metern Tiefe, in absoluter Nacht, wo kein Sonnenstrahl mehr hinkommt. Und dort unten finden sie sich dennoch, weil sie eigene Lampen haben. Lampen, die am Körper verteilt sind und die mit 100%iger Energieausbeute arbeiten. Alle unsere Lampen, die wir von der Technik her kennen, auch diese schönen Strahler hier in der Stadthalle in Braunschweig, sie haben höchstens einen Wirkungsgrad von 10%. Das meiste, was an Energie zugeführt wird, wird als Wärme abgestrahlt. Nur 10% beträgt die Lichtausbeute. Anders bei diesen Fischen, dort wird die gesamte zugeführte Energie in Licht umgesetzt. Oder denken wir an die Photosynthese, ein äußerst wichtiger Prozess auf unserer Erde, von dem unser Leben grundlegend abhängt. Da wird Lichtenergie umgesetzt in chemische Energieträger. Bisher gibt es keinen Verfahrenstechniker und kein Chemiker und kein Ingenieur auf dieser Welt, der diesen Prozess vollständig verstanden hat. Geschweige denn, dass jemand in der Lage wäre, diesen Prozess der Photosynthese nachzubauen. Und doch findet er in jedem Grashalm statt. Eigentlich ein Armutszeugnis für unsere Wissenschaft, dass wir das nicht fertigbringen, noch nicht einmal verstehen. Und wer irgendein Detail an der Photosynthese erkennt und herausfindet, der kann sicher sein, er bekommt einen Nobelpreis dafür, weil es ein sehr, sehr schwieriger Prozess ist, der kaum zu verstehen ist. Aber wir können sagen, eine super Erfindung ist das, eine geniale Erfindung, dieser Prozess der Photosynthese. Oder nehmen wir ein anderes Beispiel, wenn wir uns Menschen ansehen, die Erbsubstanz, die uns gegeben ist, sodass wir die Information weitergeben zur nächsten Generation, aber auch weitergeben von Zelle zu Zelle. Sie ist gespeichert mit Hilfe von den sogenannten DNS-Molekülen. Das sind solche gewundenen Moleküle Und da steckt die Information drin. Im Genom des Menschen, in unserer Erbsubstanz, sind 3 Milliarden genetische Buchstaben gespeichert. Und damit ist beschrieben, wie wir konstruiert sind, wie wir gebaut sind. Da ist alles festgelegt bezüglich uns, unserer Persönlichkeit. Wollte jemand diese Buchstaben schreiben, die wir in jeder Zelle stehen haben, und das mit einer normalen Schreibmaschine tun, und wenn er das in einer Zeile schreiben würde, dann würde diese Zeile reichen vom Äquator bis zum Nordpol. Und das ist in jeder kleinsten Zelle unseres Körpers an Informationen enthalten. Wir kommen aus dem Staunen nicht heraus, wenn wir nachdenken über dieses Material der genetischen Speicherung. Stellen wir uns einmal vor, wir würden dieses genetische Material mit Hilfe dieser sogenannten DNS-Moleküle, das sind ja sehr, sehr dünne Fäden, angenommen, wir wollten aus einem Stecknadelkopfmaterial einen DNS-Faden ziehen mit dem Durchmesser, wie er in jeder Zelle bei uns realisiert ist, dann könnten wir aus diesem wenigen Material eines Stecknadelkopfes einen solchen langen DNS-Faden ziehen, der 33 Mal um die Erde herumreichen würde. Also eine unglaubliche Dichte in der Informationsspeicherung. Und ich habe weiterhin einmal ein klein wenig gerechnet, weil es mich interessierte, wie viel Information könnten wir speichern auf diesem Material, das Platz hätte im Volumen eines einzigen Stecknadelkopfes. Wenn man das einmal ausrechnet und das in solchen Taschenbüchern umrechnet, dann könnten wir 15 Billionen solcher Taschenbücher in diesem DNS-Material speichern, das Platz hat in einem Stecknadelkopf. Anders ausgedrückt, wenn wir den Stapel aufeinanderlegen würden, dann wäre das ein Stapel, der 500 Mal von der Erde bis zum Mond reichen würde. Oder noch einmal anders ausgedrückt, und dann möchte ich das Zahlenspiel beenden, wir könnten jedem Bewohner dieser Erde 3000 Exemplare dieses Buches zur Verfügung stellen. Das hätte alles Platz im Volumen eines einzigen Stecknadelkopfes. Wenn wir über diese genialen Konzepte nachdenken, die wir in der Schöpfung finden, dann können wir nur staunen über den, der sich das ausgedacht hat. Es ist der Schöpfer. Die Idee der Evolution, dass diese Konzepte von alleine in der Materie entstanden sind, diese Lehre ist die größte Irrlehre des 20. Jahrhunderts. Es gibt keine größere Irrlehre, als dass man glaubt, die Materie bringt es fertig, solche Konzepte von alleine entstehen zu lassen. Aus wissenschaftlichen Gründen ist es unmöglich, weil wir sehen, es sind geniale Konzepte, die wir hinter diesen Werken der Schöpfung sehen. Und wenn wir uns das Grundlegende bewahrt haben des schlussfolgenden Denkens, dann kommen wir alle an den Punkt, dass wir sagen, es ist ein genialer Schöpfer, der das erdacht hat, der das gemacht hat, der das geschaffen hat. Und dieses Wissen finden wir darum auch in allen Völkern der Natur. Es sind Menschen, die nie etwas von Wissenschaft gehört haben, die drüben weit im Dschungel irgendwo leben. Ich kenne einen Missionar, der arbeitet unter den Dumagats auf den Philippinen im Dschungel. Da ist nie ein Weißer hingekommen zuvor. Und ich fragte ihn, diesen Missionar, sag mal, wie machst du das? Wie erklärst du diesen Menschen, dass es einen Schöpfer gibt, der das gemacht hat, den sie gar nicht sehen? Vielleicht ist es leichter für die Leute zu glauben an einen Stein, einen Baum, der sozusagen eine Gottheit ist. Und er sagte, das ist überhaupt kein Problem, das wissen sie alle. Sie denken nach über die Werke der Schöpfung und kommen durch Schlussfolgerung dahin, es muss ein Schöpfer sein, der das alles gemacht hat. Diese Denkfähigkeit haben sie alle. Sie sind auch nicht verführt durch die Lehre der Evolution. Sie haben dieses Wissen, es muss ein Schöpfer sein. Und er sagt mir, ich habe es dann eigentlich sehr einfach. Ich erkläre ihnen von diesem Gott der Bibel und sage ihnen, dieser Gott hat geredet mit den Menschen. Er hat sich bezeugt durch Abraham, durch Mose, durch die Propheten und durch viele Menschen, die ihn persönlich kennengelernt haben. Dieser Gott ist den Menschen nahegekommen. Und er sagt, diese Menschen verstehen es, sie begreifen es und sie nehmen diese Botschaft dankbar an. Damit, wenn wir das alles zusammenfassen, diese Erfindungen, die wir eben kennengelernt haben, dann sind wir eindeutig zu einer zweiten Kategorie von Erfindungen gekommen. Erfindungen, die keineswegs vom Menschen stammen. Das ist ganz eindeutig. Diese Erfindungen sind göttlicher Art. Damit haben wir zwei Kategorien von Erfindungen kennengelernt. Menschliche Erfindungen und göttliche Erfindungen. Wir wollen weitermachen bei unserem Thema Erfindungen. Wir Menschen haben ein großes Problem. Und ich habe es schon angedeutet, wenn wir Menschen ein Problem haben, dann denken wir intensiv darüber nach und wir suchen eine Lösung. Ein grundlegendes Problem der Menschheit ist beschrieben im Neuen Testament, im Römerbrief Kapitel 2 in den Versen 14 bis 15. Und da heißt es, denn die Heiden beweisen, des Gesetzes Werk sei geschrieben in ihrem Herzen, da ja ihr Gewissen es ihnen bezeugt, dazu die Gedanken, die sich untereinander verklagen oder auch entschuldigen. Der Schöpfer hat uns allen ein Gewissen mitgegeben. Und dieses Gewissen klagt uns an oder es entschuldigt uns wegen unserer Schuld gegenüber dem Schöpfer. Dieses Wissen haben wir alle. Und das können wir nachweisen in jedem Stamm, der auf dieser Erde lebt. Und sie überlegen, was kann ich eigentlich tun, um dieses Gewissen zu beruhigen, um mit diesem Schöpfer in Ordnung zu kommen. Nun, jetzt setzt die Erfindungstätigkeit des Menschen ein. Und der Mensch hat erfunden die Religionen. Es gibt nicht nur eine Religion, es gibt Tausende von Religionen auf dieser Erde. Man muss nur zu einem anderen Volk kommen, zu einem anderen Stamm, und wir werden dort eine völlig andere Religion kennenlernen. Wenn wir die Religionen einmal klassifizieren wollen, Kennzeichen kennenlernen wollen, was allen Religionen gemeinsam ist, so sind es drei Punkte, die wir nennen können. Das erste, wir haben es mit Gegenständen zu tun. Das ist das Kennzeichen aller Religionen. Zweitens, wir haben es mit Vorschriften zu tun, die erlassen werden innerhalb dieser Religion. Und wir haben es mit Menschen zu tun, Menschen, die diese Vorschriften erlassen haben oder die Gründer dieser Religionen oder die Medizinmänner oder wie diese Leute heißen, die dann eine Bedeutung haben. Das will ich einmal auch an einigen Beispielen deutlich machen. In Japan hat man im Namen der Religion das größte Gebäude, das größte Holzgebäude der Welt errichtet. Der Tudaiji-Tempel in Nara ist das größte.
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3: Und auch gleichzeitig das älteste Holzgebäude der Welt. Errichtet im Namen der Religion. Und in diesem Gebäude, bin selbst einmal dort gewesen, ich habe das in Augenschein nehmen können, ich habe darüber nur staunen können, da steht die größte Bronzestatue der Welt. Die größte Bronzestatue, die je gegossen worden ist. Sie ist 16,2 Meter hoch und 437 Tonnen Bronze sind darin verarbeitet worden. In Japan gibt es nicht nur den Buddhismus, sondern auch den Shintoismus. Und man kann das sehr deutlich unterscheiden an den Tempeln. Die sehen nämlich völlig anders aus. Die Shinto-Tempel sind von ihrer Struktur her in Rot gestaltet, mit roter Farbe sind sie versehen. Man kann das sofort unterscheiden von den buddhistischen Tempeln. Wenn man jetzt einmal nachschaut, wie viele Menschen folgen in Japan dem Buddhismus und wie viel dem Shintoismus, dann kommt man auf folgende Zahlen. 1 Million dem Shintoismus. Addiert man diese beiden Zahlen, dann kommt man auf 176 Millionen. Die Einwohnerzahl Japans beträgt aber nur 144 Millionen. Wie kommt das? Nun, die Leute sagen, es ist gut, wenn man zu zwei Religionen gehört, tut's die eine nicht, tut's die andere vielleicht, dann sind wir auf der sicheren Seite. Und das beruht vielleicht darauf, dass das Gewissen dann in ganz besonderer Weise beruhigt wird. Wir sehen auch, wie die Menschen sehr intensiv diese Religion betreiben. Man kann an vielen Stellen der Städte sehen, wie dort Krüge aufgestellt sind, mit Sand gefüllt. Da kann man Räucherstäbchen reinstellen. Ganz bestimmte Vorschriften sind da erlassen. Da kann man seine Gebete verrichten. Und wir sehen, es sind viele Vorschriften, die im Namen der Religionen erlassen werden. Kommen wir in andere Länder, finden wir andere Religionen. In Indien zum Beispiel gibt es den Hinduismus. Von den 600 Millionen Indern folgen 500 Millionen dem Hinduismus. Im Hinduismus kennt man viele Götter und Dämonen und Geister, die dort verehrt werden. Tausende sind es. Und in dieser Religion glaubt man, dass man nach dem Tod noch einmal geboren wird, als irgendein Tier vielleicht, oder wieder als Mensch. All das ist möglich nach dieser Auffassung. Aus diesem Grunde darf auch keine Fliege getötet werden oder sonst irgendein Tier, denn es könnte ja die Großmutter sein, die man auf diese Weise erschlägt. Und darum ist das also in dieser Religion nicht erlaubt. Ich hatte ein Gespräch mit einem Missionar, der in Indien gearbeitet hat, und er hat mir gesagt, ihm war aufgefallen, dass in den Großstädten Indiens sehr viele arme Leute auf den Verkehrsinseln schlafen. Ich dachte, das ist eine merkwürdige Sache. Dort, wo des Nachts noch der Verkehr rollt, wo es laut ist, wo die Autoabgase ziemlich konzentriert sind, da legen die Leute sich zum Schlafen hin. Man sollte doch wahrlich einen besseren Ort sich zum Schlafen aussuchen. Und er hat mir das erklärt. Er sagte, das hat eine ganz einfache Lösung. Die Leute gehen dorthin auf den Verkehrsinseln mit ihren Babys, weil sie dort sicher sind vor Ratten. In Indien darf keine Ratte getötet werden. Und aus diesem Grunde gibt es in Indien 8-mal mehr Ratten als Menschen. Diese Ratten haben einen unbändigen Hunger. Und er sagte mir, er hatte viele Kinder gesehen, denen die Gliedmaßen abgefressen waren von Ratten. Wenn sie draußen geschlafen haben, kamen die Ratten mit ihrem unbändigen Hunger und haben die Finger abgefressen und sonst etwas. Und so geht man dann dorthin, um dort Ruhe zu haben vor Ratten. Ratten dürfen nicht getötet werden. Ich war erstaunt, als ich hörte, welches Land den größten Viehbestand hat. Ich hatte immer gedacht, an Argentinien, diese großen Pampas, wo Tausende von Rindern dort gehalten werden. Stimmt nicht. Den größten Rinderbestand der Erde hat Indien. 30 Millionen Rinder leben in diesem Land. Auch diese Rinder dürfen nicht getötet werden. Das Hungerproblem wäre sofort gelöst, wenn man diese Tiere schlachten würde. Im Namen des Hinduismus darf es nicht getan werden. Es ist verboten. Gehen wir noch in ein anderes Land, nach Kamerun. Von Nordkamerun habe ich gehört, da gibt es eine Religion, und in dieser Religion ist es üblich, dass die kleinen Kinder getränkt werden. Nur nicht mit kaltem Wasser, wenn sie Durst haben, oder Milch, sondern sie werden getränkt mit heißem Wasser, mit kochendem Wasser. Die Kinder werden festgehalten und dieses heiße Wasser wird in den Mund gegossen, weil man glaubt, dass auf diese Weise die Geister beruhigt werden. Und man kann sich vorstellen, wie viele der kleinen Kinder das wohl überleben. Aber es wird getan im Namen der Religion. Wir sehen, es gibt sehr, sehr unterschiedliche Religionen, sehr, sehr viele Religionen. Manche Religionen sind sehr, sehr grausam, manche weniger. Es ist sehr, sehr unterschiedlich. Aber eines können wir festhalten, obwohl diese Religionen von Menschen sein, von Gott sein können, halten wir fest, keine der Religionen ist von Gott. Alle Religionen sind von Menschen erfunden. Im Laufe der Zeit, als die Menschen nachgedacht haben, es wurde eine Tradition entwickelt, dann kam immer wieder etwas dazu und so sind die Religionen entstanden. Wenn wir jetzt unsere Erfindungen zusammennehmen, haben wir inzwischen 3 verschiedene Arten von Erfindungen kennengelernt. 2 Rubriken haben wir, menschliche und göttliche Erfindungen. Zu den menschlichen Erfindungen gehören also alle technischen Geräte und alle die Dinge, die Menschen sich erdacht haben, aber auch alle Religionen, alle Philosophien, alle Ideologien, alle diese Gedankensysteme sind von Menschen erfunden. Wenn man die Frage stellt, welche Wirkung haben diese Religionen bei Gott, bei dem lebendigen Gott, dann können wir das nur vergleichen mit einer technischen Beschreibung, mit dem Perpetuum mobile, wie wir es vorhin kennengelernt haben. Es ist unmöglich, dass eine Maschine von selbst läuft, dass sie von selbst Energie erzeugt. Und genauso ist es mit den Religionen. Es ist unmöglich, mit Hilfe der Religionen zu Gott zu kommen. Es ist eine Frage, die sehr viele Menschen bewegt und ist eine der häufigsten Fragen, die mir begegnet ist im Gespräch mit den Menschen. Was ist mit den anderen Religionen? Eine Frage, die uns zutiefst bewegt, weil wir darüber nachdenken. Und zu diesem Erfindungsreichtum der Menschen gehört auch ein Bild, wie sie sich die Religionen vorstellen. Und da haben sie folgende Idee entwickelt. Man muss sich das so vorstellen mit den Religionen. Es ist ein großer Berg und ganz oben auf dem Berg, da wohnt Gott. Und die Religionen versuchen vom Fuße des Berges hochzugehen an den Berg, um zu Gott zu gelangen. Die einen versuchen das mit Buddhismus und gehen an der Nordseite des Berges vielleicht hoch. Und die anderen sagen, nein, das ist der falsche Weg oder das ist ein anderer Weg. Der Islam, wir müssen an der Südseite an den Berg hochgehen. Und andere sagen, nein, wir haben noch eine andere Religion, die Religion der Indianer, und sie gehen an einer ganz anderen Seite hoch. Aber alle versuchen, den Berg zu erklimmen. Alle wollen zu Gott. Dieser eine Gedanke ist einzig und allein daran richtig, dass sie auf der Suche sind nach Gott. Aber es ist so, niemand, kein Mensch kann diesen Berg besteigen, auf dem Gott ist. Die Kluft zwischen Gott und Mensch ist so groß durch die Sünde des Menschen, dass niemand aus eigener Kraft zu Gott gelangen kann. Es ist unmöglich. Und selbst wenn wir die beste Religion hätten, wir würden damit nicht zu Gott kommen. Als ich in Japan war, hatte ich ein Gespräch mit einem Wissenschaftler und er erzählte mir, wissen Sie, wir Japaner haben die beste Religion, die es gibt. Und ich habe ihm sogar recht gegeben. Ich sage, das kann sein, dass sie die beste Religion haben. Es gibt ja sehr viele Religionen. Aber wir brauchen den Weg zu Gott und den schaffen sie mit keiner Religion. Wir hatten ein sehr gutes ein sehr langes Gespräch über den Weg, wie man zu Gott kommen kann. Halten wir fest, keine Religion kann uns zu Gott führen. Ohne Ausnahme, keine einzige. Alle Religionen haben das Kernproblem des Menschen zwar erkannt, nämlich die Trennung des Menschen von Gott. Diese Erkenntnis ist da. Wir wollen jetzt hören, welche Aussage macht der lebendige Gott bezüglich der Religionen, bezüglich aller Religionen, die wir Menschen erfunden haben. Und die Bibel nennt alle Religionen Götzendienst, Abgötterei und Zauberei. Die Bibel verwendet sehr oft Bilder, um uns das deutlich zu machen. Die gute Beziehung eines Menschen zu dem lebendigen Gott, zu Jesus Christus, wird verglichen mit einer gut gehenden Ehe, wo das Verhältnis gut aufeinander abgestimmt ist, wo einer auf den anderen achtet, wo man merkt, da ist Harmonie in dieser Ehe. Das Bild verwendet die Bibel, um uns deutlich zu machen, wie das Verhältnis zu dem lebendigen Gott sein soll. Und das Gegenbild zur Ehe ist das Hurenbild, ist der Ehebruch, das ist das Gegenbild. Und in diesem Gegenbild schildert die Bibel das Verhältnis des Menschen mit den Religionen. Das ganze Alte Testament ist voll davon, indem sie immer wieder diesen Kampf ansagt gegen alle Religionen, die die Menschen erfunden haben. Und wir können jetzt die Frage stellen, führen die Religionen letztlich doch alle zu Gott? Führen sie doch in die Ewigkeit zu dem lebendigen Gott hin? Die Antwort gibt uns Gott selbst. Hören wir einmal auf einige Aussagen, die wir in der Bibel zu diesem Thema finden. In 1. Korinther 6, in den Versen 9 bis 10 lesen wir, wisset ihr nicht, dass die Ungerechten werden das Reich Gottes nicht erben? Lasset euch nicht irreführen, weder die Unzüchtigen noch die Götzendiener noch die Ehebrecher werden das Reich Gottes ererben. Hier sind sie bezeichnet, die Götzendiener, aber auch die Ehebrecher. Auch die Ehebrecher werden das Reich Gottes nicht sehen. Wenn aus dieser Kategorie jemand unter uns ist heute, er sollte sofort umkehren und diese Sache bereinigen und beseitigen und sich Gott zuwenden. Und wenn jemand Anhänger ist irgendeiner Religion, dann rufen wir ihn, zuwenden. Und wenn jemand Anhänger ist irgendeiner Religion, dann rufen wir ihn, komm raus aus deiner Religion.

und die Götzendiener. Sie werden nicht hineingehen in das Reich Gottes. Das ist die klare Aussage Gottes. Und weil das so ist, weil uns nichts retten kann, keine Erfindung des Menschen, darum hat Gott selbst eine Erfindung gemacht. Warum macht Gott eine Erfindung für uns? Der einzige Grund, warum Gott etwas für uns erfunden hat, ist nur in seiner Liebe begründet. Wir sind alle abgewichen von Gott. Wir sind alle in die Irre gegangen. Aber Gott liebt uns. Die Barmherzigkeit Gottes ist so groß, dass er generell für die gesamte Menschheit eine Erfindung gemacht hat. Diese Erfindung, die wir jetzt kennenlernen wollen, ist die bedeutendste Erfindung, die je gemacht worden ist. Es gibt keine größere Erfindung als diese. Unabhängig davon, dass wir sie unter diesen vielen Patenten im Deutschen Patentamt gar nicht vorfinden. Auch die Werke des Schöpfers finden wir ja nicht im Patentamt angemeldet. Aber dieses Patent, ich möchte es dennoch als Patent bezeichnen, dieses Patent Gottes sollten wir sehr genau kennenlernen. Es ist das Evangelium von Jesus Christus. Das ist, so möchte ich es einmal sagen, die super Erfindung Gottes. Mit Hilfe des Evangeliums können wir alle Zugang bekommen zum Reiche Gottes. Und wenn wir der größte Sünder sind von Braunschweig oder auch von der Umgebung, wer immer wir auch sein mögen, es ist die Gnade so groß durch das Evangelium, dass wir gerettet werden können. Und darüber freue ich mich, dass ich eine solche Botschaft verkündigen kann, allen Menschen. Es ist niemand heute hier in der Stadthalle, den Gott nicht liebt. Es ist niemand da in dieser Stadthalle, für den diese Erfindung keine Gültigkeit hat. Wir unsererseits müssen diese Erfindung nur für uns in Anspruch nehmen. Die beste Erfindung, die beste technische Erfindung hilft mir nichts, wenn ich sie nicht nutze. Wenn ich sie nicht anwende, dann ist das nur eine Erfindung, die beim Patentamt registriert ist und andere nutzen sie. Ich muss dieses Patent selber ausnutzen, dann habe ich etwas davon. Und so ist das mit dem Patent des Evangeliums von Jesus Christus. Das muss ich selber anwenden, das muss ich selber annehmen und mit diesem Evangelium leben. Und dann habe ich die Verheißung, dass ich das ewige Leben erreichen werde. Und zwar erreicht man das ewige Leben nur mit Hilfe des Evangeliums. Niemand kann aus eigener Kraft zu Gott kommen. Die Kluft zwischen dem heiligen Gott und dem sündigen Menschen ist so groß, dass das niemand überbrücken kann. Aber das Evangelium von Jesus Christus überbrückt diese Kluft. Es ist die Brücke, die Gott selbst gebaut hat. Jetzt stellt sich natürlich die Frage, warum musste Gott eigentlich diese Erfindung machen? Wozu eine Erfindung? Und das hängt damit zusammen, das müssen wir genau diagnostizieren. Und die Bibel sagt uns, wie oder warum dieses Evangelium notwendig war. Und Gott stellt sich uns vor als Arzt. Er untersucht uns Menschen. Er stellt eine Diagnose und er stellt fest, wir sind todkrank. Alle, ohne Ausnahme. Egal, wie wir heißen. Ob wir Werner Gitt heißen oder Hans Müller oder Klaus Joachim von der Superheide oder wie auch immer, was für Namen jeder hat. Alle Menschen fallen unter dieser Diagnose Gottes. Alle, ohne Ausnahme. Hören wir einmal uns diese Diagnose Gottes an, was Gott zu uns sagt, wer wir sind. Was ist das Ergebnis der Untersuchung Gottes? Gott sagt uns die Wahrheit. Er hat uns ja konstruiert. Und so weiß er genau, wie es mit uns bestellt ist. Schon im Alten Testament beginnt diese Beschreibung des Menschen. In 1. Mose 8, Vers 21 lesen wir, das Dichten des menschlichen Herzens ist böse von Jugend auf. Von Jugend auf ist das unser Wesen. Oder in 1. Könige 8, Vers 46. Denn es ist kein Mensch, der nicht sündigt. Oder in Esra 9, Vers 15.

0: Siehe, wir sind vor dir in unserer Schuld, denn um des Willen ist nicht zu bestehen vor dir. Oder in Hiob 14, Vers 4, kann wohl ein Reiner kommen von den Unreinen? Auch nicht einer. Oder im Psalm 14, Vers 3, aber sie sind alle abgewichen und allesamt untüchtig, da ist keiner, der Gutes tue, auch nicht einer. Oder nehmen wir Psalm 143, Vers 2, vor dir ist kein Lebendiger gerecht. Oder nehmen wir es in Jesaja 1, Vers 5 und 6, da kommt es ganz deutlich, da können wir es dann begreifen, worum es wirklich geht. Das ganze Haupt ist krank, das ganze Herz ist matt, von der Fußsohle bis aufs Haupt ist nichts Gesundes an ihm. So todkrank sind wir Menschen vor dem lebendigen Gott. Wenn jemand todkrank ist, was braucht er dann? Ja, Medizin. Stellen wir uns vor, wir haben eine ganz schlimme, tödliche Krankheit. Und da kommt jemand und sagt, ich habe eine tolle Idee. Da hilft ein guter Kamillentee. Ich persönlich trinke auch sehr gerne Kamillentee. Und ich finde den sehr lecker. Aber ich würde den nicht einnehmen als Mittel, wenn ich eine todkranke Krankheit hätte, eine Krankheit, die zu Tode führt. Dann würde ich sagen, was für Mittel gibt es denn da, dass es mir helfen kann? Und so ist es hier auch. Wenn jemand eine Blinddarmentzündung hat, geht zum Arzt und der Arzt sagt ihm das und der Betreffende sagt, stimmt nicht, das glaube ich nicht, das kann bei mir gar nicht sein, habe ich noch nie gehabt in meinem Leben, noch nie eine Blinddarmentzündung. Ich gehe wieder nach Hause und wenn ich nach Hause gehe, meine Frau wird den Bauch massieren und schon wird alles wieder weggehen. Hat immer geklappt. Diesmal nicht. Die Krankheit führt zum Tode, wenn es nicht eine Operation gibt. Und genau das sagt uns Gott. Unsere Krankheit ist so tief, so schlimm, dass sie zum ewigen Tode führt. Das ist die Diagnose Gottes für uns alle. Und zwar unabhängig, wer wir sind. Ob wir vielleicht fromm sind oder unfromm sind. Es gibt sehr viel Frömmigkeit, das nichts anders ist als Religion. Hat mit dem Evangelium nichts zu tun. Ich habe einmal gehört, dann sollte jemand 50 Vaterunser beten, weil er irgendeine Sache da berissen hatte. Also ich finde, das ist die schlimmste Religion, wer so etwas verschreibt. Das Gebet, das der Jesus uns gelehrt hat, so zu missbrauchen, als Strafe, es ist unmöglich. Das ist Religion in Reinkultur. Hat nichts, aber absolut nichts mit dem Evangelium zu tun. Das wollen wir ganz deutlich herausstellen. Das ist alles Religion. Sehr viel Religion kann auftreten in frommem Gewande und ist doch Religion. Alle Sekten betreiben in sehr starkem Maße Religion. Das hat mit dem Evangelium nichts zu tun, dass wir das nicht verwechseln. Das Evangelium ist etwas ganz anderes. Aber wenn wir zunächst einmal begreifen könnten, dass hier, dass wir alle todkrank sind und uns nicht irgendwo zurückziehen in unser Schneckenhaus, vielleicht sogar in ein frommes Schneckenhaus. Die Bibel sagt, wir müssen uns alle bekehren. Und wenn wir noch so fromm wären, müssten wir uns dennoch bekehren. Auch die fromme Frau, die Lydia, hat sich bekehrt. Sie war sogar gottesfürchtig. Und zwar echt gottesfürchtig. Und doch hat sie sich bekehrt, als sie das Evangelium gehört hat. Das Evangelium, das Gott erfunden hat für uns, ist ein Rettungsweg, der mit absoluter Sicherheit ins Reich Gottes führt. Mit einer Gewissheit, wie wir Menschen sie nicht mehr beschreiben können. So gewiss ist das Evangelium, weil es von Gott erfunden ist. Und die Bibel sagt uns, es gibt keinen anderen Weg in das Himmelreich, als nur durch das Evangelium. Hören wir einmal einige dieser Aussagen, die uns das ganz deutlich sagen. In Apostelgeschichte 4, Vers 12 heißt es, in keinem anderen ist das Heil, ist auch kein anderer Name unter dem Himmel den Menschen gegeben, darin wir sollen selig werden. Nichts, kein Name, nichts ist möglich. Nur der Name Jesu allein. Oder in 1. Johannes 5, Vers 12, wer den Sohn hat, der hat das Leben, Wer den Sohn Gottes nicht hat, der hat das Leben nicht. Wir merken, das geht immer binär bei Gott. Entweder so oder so. Entweder gehören wir zu der einen Seite oder zu der anderen Seite. Es ist schlimm, wenn wir in unseren Tagen vieles fromm verwischen und alles gleich machen. Die Welt ist nicht gleich. Gott teilt die Menschheit ganz klar in zwei Bereiche ein. In Menschen, die den Sohn Gottes haben, und in solche, die den Sohn Gottes nicht haben. Wer den Sohn Gottes hat, hat ewiges Leben. Das aber mit großer Gewissheit. Er darf wissen, ich habe ewiges Leben. Und wer den Sohn Gottes nicht hat, der hat dieses ewige Leben nicht. Er ist am Ende der Tage verloren. Und darum rufen wir in diesen Tagen, kehre um von deinem alten Weg und kehre hin zu diesem Jesus Christus. Bekehre dich zu diesem Jesus. Komm in die Aussprache. Mache dein Leben fest bei diesem Jesus. Und dann erfährst du das Heil in diesem Herrn. Dann erfährst du die Wirkung des Evangeliums, die rettende Kraft des Evangeliums. Diese rettende Kraft des Evangeliums ist groß, für jeden so groß, dass jeder heute Abend gerettet werden kann. Ich freue mich, dass das an jedem Abend Menschen begreifen, die das festmachen und die frohen Herzens nach Hause gehen. Manchmal kommt jemand zur Aussprache und sagt, ja, ich weiß gar nicht, wie geht das und wie mache ich das. Ich sage, alles wird hier erklärt, Punkt für Punkt. Wir gehen Schritt für Schritt durch. Und am Ende merke ich, wie die Gesichter strahlen, wie deutlich wird, die Erfindung des Evangeliums von Gott hat sich ausgewirkt, hat Wirkung, verändert den Menschen, gibt dem Menschen ewiges Leben. Und darum sagt der Apostel Paulus auch im 1. Korintherbrief, Kapitel 3, Vers 11, einen anderen Grund kann niemand legen, außer dem, der gelegt ist, welcher ist Jesus Christus. Alle anderen Gründe, die wir in dieser Welt legen, sind Gründe der Vergeblichkeit. Sie haben am Ende der Tage keinerlei Bedeutung. Völlig ohne Belang. Weil das so ist, weil uns keine Religion retten kann, darum hat der Jesus auch gesagt, geht hinaus und verkündigt dieses Evangelium allen Menschen, aller Kreatur. Ist doch eine ganz einfache Logik. Wenn es eine Religion gäbe unter den 1000 Religionen, hätte doch Jesus es sich sehr, sehr einfach machen können. Er hätte sagen können, ihr lieben Leute, geht alle nach Indien oder noch weiter nach Japan oder vielleicht auch gar nicht so weit bis nach Ägypten oder sonst irgendwo und nehmt die Religion dieser Leute an. Wenn ihr diese Religion annehmt, seid ihr gerettet, dann kommt ihr in den Himmel. Das hat der Jesus aber nicht gesagt. Er hat gesagt, geht hin und verkündigt allen diese eine Botschaft des Heils. Ich freue mich, dass diese Botschaft so einzigartig ist und auch so eindeutig ist. Darum können wir diese Botschaft auch so klar weitersagen. So klar, dass es jeder verstehen kann. Er braucht sich nur zu konzentrieren auf dieses Evangelium von Jesus Christus. Eine ganz einfache Sache eigentlich. Und darum ruft uns Gott auch einfach zu ihm hin, indem wir zu seinem Namen, zu dem Namen Jesu Christi Ja sagen. Wer den Namen des Herrn Jesus wird anrufen, der soll gerettet werden. Eine wunderbare Sache. Das ist die Wirkungskraft des Evangeliums. Wer den Herrn Jesus Christus so ganz annimmt, mit seinem ganzen Herzen und ihm folgen will, bei dem ist das Evangelium von Jesus zum Zuge gekommen. Wir müssen eines bedenken, unser Grundzustand ist der Grundzustand der Verlorenheit. Wir gehen nicht irgendwie verloren durch irgendwelche Dinge, sondern wir befinden uns alle von Natur aus auf dem breiten Pfad der Verlorenheit. Da brauchen wir gar nichts dran zu tun. Da sind wir einfach drauf. Das sagt uns die Bibel. Wir müssen deutlich von diesem Weg abzweigen. Dieser Weg ist schmaler als der breite Weg. Viel, viel schmaler. Darum auch heißt er so, weil es viel, viel weniger Menschen sind, die diesen Weg suchen. Die meisten Menschen suchen den eigenen Weg der Religion. Man kann sich auch eine Privatreligion machen. Ich habe viele solche Leute kennengelernt, die sich eine ganz eigene, spezielle Privatreligion zugeschustert haben. Und die sagen, wenn ich dies und jenes tue, dann wird Gott das sehen, er wird das anerkennen. Und was wollen Sie eigentlich mit dem Evangelium? Das wird Gott schon sehen. So klein ist Gott nicht. Gott ist viel, viel größer. Er wird sich irren. Gott hat sich festgelegt. Gott, wenn Gott etwas sagt, dann ist das wahr. Und dann gilt das. Und dann können wir nur das eine tun, dieses annehmen und ihm folgen. Denn Gott meint es wirklich gut mit uns. Gott hätte da auch sagen können, ja weißt du, du lieber Mensch, du bist zwar todkrank, du bist ja unheilbar krank, aber nun sieh zu, wie du fertig wirst damit. Das tut Gott nicht, sondern Gott hat alles daran gesetzt, um dieses Evangelium für uns zu erwirken. Der Preis für dieses Evangelium war sehr, sehr hoch. Das war nicht ein Klumpen Gold. Den hätte Gott sofort erfinden können, durch Schöpfung erschaffen können.
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3: Hätte sagen können, es währt und es wart, dann wäre da ein Klumpen Gold gewesen. Und hätte ein Klumpen Gold für Sünde gegeben. Das ging nicht. Dieser Preis reicht nicht. Der Preis für die Sünde war das Leben des Sohnes Gottes. Jesus musste am Kreuz verbluten, sein eigenes Leben hingeben, damit wir frei ausgehen können. Es ist der größte Preis, der je gezahlt worden ist. Nämlich Gott selbst musste verbluten, um unserer Sünde willen. Er hat es wirklich getan und daran sehen wir, wie groß die Liebe Gottes ist. Wer tut das für uns? Wer geht für uns in den Tod? Niemand. Das tut nur Gott selbst. Aber er hat es getan und darum ruft er uns, dass wir frei werden können. Ich hielt einmal einen Vortrag in einem Gymnasium. Ich habe gesprochen über das Thema Schöpfung, ein Thema, das mich in besonderer Weise natürlich interessiert, auch als Naturwissenschaftler. Und am Ende habe ich gestaunt, da stand ein Mädchen auf und sagte, sagen Sie mir mal, ich habe eine ganz andere Frage, Sie haben da gar nicht drüber gesprochen, aber wie ist das eigentlich, können Sie mir naturwissenschaftlich beweisen, dass es eine Hölle gibt? Ich dachte, eine merkwürdige Frage, wie kommt dieses Mädchen auf diese Frage? Und ich sagte ihr, naturwissenschaftlich kann ich das nicht beweisen, aber an einer Stelle kann ich es Ihnen zeigen, dass es diesen Ort der Verlorenheit gibt. Den können Sie nämlich ablesen am Kreuz von Golgatha. Dort starb der Sohn Gottes um unsere Sünde willen. Er starb dort, um uns vor der Hölle zu erretten. Das war der einzige Grund für Golgatha, nichts anderes. Das war nicht ein Spektakel für die Weltgeschichte, sondern das war ein ernstes Ereignis, ein Ereignis der Liebe Gottes, um alles daran zu setzen, damit wir nicht an jenen schrecklichen Ort kommen. Das war der Grund. Das hat Gott getan durch seinen Sohn Jesus und darum können wir jetzt abzweigen von der breiten Straße. Jeder kann kommen. Jeder ist eingeladen, den Weg zu verlassen der eigenen Religion, den Weg des eigenen Denkens, den Weg der eigenen Philosophie, den Weg der eigenen Ideologie, den Weg der eigenen Gedankensysteme und wir wenden uns zu dem Herrn Jesus Christus und wir werden frei sein. Wer hier und heute den Herrn Jesus Christus annimmt, der geht heute nach Hause als ein Kind Gottes. Und er darf nachher, wenn er nach Hause kommt und auch hier schon, darf zu dem Schöpfer Himmels und der Erden Papa sagen. Kann sagen, du mein lieber Papa. So steht es in der Bibel. Aber, aramäisch, aber lieber Vater, dürfen wir sagen, wenn wir Jesus Christus angenommen haben, wenn wir dieses Evangelium für uns ganz persönlich in Anspruch nehmen, dann gilt uns das. Dann gilt uns diese Botschaft. Das gilt für jeden in dieser Halle. Vielleicht auch für den einen oder anderen im Chor, der das noch gar nicht so hundertprozentig festgemacht hat. Ich hatte neulich eine Veranstaltung im Zelt und habe das auch so gesagt von dem Evangelium. Und ich drehe mich so rum zum Chor. Ich sage, das gilt auch für den Chor. Da kommt hinterher eine Frau aus dem Chor zur Aussprache und sie sagt, ich möchte auch dieses Evangelium von Jesus Christus annehmen. Und wissen Sie, hier neben mir sitzt mein Mann, den habe ich mitgebracht, der ist Moslem. Und der hatte noch einige Fragen. Wir haben die Fragen geklärt und er sagte, ich möchte das auch annehmen. Und diese Menschen, ich habe hinterher mehrmals Post bekommen von diesen Leuten, die sind so froh geworden mit dem Evangelium. Eine Veränderung ist hineingekommen, da ist jemand von der Religion abgesprungen und zum Evangelium hin, zu Jesus Christus hin. Das ist möglich. Jesus ruft jeden, egal wer wir sind. Ob wir fromm sind oder nicht fromm sind, ob wir ein großer Sünder sind oder ein kleiner Sünder oder wie auch immer, wie wir uns einschätzen, Gott ruft jeden. Wenn jemand unter uns ist, der nicht die absolute Gewissheit hat, wenn er in dieser Nacht sterben würde und würde dann beim Herrn Jesus sein, wer das nicht weiß, der hat sich noch nicht bekehrt. Und der ist eingeladen zum Gespräch. Der soll heute kommen. Der soll sich heute entscheiden mit seinem Leben. Und er kann frohen Herzens nach Hause gehen. Das steht zur Debatte heute. Heute stehen Ewigkeiten in deiner Entscheidung, die du entscheidest. Triff eine gute Entscheidung für die Zukunft. Ich habe eine Schrift gefunden von der Bundesbahn. Nun nicht deswegen, weil ich ein großer Anhänger der Bundesbahn bin, obwohl ich lieber mit der Bundesbahn fahre als mit dem Auto. Aber ich habe mir diese Schrift sofort mitgenommen. Ich denke, das kannst du gebrauchen, wenn du mal irgendwo das Evangelium verkündigst. Und da steht, ist ein Zug drauf auf dieser Schrift und oben drüber steht, die Weichen für die Zukunft stellen. Genau das ist das Thema von heute Abend. Stelle die Weichen für dein Leben, für deine Zukunft heute Abend. Was du heute stellst in deinen Weichen des Lebens, hat Ewigkeitsbedeutung. Du bist eingeladen, dieses Evangelium, diese Erfindung Gottes für dich heute in Anspruch zu nehmen. Der Jesus ruft dich ganz persönlich. Geh nicht vorüber.

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1: Warum? Gibt Gott denn keine Antwort? Warum diese unheilbaren Krankheiten? Als Jesus vorüberging, sah er einen Menschen blind von Geburt. Und seine Jünger fragten ihn und sagten: Rabbi, wer hat gesündigt, dieser oder seine Eltern, dass er blind geboren wurde? Jesus antwortete: Weder dieser hat gesündigt noch seine Eltern, sondern damit die Werke Gottes an ihm offenbart würden. Johannes Evangelium, Kapitel 9, die Verse 1 bis 3. Als aber Jesus es hörte, sprach er: Diese Krankheit ist nicht zum Tod, sondern um der Herrlichkeit Gottes willen, damit der Sohn Gottes durch sie verherrlicht werde. Johannes Evangelium, Kapitel 11, Vers 4. Warum trifft es gerade mich? Ich komme vom Arzt. Mit schweren Beinen steige ich zu meiner Wohnung hinauf. Nun weiß ich es. Ich habe Krebs. Er versuchte, die Sache harmlos darzustellen, aber ich wollte es genau wissen. Die Operation sei nicht schwierig, doch bin ich nachher noch ein normaler Mensch, voll arbeits- und leistungsfähig? Oder bricht die Krankheit in kurzer Zeit auch an anderen Stellen aus? Auf der Straße habe ich mir die Passanten angesehen. Wie leichtfüßig gehen sie hin und her. Sie lachen und scherzen. Sie können sich noch für alles interessieren. Warum hat die Hand des Schicksals gerade mich ergriffen und geknickt? Ja, warum? Bis vor wenigen Tagen noch ist es uns eigentlich immer gut gegangen. Wir hatten Frieden in unserer Familie, gesunde Kinder, ein gemütliches Heim. Wir konnten uns vieles leisten. Aber seit dem letzten Wochenende ist alles anders geworden. Wir fuhren über Land und da geschah es. Zusammenprall mit einem anderen Wagen auf vereister Fahrbahn. Wir anderen kamen mit leichten Verletzungen davon, aber meine Frau liegt bewusstlos im Krankenhaus. Was wird nun aus ihr? Aus uns? Wir wissen es nicht. Die Sonne ist von einem Augenblick zum anderen aus unserem Leben verschwunden. Alles liegt so dunkel vor uns. Warum trifft es gerade uns? Wie viele solche Fälle ereignen sich jeden Tag? Hier noch ein Beispiel aus der Bibel. Von König Hiskia wird berichtet, dass sein Tun vor Gott recht war. Sein Vater hatte in Jerusalem dem heidnischen Götzentum Tür und Tor geöffnet, er aber zerschlug die Bildsäulen der falschen Götter und räumte weg, was das Volk Israel zum Götzendienst verleiten konnte. Auch wich er nicht von den Geboten Gottes ab. Seine Geschichte wird in Jesaja 38 erzählt. Konnte man da nicht erwarten, dass Gott ihm half? Gewiss, er tat es auch. Als der König von Assyrien mit einem übermächtigen Heer gegen Jerusalem vorrückte, da hinderte ihn Gott daran, einen Wall gegen die Stadt aufzuschütten und die Mauern zu durchbrechen. Ja, keinen einzigen Pfeil durfte er hineinschießen. Und in der gleichen Nacht ging ein Engel Gottes aus und schlug im feindlichen Heer 185.000 Mann, sodass sich die Assyrer geschlagen geben mussten. Ein verdienter Erfolg für Hiskia, werden sie sagen. Auch er selbst mag ähnlich gedacht haben. Aber gerade in jenen Tagen wird er todkrank. Der Prophet muss ihm ausrichten: So spricht der Herr. Bestelle dein Haus, denn du wirst sterben und nicht genesen. Auch hier die Hand, die scheinbar ohne zu fragen nach einem Menschen greift. Hiskia hat alles andere erwartet, nur das nicht. Er ist ganz zerschlagen und voller Warum. Warum trifft es gerade mich? Doch was tut er? Er wendet sich im Gebet an Gott. Haben Sie dies auch schon getan, nachdem Sie ein schwerer Schlag getroffen hat? Es ist das Beste, was wir tun können. Hiskia betete: Ach Herr, gedenke doch, dass ich in Wahrheit und mit ungeteiltem Herzen vor deinem Angesicht gewandelt bin und getan habe, was gut ist in deinen Augen. Er weint sehr. Er mag denken: Nachdem nun im Land Ruhe eingekehrt ist, soll ich durch die Pforten des Totenreichs gehen, bevor meine Lebenszeit erfüllt ist? weder Gott noch den Menschen länger dienen können? Sieht ein Mensch den Tod so unmittelbar vor sich, kommen ihm seine Sünden in den Sinn. Auch dem frommen Hiskia geht es nicht anders. Angstvoll blicken seine Augen zum Himmel und sein Herz schreit: O Herr, mir ist bange! Tritt als Bürge für mich ein! Eigenartiges Gebet. Darf einer vor den Richter treten und ihn bitten: Nimm mir meine Verfehlungen weg, damit ich vor dir bestehen kann? Kein Richter könnte auf ein solches Bekenntnis hin die Strafe erlassen. Er müsste das Wort schuldig aussprechen und Sühnung fordern. Aber Gott, der Richter aller, will und kann anders handeln, weil sein Sohn Jesus Christus in seinem Auftrag am Kreuz die Sünden derer getragen und gesühnt hat, die, wie Hiskia, mit bußfertigem Herzen vor ihn treten. Jesus ist vor Gott als Bürge für sie eingestanden. Und Gott hat in seiner Liebe zu ihnen die Strafe zu ihrem Frieden auf seinen Sohn gelegt. Das gilt sowohl für die Menschen damals wie auch für die Sünder von heute. Bedingung ist, dass der Mensch sich im Glauben auf diesen stellvertretenden Bürgen stützt. Sogleich empfängt Hiskia die freudige Sicherheit: Gott hat alle meine Sünden hinter seinen Rücken geworfen. Das also ist der Zweck seiner Seelennot. Und er ruft aus: Siehe, zum Heil wurde mir bitteres Leid. Dies spielt sich in wenigen Stunden ab. Der Prophet ist noch nicht weit, da sagt Gott zu ihm: Kehre um, und sprich zu Hiskia: Ich habe dein Gebet gehört, ich habe deine Tränen gesehen. Siehe, ich will dich heilen. Am dritten Tag wirst du in das Haus des Herrn hinaufgehen, und ich will zu deinen Tagen 15 Jahre hinzufügen. Nicht die 15 Jahre Lebensverlängerung, sondern die Sicherheit des ewigen Heils seiner Seele und der Vergebung seiner Sünden war der größte Gewinn, den Hiskia aus dieser Krankheit davonträgt. Die Hand Gottes, die uns schlägt, will auch uns dazu bringen, dass wir vor ihn treten, uns vor ihm niederbeugen und durch Glauben an Jesus Christus die Frage unserer Sünde und Schuld für immer vor ihm regeln. Haben Sie das schon getan? Sonst tun Sie es heute. Denn Sie wissen nicht, wie viele Lebensjahre Gott Ihnen hinzufügen wird. Kommt, lasst uns miteinander rechten, spricht der Herr. Wenn eure Sünden wie Scharlach sind, wie Schnee sollen sie weiß werden. Jesaja Kapitel 1, Vers 18. Ein Versehen mit Folgen. Ein junger Mann hatte schon einige Jahre an der Universität studiert. Eigentlich wollte er Jurist werden. Aber das Studium gefiel ihm nicht. Um etwas Zerstreuung zu finden, nahm er Reitstunden. Da, in der Welt der Pferde und der Reiter, fühlte er sich zu Hause. Finanziell konnte er es sich gut leisten. Er dachte sogar daran, sein Studium an den Nagel zu hängen, um eine Reitschule zu eröffnen. Dann aber wurden seine Pläne über den Haufen geworfen. Bei einem missglückten Sprung seines Pferdes schlug er so unglücklich auf den Boden auf, dass man ihn mit ernsten inneren und äußeren Verletzungen ins Krankenhaus bringen musste. Es sah nicht so aus, als ob er je wieder in den Sattel steigen könnte. Im Krankenbett hatte er nun viel Zeit zum Nachdenken, und weil die Heilung so unsicher schien, beschäftigte er sich viel mit dem Gedanken an sein Sterben. Das machte ihn aber unruhig und erfüllte ihn mit Furcht. Gab es nicht einige schwarze Blattseiten in seinem Lebensbuch, die er anderen Menschen lieber nicht zeigen wollte? Noch mehr aber plagte ihn der Gedanke, dass er einst vor dem heiligen und allwissenden Gott darüber werde Rechenschaft ablegen müssen. Und dann? Er wusste, dass er verloren sein würde. Für ewig verloren. Er nahm sich ernsthaft vor, ein anderes Leben zu beginnen, wenn er je wieder gesund werden sollte. Eine Pflegefachfrau kam herein und begann in aller Stille, um sein Bett herum eine Trennwand aufzustellen. Dadurch fuhr ihn ein großer Schrecken. Er wusste, was das bedeutete. In jenem Krankenhaus wurden solche Wände um das Bett von Patienten gestellt, für die es keine Hoffnung mehr gab. War sein Zustand denn so ernst? Fragte er sich. Werde ich so bald sterben müssen? Aus der Ferne hörte er Glocken läuten. Wie lange würde er das noch hören können? An der Wand des Zimmers hing ein Text mit den Worten: kommt her zu mir, alle ihr Mühseligen und Beladenen, und ich werde euch Ruhe geben. Matthäus Evangelium, Kapitel 11, Vers 28. Seine Blicke wanderten von der Trennwand zu diesem Text und vom Text zur Trennwand. Diese schreckliche Wand, die ihm sein nahes Ende ankündigte, und dann diese einladenden Worte des Heilands der Sünder. Er wusste, dass es mit ihm anders werden musste, und er hatte sich ja schon vorgenommen, damit ernst zu machen. Aber würde er noch Zeit dazu haben? Deutlich erinnerte er sich an die Verkündigung des Evangeliums. Der Bericht von der Geburt Jesu, von seinem Leben und Sterben war ihm nicht unbekannt. Er hatte nichts davon wissen wollen, hatte sich bewusst davon abgewandt und sich für einen Weg in der Welt und in der Sünde entschieden. War für ihn jetzt noch Rettung möglich? Oder war es für immer zu spät? Dann rief er aus: Herr, ich komme. Ich komme zu dir. Oder ist es bereits zu spät? Sein Bettnachbar, der das Aufstellen der Trennwand beobachtet hatte, dachte: Armer Junge. Nun beginnt er schon zu fantasieren. Aber der Herr hörte auf ihn, so wie er auf jeden hört, der in Reue und im Glauben um Errettung schreit. Ein ihm bis dahin unbekannter Friede erfüllte sein Herz. Mit Sicherheit wusste er jetzt, dass seine Sünden vergeben waren. Und die Angst vor dem Sterben war plötzlich von ihm weggenommen. Noch nie hatte er sich so glücklich gefühlt. Er war völlig bereit zu sterben. Nein, doch noch nicht ganz. Er dachte an seinen Bruder, an seine Freunde. Wie würde er ihnen doch gern von seiner Erfahrung erzählen und sie warnen? Er möchte das große Glück hinausrufen, dass alle ihn hören konnten. Dann ging die Tür auf und die Krankenschwester trat an sein Bett. Sie sagte: Ich muss Sie vielmals um Entschuldigung bitten. Ich habe die Trennwand aus Versehen ins falsche Zimmer gebracht. Nehmen Sie es mir nicht übel? Zu ihrer großen Überraschung rief der Patient: Übel nehmen? Niemals! Das Versehen war doch Anlass zu der wunderbarsten Erfahrung meines Lebens. Er genas wieder und verließ das Krankenhaus als dankbarer Zeuge für den, der ihm alle seine Sünden vergeben und ihm Frieden und Freude geschenkt hatte. Warum befallen uns Ängste, Depressionen und Zweifel? Drangsal und Angst über jede Seele eines Menschen, der das Böse vollbringt. Herrlichkeit aber und Ehre und Frieden jedem, der das Gute wirkt, denn es ist kein Ansehen der Person bei Gott. Römer Kapitel 2, die Verse 9 und 10. Der wirkliche Grund ihrer Sicherheit. Königin Victoria besuchte einst in der St. Paul's Kathedrale in London einen Gottesdienst. Mit großer Aufmerksamkeit folgte sie der Predigt. Anschließend fragte sie den Hofprediger, ob man schon in diesem Leben seiner ewigen Errettung sicher sein könne. Seine Antwort war: Leider kann ich Ihrer Majestät in keiner Weise eine solche Sicherheit geben. Dieses Gespräch wurde in den Hofnachrichten veröffentlicht, wovon ein Exemplar in die Hände des einfachen John Townsend, eines Dieners des Evangeliums, geriet. John Townsend betete um eine Antwort, die er auf diese Frage geben könnte. Dann richtete er folgende Zeilen an die Königin: An Ihre Majestät, unsere geliebte Königin Victoria, von einem ihrer geringsten Untertanen. Mit zitternder Hand, aber mit einem Herzen voll Liebe schreibe ich Ihnen: Ich bin überzeugt, dass wir eines ewigen Lebens im Vaterhaus, wohin Jesus uns vorangegangen ist, um uns einen Platz zu bereiten, unbedingt sicher sein können. Deshalb bitte ich Ihre Majestät, folgende Schriftabschnitte zu lesen: Johannes Kapitel 3, Vers 16 und Römer Kapitel 10, die Verse 9 und 10. Diese Stellen beweisen, dass es für die, die an den Herrn Jesus Christus glauben und sich auf sein Erlösungswerk stützen, eine volle Sicherheit der Errettung gibt. John Townsend. Zwei Wochen später bekam er eine Antwort. An John Townsend: Ihren Brief habe ich erhalten, und als Antwort darauf will ich Ihnen sagen, dass ich die angeführten Schriftstellen sorgfältig gelesen habe. Ich glaube an das für mich vollbrachte Werk Christi und vertraue darauf, dass ich Ihnen durch Gottes Gnade einst im Vaterhaus begegnen werde, von dem er gesagt hat: Ich gehe hin, euch eine Stätte zu bereiten. Königin Victoria. Ob man eine hohe Persönlichkeit oder nur ein einfacher
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3: Bekannter Mensch ist, der Weg zur Errettung und zum ewigen Leben ist für beide genau der gleiche. Die von John Townsend angegebenen Schriftstellen lauten: So hat Gott die Welt geliebt, dass er seinen eingeborenen Sohn gab, damit jeder, der an ihn glaubt, nicht verloren gehe, sondern ewiges Leben habe. Wenn du mit deinem Mund Jesus als Herrn bekennst und in deinem Herzen glaubst, dass Gott ihn aus den Toten auferweckt hat, wirst du errettet werden. Denn mit dem Herzen wird geglaubt zur Gerechtigkeit, mit dem Mund aber wird bekannt zum Heil. In nur 5 Minuten. Am Jahresfest einer Vereinigung junger Leute meldeten sich verschiedene Redner zu Wort. Jedem wurden 5 Minuten Redezeit eingeräumt. Da stand einer auf und sagte: In 5 Minuten kann wenig gesagt, jedoch viel getan werden. Es ist möglich, in einer so kurzen Zeit eine ganze Stadt in Brand zu stecken, ein Schiff in den Grund zu bohren, eine Atombombe auf den Weg zu schicken, einem Menschen das Leben zu nehmen. Eine unüberlegte Tat kann ein Leben total verpfuschen. Viele haben in einem unbedachten Augenblick großes Elend über sich gebracht, das sie ihr Leben lang nicht mehr überwinden konnten. Eine Fehlentscheidung, eine Sünde, ein Pflichtversäumnis und unvermeidbar stellen sich bleibende Folgen ein. Eine unehrliche Tat, ein verkehrtes Wort können einen Menschen so verunreinigen, dass alle Wasser der Meere ihn nicht davon reinwaschen können. Bedenke, wenn du zur Sünde verleitet wirst, dass du in 5 Minuten deinen guten Namen ruinieren und dein Gewissen lebenslänglich belasten kannst. Wenn in 5 Minuten so viel Böses verübt werden kann, kann in der gleichen Zeit auch viel Gutes getan werden. John Bradford sagte: Ich halte die Stunde für verloren, in der ich weder mit meiner Zunge, noch mit meiner Feder, noch mit meinen Händen Gutes gewirkt habe. Seneca lehrte: Die Zeit ist der einzige Schatz, mit dem zu geizen eine Tugend ist. Verlorenes Geld kann zurückgewonnen, eine verlorene Gesundheit manchmal wiederhergestellt werden, die verlorene Zeit aber kehrt nie zurück. Darum sind die Minuten so kostbar. Das ganze Leben besteht aus Augenblicken. Die Bibel zeigt, dass die Rettung ihrer Seele eine Sache ist, die in weniger als 5 Minuten Wirklichkeit werden kann. Viele Menschen unterlassen es, diese kurze Frist zu nutzen. Sie schieben ihren Entschluss, sich zu Gott zu bekehren, hinaus. Sie meinen später, einmal 5 Minuten Zeit zu finden, um das zu tun, wozu sie sich jetzt nicht aufraffen können. Aber kein Mensch kann mit Sicherheit über die kommenden Minuten verfügen. Darum sagt Gottes Wort: Siehe, jetzt ist die wohlangenehme Zeit, siehe, jetzt ist der Tag des Heils. 2. Korintherbrief, Kapitel 6, Vers 2. Und heute, wenn ihr Gottes Stimme hört, verhärtet eure Herzen nicht. Hebräerbrief, Kapitel 4, Vers 7. Fassen Sie den wichtigsten Entschluss Ihres Lebens, sich zu Gott zu bekehren, jetzt, in diesen 5 Minuten, und glauben Sie an den Herrn Jesus Christus. Warum immer diese fürchterlichen Unglücke und Naturkatastrophen? Oder geschieht ein Unglück in der Stadt, und der Herr hätte es nicht bewirkt? Amos Kapitel 3, Vers 6. Kommt und lasst uns zum Herrn umkehren, denn er hat zerrissen und wird uns heilen, er hat geschlagen und wird uns verbinden. Hosea Kapitel 6, Vers 1. Denn er bereitet Schmerz und verbindet, er zerschlägt und seine Hände heilen. Hiob Kapitel 5, Vers 18. Diese verhängnisvolle Wohlfühlmentalität. Ein Prachttag. So schön, wie man ihn sich am Meer nur wünschen kann. Alle genießen ihn in vollen Zügen. Ein Urlauber bläst seine Luftmatratze auf. Dann streckt er sich der Länge nach darauf aus. Die reine Luft um sich, der blaue Himmel über sich und das leise plätschernde Wasser unter sich. Wie ist doch das Leben schön. Gemächlich lässt er sich um die Hafenmole treiben. »Halt! Das ist gefährlich wegen der starken Strömung im Wasser!« ruft jemand. Er schert sich keinen Deut darum. Ein anderer, der die Küste rund um den Hafen gut kennt, warnt ihn noch dringender vor einem solch leichtsinnigen Abenteuer. Der Lebenskünstler hört nicht auf diese Warnungen. Er fühlt sich gesund und stark. Was kann einem geübten Schwimmer schon passieren? Kaum ein Lüftchen ist zu spüren. Und fort treibt die Luftmatratze, langsam aber sicher vom Strand weg, gerade auf richtigem Kurs der Hafenmole entlang. Der Passagier dieses bescheidenen Schiffes könnte es sich nicht besser wünschen. Da, auf einmal. Es ist, als ob die Luftmatratze von einem unsichtbaren Magneten angezogen und abgelenkt würde. Der Mann springt ab. Seine starken Arme und Beine ziehen kräftig aus, aber das Meer saugt sich an ihm fest und zieht ihn mit sich fort in die Tiefe. Finsternis umgibt ihn und verschlingt ihn. Was waren wohl seine letzten Gedanken? Die Rettungsmannschaft konnte ihn nur noch tot aus den Fluten bergen. Da muss ich an die Abertausende von Menschen denken, die auf ihren Luftmatratzen auch so herrlich über das Lebensmeer schaukeln. Da liegt einer auf der Luftmatratze des Genusses und Vergnügens. Alles geht reibungslos, die Freudensonne strahlt wunderbar, kein Wölkchen weit und breit. Warnende Stimmen werden verscheucht, nur keine trüben Gedanken, Freude am Leben haben, solange man jung ist. Die Widerwärtigkeiten kommen später schon noch, wenn man älter wird. Aber plötzlich wird die Luftmatratze weggezogen. Eine ernste Krankheit, ein tragisches Unglück, ein schwerer Schicksalsschlag. Das schöne Leben ist vorbei. Dem Genießer bleibt nichts mehr, sein Genuss war ihm alles. Er fühlt sich im Nichts versinken und findet nirgends Halt. Noch viele andere Menschen treiben auf dem Lebensmeer dahin. Auf Luftmatratzen der Ehre, der Arbeit, des Geldes. Es ist eine ganze Flotte. Aber diese Flotte treibt auf gefährlichen Wassern. Eine Flotte, der wir entgegenrufen, rettet eure Seelen. Sind Sie auch so ein Lebensgenießer? Auf einer selbst aufgeblasenen Luftmatratze? Sind Sie sich der Gefahren bewusst, die Ihnen unbemerkt drohen? Sie können plötzlich aufgeschreckt werden, wenn etwas geschieht, womit Sie bei Ihren Plänen nicht gerechnet haben. Und dann? Ein Nadelstich kann Ihre Luftmatratze in Sekundenschnelle unbrauchbar machen. Auf dem Lebensmeer ist ein solideres Fahrzeug als eine Luftmatratze nötig. Sie brauchen ein Schiff mit dem rechten Steuermann an Bord, Jesus Christus. Er allein kann Sie sicher ans andere Ufer bringen. Alle, die in Not sind, nimmt er auf. Wenn Sie in Ihrer Seelennot zu ihm rufen, ist er auf der Stelle bereit, Sie an Bord zu nehmen. Er ist gekommen, zu suchen und zu retten, was verloren ist. Dazu kam er auf diese Erde. Dafür starb er am Kreuz von Golgatha. Sein Blut ist zur Reinigung von Sünden geflossen. Gottes Wort versichert uns, das Blut von Jesus Christus reinigt uns von aller Sünde. Nur noch 10 Sekunden zu leben. Er schiebt seinen Ärmel zurück, wirft einen Blick auf die Uhr und versucht im schwachen Schein der Armaturenbeleuchtung die Zeit abzulesen. Gerade 9 Uhr vorbei. In knapp einer halben Stunde wird er zu Hause sein. Wüsste er nur, dass er nur noch 10 Sekunden zu leben hat. Er würde anders handeln. Noch 10 Sekunden. Noch 9 Sekunden. Er ist nun beinahe 6 Stunden gefahren und rechtschaffen müde. Er reibt sich mit dem Zeigefinger die Augen. Noch 8 Sekunden. Es ist ein mühsames Fahren bei diesem Regen auf der nassen Straße. Das Licht der Scheinwerfer scheint im Wasser zu ertrinken. Noch 7 Sekunden. Neue Scheibenwischerblätter wären kein Luxus. Die alten verspritzen das Wasser, statt den Ausblick richtig frei zu machen. Noch 6 Sekunden. Jemand wirft aus einem entgegenkommenden Wagen einen brennenden Zigarrenstummel. Die glimmende Asche versprüht an der Motorhaube. Noch 5 Sekunden. Bei einer Geschwindigkeit von 80 Stundenkilometern legt das Auto in der Sekunde fast 23 Meter zurück. Noch 3 Sekunden. Stimmt etwas nicht? Er sucht die klatschnasse Scheibe mit seinen Augen zu durchbohren. Er tritt verzweifelt auf die Bremse. Er hat plötzlich einen schwach beleuchteten, langsam fahrenden LKW vor sich entdeckt. Noch 2 Sekunden. Was soll er tun? Er reißt das Steuer nach links. Doch nein, da sind schon die Scheinwerfer eines Entgegenkommenden, also wieder nach rechts. Noch 1 Sekunde. Vor Schreck gelähmt handelt er zu langsam und prallt gegen den schweren Lastwagen. Er öffnet den Mund, um zu schreien. Keine Sekunde mehr zu leben. So etwas kann jedem zustoßen. Nicht nur den Autofahrern, auch den Motorrad- und Radfahrern und den Fußgängern. Jeden Tag fordert der Verkehr seine Opfer, unter allen Kategorien von Menschen. Unter jung und alt, arm und reich. In Augenblicken, wo man es am wenigsten erwartet, werden Menschenleben ausgelöscht. Wenn dieses Los sie treffen würde, wo würden sie dann die Ewigkeit zubringen? Mit dem Tod ist nicht alles aus. Jesus Christus sagt ausdrücklich: Wundert euch darüber nicht, denn es kommt die Stunde, in der alle, die in den Gräbern sind, seine Stimme hören und hervorkommen werden, die das Gute getan haben zur Auferstehung des Lebens, die aber das Böse verübt haben zur Auferstehung des Gerichts. Johannes Evangelium, Kapitel 5, die Verse 28 und 29. Und in Offenbarung, Kapitel 20, Vers 12 steht: Die Toten wurden gerichtet nach dem, was in den Büchern geschrieben war, nach ihren Werken. Dann aber wird jeder, den Gott verurteilen muss, in den Feuersee geworfen werden. Jeder Mensch ist ein Sünder und schuldig vor Gott. Da ist keiner, der Gutes tue. Und der Lohn der Sünde ist der Tod. Was nützen ihnen Freunde, wenn der Tod kommt? Was Besitztümer? Lassen Sie sich durch nichts und niemand irre machen. Sie haben eine Seele zu verlieren. Und um Ihre Seele von Tod und Gericht zu retten, kam der Herr Jesus auf diese Erde. Er starb anstelle des Sünders, um ihm Leben geben zu können. Gott hat ihn gerichtet, um den Menschen Gnade schenken zu können. Die Gnadengabe Gottes ist ewiges Leben in Christus Jesus. Römerbrief, Kapitel 6, Vers 23. Wem gilt dieses Angebot? Jedem, der sich bewusst ist, dass er das Gericht Gottes verdient hat. Jedem, der glaubt, dass Jesus Christus für seine Sünden gestorben ist. Wer an Jesus Christus glaubt, kommt nicht ins Gericht, sondern ist aus dem Tod in das Leben übergegangen. Johannes Evangelium, Kapitel 5, Vers 24. Es gibt keine andere Möglichkeit, dem Gericht Gottes zu entgehen. Jesus ist der einzige Weg, um zu wirklicher Ruhe, wahrem Frieden und echter Freude zu gelangen. Als die Staumauer brach. Schaurig heult die Sirene durch die Nacht. Schlaftrunken springt Herr Schneider, der Bürgermeister des kleinen Ortes Hamfurt, aus dem Bett. Was ist los? Wo brennt's? Er eilt ans Fenster und reißt die Flügel auf. Wieder heult die Sirene los. Es muss im Nachbarort Folderbach sein. Jetzt klingelt das Telefon. Herr Schneider nimmt den Hörer ab. Hier, Bürgermeisteramt Hamfurt. Wer ist da? Ach, Sie sind es, Herr Klein. Was ist bei euch los? Ach, Sie sind es, Herr Klein. Was ist bei euch los? Was sagen Sie? Die Staumauer.

Brückenbrücke. Aus. Das Gespräch ist unterbrochen. Herr Schneider greift sich an den Kopf. Unbegreiflich. Die Staumauer, dieses massive Gebilde aus Beton und Stahl, soll dem Druck nicht standgehalten haben? Wohl hat es in den letzten Tagen unwahrscheinlich viel geregnet und in den Bergen schmolz der Schnee. Das Staubecken ist randvoll. Das alles weiß der Bürgermeister nur zu gut. Nun ist die Katastrophe da. Die Mauer. Das gewaltige Bauwerk von Menschenhand ist geborsten. Was immer die Ursache ist, es muss sofort gehandelt werden. Keine Minute darf versäumt werden. Anscheinend haben die Wassermassen die Bahnbrücke unterhalb Griffdorf schon erreicht. Der Bahndamm bildet ein Hindernis, das ist sicher. Doch wie lange? Auch er wird auf die Dauer dem anstürmenden Wasser nicht standhalten können. Wieder klingelt das Telefon. Diesmal ist es Herr Schäfer, der Bahnhofvorsteher. Seine Stimme überschlägt sich. »Herr Bürgermeister, es muss mit dem Stausee etwas nicht in Ordnung sein. Der letzte Zug ist ausgeblieben, keine Telefonverbindung mit Folderbach. In der Ferne rauscht es unheimlich.« »Ja, Herr Schäfer, ich weiß es. Sagen Sie Ihren Nachbarn Bescheid. Retten Sie sich auf den nahen Mattenberg. Das Wasser kommt.« Noch zögert Herr Schneider. Da geht die Tür auf. Sein 12-jähriger Sohn, Michael, schaut mit verschlafenen Augen herein. »Was ist los, Vater?« Seine Augen sind ängstlich auf den Vater gerichtet. »Junge, der Staudamm ist gebrochen, die Wasser kommen. Steig schnell auf dein Fahrrad und jage durchs Dorf. Ruf es überall aus, die Gefahr ist groß. Die Leute sollen sofort ihre Häuser verlassen und auf den Mattenberg fliehen. Junge, beeil dich. Das Leben von vielen Menschen ist ernsthaft bedroht. Ich werde dem Küster Bescheid geben. Er muss die Sturmglocke läuten.« Michael fährt wie der Blitz in die Hose, rast zum Schuppen, greift zum Fahrrad und hetzt los. Mittlerweile ist Herr Schneider schon beim Küsterhaus. Seine Fäuste hämmern an die Tür. »Heinrich, mach auf! Du musst die Sturmglocke läuten! Der Staudamm ist gebrochen und die Wasser kommen!« Erschöpft eilt der aufgeregte Mann nach Hause. Auch er hat eine Familie. Dazu Vieh im Stall. Muss man es nicht losbinden? In der Ferne hört er die Stimme seines Sohnes. »Rettet euch! Rettet euch auf den Mattenberg! Der Staudamm ist gebrochen! Die Wasser kommen!« Und dann immer leiser. »Die Wasser kommen! Die Wasser kommen!« In den Häusern brennt kein Licht mehr. Das unterhalb der Staumauer gelegene Kraftwerk ist verschwunden, als hätte eine mächtige Faust es hinweggefegt. Nun hört es der Bürgermeister ganz deutlich. Stärker und stärker wird das Rauschen in der Ferne, näher und immer näher ein donnerndes Brausen. Die Wasserfluten. Jetzt dröhnt es vom Kirchturm. Die Sturmglocken läuten. Viele Türen öffnen sich. Halb angezogene Menschen hasten verstört auf die Straße. »Was sagen Sie, Nachbar? Der Staudamm ist gebrochen? Oh, dann sind wir verloren!« »Nein, noch nicht. Doch Eile tut Not. Alles auf den Mattenberg!« »Alles auf den Mattenberg«, so heißt plötzlich die Parole. Dieser Hügel in der Nähe des Dorfes ist der einzige Rettungsort. Ein Rennen und Jagen beginnt. Kopflos eilen die Menschen hin und her, Kinder jammern. Das Vieh in den Ställen brüllt, als ahne es die drohende Gefahr. Doch bald haben sich einige beherzte Männer gefunden, die in das allgemeine Durcheinander etwas Ordnung bringen. Ruhig geben sie ihre Anweisungen. Nun sieht man die Menschen in einigermaßen geordneten Scharen zum nahen Zufluchtsort eilen. Es ist höchste Zeit. Plötzlich ist das Wasser da. Während die Leute noch um ihr Leben laufen, wälzen sich die ersten bis zu 6 Meter hohen Wogen durch das Tal. Einige haben es nicht mehr geschafft. Sie haben zu lange gezögert. Wollten sie sich nicht von ihrem Besitz trennen? Wollten sie noch dieses oder jenes mitnehmen? Zu spät. 7 Menschen aus dem kleinen Ort Hamfurt fallen den Fluten zum Opfer. In anderen Orten sind es mehr. Sind sie wohl rechtzeitig gewarnt worden? Viele der Geretteten verdanken ihr Leben dem Einsatz von Bürgermeister Schneider und seinem Sohn Michael. Müssen wir nicht beim Hören dieses Berichts an die ernste Wahrheit denken, dass viele Menschen, die den Herrn Jesus nicht als ihren Heiland angenommen haben, auf dem Weg ins Verderben sind? Aber Gott, der ein Gott der Liebe ist, will nicht den Tod des Sünders. Er will, dass alle Menschen gerettet werden und zur Erkenntnis der Wahrheit kommen. Deswegen hat er seinen Sohn gegeben, damit jeder, der an ihn glaubt, nicht verloren gehe.
Für die Leute von Hamfurt bedeutete der Mattenberg zeitliche Rettung.

0: Der von Gott gegebene Rettungsort heißt Golgatha. Er garantiert ewige Errettung. Dort stand der Herr Jesus im Gericht für Sie und mich. Dort lag die Strafe zu unserem Frieden auf ihm. Noah baute eine Arche, in die er hineinging, bevor die Flut kam. Er war somit in Sicherheit, ebenso alle, die mit ihm eintraten. Die übrigen Menschen kamen in den Wasserfluten um. Unsere Arche heißt Jesus Christus. Noah wurde gerettet, weil er den Worten Gottes glaubte, und für sie gilt: Glaube an den Herrn Jesus und du wirst errettet werden. Apostelgeschichte, Kapitel 16, Vers 31. Warum diese sinnlosen Kriege? Woher kommen Kriege und woher Streitigkeiten unter euch? Nicht daher, aus euren Begierden, die in euren Gliedern streiten? Ihr begehrt und habt nichts, ihr mordet und neidet und könnt nichts erlangen. Ihr streitet und führt Krieg. Ihr habt nichts, weil ihr nicht bittet. Ihr bittet und empfangt nichts, weil ihr übel bittet, damit ihr es in euren Begierden vergeudet. Deshalb spricht er: Gott widersteht den Hochmütigen, den Demütigen aber gibt er Gnade. Unterwerft euch nun Gott, naht euch Gott, und er wird sich euch nahen. Säubert die Hände, ihr Sünder, und reinigt die Herzen, ihr Wankelmütigen. Seid niedergebeugt und trauert und weint, euer Lachen verwandle sich in Traurigkeit und eure Freude in Niedergeschlagenheit. Demütigt euch vor dem Herrn, und er wird euch erhöhen. Jakobusbrief, Kapitel 4, die Verse 1 bis 3 und 6 bis 10. Bedingungslose Kapitulation. Im Mittelalter wurde ein gewisser General Dalton von seinem Fürsten beauftragt, mit seinen Soldaten eine aufständische Stadt einzunehmen. Die Einwohner verriegelten die Zugänge und ließen niemand hinein. Die Stadt hatte solide Mauern und starke Tore. Man hätte viele Menschenleben opfern müssen, um sie mit Gewalt zu stürmen. Aus diesem Grund beschloss Dalton, auch von außen alle Zugänge hermetisch abzuriegeln, sodass auch niemand mehr hinausgehen konnte. Natürlich gingen die Lebensmittel in der Stadt bald zur Neige und eine Hungersnot entstand. Ein Einwohner der Stadt, der dieses Elend nicht länger mit ansehen konnte, ging im Geheimen zum General und berichtete ihm, dass die Menschen begannen, vor Hunger zu sterben. »Sie sollen sich mir übergeben«, antwortete Dalton, »dann werden sie mehr als genug Lebensmittel bekommen.« Der Botschafter überbrachte den Bürgern diese Antwort, aber die Obersten der Stadt weigerten sich, ihr Gehör zu schenken. »Wir wollen lieber sterben«, sagten sie. Die Zahl der Hungertoten stieg von Tag zu Tag. Noch einmal ging der Bote zu Dalton. »Um Gottes Willen, General, schonen Sie die Stadt.« »Übergibt sich mir die Bürgerschaft?«, fragte Dalton. »Nein«, war die Antwort. »Sie wollen lieber sterben. Und sie sterben wirklich zu Hunderten. Können Sie es verantworten, alle diese Menschen sterben zu lassen?« General Dalton überlegte einen Augenblick, was zu tun war. Schließlich antwortete er: »Nein, ich kann es nicht zulassen, dass sie sterben, wenn sie auch meine Feinde sind. Offiziere, sorgt dafür, dass genügend Lebensmittel in die Stadt gebracht werden.« Dem Boten trug er auf, seinen Mitbürgern zu sagen, dass er alles tun werde, was ihm möglich sei, um sie vor dem Hungertod zu bewahren, auch wenn sie sich nicht ihm übergeben sollten. »Aber ich bleibe in Belagerung gegen die Stadt, denn ihr seid im Aufstand gegen meinen Fürsten, aber solange ich Speise habe, sollt ihr sie mit mir teilen.« Die Lebensmittel wurden in die Stadt gebracht und man machte die Botschaft des Generals bekannt. Das war Gnadenbrot und eine Gnadenbotschaft. Einige Tage später wurde von den Bürgern eine Versammlung einberufen, um zu beraten, was man tun sollte. Während dieser Zusammenkunft machte einer der Stadträte folgenden Vorschlag: »Wir meinten, General Dalton sei ein hartherziger und grausamer Mensch, aber das ist er nicht. Das ist nun deutlich geworden, denn er hätte uns ja verhungern lassen können. Wäre es nicht klüger, wenn wir kapitulierten? Es geht doch nicht an, dass wir seine Lebensmittel essen und weiter gegen ihn kämpfen. Lasst uns nicht von Bedingungen reden. Der Mann, der so mit uns gehandelt hat, wird uns nicht ungerecht behandeln, wenn wir uns ergeben. Der Vorschlag wurde von allen angenommen und sie sandten folgende Botschaft an Dalton. General, die Lebensmittel, die Sie uns gegeben haben, um uns vor dem Hungertod zu retten, beweisen, dass Sie es gut mit uns meinen. Gegen eine solche Behandlung wollen wir uns nicht länger zur Wehr setzen. Wir öffnen die Tore und übergeben uns Ihrer Gnade. Machen Sie mit uns, was Sie wollen. Der General zog mit seinem Heer in die Stadt ein. Je besser die Bürger ihn kennenlernten, desto mehr lernten sie ihn wegen seiner Gerechtigkeit und Menschenfreundlichkeit schätzen. Sie wunderten sich, dass sie ihm so lange die Übergabe verweigert hatten. Angst ist ein schlechter Ratgeber. Die Bürger jener Stadt ließen sich durch sie verleiten. Das kostete sie viele unnötige Opfer. Das Verhalten vieler Menschen gegenüber Gott gleicht dem dieser Bürger. Sie betrachten ihn als ihren Feind, der ihnen allerlei Schwierigkeiten bereite und sie mit Drohungen einzuschüchtern suche. Sie täuschen sich. Auch sonst gibt es viel Übereinstimmung zwischen der Einstellung der Mitmenschen gegenüber Gott und dem Verhalten der Bürger gegenüber General Dalton. Die Bibel sagt mit Recht, dass wir Feinde Gottes sind. Bei dem einen kommt dies deutlicher zum Vorschein als beim anderen, aber es trifft auf alle zu, dass die Gesinnung des Fleisches Feindschaft gegen Gott ist. Gott verlangt von uns Menschen, auch von ihnen, übergib dich mir. Sie weigern sich vielleicht, dies zu tun, weil sie ihm nicht vertrauen. Sie setzen voraus, dass Gott sie hart behandeln wird, und sie halten die Türen ihres Herzens und Lebens geschlossen. Was tut Gott, wenn sie ihn abweisen und ihre feindselige Haltung nicht aufgeben? Zerschmettert er sie? Nein, weit entfernt davon. Obwohl er sie eigentlich bestrafen muss, schenkt er ihnen Nahrung und vieles mehr. Alles, was wir haben, kommt von ihm. Dadurch zeigt er uns, dass er uns nicht hasst. Und er hat noch mehr, viel mehr getan. Wer von uns würde wohl seinen einzigen Sohn für seine Feinde dahingeben? Gott tat es. Übergeben Sie sich ihm daher bedingungslos und sagen Sie, ich habe gegen dich gesündigt. Hier bin ich. Tu mit mir, was du für gut findest, denn ich weiß, dass du mich liebst. Sie werden sich dann wundern, dass sie Gottes Gnade so lange abgewiesen haben. Ein Fliegerkommandant wird Christ. Vor einigen Jahren erschienen in verschiedenen Zeitschriften die Memoiren des Befehlshabers der japanischen Luftflotte Mitsuo Fushida. Daraus entnehmen wir folgende Einzelheiten. Es war mein Patriotismus, der mich den Weg zu einer besonderen Art von Ruhm einschlagen ließ. Eines Tages führte ich unsere Luftflotte nach Pearl Harbor, womit in diesem Teil der Welt eigentlich der Zweite Weltkrieg entfesselt wurde. Am 7. Dezember 1941 befanden sich unsere 6 Flugzeugträger 230 Meilen nördlich der Insel Oahu. Ich überprüfte zum letzten Mal die Berichte in der Zentrale, bevor ich den Motor meines dreiplätzigen Torpedoflugzeugs warmlaufen ließ. An der Spitze von 360 Maschinen flog ich einige Minuten später in Richtung Hawaii, um auf die dort liegende amerikanische Flotte einen Überraschungsangriff zu starten. Das Einzige, woran ich dachte, war der militärische Erfolg. Dass es auch noch eine moralische Seite gab, beschäftigte mich dabei nicht. Als wir uns Hawaii näherten, sah ich die ganze amerikanische Pazifikflotte friedlich und sich sicher fühlend unter uns liegen. Der Angriff konnte beginnen. Von den 8 Schlachtschiffen im Hafen wurden 5 für lange Zeit außer Gefecht gesetzt. Unter der Besatzung gab es mehr als 3000 Tote. Der Angriff traf die Amerikaner völlig unerwartet und war ein voller Erfolg. Ich hatte nun den großen Tag meines Lebens, wovon ich schon lange geträumt hatte, erreicht. Ich hatte ungefähr 15 Jahre bei der Marine Luftfahrt gedient und mit über 10.000 Flugstunden war ich der erfahrenste Pilot der japanischen Luftmacht. Darum bekam ich auch das Kommando. Durch verschiedene Operationen versuchte ich, unseren Erfolg noch zu vergrößern, aber nach diesem anfänglichen Triumph sah es für Japan bald schlecht aus. Ich gehörte zu denen, die unter keinen Umständen kapitulieren wollten. Als der Kaiser beschloss, das Land zu übergeben, schickte ich mich ins Unvermeidliche. Einen Tag bevor die Atombombe fiel, wurde ich von Hiroshima nach Tokio ins Hauptquartier zurückversetzt. Als alle Truppen entlassen waren, kehrte ich in mein Geburtsdorf zurück und bewirtschaftete einen kleinen Bauernbetrieb. Ich fand das Leben nicht mehr lebenswert. Und das wurde auch nicht besser.
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3: Als die Prozesse gegen die japanischen Kriegsverbrecher begannen. Obwohl ich selbst nicht unter Anklage gestellt wurde, hat mich General MacArthur wiederholt als Zeuge aufgeboten. Als ich eines Tages in der Station Shibuya aus dem Zug stieg und den Bahnhof verließ, übergab mir ein Amerikaner einen Flyer mit der Aufschrift »Ich war ein Gefangener von Japan«. Ich steckte es in meine Tasche, um es später in Ruhe zu lesen. Das geschah abends in meinem Hotelzimmer. Er enthielt folgenden interessanten Bericht, der schließlich mein ganzes Leben verändern sollte. An dem Tag, an dem die Japaner Pearl Harbor angriffen, saß der Soldat Jake DeShazer in einer Kaserne in Kalifornien und schälte Kartoffeln. Als er vom verräterischen Überfall hörte, warf er seine Kartoffeln wutentbrannt gegen die Mauer und schrie: »Elende, verhasste Japs! Wartet nur, bis ich euch am Kragen packe!« Einen Monat später meldete er sich beim Luftgeschwader, das von einem Flugzeugträger aus einen Vergeltungsschlag gegen Tokio ausführen sollte. Nach dem Abwurf ihrer Bombenlast ging ihnen der Treibstoff aus und sie waren gezwungen, an der chinesischen Küste zu landen. Diese war aber noch in japanischen Händen und so wurde der rachsüchtige DeShazer Kriegsgefangener Japans. Unter der quälenden Behandlung im Lager nahm seine Rachsucht noch zu und machte ihn beinahe wahnsinnig vor Wut. Dann geschah das Wunder. Es kam eine Bibel ins Lager. DeShazer war Unteroffizier und musste warten, bis die ersten Offiziere das Buch gelesen hatten. Er war auch, ehrlich gesagt, nicht sehr daran interessiert. Als er dann aber an die Reihe kam, begann er doch darin zu lesen, zuerst aus Langeweile, dann aber, weil er davon ergriffen wurde. Das ging 3 Wochen lang. Dann war er ein veränderter Mensch. In diesen 3 Wochen lernte er die große Linie sehen, die sich durch die Bibel zieht. Gottes Geduld und Liebe und Vergebung für schuldige Menschen. Durch die Bibel lernte er Jesus Christus kennen, und als er das Buch weitergeben musste, wurde ihm klar, was er nach dem Krieg zu tun hatte. Er würde zu den Japanern gehen, um ihnen von dem Gott zu erzählen, der Menschenleben verändern und Hass in Liebe verwandeln kann. Und das hat er dann auch getan. Sein Bericht lag nun vor mir, fährt der ehemalige Fliegerkommandant fort, in meinem Hotelzimmer, in einem der dunkelsten Augenblicke meines Lebens. Ich kam zum Schluss: Wenn die Bibel im Leben dieses Amerikaners so viel bedeutet hat, muss ich sie auch lesen. Ich kaufte mir ein Exemplar, begann darin zu lesen, und von da an hat mich dieses Buch nie wieder losgelassen. Der kritische Augenblick kam für mich, als ich in der Erzählung über die Kreuzigung auf das Gebet des Herrn stieß: »Vater, vergib ihnen, denn sie wissen nicht, was sie tun.« Lukas Evangelium, Kapitel 23, Vers 34. Dass dies jemand sagen konnte, machte einen tiefen Eindruck auf mich. Und ich fühlte mich dadurch persönlich angesprochen. Ich war einer von denen, für die er dies betete. In diesem Augenblick fühlte ich mich so vom Herrn Jesus angezogen, dass ich niederkniete und ihm stotternd und nach Worten suchend meine Sünden bekannte und Vergebung erfuhr. Das war am 12. April 1950. Natürlich sah man mich schief an, dass ich nun von Christus zeugte. Meine alten Freunde aus der Tigerstaffel meinten, ich sei verrückt geworden und wollten mich in eine Anstalt stecken. Sie dachten, dass ich mich dort von dem Anfall erholen werde, aber mein Glaube ist mir geblieben. Er wird immer stärker. 25 Jahre, nachdem meine Bomben auf Pearl Harbor fielen und 17 Jahre, nachdem die Bibel wie eine Bombe in mein Leben eingeschlagen hat, sage ich Ihnen dieses eine. Meine Begegnung mit Christus ist und bleibt ein täglich neu wiederkehrender Höhepunkt, das Wesentlichste meines Lebens und meine Hoffnung für die Zukunft. Warum diese zerstörende Macht des Todes? Habe ich etwa gefallen am Tod des Gottlosen, spricht der Herr? Nicht vielmehr daran, dass er von seinen Wegen umkehre und lebe? Kehrt um, und wendet euch ab von allen euren Übertretungen, dass es euch nicht ein Anstoß zur Schuld werde. Werft von euch alle eure Übertretungen, wodurch ihr übertreten habt, und schafft euch ein neues Herz und einen neuen Geist. Denn warum wollt ihr sterben, Haus Israel? Denn ich habe kein Gefallen am Tod des Sterbenden, spricht der Herr. So kehrt um und lebt. Hesekiel Kapitel 18, die Verse 23 und 30 bis 32. Der Tod kommt früher oder später. Ein erfolgreicher Fabrikant ließ sich eine luxuriöse Villa bauen. Als alles fertiggestellt war, lud der Geschäftsmann seine Bekannten zur Besichtigung des Hauses ein. Mit unverhohlenem Stolz ließ er sie alles sehen. Unter den Besuchern befand sich ein gläubiger Architekt, auf dessen Urteil der Fabrikant großen Wert legte. »Sagen Sie, Herr, wie gefällt Ihnen mein neues Haus?« fragte er den Architekten. »Haben Sie vielleicht noch irgendeine Bemerkung?« Der Gefragte antwortete, »Alles sieht prächtig aus. Ihre Villa hat nur einen Fehler.« Verblüfft fragte der Eigentümer, »Und das wäre?« »Der Tod kann hereinkommen.« Dieses unerwartete Wort machte tiefen Eindruck auf den reichen Geschäftsmann. Er wusste eine Zeit lang nichts zu sagen. Ein Jahr später kam der Tod in jenes Haus und nahm den Eigentümer weg. Wie wichtig ist es doch für jeden, ob arm oder reich, daran zu denken, dass er einmal sterben muss. Es ist ein großes Vorrecht, hier ein schönes Haus zu besitzen, aber viel wichtiger ist es, im Himmel einen Bau von Gott zu haben, ein Haus, das nicht mit Menschenhänden gemacht ist, ein ewiges. Jenes Haus muss man nie mehr verlassen, denn dort hat der Tod keinen Zutritt. Zudem wird jenes Haus nie baufällig. Glücklich, wer weiß, dass er durch den Glauben an den Herrn Jesus ein Kind Gottes geworden ist, das einen Platz in den Wohnungen des Vaterhauses hat. Der Tod kommt sicher. Als der Fürst von Tartarien eines Tages mit verschiedenen Beamten ausritt, begegnete ihm ein Bettelmönch, der ihn fragte, ob er ihm gegen eine hohe Belohnung einen guten Rat geben dürfe. Der Fürst hielt seinen Zug an und fragte, »Was ist dein Rat? Lass ihn hören.« Nachdem ihm der Fürst einen großen Geldbetrag hatte aushändigen lassen, sprach der Bettelmönch, »Denke bei allem, was du tust, an das Ende.« Die Höflinge und Begleiter des Fürsten lachten über diesen Schelmenstreich, aber der König wurde ernst und verbot ihnen zu lachen. Nach Hause zurückgekehrt, gab er sogar den Befehl, dass der einfache Rat, den er heute gehört hatte, in allen Zimmern an die Wände gemalt und in alle Stücke seines silbernen Tafelgedecks eingraviert werden müsse. Und so geschah es auch. Nicht lange darauf schmiedete ein Offizier einen Komplott gegen den Fürsten. Es gelang ihm, den Leibarzt zu gewinnen. Dieser sollte ihn bei einem Aderlass mit einer vergifteten Lanzette töten. Als der Arzt den bösen Plan ausführen wollte, fiel sein Blick auf die Worte am Rand der silbernen Schale, die das Blut auffangen sollte. »Denke bei allem, was du tust, an das Ende.« Die Hand des Doktors zitterte und er erblasste. Dann nahm er eine andere Lanzette. Der Fürst bemerkte dies und fragte den Arzt nach dem Grund. Da fiel der Arzt zu seinen Füßen nieder, bekannte ihm den bösen Plan und flehte ihn um Gnade an. Von da an dachten die Höflinge anders über den Rat des Bettelmönchs. Vielleicht war er doch nicht ganz so übel. Aber nicht nur für alle irdischen und zeitlichen Angelegenheiten, nicht nur für diese Welt und Zeit, sondern auch im Blick auf die Ewigkeit ist dieser Rat von großer Bedeutung. Hier gilt er ganz besonders. Denke an das Ende. Das Wort Gottes fragt, was wird das Ende derer sein, die dem Evangelium Gottes nicht gehorchen? Gott sagt es uns. Er lässt uns nicht im Ungewissen. Es gibt für sie ein Ende mit Schrecken. Sie werden Strafe erleiden, ewiges Verderben vom Angesicht des Herrn und von der Herrlichkeit seiner Stärke. 2. Thessalonicher Brief, Kapitel 1, Vers 9. Denken auch Sie an Ihr Ende, an Ihre ewige Existenz nach diesem flüchtigen Erdenleben. Hören Sie auf das rettende Wort Gottes, wofür Sie verantwortlich sind. Sie haben es vielleicht als veraltet auf die Seite getan, aber damit haben Sie sich dem Gericht nicht entzogen, denn es ist fest beschlossen und kommt zur Ausführung. Die Bibel ruft uns zu: Was wird es einem Menschen nützen, wenn er die ganze Welt gewinnt, aber seine Seele einbüßt? Matthäus Evangelium, Kapitel 16, Vers 26. Denken Sie an das Gleichnis vom reichen Kornbauern, der zu sich sagte: Seele, du hast viele Güter daliegen, auf viele Jahre. Ruhe aus, trink, iss, sei fröhlich. Aber Gott sprach zu ihm: Du Tor, in dieser Nacht wird man deine Seele von dir fordern. Welch ernste Warnung, das Heil der Seele nicht zu vernachlässigen. Der Tod kommt oft plötzlich, unerwartet. Verschieben Sie daher die Frage Ihrer Errettung nicht auf morgen, denken Sie an das Ende. Noch immer ertönt der Aufruf: Lasst euch mit Gott versöhnen. Es ist schrecklich, unversöhnt in die Hände des lebendigen Gottes zu fallen. Er will nicht den Tod des Sünders, sondern dass er sich bekehrt und lebt. Er hat seine Liebe zu den Menschen darin gezeigt, dass Christus, da wir noch Sünder waren, für uns gestorben ist. In ihm hat uns Gott den Weg der Rettung bereitet. Für alle aber, die Gottes Heil verachten, gibt es kein Entkommen. Denken Sie darum an das Ende. Die Zukunft voraussagen. Ein paar junge Leute in Nordamerika hatten eine Tour gemacht und saßen fröhlich plaudernd auf einer Terrasse. Da ging eine junge Indianerfrau vorüber und sogleich rief einer übermütig: Können Sie uns nicht unsere Zukunft wahrsagen? Zuerst war sie über diesen Wunsch erstaunt, nach einem Augenblick aber sagte sie: Aber sicher, ich komme gleich zurück. Gespannt umringten die jungen Leute sie, als sie sich dann in ihren Kreis setzte. Sie haben mich gebeten, Ihre Zukunft vorauszusagen, begann sie. Aufgrund dieses Buches hier kann ich es tun, ohne Sie zu täuschen. Bei diesen Worten hob sie ein vielgebrauchtes Neues Testament in die Höhe. Zuerst muss ich Ihnen sagen, wer und was Sie sind. Sie öffnete das Buch und las aus dem Römerbrief, Kapitel 3, Verse 10 bis 18. Da ist kein Gerechter, auch nicht einer. Da ist keiner, der verständig ist. Da ist keiner, der Gott sucht. Alle sind abgewichen, sie sind allesamt untauglich geworden. Da ist keiner, der Gutes tut. Da ist auch nicht einer. Ihr Schlund ist ein offenes Grab. Mit ihren Zungen handelten sie trügerisch. Schlangengift ist unter ihren Lippen. Ihr Mund ist voller Fluchen und Bitterkeit, es ist keine Furcht Gottes vor ihren Augen. Und nun ihre Zukunft. Da gibt es zwei Möglichkeiten. Von der Zukunft vieler Menschen steht geschrieben: Der Sohn des Menschen wird seine Engel aussenden, und sie werden aus seinem Reich alle Ärgernisse zusammenlesen und die, welche die Gesetzlosigkeit tun. Und sie werden sie in den Feuerofen werfen. Dort wird das Weinen und das Zähneknirschen sein. Und von den anderen sagt dieses Buch: Dann werden die Gerechten leuchten wie die Sonne in dem Reich ihres Vaters. Matthäus Evangelium, Kapitel 13, die Verse 41 bis 43. Schließlich will ich Ihnen aufgrund meines Buches sagen, wie Sie dem schrecklichen Los der Erstgenannten entrinnen und den Segen der anderen bekommen können. So hat Gott die Welt geliebt, dass er seinen eingeborenen Sohn gab, damit jeder, der an ihn glaubt, nicht verloren gehe, sondern ewiges Leben habe. Und? Wer an den Sohn glaubt, hat ewiges Leben. Wer aber dem Sohn nicht glaubt, wird das Leben nicht sehen, sondern der Zorn Gottes bleibt auf ihm. Johannes Evangelium, Kapitel 3, die Verse 16 und 36. Als sie schwieg, sagte niemand ein Wort. Und sie zog sich zurück. Die Zuhörer hatten das Wort Gottes vernommen. Das Zeugnis der Verstorbenen. Am Eingang eines Friedhofs findet sich folgende Inschrift, kurz, aber eindrücklich: Wir waren, was du bist, Du wirst, was wir sind. Diese ernsten Worte werden im Namen der Toten den Lebenden zugerufen. Jedes Mal, wenn ein Leichenzug durch das Tor zieht, geht ein Mensch vom Acker der Lebenden auf den Acker der Toten hinüber. Er bestätigt nun diese Tatsache durch sein eigenes Beispiel und fügt sein eigenes Zeugnis hinzu. Und so ist es seit Jahrtausenden an allen Orten der Erde. Dieser Spruch ist nicht gerade mutmachend. Er ist eben ein menschlicher Gedanke und vermag bei weitem nicht auszudrücken, was Gott uns über diesen wichtigen Punkt zu sagen hat. Einerseits könnte man beim Lesen dieser Worte meinen, die Seelen aller Abgeschiedenen seien im selben Zustand. Aber dem ist nicht so. Wenn der Gläubige entschläft oder seine Hütte ablegt, wie der Apostel Paulus sein Sterben beschreibt, wird seine erlöste Seele zum Herrn Jesus gehen. Die Seele des Ungläubigen aber muss im Totenreich das endgültige Gericht erwarten. Zwei ganz verschiedene Orte. Andererseits belehrt uns die Bibel, dass nicht alle Menschen durch den Tod gehen müssen. Wenn der Herr Jesus wiederkommen wird, um die entschlafenen Gläubigen aufzuerwecken, wird er gleichzeitig auch die dann noch lebenden Gläubigen verwandeln und mit ihnen ins himmlische Vaterhaus einführen. 1. Thessalonicher Brief, Kapitel 4, die Verse 13 bis 18. Möge dieser feierlich ernste Spruch dem Ungläubigen zum Nutzen sein, indem er dadurch veranlasst wird, sich heute, am Tag der Gnade, zum Herrn Jesus zu wenden, um gerettet zu werden. Such den Herrn, während er sich finden lässt. Ruft ihn an, während er nahe ist. Der Gottlose verlasse seinen Weg. Und er kehre um zu dem Herrn, so wird er sich seiner erbarmen und zu unserem Gott, denn er ist reich an Vergebung. Jesaja, Kapitel 55.

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0: Was bereits im Jahr 1992 in der führenden mexikanischen Wochenzeitschrift Proceso enthüllt wurde, erregt diese Tage von neuem die Gemüter. Aus dem Mund des Großkommandeurs des Obersten Rates der Freimaurer Mexikos, Carlos Vázquez Rangel, will man damals Folgendes vernommen haben. Ich zitiere. Innerhalb der 8 Häuserblocks, aus denen der Vatikanstaat besteht, befinden sich nicht weniger als 4 Logen der schottischen Freimaurerei. Ein Pater sagt in diesem Zusammenhang aus, dass in bestimmten Ländern, in denen sich die Kirche nicht betätigen dürfe, es diese Freimaurerlogen seien, die insgeheim die Geschäfte des Vatikans führen. Im Zuge umfänglicher Recherchen und Aufklärungsarbeit werden diese Tage weltweit schwerwiegende Beweise zusammengetragen, die brisante Enthüllungen über diese enge Verbindung des Vatikans zur schottischen Freimaurerei ans Licht bringen. Waren die jahrzehntelangen Kämpfe zwischen der katholischen Kirche und dem Freimaurertum vor der Öffentlichkeit nur taktische Scheinkämpfe? Auch wurde der Öffentlichkeit vorenthalten, wer der Schöpfer des größten Freimaurerritus, des sogenannten schottischen Ritus, in seiner heutigen Form ist. Es war niemand anders als Albert Pike. Albert Pike war als praktizierender Satanist auch bekannt als Mitbegründer der Satanskirche. In den Jahren 1859 bis 1891 war Pike der Grand Commander der schottischen Freimaurerei. Gerade dieser nicht unbedeutende Zusammenhang erregt derzeit die Gemüter rund um den Erdball. Albert Pike schreibt nämlich in seinem Freimaurer-Hauptwerk Morals and Dogma:
1: Yes, Lucifer is God. Lucifer, God of light and God of good, is struggling for humanity against Adonai, the God of darkness and evil. Ja, Lucifer ist Gott. Lucifer, der Gott des Lichts und des Guten, der für die Menschheit eintritt gegen Adonai, den Gott der Dunkelheit und des Bösen.
0: In weiteren unmissverständlichen Worten erklärt Pike summarisch, Satan spricht den Teufel zum Guten und den Schöpfergott der Bibel zum Bösen. Das ist freilich sehr beunruhigend für viele Menschen. Während nach außen stete Rivalität zwischen Vatikan und Freimaurertum attestiert wurde, kam ans Licht, dass der damalige 33-Tage-Papst Johannes Paul I., welcher angeblich einem Ritualmord zum Opfer gefallen sein soll, selbst aktiver Freimaurer war. Johannes Paul I. empfahl G. Carducci, ebenfalls ein Freimaurer, als Vorbild für die Jugend. Von Carducci aber stammt die Satanshymne: Und schon erzittern Mitren und Kronen, heil dir Satan, o Rebellion, o rächende Kraft der Vernunft. Carducci war Gründer der Propaganda-Freimaurerei in Italien und gründete die Propaganda Due, die P2-Loge in Rom, zu deren Mitgliedern später auch der Vitella Intimus Kardinal Marcinkus gehörte. Im Januar 1996 trug der Großorient von Italien dem Papst Johannes Paul II. Den Galileo Galilei-Preis an, die höchste Auszeichnung des italienischen Freimaurertums. Begründung: Der solchermaßen Ausgezeichnete habe sich während seines Pontifikats stets für die Werte der universellen Freimaurerei eingesetzt. Sehen Sie im Anschluss unter Bildung unzensiert weitere Zeugenaussagen zu der derzeit viel diskutierten geheimen Luzifer-Verehrung in der katholischen Kirche. Zum besseren Verständnis vergleichen wir vorweg den genauen Wortlaut aus dem Duden zum Stichwort Luzifer. Denn bislang kannte man den Eigennamen Luzifers einzig aus dem Kirchenlatein. Schon immer galt dieser Name als Eigenname Satans, sprich des Teufels. Wenn nun dieser Name zunehmend ganz offen in der lateinischen Anbetung in Erscheinung tritt, dann sind das doch schon sehr deutliche Ansagen. Doch lesen Sie und sehen Sie selbst.
1: Lucifer, kirchenlateinisch Lucifer, der Lucifer, Lucifers, Teufel, Satan. Der Duden definiert seit jeher Lucifer als kirchenlateinischer Name für Teufel oder Satan. Während der lateinisch sprechende Vorsänger bei der Ostermesse, beim Exsultet, frei und offen von Luzifer singt, verschleiern die deutschen Texte der katholischen Gesangsbücher den Namen Luzifer mit Morgenstern. Die lateinische Bibel, die Vulgata, verwendet jedoch zum Beispiel für Jesus als Morgenstern nirgends Luzifer, sondern ausschließlich Stella Splendida Matutina.
0: Die Entdeckung dieser offensichtlichen Verschleierung von Luzifer führt daher gerade zu einer weltweiten Empörung. Bleibt man nämlich der uralten Definition des Dudens treu, dann singt der katholische Vorsänger in seiner Liturgie nichts anderes als:
2: Luzifer, mit seinen Flammen erscheine er morgens, jener Luzifer.
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3: Betone ich, der den Untergang nicht kennt. Christus, dein Sohn, der von unten zurückgekehrt ist. Er hat das menschliche Geschlecht heiter erleuchtet und erlebt und regiert in Ewigkeit.
4: Eine immer umfänglicher werdende Beweisführung, dass die Spitze der römisch-katholischen Kirche insgeheim Luzifer als den wahren Sohn Gottes ansieht und verehrt, findet hier neuen Nährboden. Und dann sorgt auch gerade das größte Weltraumteleskop der Welt mit dem Namen Luzifer für großes Aufsehen. Wem es gehört? Dem Vatikan. Doch sehen Sie gleich selbst.
5: Warum gibt es eine vatikanische Sternwarte, betrieben von Astronomen des Vatikans im Staate Arizonas? Erfahre, warum diese Astronomen des Vatikans mit dem Projekt Luzifer beschäftigt sind. Eine spezielle Infrarotkamera wird verwendet, die auf dem stärksten Teleskop der Welt installiert ist, das tief ins All blickt, um dort nach Außerirdischen und UFOs zu suchen. Das grundlegende Instrumentarium beinhaltet Twin Blue and Red Cameras für den blauen bzw. roten Spektralbereich, für Weitfeld Aufnahmen des Universums mit der Möglichkeit der nahen Interferometrie, um weit entfernte Planeten zu identifizieren. Des Weiteren beinhaltet es moderne Spektroskopiegeräte und ein Nahinfrarot-Imager und Spektroskop mit dem Namen Luzifer. Der Vatikan tauft Teleskop auf Mount Graham Luzifer. Die University of Arizona, der Vatikan und Jesuiten nennen neues Teleskop Luzifer. Giorgio Mario Bergoglio wird erster Jesuitenpapst. Der Jesuitenorden hatte eigene Sternwarten in Rom seit dem 16. Jahrhundert. Der Vatikan begann seine Sternwarten erst viel später zu bauen. Die Sommerresidenz des Papstes in Castel Gondolfo südlich von Rom. In den zwei Kuppeln, welche den päpstlichen Palast bedecken, befinden sich die Teleskope des Vatikans. Die Astronomen wohnen in einem ehemaligen Kloster. Viele der Forscher am Specula Vaticana sind Jesuitenpriester.
6: Ich wurde in einer Internatsschule unterrichtet, welche von Jesuiten geleitet wurde. 3 Jahre lang mussten wir Teile der Bibel von einer Sprache in die andere übersetzen. Im ersten Buch Mose kommt der Herr vom Himmel herunter auf die Erde, auf einen heiligen Berg mit Rauch und Feuer und lautem Krach und Beben. Und jeder hatte Angst. Das war der Moment, wo ich sagte, das ist nicht Gott. Worüber reden wir? Mein Gott braucht kein Fahrzeug, um sich umherzubewegen, das bebt, Rauch ausstößt und laute Geräusche macht. Und es waren die Jesuitenpriester, die sagten, Erich, du solltest das Buch Henoch lesen.
7: Also, ich fing an, das zu untersuchen, und ich fand etwas sehr Bizarres heraus. Ich fand heraus, dass die meisten der Teleskope und Sonden, welche die Sonne beobachten, sich im Besitz von niemand anders als dem Vatikan befinden. Der Vatikan. Und ich dachte, das ist komisch. Was will der Vatikan mit der Sonne?

0: Haben Sie gesagt, dass Sie Luzifer sind?
1: Ich bin Luzifer.
0: Definieren Sie Luzifer für mich.
1: Rein, Tugend, gesund, unschuldig, individuell, darauf aus, Menschen zu helfen.
0: Das ist Luzifer?
1: Ja.
0: Bitte sagen Sie das nochmal. Luzifer ist ein reines, heiliges...
1: Voller Tugend.
0: Voller Tugend? Ist das Luzifer, den Gott schuf?
1: Das ist der gleiche.
0: Oh Mann, das ist stark. Ich werde das ins Internet stellen.
1: Oh, Gott segne dich, Bruder.
0: Das ist genau das, was die Schreiners und Freimaurer uns lehren, dass Luzifer Licht ist. Erzählen Sie mir über Jesus. Wer ist Jesus?
1: Er ist mein Führer.
0: Ist er der Sohn Gottes?
1: Ja.
0: Ist er der einzige würdige Meister?
1: Ja.
0: Sehen Sie, das ist, was ein Maurer bekennt, dass Luzifer Licht ist. Warum machen Sie es noch? Warum sind Sie noch hier?
1: Naja, es fühlt sich an wie eine Schicksalssache. Ich habe es geschafft, damit zu handeln, wissen Sie, vor langer Zeit. Und ich tue meinen Teil.
0: Was hatten Sie verhandelt?
1: Dahin zu kommen, wo ich jetzt bin.
0: Sollte ich fragen, mit wem Sie das Geschäft machten?
1: Naja, wissen Sie, mit dem Oberbefehlshaber.
0: Auf dieser Erde?
1: Auf dieser Erde und in einer Welt, die Sie nicht sehen können.

Das folgende Lied ist sehr umstritten. Leute behaupten, dass dieses Lied ein Mittel ist, um Satan anzubeten mit dem Liedtext. Für den Zusammenhang, wenn sie Luzifer, Morgenstern, in diesem Lied singen, könnte das entweder Jesus Christus oder Satan bedeuten. Bilden Sie sich nicht sofort Ihre Meinung. Ich werde Ihnen einige Dinge zeigen, die Sie wahrscheinlich bisher noch nie gesehen haben. Teilen Sie mir dann im Kommentarbereich mit, was Sie denken. Aber nun zunächst das höchst umstrittene Lied.

1983 verschwand die 15-jährige Emanuela Orlandi im Bezirk des Vatikan. Priester haben nun zugegeben, dass sie für Sexorgien des Vatikan entführt wurde. Viele glauben, dass die Orgien Satansanbetung beinhalten. Der Vatikan hat sich darüber bedeckt gehalten. Aber die Zeit wird knapp.

0: Emanuela Orlandi ist ein 15-jähriges Mädchen, das 1983 für Sexpartys des Vatikan entführt wurde. Die Leute sind empört und fordern Antworten, da der Vatikan versucht, dem Skandal zu entgehen.
1: Die Welt beginnt, die katholische Kirche als das zu sehen. Die Welt beginnt, die katholische Kirche als das zu sehen, was sie ist. Die Kriminelle.

mir leid, das kann ich nicht verstehen. Sie verstehen nicht, dass diese Tat nichts anderes bewirkt, als die Zweifel der öffentlichen Meinung ihnen gegenüber zu nähren. Es reicht wenig, ganz wenig, um ganz viele Gläubige wieder heranzuziehen. All die Gläubigen, die sie gerade verlieren.

0: Das ist kein Photoshop. Das ist ein echtes Bild. Und ich werde es Ihnen zeigen, Ihnen beweisen. Wenn das nicht verstörend ist, dann weiß ich auch nicht, was es sein soll. Das sollte eigentlich Jesus darstellen. Ich verwende das Wort sollte. Und diese Leute sitzen um dieses Ding, wie ein Götze. Und dies ist eine Nahaufnahme von Jesus, genau hier. Das sollte Jesus sein. Und ich habe etwas näher hingesehen. Und ich weiß nicht genau, aber das sieht aus wie ein Reptilienkopf. Hier sind die Augen, hier ist das Maul, hier ist das Hirn, der Schädel, aber hier ist die Nahaufnahme. Es sieht aus wie ein waschechter, reptiloider Jesus. Und das, ich meine, was ist das? Und im Hintergrund, das sieht aus wie Totenköpfe und Dämonen, die aus den Tiefen der Hölle kommen. Und davor sitzen die. Und als ich nachsah, fand ich heraus, dass dieses Ding die Auferstehung heißt, von wie auch immer. Und dieses Ding wurde tatsächlich 1977 gebaut. Also haben die Päpste davor gesessen seit 20 bis 30 Jahren. Aber als ich das zum ersten Mal bei Big Fox Bats Video sah, war das Erste, was mir in den Sinn kam, diese Schriftstelle. Offenbarung 9, 11. Und sie hatten einen König über ihnen, der der Engel der Hölle ist. Wenn das nicht Hölle ist, dann weiß ich auch nicht, dessen Name auf Hebräisch Abaddon ist. Aber in der griechischen Sprache ist es Apollyon. Wenn Ihnen hierbei nicht schlecht wird, dann weiß ich auch nicht. Und wenn irgendwer dachte, dass das einfach heilig und wunderschön ist, dann weiß ich nicht mehr, was ich sagen soll. Aber Sie haben vor diesem Ding gesessen seit 1977. Das ist krank. Es ist nicht heilig und ich weiß nicht einmal, was Sie sich dabei denken.
1: Die Statue, die Auferstehung, die sich in der Pontifex-Audienzhalle des Vatikan befindet, wird restauriert und soll bis 9. Dezember fertig sein. Die Statue kann oft gesehen werden hinter dem Papst während seiner üblichen Audienzen, die in der Halle abgehalten werden. Am 3. Oktober ist auch das 34. Jubiläum, seit die Statue in der Halle errichtet wurde durch seinen Erbauer Pericle Fazzini. Fazzini hat diese Statue geschaffen, um zu zeigen, wie Jesus aus dem Krater einer Nuklearbombe aufersteht. Die Auferstehung ist aus roter Bronze und gelbem Messing hergestellt und ist 66 Fuß hoch und 23 Fuß breit. Kürzlich berichtete der oberste Exorzist des Vatikan, dass der Teufel im Vatikan sei.
2: Reverend Gabriele Amors hat weltweit für Schlagzeilen gesorgt, als er sagte, dass der Teufel im Vatikan gegenwärtig sei. Sie sprechen über etwas sehr Reales, nicht wahr?
3: Certo, realissima. Dico, se credete al Vangelo, credete all'esistenza del
2: Auf jeden Fall, sehr real. Was die Anwesenheit des Teufels im Vatikan betrifft, sagt er, das sei keine Überraschung. Er musste einmal einen Exorzismus an einem anderen Exorzisten durchführen.
1: Das Erste, was wir tun müssen, um herauszufinden, ob der Teufel im Vatikan ist, wir müssen einen Ausflug unter den Vatikan machen. Wenn wir unter dem Vatikan ankommen, sehen wir, dass es in eine Anzahl von Räumen aufgeteilt ist, die durch Buchstaben gekennzeichnet sind, wie man auf dieser Karte von oben sehen kann. Wir werden nun einige der Räume auf dieser Karte erkunden. Lassen Sie uns hier mit Raum C beginnen. Wenn wir in den Raum schauen, sehen wir, dass es ein Mausoleum ist von Lucius Tullius Cetus. Der Vatikan fährt fort und erklärt, dass dieser Raum benutzt wurde, um den Toten Opfergaben zu bringen. Wir lesen. Hier sieht man die Nordwand und den Mosaik.

0: Boden. In den Ecken des Mosaikbodens befinden sich 8 Marmorquadrate mit runden Löchern, durch die die Opfer für die Toten hindurchgegossen wurden während der Begräbnisriten, die in der Begräbniskammer stattfanden. Also hier haben wir einen Raum, wo den Toten Opfer dargebracht wird. Das ist ziemlich übel im Katholizismus. Wenn wir in den nächsten Raum hineinschauen, Raum E, hier in diesem Raum befindet sich eine Vase, die das Gesicht einer Medusa trägt. Also hier unter dem Vatikan haben wir eine Medusa. Wieder stellen wir uns die Frage, das ist eine Vase und die wird unter dem Vatikan aufgehoben. Sie hätte leicht entfernt werden können. Wenn der Vatikan eine heilige Kirche wäre, würden wir denken, er hätte sie entfernt. Man denkt, unter dem Vatikan würde man Dinge aufbewahren, die Christus heilig sind und nicht fremde Götter, nicht Götzen und Bilder von fremden Göttern. Wenn wir weitergehen zu Raum H, sehen wir, das ist das Mausoleum. Es ist eines der größten und luxuriösesten Mausoleen unter dem Vatikan, dem Petersdom. Es steht dort, es wurde Anfang der zweiten Hälfte des zweiten Jahrhunderts gebaut, während der Herrschaft des Kaisers Marcus Aurelius und gehörte einem Freigelassenen der wichtigen Valeri-Familie. Und während wir in diesem Mausoleum sind, sieht man, dass sich dort viele Götzen des alten Römischen Reiches befinden. Wir fragen uns, warum behält Rom diese Götzen unter dem Petersdom? Man würde denken, wenn sie Christen wären, dann würden sie solche Dinge ausfegen wollen. Ich kann mir nicht vorstellen, dass jemand, der eine wahre Kirche hat, Götzen in seiner Kirche beherbergen wollte, insbesondere heidnische Götzen, die von einer zurückliegenden heidnischen Zeitepoche zurückgelassen wurden. Aber hier ist der Vatikan, der viele heidnische Götzen unter dem Petersdom beherbergt. Hier ist ein Götze, den der Vatikan ausstellt. Es ist der Kopf eines Kindes aus vergoldetem Stuck. Und eine Haarlocke ist typisch für jemand, der in den Kult der Isis eingeweiht wurde. Und dieser Götze speziell ist der Götze eines Jungen, der in den Isis-Kult eingeweiht wurde. Wenn wir in diesen Raum hineinschauen, sehen wir einigen Stuck, der die Wände dekoriert. Hier haben wir eine Personifizierung des Ozeanus. Du erinnerst dich, dass das neutestamentliche Buch der Offenbarung sagt, ein Tier kommt aus dem Ozean hervor. Und so sagen wir uns, warum hat der Vatikan diese fremden Götzen unter seinem Dom? Warum bewahrt er diese? Wenn es eine wahre Kirche wäre, könnte er das nicht um der Kunst willen tun, insbesondere im Zusammenhang mit all den bösen Dingen, die im Vatikan geschehen. Und wie der Priester vorher sagte, das Böse existiert, der Teufel ist real, so gab er zu. Aber die Heuchelei von all dem ist, dass sie all diese bösen Bilder und Götzen unter dem Vatikan, unter dem Petersdom haben. Wir sehen auch 2 Genderfiguren mit Fledermausflügeln, ebenso an den Wänden abgebildet. Wiederum, von dieser Kirche wird gesagt, dass sie eine heilige Kirche ist und ein heiliger Ort. Nun, dies befindet sich angeblich seit vielen, vielen Jahren dort. Während wir in den nächsten Raum eintreten, Raum I, mit Details des Mosaikbodens mit Merkur und Plutus wagen, fahren sie mit der Erklärung fort, dass dies einen direkten Bezug zum Thema Überwinden des Todes und Wiederkehr des Nachlebens der Nachwelt ist. Sie beschreiben es als einen prachtvollen Mosaikboden. Merkur wird dargestellt mit Flügeln an seinen Fußgelenken, einen Heroldstab tragend, wie er vorangeht vor einem Wagen, welches Pluto und seine Frau Persephone trägt. Also hier haben wir all diese römischen Götter unter dem Vatikan. Bilder von fremden Göttern. Während wir in den nächsten Raum eintreten, finden wir heraus, warum sie all diese Götzen dort halten und diese Bilder. Im Raum U finden wir den Schock aller Schocks. Dort an der Wand heißt es, ist eine Abbildung von Luzifer. Das ist der Lichtträger, der Morgenstern. Auf der gegenüberliegenden Wand ist ein Gemälde von Vespa, dem Abendstern, kosmisches Symbol des menschlichen Lebensrades. Wir finden heraus, wenn wir zu Raum U kommen, haben wir hier eine klare Abbildung von Luzifer unter dem Vatikan im Petersdom. Wir fragen uns, warum behalten sie dieses Bild von Luzifer unter dem Vatikan? Wiederum, man würde denken, als christliche Kirche wollte man keins von all diesen Bildern haben. Nun, wir wissen, dass sie sagen werden, oh, wir behalten das, weil es ein UNESCO-Weltkulturerbe oder so etwas ist. Das ist immer ihre Ausrede, es zu retten, um der Kunst willen. Aber für den wahren Christen ist das keine Ausrede, denn wir wissen, wenn man falschen Gottheiten und falschen heidnischen Göttern Ehre und Propaganda zukommen lässt, was wäre das? Zusammengefasst, man unterstützt den bösen geistlichen Bereich. Das kann nicht von Gott sein. Und da Rom von sich sagt, dass sie die einzig wahre Kirche seien, würde man denken, sie würden mit gutem Beispiel vorangehen. Aber was für eine Art Beispiel ist das? Dass man eine Abbildung Luzifers unter dem Vatikan hat, seit unzähligen von Hunderten von Jahren? Nun, dieses Bild hier unter dem Vatikan ist schon dort, seit, wie sie behaupten, Konstantin. Wie wir wissen, war er derjenige, der diesen Dom gebaut hat. Und so fragen wir uns wieder, warum behalten sie diese Abbildung Luzifers unter dem Vatikan? Nun, wir denken, die Antwort, warum all diese Bilder und Götzen unter dem Vatikan gehalten werden, ist, weil das, womit wir es hier zu tun haben, eine abtrünnige Kirche ist, die immer abfällig gewesen ist. Und selbst jetzt, wo sie mit Freimaurern durchsetzt ist. Und der Grund, warum sie das alles jetzt dort behalten und dies sogar auf ihrer Webseite offenbaren, ist, weil sie möchten, dass die Menschen das sehen. Sie wollen, dass die Menschen sehen, worum es bei ihnen wirklich geht. Für die Massen, die glauben, dass Rom immer noch eine reine Kirche ist, es macht ihnen nichts aus, diese zu betrügen und glauben zu machen, dass sie immer noch eine christliche Kirche sind. Während du unter dem Vatikan herabsteigst in die nächsten Räume, werden sie dich auf dieser Tour, die man da macht, versuchen zu überzeugen, dass Petrus da in einem der Räume begraben liegt und dass das Glauben schenkt, dem Papst zu folgen. Aber wir stellen die Frage, warum würde man einem Papst folgen wollen, der all diese bösen Dinge unter seiner Kirche hat? Es ist sehr klar durch diese Abbildung Luzifers, dass der Teufel wirklich im Vatikan ist. Er ist weit tief drunten versteckt unter dem Vatikan im Petersdom. Nun, wenn du ein Katholik bist und diesen Film schaust, dann wollen wir dich ermutigen, aus dieser Kirche herauszukommen. Wie du aus diesen Bildern und Götzen, die unter deiner Kirche gehalten werden, schließen kannst, hoffen wir, dass du nüchtern über diese Dinge nachdenkst und dir die Frage stellst, wenn meine Kirche eine wahre Kirche ist, warum fördert es diese Dinge? Warum möchte sie sogar, dass die Menschen diese Dinge sehen? Wir hoffen, dass du den Mahnruf aus Offenbarung 18, Vers 4 hörst, wo es heißt, und ich hörte eine weitere Stimme aus dem Himmel sagen, kommt aus ihr heraus, mein Volk, dass ihr nicht teilhabt an ihren Sünden und dass ihr nicht von ihren Plagen empfangt, denn ihre Sünden haben sich aufgetürmt gen Himmel und Gott hat ihre Frevel gedacht. Und wir können uns auch vorstellen, was für Dinge unterhalb des Vatikans im Geheimen laufen, wenn niemand zuschaut. Und wir möchten sagen, während wir diesen Film beenden, dass Gottes Gericht schläft. Und manchmal schläft es für eine lange Zeit. Aber wenn sein Gericht erwacht, wird es hoffentlich für dich nicht zu spät sein.
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